0: verspotten, sozial ausgrenzen, Hass gegen sie schüren. Aber sie haben keine Macht über die Seele. Damit können sie den von ihnen Abgelehnten und Verfolgten ausschließlich das irdische, das zeitliche, das diesseitige Leben rauben, nicht aber die ewige Vollendung und das Leben in Fülle. Darüber hat nur Gott die Macht. Deshalb sollen die Apostel eher denjenigen fürchten, der Macht hat, sowohl über das eine als über das andere, über Seele und Leib. Dahin gehört vielleicht noch das ein oder andere Wort über den Begriff Gottesfurcht. Gemeint ist nicht, die Menschen sollen permanent Angst haben vor Gott. Gottesfurcht ist kein unentwegter Angstzustand, ich könnte etwas falsch machen und Gott bestraft mich dafür, wartet vielleicht gar noch darauf, mich bei etwas zu erwischen. Nein, Gott fürchten heißt, ihn achten, seine Macht, sein Recht und seine Weisung ernst nehmen, ernsthaft bemüht sein, nach seinem Willen zu leben. Und da wird es schon deutlicher, dass die Mahnung zur Gottesfurcht durchaus nicht unbegründet ist. Wie leicht nämlich verschieben sich die Prioritäten Richtung Menschenfurcht, gerade weil Gott nicht bei jeder Einzelheit ein Donnerwetter veranstaltet und somit der Druck, der von den Menschen kommt, oft viel unmittelbarer spürbar ist. Also, um dieser zentralen Aufforderung Jesu zu folgen, bedarf es einer besonderen Sicht der Dinge, wie sie letztlich nur aus dem Glauben kommen kann. Gott ist und bleibt jederzeit Herr über das Leben, auch wenn Menschen einander das irdische Leben verderben oder sogar nehmen. Kurz gesagt, Gott kann mehr geben, als der mächtigste Mensch dem anderen nehmen kann. Wer das in herausragender Weise begriffen hat, das sind all diejenigen, die wir die Märtyrer nennen. Diejenigen, die lieber ihr irdisches Leben hingegeben haben, als Christus zu verleugnen und zu verlieren und damit des Ewigen verlustig zu gehen. Zu ihnen zählen fast ausnahmslos die Apostel, die gleichfalls für Jesus das Blutzeugnis geleistet haben, und zwar nicht aus Angst und aufgrund von Drohungen, sondern aus Liebe und Treue zu Christus. Und was geschieht nun? Haben die Blutzeugen mit der Hingabe ihres Lebens nicht jede Möglichkeit verspielt, weiterhin Christus zu verkünden? Im Gegenteil, denn gerade weil sie sich im Glauben der Menschenfurcht entledigt haben, sind sie anderen ein leuchtendes Vorbild. Ihre Hingabe bezeugt genau das, was ich zuvor in dem kurzen Satz formuliert habe: Gott kann dir viel mehr geben, als Menschen dir wegnehmen können. Wer die Menschenfurcht ablegt und alle Konsequenzen auf sich nimmt, die sich daraus ergeben, zeigt anderen, dass es eben nicht naiv ist, sich auf Christus zu verlassen und die Gottesfurcht zu üben. Die Kirche kennt drei Grunddienste, nämlich die Liturgie, die Verkündigung und die tätige Nächstenliebe. Wenn ich Ihnen nun die griechischen Begriffe dafür sage, erkennen Sie sofort, dass die Blutzeugen, also diejenigen, die sich der Menschenfurcht entledigt haben, Verkünder des Glaubens sind, auch über den Tod hinaus. Die griechischen Begriffe für diese Grunddienste sind Liturgia, also die Liturgie, Gottesdienst, das hören wir auch am Wort, Diakonia, also die tätige Nächstenliebe, lateinisch übrigens Caritas, und Martyria, die Verkündigung des Glaubens, das Zeugnis des Glaubens. Martyria, Märtyrer, sehen Sie. Deshalb ist es ein Trugschluss und ein Offenbarungseid weltlich diesseitig verengter Denkweise, die Kirche beseitigen zu wollen, indem man die Christgläubigen beseitigt. Das Blut der Märtyrer ist der Same neuer Christen, so hieß es schon ganz am Anfang der Kirche. Jesus fordert auf, die Menschenfurcht abzulegen zugunsten der Gottesfurcht, denn nur er hat die Macht, Leben zu schenken und zu bewahren, wo weltliche Macht an ihre Grenzen gelangt. Unsere moderne Zeit, liebe Zuhörer, hat ihre eigenen Mechanismen, missliebige Personen, die missliebige Botschaften verbreiten, kaltzustellen. Wer etwa in den Massenmedien oder in den sozialen Netzwerken unten durch ist, der hat es tatsächlich schwer. Ob Einzelpersonen, gesellschaftliche Gruppen oder ganze Institutionen, Am Ende spielen Wahrheitsgehalt oder Belastbarkeit von Behauptungen keine Rolle mehr. Es ist also auch heute kein Spaziergang, der Aufforderung Jesu zu folgen und denen, die diese Mittel anwenden, furchtlos zu begegnen. Deshalb ist es wichtig, dass wir immer wieder um Standhaftigkeit beten und um einen starken Glauben für uns selbst, besonders aber für diejenigen in der Kirche, die an exponierten Stellen und damit besonders im Fokus derer stehen, die unbequeme Mahner mundtot machen wollen. Das Martyrium in unseren Breiten ist nicht mehr in erster Linie das Blutzeugnis, vielleicht könnte man es stattdessen sogar das Rufzeugnis nennen, wenn einer tatsächlich bereit ist, sich durch diese Mühle mahlen zu lassen, lieber als sich zu schonen und zu schweigen. Auch wenn es nicht um das leibliche Leben geht, es ist nicht leicht, Diffamierungen und Unterstellungen auszuhalten. Alle also, von denen wir erwarten, dass sie das in unserer Zeit notwendige Zeugnis leisten, benötigen deshalb unsere besondere Unterstützung im Gebet, damit sie imstande sind, für Christus und seine Kirche einzustehen und selbst nicht verloren gehen. So darf ich Ihnen zum Schluss den Segen mit in den weiteren Verlauf dieses Tages geben. Der Herr sei mit euch.
1: Und mit deinem Geiste.
0: Es segne, behüte und bewahre und stärke euch der allmächtige und barmherzige Gott, der Vater und der Sohn und der Heilige Geist.
1: Amen.
0: Gelobt sei Jesus Christus.
1: In Ewigkeit. Amen.
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0: Bischof Bertram Meyer aus Augsburg.
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2: Papst an US-Jugendglaubenstreffen, Gottes Frieden entdecken. Augustiner Provinzial würdigt Papstbesuch in Pavia, eine Rückkehr zum Herzen. Und Frankreich erlebt einen Taufboom, was Deutschland davon lernen kann. Das und mehr hören Sie in dieser Sendung. Ich bin Mario Galgano. Herzlich willkommen. Wahre Freude und wahrer Friede sind nicht in sozialen Netzwerken, Drogen oder oberflächlichen Beziehungen oder in Reichtum, Schönheit oder Gesundheit zu finden, sondern im Glauben. Das hat Papst Leo XIV. Jungen Menschen in den USA in einer Videobotschaft gesagt.
3: True peace and perfect joy are gifts from God.
4: Wahrer Frieden und vollkommene Freude sind Gaben Gottes, die uns zuteil werden, wenn wir uns ihm öffnen und auf seine Kraft vertrauen, uns zu verwandeln, so das katholische Kirchenoberhaupt wörtlich.
3: Dear friends, I'm happy to greet all of you.
4: Papst Leo XIV. Richtete seine Grüße an ein großes Glaubenstreffen für junge Menschen in den USA, die Stabenville Youth Conference, die dieses Jahr ihren 50. Geburtstag feiert. Bei der dreitägigen Jugendkonferenz gibt es an mehreren Orten im Land Vorträge sowie Gelegenheit zum Gebet, zur Anbetung und zur Beichte, gemeinsam mit Hunderten von jungen Katholiken. Organisator ist eine franziskanische Universität, die Franciscan University of Steubenville. In seiner Videobotschaft an die jungen Katholiken in den USA erinnert Papst Leo daher auch an den heiligen Franz von Assisi.
3: I think that he could speak to us about many things.
4: Ich glaube, er könnte uns über viele Dinge erzählen, vor allem aber über den wahren Frieden und die vollkommene Freude, denn diese Themen waren ein wichtiger Teil seines Lebens. Hättet ihr den heiligen Franziskus im 13. Jahrhundert auf den Straßen von Assisi getroffen, hätte er euch vielleicht mit einem heiteren und liebevollen Lächeln angesehen und gesagt, Pace e bene, das heißt Friede und alles Gute, erinnerte Leo XIV. An den bekannten Gruß des Heiligen.
3: Pace e bene. That is peace and all good.
4: Ausgehend davon könne sich jeder selbst auch kritisch fragen,
3: do I desire true peace for those who come into contact with me?
4: Wünsche ich den Menschen, mit denen ich in Kontakt komme, wahren Frieden? Behandle ich andere so, dass ich ihnen Frieden schenke?
3: That brings them peace.
4: Freilich, stets fröhlich und freundlich zu allen zu sein, sei nicht leicht, besonders in schwierigen Situationen.
3: Sometimes our behavior, even toward those whom we most dearly love,
4: manchmal kann unser Verhalten, selbst gegenüber denen, die wir am meisten lieben, eher Frustration und Konflikte als Frieden hervorrufen.
3: Conflict rather than peace.
4: So der Papst. Mit Blick auf wahre Freude betonte Leo XIV.
3: The joy Saint Francis was speaking of.
4: Die Freude, von der der heilige Franziskus sprach, lässt sich nicht durch elektronische Geräte finden, indem man stundenlang vor einem Bildschirm sitzt oder jeden Tag endlos durch die sozialen Medien scrollt. Diese Aktivitäten verschwenden oft wertvolle Zeit, die man für Momente des stillen Gebets, für den Aufbau echter Freundschaften, für gemeinsame Zeit mit der Familie, dafür mehr über unseren Glauben zu erfahren, zum Lernen oder für sportliche Aktivitäten nutzen könnte, gab der Papst zu bedenken. Das katholische Kirchenoberhaupt mahnte zudem, Freude nicht in Drogenkonsum, Alkoholmissbrauch, Promiskuität, oberflächlichen Beziehungen oder der Besessenheit vom eigenen Image sowie sonstigem schädlichen Verhalten zu suchen. Wahre Freude verschafften auch nicht Dinge wie Reichtum, Schönheit, Ruhm oder gar Gesundheit.
3: For one day, we will leave all of this behind.
4: Denn eines Tages werden wir all dies hinter uns lassen, so Papst Leo XIV. Er betonte,
3: only the love of God can provide us with true and perfect joy.
4: Nur die Liebe Gottes kann uns wahre und vollkommene Freude schenken. Wenn wir die tiefe Überzeugung haben, dass Gott sich um uns als seine geliebten Kinder kümmert, werden wir auch in schwierigen Situationen nicht aus der Fassung geraten oder den Mut verlieren. Papst Leo XIV. Betonte die bedingungslose Liebe Gottes zu den Menschen und lud dazu ein, darauf zu vertrauen und Gott im Gebet und in den Sakramenten zu begegnen. Der Papst rief die jungen Leute in diesem Zusammenhang konkret dazu auf, über ihre eigene Berufung nachzudenken.
3: Today, the Lord needs missionaries to spread the word to those who do not know him.
4: Heute braucht der Herr Missionare, um sein Wort unter denen zu verbreiten, die ihn noch nicht kennen. Fromme Männer und Frauen, um liebevolle katholische Familien zu gründen, Priester, die als geistliche Väter und Spender der Sakramente wirken, sowie Ordensmänner und Frauen, die Zeugen der wahren Freude seines Reiches sind. Wenn du das Gefühl hast, dass der Herr dich zu einer dieser Berufungen ruft, verschließe dich nicht und wende dich nicht aus Angst ab, sondern mache einen Schritt nach vorne und sage zum Herrn, hier bin ich, sende mich.
3: Send me.
4: Der Papst riet auch dazu, über Berufungsgedanken, Gefühle und Fragen mit Vertrauenspersonen zu sprechen, etwa mit guten Freunden, Priestern oder Ordensleuten. Für Radio Vatikan, Stefanie Stahlhofen.
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2: An diesem Samstag besucht Papst Leo XIV. Pavia und Sant'Angelo Lodigiano. Wir übertragen live ab 15.30 Uhr. Es geht um die Begegnung des Papstes mit der Augustinergemeinschaft in der Basilika San Pietro in Ciel d'Oro. Danach, im Kreuzgang, gibt es die Begrüßung der Bischöfe der Lombardei und einiger Mitarbeiter. Es folgt dann der Wortgottesdienst mit Papst Leo aus der Basilika San Pietro in Ciel d'Oro sowie die Begrüßung der Gläubigen auf dem Kirchplatz und die Begegnung mit der Bevölkerung auf der Piazza Vittoria. Danach folgt der Pastoralbesuch in Sant'Angelo Lodigiano, und zwar in der Pfarrei Sant'Antonio Abate Francesca Cabrini. Da gibt es die Anbetung des Allerheiligsten Sakraments und die Verehrung des Herzens der heiligen Francesca Cabrini. Mehr zu diesem Besuch in den folgenden Sendungen, sowie auf unserer Internetseite unter www.radiovatikan.de. Zum Pastoralbesuch von Papst Leo in Norditalien an diesem Samstag haben lokale Landwirte 2 Tonnen Reis für bedürftige Menschen gespendet. Dieses Grundnahrungsmittel wird über die päpstlichen Wohltätigkeitsorganisationen an einkommensschwache Personen in Rom verteilt, während 800 Kilogramm der Gesamtmenge für die Unterstützung von Menschen in der Ukraine bestimmt sind. Der päpstliche Almosenmeister Bischof Luis Marin de San Martin bezeichnete die Aktion des Bauernverbandes als eine Geste, die den Bedürftigen Kraft, Hoffnung und Glauben schenkt, was den Intentionen des Papstes entspreche. Der Besuch von Papst Leo XIV. An diesem Samstag am Grab des heiligen Augustinus in Pavia stellt für den Augustinerorden ein historisches Ereignis dar. Der Provinzial der Augustiner in Italien betont gegenüber den vatikanischen Medien, dass dieser Tag einen denkwürdigen Moment für die Ordensgemeinschaft sei.
5: Es handele sich um den Besuch eines Mitbruders an der Ruhestätte des Ordensvaters, da der amtierende Papst selbst der augustinischen Familie entstammt. Der Ordensobere wies zudem darauf hin, dass Pavia nach den Stationen in Genazzano bei der Mutter vom Guten Rat und in Montefalco bei der heiligen Clara einen weiteren wichtigen augustinischen Ort im Pontifikat bilde. Für das Oberhaupt der katholischen Kirche besäße dieser Besuch eine persönliche Relevanz. Nach Angaben des Provinzials kehrt der Papst zu dem Heiligen zurück, der sein gesamtes Leben als Ordensreligiöser, als Prior General sowie in seinem späteren bischöflichen Ministerium geleitet hat. Die Schule des heiligen Augustinus, dessen Gebeine in Pavia aufbewahrt werden, zeige jene Dimensionen des Menschseins auf, die der Papst in seiner Enzyklika über die menschliche Natur dargelegt hat. Das Ereignis markiere eine Gelegenheit, die Spiritualität und die Schriften des Kirchenvaters neu zu beleuchten und der Öffentlichkeit zugänglich zu machen. Der Provinzial erklärte, dass die Kirche in der Gegenwart den Auftrag habe, die positiven Seiten der Menschheit hervorzuheben. Trotz bestehender Kriege und gesellschaftlicher Probleme existieren das Wirken Gottes und die göttliche Vorsehung in der Welt. Augustinus habe in seinen Confessiones gelernt, dieses Handeln Gottes im Leben zu erkennen. Der Papst verbinde mit seinem Besuch den Wunsch, dass die Gläubigen die Zeichen der göttlichen Gegenwart und Zuwendung im Alltag aller Menschen wahrnehmen. Als zukünftige Verpflichtung für den Orden nannte der Obere die Neubelebung der Augustinus-Devotion sowie die Vermittlung seiner pastoralen und literarischen Werke. Im Zentrum stehe dabei die augustinische Aufforderung zur Rückkehr in das eigene Innere. Ohne diese Rückkehr zum Herzen sei es für den Menschen schwer, Friedensstifter zu sein, authentische Beziehungen aufzubauen und persönliche Interessen wie Egoismen zu überwinden. Der Auftrag der Augustiner bestehe darin, der Kirche und den Menschen zu helfen, diesen Weg nach innen zu finden, wo laut Augustinus der innere Meister spricht. Für Radio Vatikan, Nele Maßmanns.
2: Immer mehr junge Erwachsene in Frankreich entdecken den christlichen Glauben für sich und lassen sich taufen. Die Zahlen steigen seit Jahren deutlich an. Was steckt hinter diesem unerwarteten Trend und was kann Deutschland davon lernen? Darüber haben unsere Kollegen von Radio Horeb mit Bischof Peter Kohlgraf gesprochen. Er ist Vorsitzender der Pastoralkommission der Deutschen Bischofskonferenz, der kürzlich mit einer Delegation der DBK in Frankreich zu Besuch war.
6: Gut, die Zahlen sind schon überwältigend, würde ich mal sagen, für unsere deutschen Verhältnisse. Wir reden im letzten Jahr über 14.000 Erwachsenen taufen in ganz Frankreich und mindestens genauso viele Erwachsenenfirmungen, die gespendet wurden. Und das sind schon Zahlen, die natürlich auch für Frankreich auch die Bischöfe in Staunen versetzen. Also damit hatte dann niemand gerechnet.
7: Sie haben gerade eben schon gesagt, die Geistlichen in Frankreich ein bisschen ins Staunen gebracht, dieses Phänomen. Frankreich gilt ja allgemein als sehr säkulär. Können sich die Geistlichen dort vor Ort dieses Phänomen, diesen Trend zu diesen Erwachsenentaufen irgendwie erklären?
6: Natürlich versucht man sich das zu erklären, aber ich glaube, zunächst mal muss man sagen, bei allem Staunen und auch Glaubensfreude, die dort ausbricht, die Bischöfe und auch die Theologen, mit denen wir sprechen konnten, sind realistisch genug zu sagen, das ist jetzt keine Schubumkehr der Säkularisierung in Frankreich. Also Frankreich bleibt ein säkulares Land und auch diese Zahlen ändern nichts an diesem Faktum. Und dennoch darf man sich natürlich über dieses Faktum freuen. Was, glaube ich, wichtig ist zu sagen, dass Frankreich schon seit den 40er Jahren vielleicht bewusster als Deutschland dieses Thema des Erwachsenenkatechumenats auch auf dem Schirm hatte und das auch dem römischen Ritus entsprechend auch ausgebaut hat. Aber die Zahlen sind neu, das muss man sagen. Was sicherlich heute auch in Frankreich eine Rolle spielt, die Internationalität. Also wir reden über 80 Nationalitäten, die dort in den Gemeinden in Frankreich zusammenkommen.
7: Im Studio Pascal Gégan.
2: In unserer Abendsendung Unser Sonntag mit Pater Johannes Lechner geht es um die Angst. Furcht ist ein Grundaffekt mit konkretem Objekt, etwa eine Krankheit, ein Verlust, eine Bedrohung des Lebens. Sie ist unangenehm, aber sinnvoll. Sie schärft die Aufmerksamkeit und schützt vor Leichtsinn. Die Frage ist, haben wir christliche Antikörper gegen das Virus der Angst? Hier ein Ausschnitt aus der Sendung Unser Sonntag mit Pater Johannes Lechner.
8: Die stärkste Begründung, warum wir uns nicht fürchten müssen, liegt in seiner festen Verheißung: Ich bin mit dir. Wenn Gott da ist, können wir wirklich alle Ängste überwinden. Es heißt nicht, dass du nicht krank werden kannst oder nicht sterben musst. Es heißt nicht, dass du keine Sorgen um deine Kinder, keine Probleme in der Arbeit, keinen Streit in der Familie kennen wirst. Es heißt nicht, dass du ein unbesiegbarer Held bist, der unverwundbar von Erfolg zu Erfolg schreitet. Ich bin mit dir, das heißt, du musst all das nicht alleine tragen. Gott gibt dir seine Gnade, sodass dein Leben zu einem brennenden Dornbusch wird, zu einem lebendigen Zeugnis seiner Gegenwart, inmitten aller Widersprüche, Mühen und Leiden dieses Lebens. Im Licht Gottes bekommt dein Leben eine einzigartige Strahlkraft. Am Anfang habe ich gefragt, haben wir christliche Antikörper gegen das Virus der Angst? Die Antwort des Evangeliums ist klar. Sie ist keine Methode, keine Technik, kein Programm. Sie ist eine Person und eine Verheißung. Ich bin mit dir. Unser Teil ist es, seine Gegenwart zu suchen und aus ihr zu leben. So wird unsere Ungewissheit zur Gelassenheit, weil er mit uns ist.
2: Und damit endet diese Sendung. 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Vatican News Deutsch auf WhatsApp. Aus dem Studio in Rom verabschiedet sich Mario Galgano. 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
0: 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Sie hörten die Wiederholung einer Sendung aus unserem Programm. Schön, dass Sie bei uns dabei sind. 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
9: Nach dieser Gebetszeit betritt hier beim Mission is Possible Kongress in Augsburg Johannes Hartl wieder die Bühne.
10: Warum ausgerechnet einen Kongress zum Thema Mission? Mission ist ja für manche Leute auch ein bisschen ein fremdartiger Begriff geworden. Ich versuche euch im folgenden Vortrag eine Antwort zu geben auf die Frage, warum wir einen missionarischen Aufbruch brauchen. Ich freue mich sehr, dass zwei Leute aus Hawaii da sind. Ich war vor einigen Jahren auf Hawaii, weil ich dort gesprochen habe auf einer Konferenz. Und während dieser Tage hatten wir einen Stromausfall. Der Punkt ist ja, wenn man normal es gewohnt ist, dass es hell ist und immer Strom da ist, ist es ziemlich verwirrend, wenn es mal dunkel ist. Und wir hatten dort tatsächlich längere Zeit keinen Strom. Man hat dann versucht, mit dem Handy sich rumzuleuchten, aber dann war die Handybatterie irgendwann leer. Und wir merkten erstmal, wie wenig selbstverständlich es überhaupt ist, dass wir normalerweise elektrisches Licht haben. Und ich glaube, uns Christen geht's manchmal ähnlich. Wenn du lang genug in der christlichen Soße schwimmst, vergisst du, wie wenig selbstverständlich, wie alles andere als normales ist, Jesus zu haben, diese Hoffnung zu haben, die uns erfüllt. Ich denke dabei an Menschen wie eine gute Freundin von mir, die Jasmin heißt. Sie ist hier in Deutschland aufgewachsen, in einer streng muslimischen Familie, halb deutsch, halb türkisch. Und sie war unter einem so inneren Leistungsdruck, auch einem religiösen Leistungsdruck, alles richtig zu machen, dass sie daran innerlich zerbrochen ist. Und sie hat selber, sie war 16, zu sich gesagt, wenn das das Leben ist, dann will ich lieber sterben. Und sie hat in ihrer Verzweiflung einfach aus ihrem Herzen zu Gott gerufen, Gott, wenn es dich gibt, dann zeig mir das. Und sie hat auf einmal jemanden in ihrem Zimmer gesehen. Sie hat Jesus in ihrem Zimmer gesehen. Und sie war so überwältigt von dieser Begegnung, dass sie am nächsten Tag in ihre Klasse gegangen ist und die Lehrerin gefragt hat, ob sie was sagen darf. Und dann ist sie nach vorne und hat gesagt, ich würde gern was sagen. Also übrigens, Jesus ist wirklich real. Ich bin ihm begegnet. Es gibt ihn wirklich. So, aber wie wäre ihr Leben anders verlaufen? Ihr Bruder ist radikaler Islamist bis heute. Ich denke an einen anderen guten Freund von mir, der mir vor wenigen Tagen erzählt hat, also dieser gute Freund hat ein sehr wildes Partyleben hinter sich vor seiner Bekehrung mit viel, ja, mit allem, was dazugehört. Und er hat gesagt, einer seiner Saufkumpanen von früher, ein Mädchen nach dem anderen aufgerissen, hat sich vor kurzem das Leben genommen. Und sein Leben ist eine Spur von Verwüstung. Ein Herz gebrochen nach dem anderen, hier eine ungewollte Schwangerschaft, hier eine Abtreibung, hier eine Beziehung kaputt gegangen und irgendwann hat er sich das Leben genommen. Und in meinem Herzen war so, was wäre gewesen, wenn der mit 17, wenn er mit 15, wenn er mit 21 von Jesus gehört hätte. Wisst ihr, wir reden oft so drüber, als wäre das so optional, ja, ob wir jetzt den Glauben verkünden oder nicht, das ist nett, aber das kann absolut den Unterschied machen zwischen Licht und Finsternis. Und manchmal erscheinen wir gläubige Menschen uns ein bisschen wie die Bediensteten in einem Restaurant. Stell dir vor, Menschen haben Hunger und hier gibt es die Mitarbeiter in einem Restaurant. Aber die Mitarbeiter im Restaurant, die haben sich sehr stark spezialisiert auf interne Abläufe. Die haben zum Beispiel sehr gute Jahresgespräche immer. Sie haben eine tolle Mitarbeiterkultur. Sie schauen, dass im Rechnungswesen alles passt. Der Brandschutz ist tipptopp. Sie haben richtig schöne Servietten. Sie haben tolle Musik und auch die Blumen auf den Tischen sind super. Und dann kommt eines Tages jemand rein und sagt, ja, ich würde gern was zum Essen bestellen. Und dann sagt der Kellner, ah, Essen. Ah, okay. Da erwischen Sie mich jetzt ein bisschen am falschen Fuß, weil Der Essologe, der ist gerade nicht da. Also wir haben andere Schwerpunkte. Unsere Schwerpunkte sind eher die Mitarbeiterkultur und das Rechnungswesen. Der Brandschutz ist super bei uns. Wir haben sogar ein Präventionskonzept und wir haben wunderschöne Tischdeko. Und dann sagt der Typ, ja, aber ich habe einfach Hunger. Und ich habe tatsächlich das Gefühl, dass wir Kirchen oft so sind. Und wir gehen davon aus, dass sowieso alle Leute eh ganz happy sind, weil wir selber an reich gedeckten Tischen sitzen und wir sehen nicht, dass es Menschen gibt, die verschmachten, die innerlich zerbrechen. Ich möchte euch vier Missionskiller, vier Missionsdämpfer vorstellen. Und der erste, ich nenne den tatsächlich, wir sind ans Licht gewöhnt. Es hilft manchmal wirklich, den Kopf aus der Bubble rauszustrecken. Es hilft übrigens auch mal in Länder zu fahren, wo Menschen nicht gläubig, nicht christlich gläubig sind. Ich habe vor einigen Jahren in Myanmar eine große Veranstaltung gehabt und es gibt dort nicht wenige Buddhisten, die auf diese Veranstaltungen kommen und sich für den Glauben interessieren. Ich habe einen gefragt, was ist für einen Buddhisten interessant an dieser christlichen Veranstaltung? Und er hat zu mir gesagt, die Vaterliebe Gottes. Das ist ein Konzept, das wir nicht kennen, dass Gott ein liebender Vater ist. Für uns in jeder Kinderbibelstunde rauf und runter das Normalste von der Welt ist nicht das Normalste von der Welt. Nur weil wir ans Licht gewöhnt sind, heißt nicht, dass es gewöhnlich ist, dass es selbstverständlich ist. So simple Wahrheiten wie, du bist geliebt, dein Leben zählt, gib nicht auf, es gibt Vergebung, wenn du es richtig verbockt hast. So eine Botschaft kann allen Unterschied der Welt machen und ich persönlich begegne solche Menschen mittlerweile fast täglich, die mir schreiben, sei es eine E-Mail, sei es ein Brief, sei es ein Kommentar irgendwo, was für einen Unterschied es machen kann, ob jemand es ihnen erzählt oder nicht erzählt. Dann sind wir aber oft das Restaurant, das mit sich selbst beschäftigt ist. Und der zweite Missionskiller ist die Nabelschau. Das ist einfach die alte Geschichte, ihr kennt das. Es gibt einen Eisverkäufer, der verkauft Eis. Irgendwann hat er so viel Geschäft, dass er einen zweiten Eisverkäufer anstellt und dann einen dritten. Aber um die Abläufe zwischen den drei Leuten zu regulieren, brauchen sie halt jetzt einen Buchhalter und einen Manager. Und irgendwann sind diese fünf Leute mit internen Teamprozessen so beschäftigt, dass sie am Schluss ja keine Zeit mehr haben, Eis zu verkaufen. Jedes System funktioniert so und das Einzige, was am Schluss stört, ist der Kunde. Ihr kennt das. Und tatsächlich funktionieren Kirchen auch so. Das Einzige, was stört, ist, dass irgendwelche Leute kommen und die wollen jetzt irgendwie glauben. Deshalb sind alle Abläufe so wunderbar und endlich haben wir unser 48.000-seitiges Konzept hier fertig geschrieben und alles in Dach und Fach und jetzt kommt irgendein Mensch und hat so Fragen über Gott oder so. Es ist wirklich, wirklich eine Gefahr der Nabelschau. Jetzt kann es auch sein, dass das Restaurant sagt, ehrlich gesagt, im letzten Jahr ist es auch nicht so gut gelaufen. Wir hatten ein bisschen sinkende Absatzzahlen. Und dann fangen die Selbstzweifel an, dass man sagt, ins Restaurant gehen, ist es heute überhaupt noch zeitgemäß? Ich meine, das haben Leute früher gemacht, aber jetzt gab es ja auch viele Restaurantskandale. Ja, manche Leute haben sich im Restaurant giftige Speisen geholt, die sind dran gestorben. Vielleicht wäre es besser, wenn es uns gar nicht mehr geben würde. Selbstzweifel, ein Riesenproblem. Ihr Lieben, lasst uns zwei Sachen auseinanderhalten. Kritikfähigkeit ist total wichtig. Kirchen müssen kritikfähig sein. Aber wenn die Kritikfähigkeit dazu führt, dass du am Schluss nichts mehr tust, dass du dich selber aus dem Spiel nimmst, hast du niemandem einen Gefallen getan. Denn das Interessante an der Kirche ist nicht die Kirche. Das Interessante an der Kirche ist Jesus Christus und die Botschaft, die wir bringen müssen. Und die ist bedeutend interessanter als wir. Sie ist bedeutend wichtiger als wir. Und wenn wir so lange um unsere eigenen Zweifel und unsere eigenen Versäumnisse kreisen, bis wir am Schluss keine Zeit und keine Energie mehr für die Botschaft haben, auch das ist eine Form, sich selbst zu wichtig zu nehmen. Selbstzweifel. Und schließlich, es gibt eine Tendenz der Verachtung der kleinen Anfänge. Das ist ein Zitat aus dem Buch Sacharja im Alten Testament, wo es heißt, jene, die den Tag der kleinen Anfänge verachteten, Punkt, Punkt, Punkt. Das Restaurant könnte nämlich auch sagen, ja, es ist ja nur eine Person, die kommt und in unserer Stadt leben 80.000. Und es ist eine dieser inneren Strategien der Entmutigung. Dann vergleicht man sich. Ins Fußballstadion gehen 30.000 oder 80.000 und zu uns kommen nur drei Leute. Aber ihr Lieben, Gott arbeitet nach einer anderen Ökonomie, er arbeitet nach anderen Prinzipien. Wir sollten diesen vier Missionsblockierern keinen Raum geben. Kleine Anfänge sind, alles Große beginnt irgendwie klein. Und ich denke, dass diese Vorstellung, 80 Millionen Menschen in Deutschland, in Österreich sind so viele Millionen, in Schweiz sind so viele Millionen und zu uns kommen nur so wenige, es ist eine der großen Versuchungen, deshalb das jetzt Mögliche nicht zu tun. Weil es ist ganz klar, keiner von uns kann sagen, irgendwie, ich drücke auf den Knopf und dann erreichen wir die Millionen. Das ist ja gar nicht der Punkt. Aber was ist dir möglich? Was ist der eine nächste Schritt, der möglich ist? Ich glaube zutiefst, dass es ein wahres und ein biblisches Prinzip ist, von dem Jesus in diesem Gleichnis mit den anvertrauten Talenten spricht. Du bist über wenigem treu gewesen. Ich will dich über vieles setzen. Geh ein zum Freudenmahl deines Herrn. In dem Maße, in dem wir mit den uns anvertrauten wenigen Menschen treu umgehen, gibt uns der Herr mehr dazu. Und ich habe manchmal das Gefühl, oder manchmal so die Frage, warum schickt Gott nicht noch mehr noch nicht glaubende Menschen zu uns? Ich habe manchmal das Gefühl, diese Menschen, das sind das Kostbarste, was er hat. Für den Herrn sind die Menschen, die ihn noch nicht kennen, die Kostbarsten. Warum sollte er die jemandem anvertrauen, der für die überhaupt kein Herz hat? Der für die überhaupt keine Zeit hat? Der für die zwei Leute, die das letzte Mal geschickt wurden, keine Zeit fand? Du bist treu mit dem Wenigen, was der Herr dir anvertraut. Und dann wird dazugefügt. Ihr Lieben, wir leben in interessanten Zeiten. Und wir leben in Zeiten von kleinen, aber bemerkenswerten Anfängen. Hier in unserem Land gab es vor mittlerweile 8 Jahren, etliche von euch waren dabei, eine Aktion. Wer erinnert sich noch an das hier? Ein paar waren dabei, 4 von euch, okay. Das war im Zuge von unserer Konferenz, die mehr heißt, haben wir ein Manifest geschrieben, ein Mission-Manifest. Und tausende von Menschen haben unterschrieben, auch einige wichtige Leute. Wir sind damit auch zum Papst gegangen und Papst Franziskus hat es sehr wohlwollend aufgefasst. Das Buch wurde auch ein Spiegel-Bestseller. Aber in Deutschland gab es ziemlich viel Kritik. Da gab es viel Aber. Also es war einfach, oder das Buch ist heute noch, das gibt es heute noch, ein Posaunenstoß. Die Kirche muss einen missionarischen Turnaround schaffen. In Deutschland war das ein bisschen umstritten, oder ist es bis heute? In anderen Ländern wurde es bedeutend besser aufgenommen. Im gleichen Jahr bin ich hier, das ist die Kirche Saint-Leu in Paris, auf einem Kongress gewesen, der heißt Congrès Mission. Da haben sie das Ganze auf Französisch übersetzt. Hier Manifest pour la Mission. Und auf diesem Kongress waren damals etwa 4000 Leute, ich habe hier ein kleines Video mitgebracht, von unterschiedlichen Gemeinschaften und Bewegungen, das ist jetzt nur katholisch, die gesagt haben, eben damals schon vor 8 Jahren, wir wollen einen missionarischen Turnaround in unserem Land schaffen. Das war 2018. Ich war jetzt letzten November auf dem gleichen Kongress wieder und da sah der mittlerweile so aus. Wir waren nämlich im Tennisstadion von Bercy, das haben 20.000 Sitzplätze. Und ich durfte dort kurz sprechen. Das ist der Congrès Mission Frankreich. Und wenn man fragt, warum es in Frankreich solche Schlagzeilen gibt, nämlich dass in einer Nacht, nämlich in der Osternacht, über 20.000 Menschen getauft wurden, wir sprechen nicht von Kindertaufen, sondern von Erwachsenen und Jugendlichen, dann ist manches davon übernatürlich, manches davon lässt sich vielleicht 1:1 nicht erklären, aber es hat auch damit zu tun, dass es eine Kirche gibt, die seit sehr vielen Jahren weiß, dass Mission und das Heraustragen des Evangeliums tatsächlich das Gebot der Stunde ist. Ich sage nicht, dass es da eine simple Kausalität gibt, von dem kommt das. Ich sage einfach nur, dass wir in Deutschland nicht der Nabel der Welt sind. Wir sind umgeben von Ländern, wo es ziemlich anders läuft. Morgen wird Nikki Gamble zu uns sprechen. Ich war letzte Woche erst in Großbritannien, habe auf einer anglikanischen Konferenz gesprochen und bin nächste Woche wieder in London. Und es ist bemerkenswert, was passiert. Es ist wirklich erstaunlich, was einfach passiert. Es gibt kaum eine Kirche in England, die nicht berichtet, dass auf einmal junge Leute, überwiegend junge Männer, kommen und sich taufen lassen wollen. Und es geht quer durch die Konfessionen. Es betrifft die Orthodoxen, die Katholiken und die Anglikaner und die Freikirchen. Es ist bemerkenswert und es ist durch die Bank, es ist durch die Gesellschaft. Es ist absolut auffällig. Und es ist eben nicht nur in Großbritannien, es ist tatsächlich auf der ganzen Welt. Nikki Gamble wird es hoffentlich morgen erzählen. Was schätzt ihr, wie viele Menschen haben letztes Jahr weltweit einen Alpha-Kurs mitgemacht? Das ist übrigens der Glaubenskurs, den Nikki Gamble maßgeblich geschrieben hat oder maßgeblich entwickelt hat. Was schätzt ihr, wie viele? Es sind 2,83 Millionen und es ist der höchste je gemessene Wert. In Frankreich ist es der höchste je gemessene Wert an Erwachsenentaufen jemals. Aber nicht nur dort. Das ist eine Schlagzeile aus Kanada, dass eine Rekordzahl von jungen Menschen sich taufen lässt. Auch hier ist es jetzt nur katholische Kirche, aber es entsprechend betrifft andere Kirchen genauso. Das hier ist eine Schlagzeile über Belgien, dass eine erstaunliche Anzahl von belgischen jungen Menschen sich in dem Fall auch dem Katholizismus zuwenden. Hier aus der evangelikalen Welt ein Artikel über Dänemark. Something shifting as more youth interested in reading the Bible, believe in God. 41% der jungen Menschen unter 30 wollen mehr über die Bibel rausfinden. Ein Drittel der jungen Männer sagt, dass sie mindestens einmal im letzten Monat in einer Kirche waren. Hier diese Statistiken, dass je jünger die Leute sind, desto eher sind sie am Glauben interessiert. Das ist Dänemark. Es gibt ähnliche Statistiken aus skandinavischen Ländern, ähnliche aus Spanien. Wir hinken in Deutschland ein bisschen hinterher, aber das kann sich ja ändern. Und es ist die Frage, was sind denn Anzeichen, dass sich sowas ändern kann? Gesellschaftlichen Trends gehen ja gewisse Sachen voraus. Und die, die oft vorausgehen, sind Vordenker, sind Intellektuelle, sind Medienleute. Ich will euch jetzt eine Figur zeigen, nicht unumstritten, aber es ist einfach nur, um euch mal zu fragen, wer von euch kennt den hier? Wer kennt ihn? Okay, 10 Leute von euch. Joe Rogan ist der einflussreichste und meistgehörte Podcaster der Welt. Er hat pro Monat 190 Millionen Downloads. Wer von euch kennt New York Times oder CNN? Okay, eine CNN-Sendung wird durchschnittlich von 400.000 Menschen gesehen. Das ist der Vergleich zu Joe Rogan. Mit Abstand der einflussreichste Podcaster der Welt. Wenn du den vor 10 Jahren gehört hättest, da war er irgendwo so zwischen Kampfsport und lustige Sachen und psychedelische Drogen. Und so vor 3 Jahren fing es an, dass er immer öfter religiöse Fragen hatte, auch teilweise komische Sachen mit Pyramiden und alles Mögliche. Und dann hat er einen christlichen Apologeten eingeladen, der 2 Stunden lang darüber spricht, warum das Neue Testament historisch zuverlässig ist. Und du hast gemerkt, wie der christliche Glaube nach und nach was Normales, Angesehenes wurde, über das man sprechen konnte. Jetzt vor wenigen Wochen hat Joe Rogan bekannt gegeben, dass er angefangen hat, sonntags in die Kirche zu gehen. Wir sehen ähnliche Sachen weltweit. Wir haben sie auch in Deutschland. Auch eine nicht unumstrittene Person, Ben Ungescriptet. Ich war in seinem Podcast. Es gibt Podcasts von ihm, die millionenfach angeschaut werden. Und er hat wiederholt Christen da. Er hat wiederholt Menschen da, mit denen er über den Glauben spricht. Für ihn kann man noch beten. So, der, glaube ich, geht noch in keine Kirche mehr. Was ich zeigen will, ist einfach nur, wir erleben tatsächlich den Anfang einer kulturellen Bewegung, aller möglichen kulturellen Bewegungen, nicht nur positiver, aber dahin, dass junge Menschen wieder neu nach dem Glauben fragen. Ich möchte mit einer Anekdote schließen, die mich total nachdenklich gemacht hat. Ich war auf einem kirchlichen Gymnasium, ich werde nicht sagen wo, bin unterrichtet worden von Benediktinerpatres, von lieben und guten Menschen. Und ich bin vor einigen Jahren einem begegnet, der war eine Klasse unter mir und der hat mich im Internet entdeckt und sagt, Janis, hey, ich habe auch zum Glauben gefunden und mein Leben hat sich komplett geändert. Jetzt bin ich auf deine Vorträge gestoßen und hat gesagt, Janis, die 13 Jahre bei uns an der Schule, mir hat kein einziger vom lebendigen Glauben erzählt in meiner kirchlichen Schule. Und mich hat es nachdenklich gemacht, mich hat es betroffen gemacht, aber ich will nicht mit dem Negativen enden. Ich glaube, dass es unglaublich viele Menschen gibt, wie meine Freundin Yasemin oder wie ihn, der ein Leben drauf wartet, von der Kraft Jesu Christi, von der Kraft des Evangeliums verändert zu werden. Es sind viele, sie sind jung, sie sind hungrig und nur weil vielleicht 90% der Leute um dich herum uninteressiert sind oder vielleicht auch viele von deiner eigenen Kirche uninteressiert sind, heißt nicht, dass vor unserem Restaurant draußen nicht viele Menschen stehen, die wirklich Hunger haben. Also lass uns ihnen Anteil geben an diesem wunderbaren Brot des Lebens, das wir haben. Ich bin überzeugt davon, ich hoffe, ich kann euch überzeugen, wir brauchen einen missionarischen Aufbruch. Mögen diese Tage dazu beitragen.
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Herr, ich danke dir, ich lobe dich, ich preise dich. Ich danke dir, dass sich heute über uns ein Stück Himmel öffnet. Ich danke dir, dass die Menschen von weit her gekommen sind. Sie hatten gewiss auch andere Verpflichtungen, aber du warst ihnen das Wichtigste. Sie haben dich an die erste Stelle.

hier gesetzt. Und dafür werden Sie nicht nur jetzt, sondern auch in den nächsten Tagen und Stunden große Gnaden bekommen. Gnaden, die vielleicht sogar Ihr ganzes Leben ändern werden. Herr, wir danken dir, dass du mit uns bist in der unscheinbaren Gestalt des Brotes, dass du dein Versprechen wahrmachst, durch die Jahrhunderte hindurch mit uns zu gehen, dass du uns nie allein lässt. Danke, dass du deine Kirche auch heute erneuerst, reformierst. Und diese Reform wird immer, wenn sie echt ist, durch die Anbetung gehen. Durch Menschen, die vor dir die Knie beugen, damit sie aufrecht vor den Menschen stehen können. Herr, wir bitten dich um das Feuer des Geistes Gottes, dass es uns durchdringt, durchglüht, verbrennt, alles wegglüht, was nicht von dir ist. Wie es auch in dem folgenden Gebet heißt: Heiliger Geist, du durchforst alles, unsere eigenen Tiefen und die Tiefe Gottes. Du weißt, welche guten und bedrohlichen Mächte auf uns und in uns wirken. Wir bitten dich, unser Herz und unseren Geist für dein Wirken zu öffnen, damit Heilung und Versöhnung geschehen kann, die unser Herr Jesus Christus doch verheißen hat. Wir sollen aufatmen und frei sein, hat dein Sohn Jesus gesagt. Danach sehnen wir uns und darum bitten wir in seinem Namen. Das Herz des Erlösers steht offen. Gleichsam recht verstanden die schönste Wunde, die Wunde des Herzens. Liebe bis zum Äußersten, bis zum Letzten. Mehr kann Gott uns nicht lieben, als dadurch, dass sein Sohn am Kreuz für uns verblutet. Er liebte die Seinen, Johannes 13,1, bis zum Äußersten, bis zur Vollendung vom griechischen Text her. Und Christus sagt am Kreuz, es ist vollendet. Das gehört zusammen. Das heißt, die völlige Hingabe ist vollendet. Mehr kannst du nicht mehr erwarten. Herr, wir bitten dich, dass diese Ströme des lebendigen Wassers aus deiner Seite über unser Leben fließen, auch über unsere lebensgeschichtlichen Verwundungen. Sie sind ein Symbol des Geistes Gottes. Wir bitten dich, dass jede einzelne Zelle, besonders jene, die aus der Schöpfungsordnung herausgebrochen ist, mit diesem Wasser aus deiner Seite getränkt wird, geheilt wird, sich wieder aufrichtet, dass dort, wo gleichsam Dürre ist in uns, wo etwas tot ist, es wieder zum Leben kommt. Wir wissen es ja aus dem Buch Ezechiel, aus der rechten Seite des Tempels fließt dieses Wasser. Und überall dort, wo totes Land war, Salzwüste, kommt es wieder zum Leben, wo dieses Wasser hinkommt. Auch das, was schon abgestorben ist, kannst du wieder zum Leben erwecken. Herr, wir bitten auch um das Blut aus deiner Seite, das Blut, das die Sünde der Welt hinwegnimmt, die Sünde von uns, von denen, die vor uns gelebt haben und die sich immer noch unheilvoll auswirkt auf unser Leben, die Sünde anderer, die uns damit infiziert haben, die Sünde derer, die sich gegen dich auflehnen. Wasche uns in deinem Blut, wasche uns mit deinem kostbaren Wasser aus deiner Seite und vor allem durchdringe uns mit deinem Heiligen Geist. Herr, wir bitten dich, dass heute Abend der Himmel geöffnet ist und dass ganz große Gnaden auf uns herunterströmen, Gnaden der Heilung, aber auch Gnaden der Evangelisation für unser Team Deutschland. Herr, wir bitten dich, dass wir uns ganz dir zur Verfügung stehen können. Das Lieblingsgebet von Pater Rupert Mayer bringt diese Hingabe perfekt zum Ausdruck. Auch in diesem Sinn des Lobpreises. Herr, wie du willst, so soll mir geschehen. Und wie du willst, so will ich gehen. Hilf deinen Willen nur verstehen. Herr, wann du willst, dann ist es Zeit. Und wann du willst, bin ich bereit. Heut und in Ewigkeit. Herr, was du willst, das nehme ich hin. Und was du willst, ist mir Gewinn. Genug, dass ich dein Eigen bin. Herr, weil du's willst, drum ist es gut. Und weil du's willst, drum habe ich Mut. Mein Herz in deinen Händen ruht. In seinem Buch »Ich suchte stets das Abenteuer« bringt Karossas mehrere Dutzend Beispiele. Ich nehme nur ein besonders einprägsames, das ihnen die Kraft des Lobens und Dankens zeigen soll. Es war Ende der 60er Jahre. Der Vietnamkrieg hatte begonnen.
Eines Tages kommt zu Merlin Carozzos Ron. Er war ein Bild des Elends und der Verzweiflung. Ich habe den Marschbefehl nach Vietnam erhalten. Meine Frau droht, Selbstmord zu begehen, wenn ich dorthin gehe. Was soll ich tun? Er war völlig unfähig, die Situation mit seiner Ehefrau zu meistern. Dann kam sie, Sue. Sie zitterte von Kopf bis Fuß und weinte fassungslos. Ich sah sie an und das Mitleid ließ mir die Tränen in die Augen treten. Er kannte ihre Geschichte. Sie war bei Adoptiveltern aufgewachsen und hatte außer Ron keinen einzigen Menschen. Wenn er nach Vietnam musste, würde sie allein in einem Mietzimmer in einer fremden Stadt leben. Carozzos war ratlos, aber er hatte die Gabe, dass er die Stimme des Herrn öfters in seinem Inneren hören konnte. Und Christus sagte zu ihm, sag ihr, sie soll dankbar sein. Ich musste Gott falsch verstanden haben. Das soll ich ihr sagen, Herr? Ja, erzähle deine Erfahrungen. Gut, ich möchte nun so, dass sie mit mir niederknien und Gott danken, dass ihr Mann nach Vietnam geht. Sofort fing sie an, wie hysterisch zu weinen. Daraufhin gab es eine unerquickliche Auseinandersetzung, denn es gelang ihm auch nicht mit Bibelversen, ich habe ihn ja etliche davon eben vorgetragen, sie zu überzeugen. Ohne Herzensfrieden und ohne Freude hat sie die Tür zugeknallt und ist gegangen. Carozzos war ratlos und hörte, wie der Herr zu ihm sagte, Geduld, mein Sohn, ich bin an der Arbeit. Dann kommt ihr Mann Ron, schimpft am Pfarrer. Es ist alles noch schlimmer als vorher. Sie kamen aber dann doch beide wieder zu ihm. Wenn Sie glauben, dass Gott diese Sache für Sie beide zum Besten hinführt, dann brauchen Sie jetzt nur noch zu vertrauen und ihm zu danken, ganz gleich, wie die Situation im Moment aussehen mag. Sie schauen einander an und so kommt es dann doch über die Lippen. Herr, ich danke dir in dieser Situation, dass Ron nach Vietnam geht. Es muss wohl dein Wille sein. Ich kann es nicht begreifen und überhaupt nicht verstehen, aber ich werde versuchen, dir zu danken. Dann betet ihr auch ihr Mann. Herr, auch mir ist es ganz unverständlich, aber ich vertraue dir. Ich danke dir, dass ich jetzt nach Vietnam gehe und sogar für die Situation meiner Frau. Sie sind dann in die Kapelle gegangen und haben in einem Akt der Hingabe an Gott ihr Leben übergeben. Sue betete, du weißt, Herr, wie sehr mir mein Mann fehlen wird. Du weißt, dass ich keinen Vater, keine Mutter, keine Bruder, keine Schwester und keine Verwandten hier habe. Ich will dir vertrauen, Herr. Dann gingen sie weg vom Altar und Sue nahm im Warteraum vor dem Amtszimmer des Pastors Platz. Sie wollte noch mit ihm sprechen. Nun kam ein junger Soldat herein und fragte nach dem Pfarrer. So kamen sie beide ins Gespräch. Schließlich zeigte er Sue Bilder von seiner Frau und seinen Kindern. Wer ist denn das auf diesem Bild, sagte Sue. Das ist meine Mutter. Nein, das ist meine Mutter, erwiderte Sue und zitterte am ganzen Leib. Das ist nicht möglich, ich habe keine Schwester. Es ist meine Mutter. Als ich noch ein kleines Mädchen war, fand ich in einer Schublade im Schreibtisch von meinen Adoptiveltern ein Bild von meiner richtigen Mutter. Und das hier ist sie, das ist die gleiche Frau. Es war tatsächlich so. Nachforschungen ergaben tatsächlich, dass sie vor der Geburt zur Adoption freigegeben wurde und ihre leibliche Mutter noch nie gesehen hatte. Sie hatte keine Ahnung, wo sie lebte, wer sie war und dass sie vielleicht noch leibliche Geschwister hatte. Nun hatte Sue einen Bruder, einen richtigen Bruder, mit ihm eine Schwägerin, Nichten und Neffen, eine Familie, in der sie geborgen sein konnte. War dies alles nur Zufall? In den USA lebten damals über 200 Millionen Menschen. Die Chance, dass gerade dieser Soldat in die Sprechstunde zu Merlin Carozzos kommen würde und genau in dem Augenblick, als Sue ihr Leben Gott übergeben hatte, als sie ihn gelobt und gepriesen hatte, diese Chance ist eins zu unendlich. Aber damit war die Geschichte noch nicht vorbei. Auf dem Weg zur Dienststelle lief Ron ein alter Studienfreund in die Arme, der nun ein hoher Offizier im Offizierkorps war. Hallo, alter Junge, wie geht es dir? Und Ron sagte, ich muss nach Vietnam gehen. Sie unterhielten sich eine Weile und der Freund empfahl Ron, eine Versetzung zu beantragen, damit er ihm bei der Rechtsabteilung helfen könnte. Der Antrag wurde bewilligt und er musste nicht nach Vietnam gehen. Er bringt dann auch eine geradezu unglaubliche Geschichte, wo ein Kind eine ganze Flasche hoch
prozentiges Terpentinöl getrunken hatte. Und der Arzt sagte, sie wird fast zu 100% eine Lungenentzündung haben und hohes Fieber. Es ist sogar sehr wahrscheinlich, dass sie die Nacht nicht überleben wird. Die Eltern, ein Pastoren-Ehepaar, teilten sich die Nacht auf. Sie beteten die ganze Nacht hindurch. Du, Herr, hast die Macht in der Hand, wir vertrauen dir. Wir loben dich und wir preisen dich. Am nächsten Tag, als das Kind in der Früh untersucht worden ist, fand sich überhaupt keine Spur mehr davon, dass sie dieses tödliche Gift getrunken hatte. Ich lade Sie ein, darüber ein bisschen nachzudenken. Das sind nicht nur einfach nette Geschichten, es sind Situationen, die Gottes Macht bezeugen, und ich werde das dann auch versuchen, ein bisschen nach der Musik theologisch für Sie aufzuarbeiten.

die Antwort darauf, dass sich Dinge ändern, wenn man in schlimmsten Situationen Gott danken kann, ist einfach, weil man dann Gott einlädt zu handeln. Seine Kraft wird frei. Das ist nicht der Fall, wenn wir uns innerlich sperren, schimpfen oder gar fluchen. Wie viele tun das, wenn die Dinge nicht so laufen, wie sie es sich vorstellen? Sie sind vergrämt, hadern mit Gott, sind unzufrieden mit sich, mit ihrem Schicksal und allem, was ihnen immer wieder zugemutet wird. Damit erlauben wir Gott nicht zu wirken. Natürlich könnte Gott sich darüber hinwegsetzen, aber er wird es in der Regel nicht tun. Wenn wir ihn preisen, wird die Kraft Gottes frei und beeinflusst unsere Verhältnisse. Gott ist es möglich, diese zu verändern, wenn es seinem Plan entspricht. Sehr oft verhindert unsere innere Haltung die Lösung des Problems. Sein vollkommener Plan sieht vor, dass jeder Einzelne von uns in eine innige Gemeinschaft mit ihm kommt. Deshalb lässt er widerwärtige Verhältnisse und unangenehme Ereignisse zu, die uns auf unsere verkehrte Einstellung aufmerksam machen. Karosas schreibt, ich bin zur Überzeugung gekommen, dass das Dankgebet die höchste Form der Gemeinschaft mit Gott darstellt und dass es die Gebetsform ist, bei der stets ein großes Maß an Kraft frei wird und das in unserem Leben zur Auswirkung kommt. Gott loben ist nicht etwas, das man tut, weil man sich wohlfühlt, es ist ein Gehorsamsakt. Und oft ist die Aufbietung der gesamten Willenskraft erforderlich, um Gott einen solchen Lobpreis darzubringen. Doch wenn wir hartnäckig darin beharren, wird irgendwie die Kraft Gottes in uns, unsere Situation hineinkommen. Vielleicht am Anfang nur tropfenweise, aber es wird dann zu einem anschwellenden Strom, der uns schließlich überflutet und die alten Wunden und Narben unseres Lebens wegwischt. Er hat schließlich eine atemberaubende Vision. Ich sah einen schönen, warmen Sommertag. Strahlendes Sonnenlicht überflutete die Landschaft und alles war sehr schön. Oben auf dem Bild sah ich eine dicke schwarze Wolke, über der man nichts mehr sehen konnte. Eine Leiter reichte von der Erde hinauf bis zu dieser schwarzen Wolke. Unten an der Leiter standen hunderte von Menschen, die versuchten, auf dieser Leiter emporzusteigen. Sie hatten gehört, dass es über der dunklen Wolke etwas gäbe, das schöner sei als alles, was Menschen je gesehen hätten, und es denen unaussprechliche Freude bringen, die es erreichen. Einer nach dem anderen stieg hoch und kletterte rasch bis zum unteren Rand der Wolke. Die Menge sah gespannt zu, was geschehen würde. Nach kurzer Zeit kamen sie einzeln in wildem Tempo wieder heruntergerutscht und fielen in die Menge. Die unten Stehenden wurden in alle Richtungen geschleudert. Die hochgestiegen waren, berichteten, dass sie oben in der schwarzen Wolke jegliche Orientierung verloren hätten. Schließlich kam ich an die Reihe. Und als ich an der schwarzen Wolke angelangt war, wurde die Finsternis so stark, dass sie mich fast zwang, aufzugeben und wieder umzukehren. Doch ich ging Stufe um Stufe weiter aufwärts, bis mein Auge plötzlich eine Helligkeit erblickte, wie ich sie noch nie gesehen hatte. Ich war umgeben von einem strahlenden Glanz, der so blendend und hell war, dass ich ihn mit Worten nicht beschreiben konnte. Ich konnte sogar auf der Wolke gehen. Während ich in das Licht hineinschaute, konnte ich mühelos gehen. Wenn ich aber nach unten sah und mir die Wolken näher anschauen wollte, sank ich sofort ab. Nur wenn ich aufwärts ins Licht blickte, blieb ich oben. Dann verwandelte sich die Szene und ich konnte nun aus einer gewissen Entfernung alle drei Stufen beobachten. Was sollte das bedeuten, fragte ich und ich bekam die Antwort. Der helle Sonnenschein unter der Wolke ist das Licht, in dem viele Christen leben und das sie für normal halten. Die Leiter ist die Leiter des Lobens und Dankens. Viele versuchen, auf ihr hochzusteigen und wollen es auch lernen, mir in allen Dingen zu danken. Anfangs sind sie ganz eifrig. Aber wenn sie dann auf Dinge stoßen, die sie nicht verstehen, lassen sie sich aus der Fassung bringen und gehen nicht mehr weiter. Sie verlieren den Glauben und rutschen ab. Indem sie aber fallen, schaden sie auch anderen Menschen und zerstören deren Hoffnung auf ein Leben ununterbrochener Freude und ständigen Dankens. Diejenigen aber, die durch die Schwierigkeiten hindurchstoßen, gelangen in eine neue Welt. Sie erkennen, dass ihr bisheriges Leben, das sie für normal gehalten haben, nicht mit dem Leben zu vergleichen ist, das ich für die Menschen bereitet habe, die mich preisen und mir vertrauen, dass ich auf ihr Leben Acht gebe.
Wer in das Licht des himmlischen Reiches gelangt, kann auf Schwierigkeiten gehen, mögen sie noch so dunkel sein. Solange sie den Blick von den Problemen abwenden und auf meinen Sieg in Christus richten. Ganz gleich, wie schwierig es auch sein mag zu glauben, dass Gott jede Einzelheit in deinem Leben ordnet, halte dich fest an der Lob- und Dankesleiter und steige aufwärts. Es gibt diese Leiter des Lobens und Dankens und ich glaube, dass jeder ohne Ausnahme damit beginnen kann, Gott zu loben und zu preisen, gleichgültig in welcher Lage er sich auch befinden mag. Wenn unser Lobpreis den vollkommenen Stand erreichen soll, den Gott dafür vorsieht, müssen wir uns von jeglichem Gedanken an Belohnung freimachen. Das Danken ist kein Mittel, um mit Gott Geschäfte zu machen. Wir dürfen nicht sagen, jetzt haben wir dich in dieser verzwickten Lage gepriesen, nun musst du uns auch helfen. Um Gott mit reinem Herzen loben zu können, müssen wir unser Herz zuerst von unreinen Motiven und versteckten Absichten reinigen lassen. Wir müssen uns selbst sterben, damit wir mit erneuertem Sinn und Geist in Christus leben können. Das Sterben der eigenen Natur gleicht einer Straße, die vorwärts führt und die wir meiner Überzeugung nach nur durch Loben und Danken beschreiten können. Soweit diese Ausführungen, die uns helfen sollen, zu verstehen, warum der Lobpreis so eine Kraft hat und wir durch eine andere Haltung das Wirken Gottes in uns behindern.

0: Bevor wir den eucharistischen Segen sprechen und wir dann zu sechst miteinander Heilungsgebete über sie beten, nehmen wir noch ein paar kurze Gesetzchen vom Wundenrosenkranz. Nehmen Sie zum Beispiel die Zumutung im Leben von Maria her. Der Engel kommt, menschlich gesehen, zum völlig verkehrten Zeitpunkt. Maria ist verlobt. Geschlechtsverkehr in der Verlobungszeit war in der damaligen Zeit strengstens untersagt. Etwas ganz Verwerfliches. Der Engel könnte ja später kommen, wenn sie verheiratet sind. Aber dadurch, dass sie das Kind empfängt in der Verlobungszeit, ist es für sie eine ganz schwierige Situation. Und wir wissen, wie sie geantwortet hat. Sie hat gesagt, mir geschehe, wie du es gesagt hast. Aber sie hätte ja vielleicht auch sagen können, ja, ich bin schon einverstanden, aber halt bitte erst ein paar Monaten. Oder die Geburt in Bethlehem, sie hat in Nazareth sicher alles vorbereitet. Warum muss das so armselig abgehen? Es gibt ja auch viele Weihnachtsgeschichten, wo die Engel sich wundern, dass das so primitiv vor sich geht. Und wir wissen, du Bethlehem Ephrata, Micha Kapitel 5, bist keineswegs die kleinste unter den Fürstenstädten von Juda. Aus dir wird mir hervorgehen der Fürst, der Hirte meines Volkes. Das heißt, Gott hat sich des Kaisers Augustus bedient, um seine Heilsabsichten zu verwirklichen. Wie hätten wir da reagiert? Mit Ärger, mit Wut? Warum muss das jetzt sein? Ausgerechnet jetzt, völlig zum verkehrten Zeitpunkt, jetzt, wo ich schwanger bin. Und vielleicht bei vielen Dingen kommen wir gar nicht mal auf die Idee, zu überlegen, ob da nicht eine Absicht, ein Plan Gottes dahinter steht. Weil wir wissen ja von vornherein, all das, was schlecht ist, was schwierig ist, was dunkel ist, das darf überhaupt nicht sein. Damit sehen wir aber nicht das Leben der Gottesmutter und vor allem auch der Heiligen nicht. Nicht, dass Gott das Dunkle wollte, aber vielleicht brauchen wir ja diese Dinge, damit wir stark werden im Leben, damit wir Schwierigkeiten meistern können. Ich habe es zumindest bei mir so verstanden. Ich denke an Mutter Angelika, sie hatte eine unvorstellbar schwierige Jugend. Der Vater hat sie gelinkt, getäuscht, am Schluss dann der Familie verlassen, als sie 5 Jahre alt war. Sie musste sich selber durchschlagen, aber sie hat dadurch die Kraft bekommen, sich zu behaupten im Leben. Sie hätte nie die Kraft gehabt, EWTN aufzubauen, wenn das nicht gewesen wäre. Es ist nichts Zufall. Es ist gefügt, aber wir müssen fähig sein, die Handschrift Gottes zu erkennen. Und so bitten wir jetzt einfach mal um Verzeihung, wo wir nicht einmal versucht haben, hinzuspüren, ob da der Wille Gottes nicht dahinter steht. O Jesus, Verzeihung und Barmherzigkeit. O Jesus, Verzeihung und Barmherzigkeit. O Jesus, Verzeihung und Barmherzigkeit. O Jesus, Verzeihung und Barmherzigkeit. O Jesus, Verzeihung und Barmherzigkeit. O Jesus, Verzeihung und Barmherzigkeit. O Jesus, Verzeihung und Barmherzigkeit. O Jesus, Verzeihung und Barmherzigkeit. O Jesus, Verzeihung und Barmherzigkeit. O Jesus, Verzeihung und Barmherzigkeit. Himmlischer Vater, ich opfere dir die Wunden unseres Herrn Jesus Christus auf. Bitten wir es den Herrn, dass er uns befreien möge von allen Folgen, die das in unserem Leben gehabt hat. Das geht ja nicht spurlos vorbei, wenn wir uns verweigern. Da werden Türen geschlossen, die offen sein sollten. Wir bitten, dass diese Türen sich wieder öffnen, dass es wieder gut gemacht wird. O Jesus, Verzeihung und Barmherzigkeit. O Jesus, Verzeihung und Barmherzigkeit. O Jesus, Verzeihung und Barmherzigkeit. O Jesus, Verzeihung und Barmherzigkeit. O Jesus, Verzeihung und Barmherzigkeit. O Jesus, Verzeihung und Barmherzigkeit. O Jesus, Verzeihung und Barmherzigkeit.
1: Durch die Verdienste deiner heiligen Wunden.
0: O Jesus, Verzeihung und Barmherzigkeit.
1: Durch die Verdienste deiner heiligen Wunden.
0: O Jesus, Verzeihung und Barmherzigkeit.
1: Durch die Verdienste deiner heiligen Wunden.
0: O Jesus, Verzeihung und Barmherzigkeit. Himmlischer Vater, ich opfere dir die Wunden unseres Herrn Jesus Christus auf.
1: Und die Wunden unseres Lebens zu heilen.
0: Wir beten beim letzten Gesetzchen, nehmen jetzt nur drei her, dass unser Vertrauen auf den Herrn wachsen möge und dass er uns diese Gabe des Lobpreises schenken möge. Es ist auch ein Geschenk, aber wir können uns auch dafür öffnen und sagen, Herr, ich bitte dafür, dass der Lobpreis in meinem Leben eine große Bedeutung bekommt. O Jesus, Verzeihung und Barmherzigkeit.
1: Durch die Verdienste deiner heiligen Wunden.
0: O Jesus, Verzeihung und Barmherzigkeit.
1: Durch die Verdienste deiner heiligen Wunden.
0: O Jesus, Verzeihung und Barmherzigkeit.
1: Durch die Verdienste deiner heiligen Wunden.
0: O Jesus, Verzeihung und Barmherzigkeit. O Jesus, Verzeihung und Barmherzigkeit.
1: Durch die Verdienste deiner heiligen Wunden.
0: O Jesus, Verzeihung und Barmherzigkeit.
1: Durch die Verdienste deiner heiligen Wunden.
0: O Jesus, Verzeihung und Barmherzigkeit.
1: Durch die Verdienste deiner heiligen Wunden.
0: O Jesus, Verzeihung und Barmherzigkeit.
1: Durch die Verdienste deiner heiligen Wunden.
0: O Jesus, Verzeihung und Barmherzigkeit. O Jesus, Verzeihung und Barmherzigkeit.
1: Durch die Verdienste deiner heiligen Wunden.
0: Himmlischer Vater, ich opfere dir die Wunden unseres Herrn Jesus Christus auf.
1: Und die

Brot vom Himmel hast du ihnen gegeben. Lasset uns beten. Herr Jesus Christus, im wunderbaren Sakrament des Altares hast du uns das Gedächtnis deines Leidens und deiner Auferstehung hinterlassen. Gib uns die Gnade, die heiligen Geheimnisse deines Leibes und Blutes so zu verehren, dass uns die Frucht der Erlösung zuteil wird, der du lebst und herrschest in Ewigkeit.

Herr, voll Vertrauen treten wir vor dich hin und bitten dich, die gebrochenen Herzen zu heilen und die Hände von dir auf die schmerzenden Wunden zu legen. Befrei alle, die jetzt abhängig sind vom Alkohol, von Drogen, vom Nikotin, von sexueller Abhängigkeit, von dämonischen Fesseln, vom Gefühl der Sinnlosigkeit ihres Lebens, von der Sucht, andere zu kritisieren und Böses über sie zu reden, von Machtstreben und krankhaftem Ehrgeiz, von Eifersucht und Misstrauen. Befreie sie, o Herr, im Namen des Vaters und des Sohnes und des Heiligen Geistes. Amen. Verzeihe du denen, die mich verführt haben, durch deren Einfluss ich Schaden an Leib und Seele genommen habe, die mich zur Sucht verleiteten und mir falsche Ziele zeigten. Befreie mich von ihrem Einfluss im Namen des Vaters und des Sohnes und des Heiligen Geistes. Amen. Lege deine Hand jetzt in meine schmerzenden Wunden, damit sie heilen. Du vermagst alles, du bist Retter. Durch dich finde ich wieder zum Leben und zum Leben in Fülle. Verzeihe alles, so wie auch ich allen verzeihen will, die mich verwundet haben. Verzeihe meinen Eltern, Geschwistern und Freunden, dem Ehegatten, den Vorgesetzten und Kollegen. Auch sie wussten oft nicht, was sie tun. Verzeihe ihnen und führe sie zum Frieden. Im Namen des Vaters und des Sohnes und des Heiligen Geistes. Amen.

0: Heile, Herr Jesus Christus, meinen kranken Leib, um der Dornenkrone und der Schmerzen willen, die du für uns erlitten hast, heile die Krankheiten des Gehirns, des Rückenmarks und der Nerven. Im Namen des Vaters, des Sohnes und des Heiligen Geistes.
1: Amen. Amen.
0: Herr Jesus Christus, lege deine Hand auf mich und heile mit deinem göttlichen Licht und deiner heilenden Kraft jeden Tumor und jeden Krebs und jede Metastase, die sich in meinem Körper breit machen will. Schenke meinen Zellen die ursprüngliche Ordnung wieder, die Gott ihnen am Anfang gegeben hat. Herr, heile diesen Krebs im Namen des Vaters, des Sohnes und des Heiligen Geistes.
1: Amen.
0: Bestreiche in geistiger Weise meine Augen mit dem Speichel, wie du es beim Blinden getan hast, damit die Augen die volle Sehkraft wieder erhalten. Lege deine Finger in meine Ohren und öffne sie, damit ich höre, vor allem auf dich höre. Berühre meine Zunge, damit sich ihre Fessel löst und mein Mund deinen Lobpreis verkündet. Im Namen des Vaters und des Sohnes und des Heiligen Geistes.
1: Amen.

0: Um der Wunden an Händen und Füßen willen, die du für uns erlitten hast, nimm von mir alle Krankheiten der Gelenke, Muskeln und Sehnen, der Knochen und Bänder. Sprich nur ein Wort und meine gelähmten Glieder werden mich mit neuer Kraft tragen. Streck deine Hand aus und berühre die kranken Stellen der Haut. Mach mich rein. Im Namen des Vaters, des Sohnes und des Heiligen Geistes.
1: Amen.
0: O Jesus, um der Wunde an deiner Seite willen, die du für uns erlitten hast, stärke das Herz, reinige das Blut und heile die kranken Gefäße. Möge das Wasser aus deiner Seite mich erneuern und mir zum Segen werden. Heile damit die Nieren, die Blase, die Geschlechtsorgane. Heile die Drüsen und die Hormone. Im Namen des Vaters und des Sohnes und des Heiligen Geistes.
1: Amen.
0: Heile die Krankheiten am Magen und Darm, die Krankheiten der Leber und der Galle. Man gab dir Galle zu trinken. So nimm von mir die Bitterkeit und schenke mir neues Vertrauen zu dir. Um des Essigs willen, den du für uns getrunken hast, finde meine Schwäche neue Kraft. Stärke das Immunsystem, die Abwehrkräfte. Nimm jede Infektionskrankheit von mir und vernichte sie im Geistfeuer Gottes. Im Namen des Vaters und des Sohnes und des Heiligen Geistes.
1: Amen.
0: O Jesus, um deines Todes und deiner Auferstehung willen, schenke mir neues Leben in dir. Nimm von mir die Krankheiten der Atemwege und der Lunge. Fülle uns mit deinem Heiligen Geist, damit wir immer während deinen Lobpreis verkünden. Im Namen des Vaters, des Sohnes und des Heiligen Geistes.
1: Amen.
0: Du hast den Jüngern geboten, Johannes dem Täufer zu berichten, Blinde sehen wieder, Lahme gehen, Aussätzige werden rein und Taube hören, sogar Tote werden auferweckt und den Armen wird das Evangelium verkündet. So setze auch an mir ein Zeichen, damit die Welt zum Glauben an dich finde und Gott verherrlicht werde. Allmächtiger Gott, und so bitten wir dich, dass die Schleusen des Himmels sich öffnen in der Kraft unseres gemeinsamen Priestertums, dass du all denen, die du dafür bestimmt hast, die dich mit ihrem Vertrauen ehren, die ihr Herz öffnen, eine riesige Gnade der Heilung schenken mögest. Im Namen des Vaters und des Sohnes und des Heiligen Geistes.
1: Amen. Amen.
0: Gelobt sei Jesus Christus.
1: In Ewigkeit. Amen.
0: Gehet hin in Frieden.
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0: Im Namen des Vaters und des Sohnes und des Heiligen Geistes.
1: Amen. Amen.
0: O Jesus, göttlicher Erlöser, sei uns und der ganzen Welt barmherzig.
1: Amen.
0: Heiliger Gott, heiliger starker Gott, heiliger unsterblicher Gott.
2: Erbarme dich über uns und über die ganze Welt.
0: Gnade und Barmherzigkeit, o mein Jesus, in der gegenwärtigen Gefahr. Bedecke uns mit deinem kostbaren Blut.
1: Amen.
0: Ewiger Vater, wir flehen dich an um dein Erbarmen durch das kostbare Blut deines vielgeliebten Sohnes.
1: Amen.
0: Ewiger Vater, ich opfere dir die Wunden unseres Herrn Jesus Christus auf,
2: um die Wunden unserer Seelen zu heilen.
0: Mein Jesus, Verzeihung und Barmherzigkeit.
2: Durch die Verdienste deiner heiligen Wunden.
0: Mein Jesus, Verzeihung und Barmherzigkeit.
2: Durch die Verdienste deiner heiligen Wunden.
0: Mein Jesus, Verzeihung und Barmherzigkeit.
2: Durch die Verdienste deiner heiligen Wunden.
0: Mein Jesus, Verzeihung und Barmherzigkeit.
2: Durch die Verdienste deiner heiligen Wunden.
0: Mein Jesus, Verzeihung und Barmherzigkeit.
2: Durch die Verdienste deiner heiligen Wunden.
0: Mein Jesus, Verzeihung und Barmherzigkeit.
2: Durch die Verdienste deiner heiligen Wunden.
0: Mein Jesus, Verzeihung und Barmherzigkeit.
2: Durch die Verdienste deiner heiligen Wunden.
0: Mein Jesus, Verzeihung und Barmherzigkeit.
2: Durch die Verdienste deiner heiligen Wunden.
0: Mein Jesus, Verzeihung und Barmherzigkeit.
2: Durch die Verdienste deiner heiligen Wunden.
0: Mein Jesus, Verzeihung und Barmherzigkeit.
2: Durch die Verdienste deiner heiligen Wunden. Ewiger Vater, ich opfere dir die Wunden unseres Herrn Jesus Christus auf,
0: um die Wunden unserer Seelen zu heilen.
2: Mein Jesus, Verzeihung und Barmherzigkeit.
0: Durch die Verdienste deiner heiligen Wunden.
2: Mein Jesus, Verzeihung und Barmherzigkeit.
0: Durch die Verdienste deiner heiligen Wunden.
2: Mein Jesus, Verzeihung und Barmherzigkeit.
0: Durch die Verdienste deiner heiligen Wunden.
2: Mein Jesus, Verzeihung und Barmherzigkeit.
0: Durch die Verdienste deiner heiligen Wunden.
2: Mein Jesus, Verzeihung und Barmherzigkeit.
0: Durch die Verdienste deiner heiligen Wunden.
2: Mein Jesus, Verzeihung und Barmherzigkeit.
0: Durch die Verdienste deiner heiligen Wunden.
2: Mein Jesus, Verzeihung und Barmherzigkeit.
0: Durch die Verdienste deiner heiligen Wunden.
2: Mein Jesus, Verzeihung und Barmherzigkeit.
0: Durch die Verdienste deiner heiligen Wunden.
2: Mein Jesus, Verzeihung und Barmherzigkeit.
0: Durch die Verdienste deiner heiligen Wunden.
2: Mein Jesus, Verzeihung und Barmherzigkeit.
0: Durch die Verdienste deiner heiligen Wunden. Ewiger Vater, ich opfere dir die Wunden unseres Herrn Jesus Christus auf,
2: um die Wunden unserer Seelen zu heilen.
0: Mein Jesus, Verzeihung und Barmherzigkeit.
2: Durch die Verdienste deiner heiligen Wunden.
0: Mein Jesus, Verzeihung und Barmherzigkeit.
2: Durch die Verdienste deiner heiligen Wunden.
0: Mein Jesus, Verzeihung und Barmherzigkeit.
2: Durch die Verdienste deiner heiligen Wunden.
0: Mein Jesus, Verzeihung und Barmherzigkeit.
2: Durch die Verdienste deiner heiligen Wunden.
0: Mein Jesus, Verzeihung und Barmherzigkeit.
2: Durch die Verdienste deiner heiligen Wunden.
0: Mein Jesus, Verzeihung und Barmherzigkeit.
2: Durch die Verdienste deiner heiligen Wunden.
0: Mein Jesus, Verzeihung und Barmherzigkeit.
2: Durch die Verdienste deiner heiligen Wunden.
0: Mein Jesus, Verzeihung und Barmherzigkeit.
2: Durch die Verdienste deiner heiligen Wunden.
0: Mein Jesus, Verzeihung und Barmherzigkeit.
2: Durch die Verdienste deiner heiligen Wunden.
0: Mein Jesus, Verzeihung und Barmherzigkeit.
2: Durch die Verdienste deiner heiligen Wunden. Ewiger Vater, ich opfere dir die Wunden unseres Herrn Jesus Christus auf,
0: um die Wunden unserer Seelen zu heilen.
2: Mein Jesus, Verzeihung und Barmherzigkeit.
0: Durch die Verdienste deiner heiligen Wunden.
2: Mein Jesus, Verzeihung und Barmherzigkeit.
0: Durch die Verdienste deiner heiligen Wunden.
2: Mein Jesus, Verzeihung und Barmherzigkeit.
0: Durch die Verdienste deiner heiligen Wunden.
2: Mein Jesus, Verzeihung und Barmherzigkeit.
0: Durch die Verdienste deiner heiligen Wunden.
2: Mein Jesus, Verzeihung und Barmherzigkeit.
0: Durch die Verdienste deiner heiligen Wunden.
2: Mein Jesus, Verzeihung und Barmherzigkeit.
0: Durch die Verdienste deiner heiligen Wunden.
2: mein Jesus, Verzeihung und Barmherzigkeit.
0: Durch die Verdienste deiner heiligen Wunden.
2: Mein Jesus, Verzeihung und Barmherzigkeit.
0: Durch die Verdienste deiner heiligen Wunden.
2: Mein Jesus, Verzeihung und Barmherzigkeit.
0: Durch die Verdienste deiner heiligen Wunden.
2: Mein Jesus, Verzeihung und Barmherzigkeit.
0: Durch die Verdienste deiner heiligen Wunden. Ewiger Vater, ich opfere dir die Wunden unseres Herrn Jesus Christus auf,
2: um die Wunden unserer Seelen zu heilen.
0: Mein Jesus, Verzeihung und Barmherzigkeit.
2: Durch die Verdienste deiner heiligen Wunden.
0: Mein Jesus, Verzeihung und Barmherzigkeit.
2: Durch die Verdienste deiner heiligen Wunden.
0: Mein Jesus, Verzeihung und Barmherzigkeit.
2: Durch die Verdienste deiner heiligen Wunden.
0: Mein Jesus, Verzeihung und Barmherzigkeit.
2: Durch die Verdienste deiner heiligen Wunden.
0: Mein Jesus, Verzeihung und Barmherzigkeit.
2: Durch die Verdienste deiner heiligen Wunden.
0: Mein Jesus, Verzeihung und Barmherzigkeit.
2: Durch die Verdienste deiner heiligen Wunden.
0: Mein Jesus, Verzeihung und Barmherzigkeit.
2: Durch die Verdienste deiner heiligen Wunden.
0: Mein Jesus, Verzeihung und Barmherzigkeit.
2: Durch die Verdienste deiner heiligen Wunden.
0: Mein Jesus, Verzeihung und Barmherzigkeit.
2: Durch die Verdienste deiner heiligen Wunden.
0: Mein Jesus, Verzeihung und Barmherzigkeit.
2: Durch die Verdienste deiner heiligen Wunden.
0: Ewiger Vater, ich opfere dir die Wunden unseres Herrn Jesus Christus auf,
2: um die Wunden unserer Seelen zu heilen.
0: Ewiger Vater, ich opfere dir die Wunden unseres Herrn Jesus Christus auf,
2: um die Wunden unserer Seelen zu heilen.
0: Ewiger Vater, ich opfere dir die Wunden unseres Herrn Jesus Christus auf,
2: um die Wunden unserer Seelen zu heilen.
0: Der Herr sei mit euch
2: und mit deinem Geiste.
0: Segne, heile und behüte euch der allmächtige und gütige Gott, der Vater, der Sohn und der Heilige Geist.
2: Amen.
0: Gelobt sei Jesus Christus.
2: In Ewigkeit. Amen.

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1: 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Guten Morgen. Im Impuls hören wir heute Pfarrer Armin Kögler aus Königstein im Taunus.
2: Liebe Zuhörer, liturgisch gibt es heute 2 Möglichkeiten. Der Mariensamstag als nicht gebotener Gedenktag, klein g, oder der Samstag der 11. Woche im Jahreskreis. Lesung und Evangelium werden aus den laufenden Bahnlesungen genommen. Diese Ordnung ist seit dem 2. Vatikanum empfohlen, damit regelmäßige Gottesdienstbesucher den größeren Teil der wichtigen Bibeltexte kennenlernen. Oft muss ich feststellen, dass viele regelmäßige, gar tägliche Gottesdienstbesucher die Bibel aber kaum kennen. Bitte lesen Sie oft in der Heiligen Schrift. Beginnen Sie mit den Evangelien und den anderen Texten des Neuen Testamentes und nehmen Sie sich dann auch das Alte Testament vor. Die Schrift ist das Fundament jedes geistlichen Lebens, die Nahrungsquelle, aus der wir neben der Eucharistie gespeist werden. Die alttestamentlichen Texte, die derzeit an den Wochentagen gelesen werden, können uns fragen lassen, sind die Geschichten von Mord, Rache und Glaubensabfall wirklich Heilige Schrift? Ja. Wieso? Die heutige Lesung hält uns einen Spiegel vor. König Joasch war dem Blutbad entgangen, das seine Oma Athalia unter den Söhnen des Königs angerichtet hatte. Durch das beherzte Eingreifen des Hohepriesters Jojada war er dem Morden entkommen und mit 7 Jahren König geworden. Solange der Hohepriester Jojada lebte, ging alles gut. Dann begann von neuem der Abfall zum Baalskulten. Zacharia, der Sohn des Jojada, erhebt zwar prophetisch warnend und laut und deutlich seine Stimme, er wird aber im Vorhof des Tempels zwischen Tempel und Altar, wie Jesus dann in Matthäus 23, 35 sagt, gesteinigt. Joasch war ein schwacher König, wankelmütig wie die Binse im Wind. Als nach dem Tod des Jojada führende Männer Judas zum König kommen, sich vor ihm niederwerfen und ihm schmeicheln, knickt er sofort ein und verlässt den Bund des Herrn, des Gottes der Väter. Der Götzendienst blüht wie in den Tagen des Ahas und der Isabel. Gott muss das Strafgericht vollziehen, weil sich der größte Teil des Volkes verführen ließ. Wer den Geboten und Anordnungen Gottes bewusst zuwiderhandelt, wird die Folgen seines Handelns tragen. Es sind die Folgen der eigenen Entscheidung und der eigenen Sünden. Dieses Grundgesetz gilt auch heute. Dass Gott barmherzig ist, bedeutet nicht, dass die Sünder ihm auf der Nase herumtanzen können. Das Gleichnis vom verlorenen Sohn, Lukas 15, 11 bis 32, zeigt deutlich. Der Vater lässt den Sohn gehen, der in seinem Freiheitsdrang in die Sünde läuft. Erst als er ganz unten ist, Schweinefutter essen würde, um am Leben zu bleiben, beginnt der Prozess der Umkehr, der inneren Hinwendung zum Vater. Als er zu ihm geht, sieht ihn der Vater schon von Weitem, darauf

0: erwartet, der seine Umkehr gebetet hat. Den Reumütigen nimmt er freudig auf. Die Schritte der Umkehr müssen wir gehen. Dann kann Gott uns wieder entgegenkommen, uns in seine Arme schließen. Das Evangelium gibt einen wichtigen Hinweis. Niemand kann zwei Herren dienen. Wir können nicht Gott und uns selbst dienen. Wer das tut und die Menschen entsprechend lehrt, verführt sie. Denn alles, was nicht Gott ist, sich aber wichtig gebärdet, als wäre es etwas, wird von der Schrift Mammon genannt. Eine Vätergeschichte. Ein Bruder kam zu Abbas Gerasimus und bat: Vater, hilf mir, das Wort des Herrn verstehen. Der sprach: Sprich. Der Bruder sagte: Als Jesus zu Johannes dem Täufer kam, da sagte dieser: Seht das Lamm Gottes, das die Sünde der Welt hinwegnimmt. Was ist die Sünde der Welt? Der Abbas sprach: Gott hat die Welt ins Dasein gerufen und den Menschen geschaffen als sein Abbild, um in Einheit zu leben mit ihm und in allen seinen Geschöpfen. Der Mensch aber will sein wie Gott, als Gleichheit, nicht in Einheit. So sondert er sich von Gott ab. Er gebärdet sich vor den anderen Geschöpfen, als sei er Gott. Das ist die Sünde der Welt. Jesus Christus, unser Herr, wahrer Mensch wie du und ich, zugleich wahrer Gott, er lebt vollkommen in Einheit mit dem Vater. Seine Speise ist es, den Willen des Vaters zu tun. Wer an ihn glaubt, glaubt an den Vater. Wer ihn sieht, sieht den Vater. Er sagt nur, was er beim Vater gesehen hat und tut nur, was er den Vater tun sieht. Er offenbart uns alles, was er vom Vater gehört hat. Wenn du an Christus glaubst, wenn du ihn liebst, ihm nachfolgst, wenn du seine Worte festhältst, dann wird dich der Vater lieben und zu dir kommen und Wohnung bei dir nehmen. Dann ist die Sünde der Welt von dir genommen. Wer nicht an Christus glaubt, der bleibt in der Sünde. Es ist wie bei allen Vätertexten, ein Text wie Vollkornbrot. Er muss gekaut werden. Dann aber führt er uns in eine tiefe Beziehung zu unserem Herrn und Meister. So wünsche ich Ihnen eine persönliche, tiefe, tragende Beziehung zu unserem Herrn Jesus Christus und die Gnade, die Ihnen von Gott geschenkten Gaben ganz im Sinne Gottes zu leben. Und dazu segne Sie der allmächtige und gütige Gott, der Vater und der Sohn und der Heilige Geist. Amen.
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Liebe Hörerfamilie, viele Menschen fühlen sich beunruhigt im Hinblick auf die derzeitige Weltlage. Zu Recht, wie ich meine. Die drei größten militärischen Mächte dieser Welt erheben Anspruch auf Länder, die ihnen nicht zustehen. Die Welt schreit nach Frieden. Was können wir tun? Vielleicht sollten wir uns nicht so sehr mit dem Negativen befassen, sondern uns an Gott wenden. Er ist doch der Herr aller Mächte und Gewalten. Er hat alles in der Hand. Herr, du siehst doch, wie es bei uns läuft. Bitte hilf uns. Die Mutter Gottes als Königin des Friedens hat uns in solchen Situationen immer zum Rosenkranzgebet aufgerufen. Bitte beten Sie mit uns um den Frieden. Jeden Tag am Morgen um 6 Uhr, auch wenn es ein Opfer ist. Beten Sie bitte mit für den Frieden jeden Tag am Morgen um 6 Uhr. Es segne und behüte Sie der Vater, der Sohn und der Heilige Geist. 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

Am Mikrofon begrüßt Sie Michael Wielert. Ich lade Sie jetzt ein zu einem gemeinsamen Psalmengebet. Ich möchte mit Ihnen den Psalm 91 betrachten. Wer also die Möglichkeit hat, kann gerne eine Bibel zur Hand nehmen und den Psalm 91 aufschlagen. Wir hören zwischendurch Lieder, Gesänge aus Tessé.

Unter dem Schutz des Höchsten, so ist der Psalm 91 überschrieben. Wer im Schutz des Höchsten wohnt und ruht im Schatten des Allmächtigen, der sagt zum Herrn, du bist für mich Zuflucht und Burg, mein Gott, dem ich vertraue. Er rettet dich aus der Schlinge des Jägers und aus allem Verderben. Er beschirmt dich mit seinen Flügeln. Unter seinen Schwingen findest du Zuflucht, Schild und Schutz ist dir seine Treue. Du brauchst dich vor dem Schrecken der Nacht nicht zu fürchten, noch vor dem Pfeil, der am Tag dahinfliegt. Nicht vor der Pest, die im Finstern schleicht, vor der Seuche, die wütet am Mittag. Fallen auch 1000 zu deiner Seite, dir zur Rechten 10-mal 1000, so wird es doch dich nicht treffen. Ja, du wirst sehen mit eigenen Augen, wirst zuschauen, wie den Frevlern vergolten wird. Denn der Herr ist deine Zuflucht, du hast dir den Höchsten als Schutz erwählt. Dir begegnet kein Unheil, kein Unglück naht deinem Zelt. Denn er befiehlt seinen Engeln, dich zu behüten auf all deinen Wegen. Sie tragen dich auf ihren Händen, damit dein Fuß nicht an einen Stein stößt. Du schreitest über Löwen und Nattern, trittst auf Löwen und Drachen. Weil er an mir hängt, will ich ihn retten. Ich will ihn schützen, denn er kennt meinen Namen. Wenn er mich anruft, dann will ich ihn erhören. Ich bin bei ihm in der Not, befreie ihn und bringe ihn zu Ehren. Ich sättige ihn mit langem Leben und lasse ihn schauen, mein Heil.

unter dem Schutz des Höchsten. Gemeinsam mit Ihnen möchte ich mich auf diesen Weg begeben, unter diesen Schutz des Herrn. Denn bei ihm finden wir wirklich Schutz. Im Psalm 91 ist wirklich unser Leben beschrieben. Nichts ist beschönigt. Nichts ist ausgelassen. Auch nicht die Beziehung, die Gott zu uns hat. Der Psalmist beschreibt, wie es einem im Leben gehen kann. Wie es einem im Leben geht, wenn Gott unser Schutz ist. Er beschreibt als erstes, dass wir uns auf diesen Schutz berufen sollen. Dann beschreibt er, was uns auf diesem Lebensweg alles passieren kann, was uns widerfährt. Und dann spricht er nochmals über den Schutz, den Gott uns gibt. Dir begegnet kein Unheil, kein Unglück naht deinem Zelt, trotzdem, dass wir durch dieses Leben gehen. Sie tragen dich auf ihren Händen, damit dein Fuß nicht an einen Stein stößt. So beschreibt der Psalmist, wie wir umgeben sind von Gott. Und dann ein direktes Wort von Gott an uns. Weil du an mir hängst, will ich ihn retten, will ich dich retten. Ich will dich schützen, denn du kennst meinen Namen. Wenn du mich anrufst, dann will ich dich erhören. Ich bin bei dir in der Not, befreie dich und bringe dich zu Ehren. So könnte man frei diese Worte dieses Psalmes von Gott an uns sprechen. Eine Zusage von Gott an uns, weil wir auf ihn vertrauen. Dieses Ja setzt er voraus. Dieses Ja, dass wir uns in seinen Schutz begeben, dass wir unser Leben in seine Hand legen.

Bei Gott bin ich geborgen, wenn ich meinen Schutz bei ihm suche. Vater, wir möchten uns darauf einlassen. Wir sagen Ja zu dir, Ja zu deiner Gegenwart in unserem Leben. Wir sagen Ja zu dem Schutz, den nur du uns geben kannst. Vater, wir legen unser Leben, so wie es ist, in deine Hände. Mit allem, was uns bewegt, was uns widerfährt in diesem Leben. Wir bringen dir uns als Person, mit den fröhlichen, aber auch mit den traurigen Seiten. Wir bringen dir unsere Familie und die Rolle, die wir in dieser Familie spielen. Dieses Leben in der Familie, das von dir geprägt ist. Wir bringen dir unseren Arbeitsplatz, unsere Position als Angestellter, vielleicht auch als Chef, vielleicht in einem Team gemeinsam mit anderen. Und wir bringen dir unsere Freizeit, unsere Freunde und Bekannte. Und natürlich auch unsere Gemeinde. Wir bitten dich, dass du in all diesen Bereichen im Mittelpunkt stehst. Dass unser Leben von dir Zeugnis ablegt. Dass uns dieser Schutz von dir widerfährt, wenn wir in schwierige Situationen kommen. In Situationen, in denen wir nicht weiter wissen, wo wir an einer Grenze sind. Dass du uns hilfst, wenn es gilt, unser Ego zu überwinden, über uns hinauszutreten. Dass du uns hilfst, wenn wir vor Problemen sind, die wir selbst nicht lösen können. Dass du in unser Leben eingreifst, wenn wir nicht mehr weiter wissen. Und dass du uns auch in den Zeiten begleitest, in denen wir Angst haben, in denen wir Bedrängnis in unserem Leben spüren, dass uns dann bewusst wird, dass wir von dir getragen sind. Sie tragen dich, sie tragen uns auf ihren Händen, damit unser Fuß nicht an einen Stein stößt.

Vater, wir vertrauen dir jetzt unser ganz persönliches Anliegen an. Das, was uns momentan am meisten Sorgen macht. Das legen wir jetzt in deine Hand. Wir bringen dir diese Situation, diese Lebensphase, das, wo wir momentan unsere Grenze sehen, unsere ganz persönliche Grenze. Das ist bei jedem von uns momentan ganz unterschiedlich. Und doch können wir gemeinsam dies in Gottes Hand legen, auf ihn jetzt vertrauen, dass er in unser Leben eingreift, uns führt und leitet, dass er uns in dieser Situation, an dieser Schwelle, an der wir stehen, neue Kraft und neue Hoffnung gibt. Vater, wir danken dir im gleichen Zug, wie wir unsere Sorge in deine Hand legen. Genau in diesem Moment danken wir dir auch dafür, dass du eingreifen wirst, dass du uns an diesem Punkt weiterhilfst. Wir danken dir für deine Zusage, dass du uns schützt, dass du uns erhörst und dass du uns frei machst. Danke.

Bei Gott wissen wir uns geborgen. Bei dir, Vater, wissen wir uns geborgen. Und wir bitten dich um diese Gnade, dass diese Geborgenheit auch morgen, auch in der kommenden Woche, in den kommenden Tagen währt. Dass dieses Bewusstsein uns bleibt und wir uns darauf stützen können. Wir bitten dich um die Gnade deiner Gegenwart, deines Schutzes für uns.

Unter dem Schutz des Höchsten stellen wir uns gegen Ende nochmals ganz bewusst unter den Schutz, indem wir bewusst den Psalm 91 nochmals hören. Wer im Schutz des Höchsten wohnt und ruht im Schatten des Allmächtigen, der sagt zum Herrn: Du bist für mich Zuflucht und Burg, mein Gott, dem ich vertraue. Er rettet dich aus der Schlinge des Jägers und aus allem Verderben. Er beschirmt dich mit seinen Flügeln, unter seinen Schwingen findest du Zuflucht. Schild und Schutz ist dir seine Treue. Du brauchst dich vor dem Schrecken der Nacht nicht zu fürchten, noch vor dem Pfeil, der am Tag dahinfliegt. Nicht vor der Pest, die im Finstern schleicht, vor der Seuche, die wütet am Mittag. Fallen auch 1000 zu deiner Seite, dir zur Rechten 10-mal 1000, so wird es doch dich nicht treffen. Ja, du wirst es sehen mit eigenen Augen, wirst zuschauen, wie den Frevlern vergolten wird. Denn der Herr ist deine Zuflucht. Du hast dir den Höchsten als Schutz erwählt. Dir begegnet kein Unheil, kein Unglück naht deinem Zelt. Denn er befiehlt seinen Engeln, dich zu behüten, auf all deinen Wegen. Sie tragen dich auf ihren Händen, damit dein Fuß nicht an einen Stein stößt. Du schreitest über Löwen und Nattern, trittst auf Löwen und Drachen. Weil er an mir hängt, will ich ihn retten. Ich will ihn schützen, denn er kennt meinen Namen. Wenn er mich anruft, dann will ich ihn hören. Ich bin bei ihm in der Not, befreie ihn und bringe ihn zu Ehren. Ich sättige ihn mit langem Leben und lasse ihn schauen, mein Heil.

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1: 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Dazu begrüßt Sie ganz herzlich an diesem Mittag Anjuta Engert. Vor 82 Jahren, nämlich 1942, starb sie im Klarissenkloster in Jerusalem. Seit anderthalb Jahren läuft ihr Seligsprechungsprozess. Die Rede ist von der Dienerin Gottes, Schwester Maria von der Heiligen Dreifaltigkeit. Sie wächst in einer protestantischen Pastorenfamilie in Südafrika auf, verliert früh ihre Mutter und ist häufig krank. Später geht sie eine Liebesbeziehung zu einem verheirateten Mann ein, der dann stirbt. In der Verzweiflung und Selbstanklage hat sie eine Gottesbegegnung. Wie es dann kommt, dass sie in den Klarissenorden in Jerusalem eintritt, ja, da gibt es noch viele Schritte und Stationen in ihrer Biografie. Das erzählt uns gleich Pater Gottfried Egger. Er hat ihr Leben nachgezeichnet in einem Buch Jesus hört ihn über genau das Leben der Schwester Maria von der Heiligen Dreifaltigkeit. Und jetzt freue ich mich, Pater Gottfried Egger hier direkt begrüßen zu können. Ein Schweizer Franziskaner, zugeschaltet aus dem Biskanerkloster in Brixen, Südtirol. Und dort betreut er auch das danebenliegende Kloster der Klarissen. Sie sind auch Exerzitienleiter und Autor, wie wir jetzt auch schon erfahren haben. Herzlich willkommen, Pater Gottfried.
2: Ja, grüß Gott, Frau Inge.
1: Ist ja interessant, also die Schwester, die Ordensschwester, über die wir heute sprechen, sie ist noch keine Selige, noch keine Heilige. Mit diesem befassen wir uns ja schon oft an dieser Stelle. Wie ist es denn überhaupt dazu gekommen, dass Sie auf Sie aufmerksam wurden, und hat das auch mit Ihrem Seligsprechungsprozess zu tun, der erst vor kurzem angestoßen wurde, Pater Gottfried?
2: Ja, das ist eigentlich eher eine persönliche Angelegenheit, und zwar hat das sicher damit zu tun, dass mein Novizenmeister damals an der Arbeit war einer Biografie. Er ist ein französisch sprechender Schweizer gewesen und hatte eine französische Ausgabe zu dieser Schwester herausgegeben. Er hat viele Nachforschungen gemacht in der Schweiz auch, wo die Schwester gelebt hat, auch mit Familienangehörigen. Und so hat er uns dann aus dem Noviziat auch erzählt, eben dieses interessante Leben von der Schwester Maria von der Dreifaltigkeit, die Luise Jacques in der Welt geheißen hat. Und das hat mich immer auch angezogen. Ein anderer Mitbruder, auch aus der Schweizer, damaligen Schweizer Provinz, hat eine deutsche Ausgabe, schon bereits die dritte Auflage gemacht. Fast gleichzeitig ist sie dann mit der französischen herausgekommen, und ich hatte dann nach vielen Jahren auch die Möglichkeit, dann noch eine überarbeitete vierte Auflage zu schreiben, und die ist 2021 dann herausgekommen, wo ich also praktisch ihre Autobiografie und ihre Aufzeichnungen dann herausgegeben habe und ebenso eine längere Einführung zur Darlegung auch des Lebens und der Spiritualität dieser Schwester.
1: Ja, das scheint ja wirklich interessant zu sein. Dann sind wir jetzt gespannt, wie Sie uns diese Schwester, die eigentlich im weltlichen oder erst einmal Luisa Jacques hieß, wie sie dann eigentlich zur Schwester Maria von der Heiligen Dreifaltigkeit wird. Mystikerin ist sie ja auch gewesen, und es gibt auch Offenbarungen an sie von Jesus, die auch bekannt sind. Ja, dann dürfen wir also gespannt sein, und im Anschluss daran haben auch Sie noch die Möglichkeit, vielleicht Fragen zu stellen. Vielleicht hatten Sie auch schon die Bekanntschaft mit genau dieser Schwester Maria. Jetzt hören wir erstmal Pater Gottfried Egger.
2: Sie wird also am 26. April 1901 in Pretoria, Transvaal, Südafrika, geboren. Ihre Eltern sind Schweizer.

Itze, Numa und Elisa Jacques-Bornand. Sie stammen aus dem Waadtländer Jura in der Schweiz. Beide wirkten als protestantische Missionare, sogenannten Missionär d'Afrique. Die Mutter, sie stirbt 4 Stunden nach der Geburt ihrer Tochter. Das hat dann auch zur Folge, dass die Familie ein knappes Jahr darauf, am 4. Juni, in der verwitwete Vater mit seinen 4 Kindern dann und der Schwester seiner Frau, Alice Borna, dann in die Schweiz zurückgekehrt sind. So ist also Luise dann in der Schweiz aufgewachsen, in Morges am Genfersee. Sie hat nach abgeschlossener Primarschule, dann hat sie auch Privatschulen besucht, da sie eben immer wieder kränklich war, hat sie dann auch noch die Möglichkeit, später einmal erst als Erwachsene dann das Lehrerseminar zu besuchen, und sie ist dann auch offiziell eine Lehrerin geworden. Sie hat vorerst als Sekretärin gewirkt, und hier hat sie dann viele Menschen auch kennengelernt, und der Vater ist wieder in Südafrika zurückgekehrt, hat dann ein zweites Mal geheiratet, auch der älteste Bruder, der ist dann später auch wie der Vater Missionar geworden. Und Luise hat dann als Sekretärin in einem Notariat in Lausanne gearbeitet, und sie ist auch immer wieder kränklich gewesen, musste dann in Lungensanatorien Kuren machen. Also sie war eigentlich ein sehr feinfühliger Mensch, aber auch ein sehr kränklicher Mensch, der immer wieder mit der Gesundheit kämpfen musste. Und so ist sie eines Tages dann auch bei der Pflege ihrer Tante, hat sie einen Arzt kennengelernt, in den sie sich dann verliebte. Sie schätzen sich sehr gegenseitig, und aber dieser Mann war verheiratet, Vater von 2 Kindern. Und so hat sie dann mit schweren Herzen beschlossen, diese Beziehung zu beenden. Und der Arzt, der respektierte das und suchte sie dann nicht mehr auf. Kurz darauf erkrankte er, und Luise fühlte sich dann und stirbt sogar. Also, und das war für Luise dann ein unglaublicher Einschnitt. Sie fühlte sich am Tod dieses Mannes schuldig. Und das lässt sie dann in eine sehr starke Lebenskrise hineinkommen. In dieser Krise ist sie dann auch mal auf Besuch bei einer ihrer Freundinnen, die selber dann auch den Weg der Konversion gehen wird. Und diese Bluette, bei ihr ist sie auf Besuch, und da hatte sie eine Art Vision. Sie erblickte eines Nachts, wo sie wirklich das Gefühl hat, es hat alles keinen Sinn und Gott gibt es auch nicht. Da erblickte sie einfach einen Schatten an ihrem Bett, und in diesem Schatten erkannte sie eine Art Ordensfrau. Das war für sie als ganz protestantische Frau etwas, was sie noch nie gesehen hat. Und das war für sie doch ein Zeichen, ja, ich könnte eigentlich mein Leben noch ganz Gott im Kloster weihen. Aber das hätte ja zu die Konversion zum katholischen Glauben zur Folge, und das wollte sie nicht, schon auch nicht wegen ihrer Familie, ihres Vaters, ihres Bruders, der ein eifriger Missionar war, und das war für sie ja ganz schwierig. Im gleichen Jahr bekommt sie aber eine Stelle als Gouvernante, also eine Hauslehrerin in Mailand. Und gerade in Mailand kommt sie dann eigentlich in sehr starken, engen Kontakt mit dem katholischen Glauben. Beim Besuch von katholischen Kirchen bekommt sie immer mehr die Sehnsucht, den eucharistischen Herrn
zu empfangen. Und sie hatte dann irgendwo gehört, dass man eigentlich vor der Kommunion zuerst beichten sollte. Und so ist sie dann eines Tages im Mailänder Dom beichten gegangen. Und der Beichtvater hat dann gemerkt, dass diese Frau hat noch nie gebeichtet, und er hat sie dann gefragt und so, und sie hat gesagt, ich bin gar nicht katholisch. Und dann hat er gesagt, sie könne nicht einfach da kommunizieren, sie müsse eigentlich letztlich dann katholisch werden. Und er hat ihr dann eine Schwester vermittelt, eine Ordensschwester, der Religiosa del Cenacolo, bei der sie dann Konvertitenunterricht haben konnte. In fast der gleichen Zeit, das war 1928, stirbt dann ihre Ziehmutter, Tante Alice, also bei der sie da aufgewachsen war. Und fast in dieser gleichen Zeit bekommt sie dann die erste Kommunion und die Firmung. Nun, für sie war dieser Gedanke, also im Moment der Konversion, kann man sagen, also der Bekehrung, gehabt hat, in ein Kloster einzutreten, hat sie dann nicht mehr losgelassen. Jetzt begann sie so richtig Klöster zu suchen, und es waren etwa an die 10 Klöster. Immer wieder wurde sie wegen der schwächlichen Gesundheit oder auch ihres Alters oder auch ihrer Konversion wegen abgelehnt. Sie ist bei den Franziskanerinnen von Ägypten in Mailand, ist sie eingetreten, ist ein gutes Jahr dort gewesen, ist aber dann wegen dem Bluthusten, der sogenannte Hämoptotee, erneut wieder entlassen worden. Dann hatte sie die Gelegenheit, an einer Wallfahrt nach Lourdes teilzunehmen. Das war für sie auch ganz wichtig. Sie kam 1931 dann wieder in die Schweiz und lernte in Neuchâtel im Kanton Neuenburg eine klösterliche Gemeinschaft kennen, die Gesellschaft der Töchter des Herzens Mariens. Und diese Töchter wurden in der Zeit der Französischen Revolution gegründet. Die trugen keine Ordenstracht deswegen. Und so konnte sie dann ins Postulat eintreten. Und in dieser Kongregation konnte sie als Lehrerin wirken. Und sie legte 1935 dann die einfachen Profess ab. Nun ist es so, dass sie dann innerhalb dieses Ordens auch immer noch die Sehnsucht hatte, ein beschaulicheres Leben noch zu führen, eigentlich nach einem geschlossenen Kloster. Sie hatte auch Kontakt mit einem Priester, der sie begleitete und geistlich begleitete, und er hatte ihr dann gesagt, du könntest theoretisch auch in einen strengeren Orden übertreten, das wäre möglich. Und er hat ihr dann das Klarissenkloster Evian am Genfersee, also jetzt wo dieses Gipfeltreffen war, hat er dann vermittelt. Sie ist da glücklich gewesen, aber dieses Leben dort war sehr hart. Das Kloster war sehr schlecht geheizt, die Ernährung war nicht besonders gut, und die Schwestern waren auch sehr kritisch. Man muss sich vorstellen, dass ja Schwester Maria von der Dreifaltigkeit eigentlich eine sehr gebildete junge Frau war, und die hatte ein großes Wissen auch, und das war bei gewissen Mitschwestern da, das war ein bisschen suspekt und so. Man hat sie dann nachher nach einem guten halben Jahr aus fadenscheinigen Gründen entlassen, und das war für sie dann eigentlich wieder ein weiterer Zusammenbruch. Sie wollte wirklich bei den Klarissen sein, und das ging dann nicht, und danach ist sie dann 1937 wieder nach Südafrika gereist, zu ihren Angehörigen. Dort war sie auch wieder als Hauslehrerin, sogar bei 3 jüdischen Familien tätig. Dort versuchte sie, bei den Karmeliten einzutreten, aber sie hat dann doch den letzten Schritt nicht mehr gewagt und ist dann nicht eingetreten. Hören wir jetzt ein wenig geistliche Musik und denken wir über diese Passagen nach.

0: Kloster in Brixen in Südtirol spricht über die Dienerin Gottes, nämlich Schwester Maria von der Heiligen Dreifaltigkeit. Vor anderthalb Jahren wurde ihr Seligsprechungsprozess eingeleitet, ein interessantes Leben, das sie hat, die eigentlich Protestantin war in Südafrika, geboren, in der Schweiz aufgewachsen und am Ende ihres kurzen Lebens, sie war schwer krank, ist sie dann Klarissin geworden und hatte auch einige Offenbarungen. Hören wir weiter, Pater Gottfried, über die Schwester Maria von der Heiligen Dreifaltigkeit.
1: Also wie schon vorhin erwähnt, war sie dann eben wieder Hauslehrerin bei jüdischen Familien. In der Zeit dachte sie immer wieder auch in Südafrika vielleicht in ein Kloster einzutreten, dachte die Karmelitinnen, hat denen scheinbar auch geschrieben, aber sie hat nie Antwort bekommen. Und dann hatte sie die Sehnsucht, ins Heilige Land zu reisen. Und das war für sie ein ganz wichtiger Moment. Sie ist dann nach Jerusalem gekommen. Bereits am zweiten Tag ihres Aufenthalts in Jerusalem ging sie zu den Klarissen. Eigentlich wusste sie von diesem Kloster nicht sehr viel, außer dass der heilige Charles de Foucault an diesem Kloster gelebt und gewirkt hat als Hausdiener der Klarissen. Sie kam also am 24. Juni 1938 zu den Klarissen und in ihren Aufzeichnungen schreibt sie über diesen wichtigen Moment. Am folgenden Tag betete ich hier in unserer Klosterkirche. Da klopfte mir jemand auf die Schulter. Es war Schwester Angela. Wo sind Sie hereingekommen? Aber durch die Pforte. Ich hatte nämlich den Eingang des kleinen Hauses an der Ecke benutzt. Wollen Sie Klarissin werden? Habt ihr Platz? Das Kloster wurde für 51 Personen gebaut und wir sind nur 20. Möchten Sie mit unserer Mutter Oberin sprechen? Ja, sehr gerne. Bereits nach 8 Tagen, am 30. Juni, konnte sie als Postulantin in dieses Kloster eintreten. Es wird überliefert, dass sie entschlossen ihren Filzhut abgelegt hat, das Gewand der Klarissenpostulantin anzuziehen. Die Nonnen waren sehr beeindruckt über die schlanke und ärmlich entscheidende junge Schwester. Nun war sie im endgültigen Hafen gelandet. Sie ist es schon einmal gewesen, aber man hat sie ins offene Meer zurückgestoßen, so bemerkt Pater Alain Dubois, der Biograf der französischen Ausgabe. Der Geist dieses Klosters war ein ganz anderes als der in Evian. Trotz ihrer Kränklichkeit befolgte Schwester Maria von der Heiligsten Dreifaltigkeit, wie sie von jetzt an heißt, täglich mit großer Hingabe und Treue die Tagesordnung der Klarissengemeinschaft. Nach der damaligen Tradition des Klarissenordens stand man jede Nacht zum Gebet auf. Das Kloster war sehr arm. Da gab es absolut keinen Komfort. Im Haus gab es kein fließendes Wasser. Jede Schwester holte sich der Reihe nach das Wasser mit der Handpumpe aus der Zisterne im Innenhof. Ebenso gab es keinen Strom. Von Heizung kann keine Rede sein, obwohl es im Winter in Jerusalem bei über 800 Meter über Meer kann es manchmal bitterkalt sein. All das hatte wahrlich wenig mit klösterlicher Romantik zu tun. In der Gemeinschaft lebten damals ungefähr 20 Nonnen mittleren Alters. Der größte Teil war an harte Handarbeit gewohnt. Schwester Maria versuchte da mitzuhalten, so gut sie konnte. Da sie aber gerade in praktischen Arbeiten eher ungeschickt war, fiel es ihr nicht immer so leicht. Sie blieb aber ruhig und geduldig. Nun konnte sie endlich das Leben leben, was sie im Grunde genommen schon lange sich ersehnt hatte. Dieses beschauliche Leben als Klarissin im Geist der heiligen Clara und des heiligen Franziskus in Jerusalem führte sie nur gerade 4 Jahre. Hier, ihre Zelle, der Kapelle und wo sie immer auch war, hörte sie in ihrem Inneren immer wieder die Stimme Jesu. Er gab ihr Wegweisung. Das Wesentliche zeichnete sie dann auf und legte es ihrem Beichtvater und geistigen Begleiter, dem belgischen Franziskaner Silverius van der Broek, vor. Er hat sie ermuntert, alle diese Dinge aufzuzeichnen und niederzuschreiben. Gerade ihr bescheidenes und verborgenes Leben wäre wohl ganz unbekannt geblieben, wenn dieser geistliche Mann ihr nicht verordnet hätte, ihr Leben, aber auch ihre inneren Eingaben von Jesus aufzuzeichnen. So begann sie im Jahre 1940 in einem kleinen Heft die inneren Worte Jesu zu notieren. 14 Abschnitte waren es im Jahre 1940 und im darauffolgenden Jahr 1941 waren es bereits mehr als 180. Und im Sterbejahr 1942, das ja nur ein halbes Jahr dauerte, waren es bereits 480 Aufzeichnungen. Sie nahm also durchschnittlich täglich 2 bis 3 Mal Aufzeichnungen in ihren Heften vor. Ich denke, mit diesen Aufzeichnungen hat sie uns ein sehr wertvolles Dokument ihrer tiefen Geistigkeit hinterlassen. Dadurch fanden und finden nicht wenige Menschen im Kloster, aber auch in der Welt draußen geistliche Nahrung. In diesen Aufzeichnungen beschreibt sie als erstes ihren ganzen Berufungsweg. Dann legt sie uns dar und dann die Offenbarungen Jesu. Wir können sagen, sie befand sich in ihrem verborgenen Klosterleben in Jerusalem in einem ständigen Hören. Hier lag der Schlüssel ihres Lebens im Hören und Handeln, im sogenannten Schema Israel. Dazu sagt Hans-Urs von Balthasar im Vorwort dieser Ausgabe im Buch, was ich herausgegeben habe, Jesus hört ihn, sagt er Folgendes: Ihr fundamentales Thema ist das des inneren Hörens auf die Stimme des Herrn. Dieses Hören ist ein zentraler Akt der christlichen und biblischen Kontemplation. Gott spricht in sanfter Weise. Er kann auch, wie es in den Heften von Schwester Maria von der Heiligsten Dreifaltigkeit gesagt ist, ohne Klang der Stimme sprechen, im Schweigen. Und doch versteht die Seele, was Gott sagen will. Die geistliche Intensität jedoch, mit der diese Stimme ertönt, lässt unser Ohr aufmerken. Sicherlich nicht nach außen, sondern zu unserem eigenen Inneren, wo sie auf dieselbe Weise spricht. Schwester Maria von der Dreifaltigkeit befand sich in diesem kurzen, aber intensiven Klosterleben von knapp 4 Jahren in einem ständigen Hören. Im Hören auf Gottes Stimme in seinem Wort, das immer wieder verkündet wird in der Eucharistiefeier, in der täglichen Eucharistie, in der Anbetung der Eucharistie, aber auch in den Mitmenschen, ihren Mitschwestern und den Menschen, denen sie an der Klosterpforte begegnete, aber auch in ihrem eigenen Herzen. So war sie bestrebt, in ihrem einfachen klösterlichen Alltag Gottes Willen herauszuhören und diesen Willen auch zu tun. Sie war sehr bestrebt, sich von Gott ganz führen und formen zu lassen. So sagt Jesus zu ihr in einer ihrer Aufzeichnungen: Habe doch keine Hemmung, deinem Beichtvater mitzuteilen, was ich dir sage. Es handelt sich da nicht um etwas Außergewöhnliches. Ich spreche zu jeder Seele. Wenn manche mich nicht vernehmen, so deshalb, weil sie nicht auf mich hören. Man muss tiefes Schweigen schaffen, denn meine Stimme ist leise. Man muss die Seele von ängstlicher Besorgnis freihalten, mich im Geiste und in der Wahrheit lieben, in allem in der Wahrheit sein. Ja, Schwester Maria war sich selbst gegenüber sehr, sehr kritisch. Sie zweifelte oft daran, dass diese innere Stimme wirklich von Jesus komme. Doch ihr geistiger Begleiter zweifelte nicht daran. Er machte ihr Mut, auf diese Stimme zu hören, zu lauschen und dieser Stimme zu folgen. In der Zeit des Noviziates las man während der Tischlesung das Leben von Schwester Maria vom Göttlichen Herzen. Es ist die selige Dorste zu Fischerin. Sie lebte im Kloster des Guten Hirten in Porto, in Portugal. Und auf ihre Anregung hin hat dann die Menschheit, beziehungsweise durch Papst Leo den 13., der die Menschheit dann dem Herzen Jesu geweiht hat. Also dieses Leben, diese Spiritualität von Schwester Maria vom Göttlichen Herzen war auch eine Tischlesung und da hat sie auch dann gehört, dass da auch die Rede von einer inneren Stimme war. Das war für Luise dann eine deutliche Bestätigung. Und bei dieser Gelegenheit fragte sie dann ihre Novizenmeisterin einmal, ob sie dann die Stimme Jesu auch höre. Nein, war ihre Antwort. Und darauf fragte sie Schwester Maria, ob sie diese Stimme höre. Ja, manchmal, gab Schwester Maria dann ihre Novizenmeisterin zur Antwort. Sie bemerkte jedoch, dass ihre Antwort die Novizenmeisterin beeindruckte. Das verwunderte sie, denn sie war überzeugt, dass Jesus zu jeder Seele spreche wie zu ihr. Als später dann ihr Beichtvater das zu erklären versuchte, dass Jesus eben auf verschiedene Art und Weise sprechen könne und wenn er zu jeder Seele spreche, so doch nicht notwendigerweise auf die gleiche Art, schien sie ihn nicht zu verstehen. Sie war nämlich felsenfest überzeugt, dass Jesus sich jedem Menschen so mitteilte, wie er sich ihr mitgeteilt hat. Das bezeugen auch ihre weiteren Aufzeichnungen. Ja, wie sprach Jesus zu Schwester Luise? Ich glaube, das können wir schon auch aus der Nachfolge Jesu, aus der Nachfolge Christi im Buch, ein großer Bestseller, der wohl eines der bekanntesten Bücher nach der Heiligen Schrift. Dort heißt es im dritten Buch, im ersten Kapitel, so wie das Buch der Nachfolge Christi es vom inneren Zuspruch andeutet, selig die Seele, die den Herrn in sich sprechen hört und aus seinem Munde das Wort der Tröstung vernimmt. Selig die Ohren, die nicht der außentönenden Stimme lauschen, sondern der innerlich lehrenden Wahrheit. Da hören wir wiederum ein wenig geistliche Musik.

0: In der Spiritualität bei Radio Horeb und Radio Maria sprechen wir über die Dienerin Gottes Schwester Maria von der Heiligen Dreifaltigkeit, die die letzten 4 Jahre ihres Lebens als Klarissin im Klarissenkloster in Jerusalem vor allem mit dem ständigen Hören auf Gottes Stimme verbracht hat und den Menschen dadurch auch Großes hinterlassen hat. Hören wir dazu noch Pater Gottfried Ecker.
1: In ihrem einfachen klösterlichen Alltag war Schwester Maria eifrig bestrebt, den Willen Gottes herauszuhören und ihn auch zu tun. Davon sind ihre Tagebuchaufzeichnungen wirklich ein Beweis. Wir könnten sagen, ihre Aszese und ihre Frömmigkeit blieben vernünftig. Durch das Mitwirken der Gnade Gottes überwand Schwester Maria mehr und mehr verschiedenste Hindernisse in ihrer Seele und schuf so Raum und Möglichkeit für eine wachsende Fülle des Lebens und des Wirkens Gottes. Ich denke, ihre Aufzeichnungen sind dafür ein ganz wertvolles Dokument. Sie können Klosterleuten, Ordensleuten, aber auch Laien in der Welt Bestätigung ihrer christlichen Berufung in der heutigen Welt geben. Aus ihren Aufzeichnungen ist zu schließen, dass Schwester Maria auch den Weg der geistlichen Kindschaft gegangen ist. Sie hat ein totales kindliches Vertrauen in Gott, übergab sich vollkommen in seine liebenden Vaterhände, ähnlich wie die kleine Teresa von Lisieux ist sie den Weg, der kleine Weg gegangen. Am Schluss der jährlichen Exerzitien erhielt sie dann die Erlaubnis am 8. Dezember 1941 von ihrer Äbtissin, das Gelübde der Opferseele abzulegen. Dieses Gelübde mag uns vielleicht ein wenig befremden, aber es ist gerade in diesen Aufzeichnungen, sagt, ermuntert Jesu, dass sie das tun soll. Dass sie das tun soll und dass es eigentlich nur ihre Oberin weiß und sie. Ich glaube, ein solches Opfergelübde ist ein höchster Grad der Verfügbarkeit Gott gegenüber, keine Widerstände gegenüber allen Entscheidungen Gottes zu haben. Die beste Definition dieses Gelübdes ist wohl diese Haltung Mariens: Fiat, ich bin bereit. Es soll so geschehen, wie du mir gesagt hast, wie Maria dem Engel zur Antwort gibt. Also diese absolute Bereitschaft zu allem, was geschieht. Und Jesus sagt zu ihr: liebe alles, was geschieht, und in allem, was geschieht, liebe meinen verborgenen Willen, der hinter den Dingen verborgen ist. Ebenso sagt Jesus auch, dass dieses Gelübde auch beinhalten kann, ein eucharistisches Leben zu führen. Das heißt, so zu leben wie Jesus, in Demut und absoluter Stille, im Gehorsam, wie es Jesus tut, so sollte sie auch leben. Und so hat sie das auch versucht. Und ich glaube, das ist auch das Wertvolle an ihren Aufzeichnungen. Dazu hat auch Hans-Urs von Balthasar noch etwas Wichtiges gesagt. Gegen Ende der Aufzeichnungen häufen sich die Bitten des Herrn um Menschen, die sich restlos für das Werk der Sühne hergeben. Diese Menschen werden, wie ausdrücklich gesagt wird, nicht allein in den kontemplativen Klöstern gewünscht, sondern in jeder Stellung, mitten in der Welt. Der Begriff Opferseele, sagt Hans-Urs von Balthasar weiter, macht uns misstrauisch. Betrachtet man aber näher, was in den Texten gemeint ist, so muss das Misstrauen schwinden. Es geht um die freiwillige Übernahme eines Höchstmaßes an Sühneleiden. es geht, Entschuldigung, falsch gedacht, es geht nicht um die freiwillige Übernahme eines Höchstmaßes an Sühneleiden, sondern es geht um eine uneingeschränkte Bereitschaft und Widerstandslosigkeit allen Verfügungen Gottes gegenüber. Der Mensch gelobt nicht, immer das jeweils Vollkommenere zu tun, sondern immer, wie es im Jawort Marias erfolgt, geschehen zu lassen, was Gott will und deshalb das Vollkommenste ist. Soweit Hans-Urs von Balthasar zu diesem Opfergelübde. Immer wieder holte Schwester Maria ihre zerbrechliche Natur ein. Mitte Juni 1942 suchte eine Grippeepidemie die ganze Klostergemeinschaft heim. Alle Schwestern waren also am Krankenlager. Es schien vorerst, dass Schwester Maria die einzige, die da verschont würde. Am 16. Juni begleitete sie noch auf dem Harmonium die eucharistische Segensandacht. Am Tag darauf hatte sie bereits schon über 40 Grad Fieber. Ihr Beichtvater wurde gerufen. Diesem überreichte sie dann den Bericht über ihre Konversion und ihre persönlichen Aufzeichnungen. Also erst in dem Moment hatte dann Pater van der Broek diese Einsicht von all dem, was Jesus Maria mitgeteilt hat, und auch die ganze Lebensgeschichte war hier ihm dann präsent geworden, und er hat es ja dann mit einem Werk, zuerst eben in französischer Sprache, dann veröffentlicht. Pater Alain Dubois, mein Novizenmeister, hat noch verschiedene Recherchen zu dieser Biografie gemacht und hat es dann auch in einem weiteren Werk herausgegeben. Und schon Ende der 50er Jahre kam es auch dann deutsch heraus durch meinen Mitbruder Pater Fidelis Butter. Und dieses Werk hatte dann drei Auflagen, und ich habe das dann als vierte Auflage 2021 dann überarbeitet, nochmals herausgegeben bei FE Medien, Apostolat in Kisleck. So ist dieses Buch also heute ein großes Werk geworden, könnte man sagen, mit fast 500 Seiten, wo also eine Einführung ist, die ich gemacht habe, dann diese persönlichen Aufzeichnungen über ihr Leben und dann besonders eben das Wertvollste, das, was Jesus ihr gesagt hat, und darum eben der Titel des Buches: Jesus hört ihn. Zwei Tage vor ihrem Tod kritzelte sie noch auf ein Papier folgende Worte: Wie ist Gott gut, gut, gut. Ich möchte weinen, wenn ich daran denke. Er lässt mich glauben, ich sei in der Schweiz, im Land der frischen Bergluft, wo ich meine Schwester aus Amerika zweimal treffen konnte. Heute Morgen nach der Heiligen Kommunion führt er mich in jene dieser Gegenden, die wir durchreisten, und er zeigte mir Seelen, viele Seelen, die er ruft, auf die er wartet. Er zeigt mir viele und aus den verschiedensten Kreisen. Hier ist also auch wieder kommt heraus diese Anspielung auf das Opferseelengelübde. Jesus hatte übrigens der Schwester Maria auch etwas mitgegeben. Er hat ihr gesagt, dass in der Schweiz, wo ja durch die Reformation alle sehr viele Klöster ja aufgelöst wurden und es auch keine Klarissen mehr gab, dass es wieder Klarissen geben werde. Und tatsächlich gibt es auch heute noch wieder im Tessin, in Gademario, oberhalb von Lugano, ein Klarissenkloster, das eigentlich sehr ein blühendes Clara-Kloster ist. Beim Herannahen des Todes bat Schwester Maria, die Mutter Äbtissin, einen Brief auch an ihren Vater, einen zweiten an ihre Schwester Alice schreiben zu dürfen. Nach einer schweren Nacht verlangte sie nach dem Beichtvater, der ihr dann die Sterbesakramente spendete. Das war vormittags 10.30 Uhr am 24. Juni. Eine Mitschwester fragte sie: Vereinigen Sie Ihr Leiden mit dem unserem Herrn am Kreuz? Sie antwortete: O ja, von ganzem Herzen. Ich möchte nicht weniger leiden als er. Darauf flüsterte sie die Anrufung: Heilige Theresia vom Kinde Jesu, bitte für uns. Ohne Todeskampf starb sie dann mit den letzten Worten auf ihren Lippen: Ja, mein Herr Jesus, ja. Ihr eklarianisches Leben in der Verborgenheit des Klosters in Jerusalem war wahrhaft im Leiden und Opfern ein stellvertretendes Sein für all die vielen Menschen, die Christus und seine Kirche noch nicht kannten. Ihr Leben und Sterben war ein Ganzopfer für die Rückkehr aller Christen zur einen Kirche. Ihr Leben war ein Weizenkorn, nun in die Erde gelegt, wird es zu seiner Zeit Frucht bringen. Ich denke, die Schriften von Schwester Maria von der Heiligsten Dreifaltigkeit sind ein Zeugnis ihres Lebens und ihrer Konversion. Ebenso die Botschaften Jesu an sie. Da ist nichts Apokalyptisches oder gar süß-frömmlerisches an sich zu finden, sondern ganz und gar auf die Heilige Schrift, auf die Tradition der Kirche beruhend. Das in französischer Sprache aufgezeichnete steht in den Heften, die mit einer kurzen Autobiografie auf Empfehlung des damaligen lateinischen Patriarchen von Jerusalem 1943 erschienen sind. Und da der ungenannte Herausgeber ist Pater Silverius von der Brück. Er starb 1949. So gibt es ganz verschiedene Ausgaben heute. Das Werk ist in mehreren Auflagen, zum Beispiel in der italienischen Ausgabe bereits in der 10. Auflage herausgekommen. Es gibt eine flämische, englische, deutsche ist bereits die 4. Auflage. Es gibt auch eine arabische Übersetzung, eine japanische Übersetzung. Ja, also es gibt die verschiedensten Sprachen, wo dieses Werk von Schwester Maria dann übersetzt worden ist. Hören wir jetzt noch ein wenig geistliche Musik.
2: Ja.

0: In der Spiritualität hat Pater Gottfried Egger uns das Leben der Dienerin Gottes, der Schwester Maria von der Heiligen Dreifaltigkeit, nahegebracht. Vor allem auch ihre Aufzeichnungen, die Offenbarungen Jesu, die in sehr viele Sprachen übersetzt sind. Vielleicht kennen Sie Schwester Maria von der Heiligen Dreifaltigkeit. Vielleicht sind Sie selber in einem Orden und haben für Ihr Leben ganz viel auch davon und daraus mitgenommen. Dann würde es uns freuen, wenn Sie vielleicht jetzt hier noch kurz die Initiative ergreifen und anrufen. Ein paar Minuten verbleiben uns noch. Sie erreichen uns jetzt noch unter der 089517008008. Das ist die Hörernummer, unter der Sie uns jetzt hier in der Spiritualität noch erreichen über das Leben von Schwester Maria von der Heiligen Dreifaltigkeit, die ursprünglich Louisa Jacques hieß. Ja, 089517008008, das ist die Nummer, unter der Sie uns erreichen. Pater Gottfried, wie ist das denn? Haben Sie selber oder vielleicht auch die Klarissen, Klarissenkloster, das neben Ihrem Franziskanerkloster liegt, haben Sie selber diese Aufzeichnungen, diese Schriften, dieses Buch mit diesen Offenbarungen von Schwester Maria von der Heiligen Dreifaltigkeit oder wissen Sie auch, inwieweit das vielleicht auch das Leben auch einzelner Schwestern heute beeindruckt, beeinflusst?
1: Ja, ich weiß es von einigen Schwestern, dass es so eine Art Vademecum ist, dieses Buch, wo sie immer wieder lesen, auch daraus Kraft schöpfen. Natürlich, es kann nicht die Bibel ersetzen, aber es ist doch eine Hilfe. Ich habe ja auch immer wieder Exerzitien und auch bei Clarissen, aber nicht nur, auch bei anderen franziskanischen Schwestern und ich weiß von einigen, die wirklich mit diesem Buch unterwegs sind und da wirklich wertvolle Unterstützung haben.
0: Also ein Lebensbegleiter. Vielleicht können Sie noch sagen, was so die Hauptaussagen vielleicht sind, die Schwester Maria dort auch zusammengefasst hat. Kann man ja, glaube ich, so ein bisschen bündeln?
1: Ja, das ist nicht so leicht, das ist relativ viel Text, aber ich kann doch vielleicht einfach Ihnen auch zu zeigen, dass es zum Teil auch eine ganz einfache Sprache ist. Also Jesus beginnt jetzt zum Beispiel der ersten Aufzeichnung, sagt er, vergiss dich selbst. Beschäftige dich nicht mit deinen materiellen und geistigen Bedürfnissen. Wenn du alles hast, was du brauchst, nimmst du mir die Freude, für dich zu sorgen. Sie sehen hier, es ist ganz im Geist der Seelenpreisung Jesu. Ich glaube, so geht es auch weiter. Und es geht hier um das Leben für Schwester Maria, aber es gibt auch, wie gesagt, man kann auch als Laie in der Welt mit diesen Worten wirklich unterwegs sein, wirklich eine Stütze sind. Oder zum Beispiel eine weitere Aufzeichnung, verteidige dich nicht. Mache deine Rechte nicht geltend. Lass mir die Freude, dich zu verteidigen, wenn die Stunde gekommen ist. Schweigen, schweigen. Hier sehen wir natürlich, das ist ganz klar in einem Klarissenkloster, aber trotzdem gibt es wunderschöne Stellen, wo man sagen kann, das ist für jedermann gedacht. Oder dann sagt Jesus in einer weiteren Aufzeichnung, meine kleine Braut, mache mir zum Geschenk jedes überflüssige Wort, das du verschweigst, jeden Gegenstand, der nicht unentbehrlich ist, auf den du jedoch verzichtest, obwohl er erlaubt wäre, jede Müdigkeit und jedes Leiden, das die anderen nicht ahnen, das du verbirgst, um mir deine Liebe zu beweisen, weil ich so sehr deiner Gaben bedarf. Ja, bitteschön, ja. Was wollten Sie fragen?
0: Ja, dass Ihre mystischen Erfahrungen ja auch, sie heißt ja nicht umsonst auch von der Heiligen Dreifaltigkeit, eben auch tief eucharistisch geprägt sind, also Eucharistie als Quelle, als Höhepunkt. Ja, vielleicht, was kann sie uns da auch heute mitgeben?
1: Ja, ich glaube, sie hat auch ein sehr schönes Gebet am Ende ihrer Aufzeichnungen, dass sie tagtäglich gebetet hat. Und ich meine gerade auch, ein solches Gebet zeigt uns etwas von ihrer Spiritualität, von dem, was sie gelebt hat. Mein Herr Jesus, nimm hin meine Zunge, behüte sie, damit sie nur das rede, was dir gefällt, und gib, dass mein Schweigen zu dir spreche. Nimm hin meine Ohren, damit sie nur noch auf die Stimme der Pflicht hören und auf deine Stimme, o Jesus. Nimm hin meine Augen, damit sie unaufhörlich auf dich schauen, in jedem Antlitz und in jeder Arbeit. Nimm hin meine Hände und Füße, mach sie flink, nimm sie in deinen Dienst, einzig zur Erfüllung deiner Wünsche. Nimm hin mein Denken, damit dein Licht es durchdringe. Nimm hin mein Herz, damit deine Liebe, o Jesus, darin herrsche und darin ruhe. Dann sagt Jesus noch, erneuere diese Aufopferung jeden Morgen bei jeder heiligen Kommunion und ich schenke dir, meine kleine Tochter, ich schenke dir das heute. Es gibt auch einen sehr schönen Kreuzweg, der ebenso auch Eingebungen sind von Jesus. Auch das ist ein sehr wertvolles Dokument, ja, dass wir da auch für den geistigen Weg abschöpfen können.
0: Vielleicht noch zur Klärung. Also Sie haben gerade gesagt, dass wer jetzt vielleicht auch Interesse hat, in diese Aufzeichnungen reinzuschauen oder eben dieses Buch sich auch anzueignen. Sie haben ja selber gesagt, also Jesus hört ihn.
1: Das ist der Titel des
0: Buches. Und handelt es sich jetzt um ein Buch oder gibt es da mehrere Bücher?
1: Weil das ist nur ein Buch, ja. Ich habe ihn vorhin dargelegt. Es waren natürlich verschiedene Hefte, wo sie das aufgezeichnet hat. Im Französischen natürlich, aber es ist sowohl in Französisch wie auch in anderen Sprachen ist nur in einem Buch rausgekommen. Es ist ein Buch mit praktisch fast 500 Seiten.
0: Wo man dann auch eben direkt im Originaltext dann praktisch ihre...
1: Ganz genau. Und da gibt es auch dann ein Verzeichnis auch zu bestimmten Themen, da kann man noch nachschauen, eben, wo ich jetzt vielleicht, die Frage, die ich direkt gegeben habe, also es gibt da über das Thema Nächstenliebe, über Liebe zu Gott, zu Thema Liturgie und so weiter, über das Thema Opfergelübde und das gibt das alles hier auch ein Verzeichnis. Und das Buch als solches, eben Jesus hört ihn, es ist eine Autobiografie und Aufzeichnung von Schwester Maria von der Heiligsten Dreifaltigkeit, OSC Jerusalem 1938 bis 1942. Und das Vorwort ist von Hans-Urs von Balthasar. Das steht auf dem Titelblatt dieses Buches, das eben, wie gesagt, in FE Medien Verlag Kislik herausgekommen ist, 2021. Es ist unter meinem Namen, ich habe das zusammen mit einer Sprachphilologin, die italienische, französische Muttersprache ist, François Sartoretti, und ich habe das Buch ganz eben neu überarbeitet herausgegeben als vierte Auflage.
0: Ja, vielen Dank, Pater Gottfried Egger. Und wer jetzt hier vielleicht Interesse bekommen hat und wo vielleicht auch diese Worte Ihre Seele berührt haben, dann können Sie da vielleicht ja das noch so als ganz praktisches Lebensbuch mit dazu nehmen, zur Heiligen Schrift, sage ich mal. Und da braucht es ja meistens immer doch noch vielleicht so eine gewisse Konkretisierung. Ich danke Ihnen ganz herzlich dafür, dass Sie uns Schwester Maria von der Heiligen Dreifaltigkeit hier heute nahegebracht haben und würde Sie abschließend noch um ein Gebet und Ihren Segen bitten.
1: Ja. Guter Gott, wir danken dir für Schwester Maria von der Dreifaltigkeit. Sie hat uns Impulse hinterlassen durch dich. So mögest du uns begleiten und uns zeigen, wie sehr du uns liebst und jeden Tag ja bei uns ist, und dazu segne und behüte auch alle, die jetzt also diese Sendung gehört haben, der allmächtige und liebende Gott, der Vater, der Sohn und der Heilige Geist.
0: Amen. Dankeschön.
1: Gelobt sei Jesus Christus.
0: In Ewigkeit. Amen. Und gerne auf ein Wiederhören. Alles Gute Ihnen, Pater Gottfried Egger. Ja, und wenn Sie vielleicht die Sendung nachhören möchten, das können Sie gerne bei uns tun. 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Bleiben Sie dran. Lassen Sie sich gleich mit dem Gebet auch weiter begleiten durch den Tag. Ich wünsche Ihnen alles Gute. Danke Ihnen für Ihr Interesse, immer auch für Ihre Unterstützung durch Ihr Gebet und Ihre Spenden. Ihre Anjuta Engert.
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0: Morgen, liebe Hörerinnen und Hörer von Radio Horeb und Radio Maria. Es ist jetzt 6 Uhr am 21. Juni, am 12. Sonntag im Jahres. Guten Morgen, liebe Hörerinnen und Hörer von Radio Horeb und Radio Maria. Es ist 6 Uhr am 21. Juni, am 12. Sonntag im Jahreskreis. Sie hören Radio Horeb, Leben mit Gott. Aus dem Münchner Studio sagen Ihnen ein herzliches Grüß Gott.
1: Anemone Burt, guten Morgen.
0: Und Eugen Burt. Wir freuen uns, den Tag des Herrn mit Ihnen gemeinsam im Gebet am frühen Morgen zu beginnen.
1: Wir beten heute besonders für den Frieden weltweit und für den Frieden in den Herzen aller Menschen. Und wir beten auch um Schutz für unsere Natur in unseren Ländern. Wir beten, Herr, bewahre uns vor Blitz, Hagel und Überschwemmungen und jedem Ungewitter. In das gemeinsame Gebet schließen wir auch alle Ihre persönlichen Gebetsanliegen mit ein.
0: Mit dem Tagesgebet der Eucharistiefeier zum 12. Sonntag im Jahreskreis bitten wir den allmächtigen Schöpfer und Herrn. Heiliger Gott, gib, dass wir deinen Namen allezeit fürchten und lieben. Denn du entziehst keinem deine väterliche Hand, der fest in deiner Liebe verwurzelt ist. Und jetzt laden wir sie nun ein, mit uns gemeinsam den Angelus und den Rosenkranz zu beten.

0: Das Leben ist ein Geschenk Gottes. Dieses Geschenk ist schützenswert von seinem Beginn bis zu seinem Ende. Das Leben beginnt bereits im Mutterleib. Daran erinnert uns das Angelusgebet, mit dem wir unsere morgendliche Gebetszeit eröffnen. Beten wir für einen würdevollen Umgang mit dem Geschenk des Lebens. Eine Voraussetzung für den Frieden in der Welt. Beginnen wir unser Gebet mit dem Zeichen unserer Erlösung.
1: Im Namen des Vaters und des Sohnes und des Heiligen Geistes. Amen. Der Engel des Herrn brachte Maria die Botschaft.
0: Und sie empfing vom Heiligen Geist.
1: Gegrüßet seist du, Maria, voll der Gnade, der Herr ist mit dir. Du bist gebenedeit unter den Frauen, und gebenedeit ist die Frucht deines Leibes, Jesus.
0: Heilige Maria, Mutter Gottes, bitte für uns Sünder, jetzt und in der Stunde unseres Todes. Amen.
1: Maria sprach: Siehe, ich bin die Magd des Herrn.
0: Mir geschehe nach deinem Wort.
1: Gegrüßet seist du, Maria, voll der Gnade, der Herr ist mit dir. Du bist gebenedeit unter den Frauen, und gebenedeit ist die Frucht deines Leibes, Jesus.
0: Heilige Maria, Mutter Gottes, bitte für uns Sünder, jetzt und in der Stunde unseres Todes. Amen.
1: Und das Wort ist Fleisch geworden
0: und hat unter uns gewohnt.
1: Gegrüßet seist du, Maria, voll der Gnade, der Herr ist mit dir. Du bist gebenedeit unter den Frauen, und gebenedeit ist die Frucht deines Leibes, Jesus.
0: Heilige Maria, Mutter Gottes, bitte für uns Sünder, jetzt und in der Stunde unseres Todes. Amen.
1: Bitte für uns, heilige Gottesmutter.
0: Auf dass wir würdig werden der Verheißungen Christi.
1: Lasset uns beten.
0: Allmächtiger Gott,
1: gieße deine Gnade in unsere Herzen ein. Durch die Botschaft des Engels haben wir die Menschwerdung Christi, deines Sohnes, erkannt. Lass uns durch sein Leiden und Kreuz zur Herrlichkeit der Auferstehung gelangen. Darum bitten wir durch Christus, unseren Herrn. Amen. Wir beten für unsere Verstorbenen. Vater unser im Himmel, geheiligt werde dein Name, dein Reich komme, dein Wille geschehe, wie im Himmel, so auf Erden.
0: Unser tägliches Brot gib uns heute und vergib uns unsere Schuld, wie auch wir vergeben unseren Schuldigern. Und führe uns nicht in Versuchung, sondern erlöse uns von dem Bösen. Amen.
1: Gegrüßet seist du, Maria, voll der Gnade, der Herr ist mit dir. Du bist gebenedeit unter den Frauen, und gebenedeit ist die Frucht deines Leibes, Jesus.
0: Heilige Maria, Mutter Gottes, bitte für uns Sünder, jetzt und in der Stunde unseres Todes.

0: Wir betrachten heute am Sonntag die glorreichen Geheimnisse des Rosenkranzes. Bekennen wir unseren Glauben. Ich glaube an Gott, den Vater, den Allmächtigen, den Schöpfer des Himmels und der Erde und an Jesus Christus, seinen eingeborenen Sohn, unseren Herrn, empfangen durch den Heiligen Geist, geboren von der Jungfrau Maria, gelitten unter Pontius Pilatus, gekreuzigt, gestorben und begraben, hinabgestiegen in das Reich des Todes, am dritten Tage auferstanden von den Toten, aufgefahren in den Himmel, er sitzt zu Rechten Gottes des allmächtigen Vaters. Von dort wird er kommen, zu richten die Lebenden und die Toten.
1: Ich glaube an den Heiligen Geist, die heilige katholische Kirche, Gemeinschaft der Heiligen, Vergebung der Sünden, Auferstehung der Toten und das ewige Leben. Amen.
0: Ehre sei dem Vater und dem Sohn und dem Heiligen Geist.
1: Wie im Anfang, so auch jetzt und alle Zeit und in Ewigkeit. Amen.
0: Vater unser im Himmel, geheiligt werde dein Name, dein Reich komme, dein Wille geschehe, wie im Himmel, so auf Erden.
1: Unser tägliches Brot gib uns heute und vergib uns unsere Schuld, wie auch wir vergeben unseren Schuldigern. Und führe uns nicht in Versuchung, sondern erlöse uns von dem Bösen. Amen.
0: Gegrüßet seist du, Maria, voll der Gnade, der Herr ist mit dir. Du bist gebenedeit unter den Frauen und gebenedeit ist die Frucht deines Leibes, Jesus, der in uns den Glauben vermehre.
1: Heilige Maria, Mutter Gottes, bitte für uns Sünder, jetzt und in der Stunde unseres Todes. Amen.
0: Gegrüßet seist du, Maria, voll der Gnade, der Herr ist mit dir. Du bist gebenedeit unter den Frauen und gebenedeit ist die Frucht deines Leibes, Jesus, der in uns die Hoffnung stärke.
1: Heilige Maria, Mutter Gottes, bitte für uns Sünder, jetzt und in der Stunde unseres Todes. Amen.
0: Gegrüßet seist du, Maria, voll der Gnade, der Herr ist mit dir. Du bist gebenedeit unter den Frauen und gebenedeit ist die Frucht deines Leibes, Jesus, der in uns die Liebe entzünde.
1: Heilige Maria, Mutter Gottes, bitte für uns Sünder, jetzt und in der Stunde unseres Todes. Amen.
0: Ehre sei dem Vater und dem Sohn und dem Heiligen Geist.
1: Wie im Anfang, so auch jetzt und alle Zeit und in Ewigkeit. Amen. O mein Jesus, verzeih uns unsere Sünden, bewahre uns vor dem Feuer der Hölle, führe alle Seelen in den Himmel, besonders jene, die deiner Barmherzigkeit am meisten bedürfen. Amen.
0: Vater unser im Himmel, geheiligt werde dein Name, dein Reich komme, dein Wille geschehe, wie im Himmel, so auf Erden.
1: Unser tägliches Brot gib uns heute und vergib uns unsere Schuld, wie auch wir vergeben unseren Schuldigern. Und führe uns nicht in Versuchung, sondern erlöse uns von dem Bösen. Amen.
0: Gegrüßet seist du, Maria, voll der Gnade, der Herr ist mit dir. Du bist gebenedeit unter den Frauen und gebenedeit ist die Frucht deines Leibes, Jesus, der von den Toten auferstanden ist.
1: Heilige Maria, Mutter Gottes, bitte für uns Sünder, jetzt und in der Stunde unseres Todes. Amen.
0: Gegrüßet seist du, Maria, voll der Gnade, der Herr ist mit dir. Du bist gebenedeit unter den Frauen und gebenedeit ist die Frucht deines Leibes, Jesus, der von den Toten auferstanden ist.
1: Heilige Maria, Mutter Gottes, bitte für uns Sünder, jetzt und in der Stunde unseres Todes. Amen.
0: Gegrüßet seist du, Maria, voll der Gnade, der Herr ist mit dir. Du bist gebenedeit unter den Frauen und gebenedeit ist die Frucht deines Leibes, Jesus, der von den Toten auferstanden ist.
1: Heilige Maria, Mutter Gottes, bitte für uns Sünder, jetzt und in der Stunde unseres Todes. Amen.
0: Gegrüßet seist du, Maria, voll der Gnade, der Herr ist mit dir. Du bist gebenedeit unter den Frauen und gebenedeit ist die Frucht deines Leibes, Jesus, der von den Toten auferstanden ist.
1: Heilige Maria, Mutter Gottes, bitte für uns Sünder, jetzt und in der Stunde unseres Todes. Amen.
0: Gegrüßet seist du, Maria, voll der Gnade, der Herr ist mit dir. Du bist gebenedeit unter den Frauen, und gebenedeit ist die Frucht deines Leibes, Jesus, der von den Toten auferstanden ist.
1: Heilige Maria, Mutter Gottes, bitte für uns Sünder, jetzt und in der Stunde unseres Todes. Amen.
0: Gegrüßet seist du, Maria, voll der Gnade, der Herr ist mit dir. Du bist gebenedeit unter den Frauen, und gebenedeit ist die Frucht deines Leibes, Jesus, der von den Toten auferstanden ist.
1: Heilige Maria, Mutter Gottes, bitte für uns Sünder, jetzt und in der Stunde unseres Todes. Amen.
0: Gegrüßet seist du, Maria, voll der Gnade, der Herr ist mit dir. Du bist gebenedeit unter den Frauen, und gebenedeit ist die Frucht deines Leibes, Jesus, der von den Toten auferstanden ist.
1: Heilige Maria, Mutter Gottes, bitte für uns Sünder, jetzt und in der Stunde unseres Todes. Amen.
0: Gegrüßet seist du, Maria, voll der Gnade, der Herr ist mit dir. Du bist gebenedeit unter den Frauen, und gebenedeit ist die Frucht deines Leibes, Jesus, der von den Toten auferstanden ist.
1: Heilige Maria, Mutter Gottes, bitte für uns Sünder, jetzt und in der Stunde unseres Todes. Amen.
0: Gegrüßet seist du, Maria, voll der Gnade, der Herr ist mit dir. Du bist gebenedeit unter den Frauen, und gebenedeit ist die Frucht deines Leibes, Jesus, der von den Toten auferstanden ist.
1: Heilige Maria, Mutter Gottes, bitte für uns Sünder, jetzt und in der Stunde unseres Todes. Amen.
0: Gegrüßet seist du, Maria, voll der Gnade, der Herr ist mit dir. Du bist gebenedeit unter den Frauen, und gebenedeit ist die Frucht deines Leibes, Jesus, der von den Toten auferstanden ist.
1: Heilige Maria, Mutter Gottes, bitte für uns Sünder, jetzt und in der Stunde unseres Todes. Amen.
0: Ehre sei dem Vater und dem Sohn und dem Heiligen Geist.
1: Wie im Anfang, so auch jetzt und alle Zeit und in Ewigkeit. Amen.
0: O mein Jesus, verzeih uns unsere Sünden, bewahre uns vor dem Feuer der Hölle, führe alle Seelen in den Himmel, besonders jene, die deiner Barmherzigkeit am meisten bedürfen. Amen.
1: Vater unser im Himmel, geheiligt werde dein Name, dein Reich komme, dein Wille geschehe, wie im Himmel, so auf Erden.
0: Unser tägliches Brot gib uns heute und vergib uns unsere Schuld, wie auch wir vergeben unseren Schuldigern. Und führe uns nicht in Versuchung, sondern erlöse uns von dem Bösen. Amen.
1: Gegrüßet seist du, Maria, voll der Gnade. Der Herr ist mit dir. Du bist gebenedeit unter den Frauen, und gebenedeit ist die Frucht deines Leibes, Jesus, der in den Himmel aufgefahren ist.
0: Heilige Maria, Mutter Gottes, bitte für uns Sünder, jetzt und in der Stunde unseres Todes. Amen.
1: Gegrüßet seist du, Maria, voll der Gnade. Der Herr ist mit dir. Du bist gebenedeit unter den Frauen, und gebenedeit ist die Frucht deines Leibes, Jesus, der in den Himmel aufgefahren ist.
0: Heilige Maria, Mutter Gottes, bitte für uns Sünder, jetzt und in der Stunde unseres Todes. Amen.
1: Gegrüßet seist du, Maria, voll der Gnade. Der Herr ist mit dir. Du bist gebenedeit unter den Frauen, und gebenedeit ist die Frucht deines Leibes, Jesus, der in den Himmel aufgefahren ist.
0: Heilige Maria, Mutter Gottes, bitte für uns Sünder, jetzt und in der Stunde unseres Todes. Amen.
1: Gegrüßet seist du, Maria, voll der Gnade. Der Herr ist mit dir. Du bist gebenedeit unter den Frauen, und gebenedeit ist die Frucht deines Leibes, Jesus, der in den Himmel aufgefahren ist.
0: Heilige Maria, Mutter Gottes, bitte für uns Sünder, jetzt und in der Stunde unseres Todes. Amen.
1: Gegrüßet seist du, Maria, voll der Gnade. Der Herr ist mit dir. Du bist gebenedeit unter den Frauen, und gebenedeit ist die Frucht deines Leibes, Jesus, der in den Himmel aufgefahren ist.
0: Heilige Maria, Mutter Gottes, bitte für uns Sünder, jetzt und in der Stunde unseres Todes. Amen.
1: Gegrüßet seist du, Maria, voll der Gnade. Der Herr ist mit dir. Du bist gebenedeit unter den Frauen. Und gebenedeit ist die Frucht deines Leibes, Jesus, der in den Himmel aufgefahren ist.
0: Heilige Maria, Mutter Gottes, bitte für uns Sünder, jetzt und in der Stunde unseres Todes. Amen.
1: Gegrüßet seist du, Maria, voll der Gnade. Der Herr ist mit dir. Du bist gebenedeit unter den Frauen. Und gebenedeit ist die Frucht deines Leibes, Jesus, der in den Himmel aufgefahren ist.
0: Heilige Maria, Mutter Gottes, bitte für uns Sünder, jetzt und in der Stunde unseres Todes. Amen.
1: Gegrüßet seist du, Maria, voll der Gnade. Der Herr ist mit dir. Du bist gebenedeit unter den Frauen. Und gebenedeit ist die Frucht deines Leibes, Jesus, der in den Himmel aufgefahren ist.
0: Heilige Maria, Mutter Gottes, bitte für uns Sünder, jetzt und in der Stunde unseres Todes. Amen.
1: Gegrüßet seist du, Maria, voll der Gnade. Der Herr ist mit dir. Du bist gebenedeit unter den Frauen. Und gebenedeit ist die Frucht deines Leibes, Jesus, der in den Himmel aufgefahren ist.
0: Heilige Maria, Mutter Gottes, bitte für uns Sünder, jetzt und in der Stunde unseres Todes. Amen.
1: Gegrüßet seist du, Maria, voll der Gnade. Der Herr ist mit dir. Du bist gebenedeit unter den Frauen. Und gebenedeit ist die Frucht deines Leibes, Jesus, der in den Himmel aufgefahren ist.
0: Heilige Maria, Mutter Gottes, bitte für uns Sünder, jetzt und in der Stunde unseres Todes. Amen.
1: Ehre sei dem Vater und dem Sohn und dem Heiligen Geist.
0: Wie im Anfang, so auch jetzt und alle Zeit und in Ewigkeit. Amen.
1: O mein Jesus, verzeih uns unsere Sünden, bewahre uns vor dem Feuer der Hölle, führe alle Seelen in den Himmel, besonders jene, die deiner Barmherzigkeit am meisten bedürfen. Amen.
0: Vater unser im Himmel, geheiligt werde dein Name, dein Reich komme, dein Wille geschehe, wie im Himmel, so auf Erden.
1: Unser tägliches Brot gib uns heute und vergib uns unsere Schuld, wie auch wir vergeben unseren Schuldigern. Und führe uns nicht in Versuchung, sondern erlöse uns von dem Bösen. Amen.
0: Gegrüßet seist du, Maria, voll der Gnade, der Herr ist mit dir. Du bist gebenedeit unter den Frauen, und gebenedeit ist die Frucht deines Leibes, Jesus, der uns den Heiligen Geist gesandt hat.
1: Heilige Maria, Mutter Gottes, bitte für uns Sünder, jetzt und in der Stunde unseres Todes. Amen.
0: Gegrüßet seist du, Maria, voll der Gnade, der Herr ist mit dir. Du bist gebenedeit unter den Frauen, und gebenedeit ist die Frucht deines Leibes, Jesus, der uns den Heiligen Geist gesandt hat.
1: Heilige Maria, Mutter Gottes, bitte für uns Sünder, jetzt und in der Stunde unseres Todes. Amen.
0: Gegrüßet seist du, Maria, voll der Gnade, der Herr ist mit dir. Du bist gebenedeit unter den Frauen, und gebenedeit ist die Frucht deines Leibes, Jesus, der uns den Heiligen Geist gesandt hat.
1: Heilige Maria, Mutter Gottes, bitte für uns Sünder, jetzt und in der Stunde unseres Todes. Amen.
0: Gegrüßet seist du, Maria, voll der Gnade, der Herr ist mit dir. Du bist gebenedeit unter den Frauen, und gebenedeit ist die Frucht deines Leibes, Jesus, der uns den Heiligen Geist gesandt hat.
1: Heilige Maria, Mutter Gottes, bitte für uns Sünder, jetzt und in der Stunde unseres Todes. Amen.
0: Gegrüßet seist du, Maria, voll der Gnade, der Herr ist mit dir. Du bist gebenedeit unter den Frauen, und gebenedeit ist die Frucht deines Leibes, Jesus, der uns den Heiligen Geist gesandt hat.
1: Heilige Maria, Mutter Gottes, bitte für uns Sünder, jetzt und in der Stunde unseres Todes. Amen.
0: Gegrüßet seist du, Maria, voll der Gnade, der Herr ist mit dir. Du bist gebenedeit unter den Frauen, und gebenedeit ist die Frucht deines Leibes, Jesus, der uns den Heiligen Geist gesandt hat.
1: Heilige Maria, Mutter Gottes, bitte für uns Sünder, jetzt und in der Stunde unseres Todes. Amen.
0: Gegrüßet seist du, Maria, voll der Gnade, der Herr ist mit dir. Du bist gebenedeit unter den Frauen, und gebenedeit ist die Frucht deines Leibes, Jesus, der uns den Heiligen Geist gesandt hat.
1: Heilige Maria, Mutter Gottes, bitte für uns Sünder, jetzt und in der Stunde unseres Todes. Amen.
0: Gegrüßet seist du, Maria, voll der Gnade, der Herr ist mit dir. Du bist gebenedeit unter den Frauen, und gebenedeit ist die Frucht deines Leibes, Jesus, der uns den Heiligen Geist gesandt hat.
1: Heilige Maria, Mutter Gottes, bitte für uns Sünder, jetzt und in der Stunde unseres Todes. Amen.
0: Gegrüßet seist du, Maria, voll der Gnade, der Herr ist mit dir. Du bist gebenedeit unter den Frauen, und gebenedeit ist die Frucht deines Leibes, Jesus, der uns den Heiligen Geist gesandt hat.
1: Heilige Maria, Mutter Gottes, bitte für uns Sünder, jetzt und in der Stunde unseres Todes. Amen.
0: Gegrüßet seist du, Maria, voll der Gnade, der Herr ist mit dir. Du bist gebenedeit unter den Frauen, und gebenedeit ist die Frucht deines Leibes, Jesus, der uns den Heiligen Geist gesandt hat.
1: Heilige Maria, Mutter Gottes, bitte für uns Sünder, jetzt und in der Stunde unseres Todes. Amen.
0: Ehre sei dem Vater und dem Sohn und dem Heiligen Geist.
1: Wie im Anfang, so auch jetzt und alle Zeit und in Ewigkeit. Amen.
0: O mein Jesus, verzeih uns unsere Sünden, bewahre uns vor dem Feuer der Hölle, führe alle Seelen in den Himmel, besonders jene, die deiner Barmherzigkeit am meisten bedürfen. Amen.
1: Vater unser im Himmel, geheiligt werde dein Name, dein Reich komme, dein Wille geschehe, wie im Himmel, so auf Erden.
0: Unser tägliches Brot gib uns heute und vergib uns unsere Schuld, wie auch wir vergeben unseren Schuldigern. Und führe uns nicht in Versuchung, sondern erlöse uns von dem Bösen. Amen.
1: Gegrüßet seist du, Maria, voll der Gnade. Der Herr ist mit dir. Du bist gebenedeit unter den Frauen. Und gebenedeit ist die Frucht deines Leibes, Jesus, der dich, o Jungfrau, in den Himmel aufgenommen hat.
0: Heilige Maria, Mutter Gottes, bitte für uns Sünder, jetzt und in der Stunde unseres Todes. Amen.
1: Gegrüßet seist du, Maria, voll der Gnade. Der Herr ist mit dir. Du bist gebenedeit unter den Frauen. Und gebenedeit ist die Frucht deines Leibes, Jesus, der dich, o Jungfrau, in den Himmel aufgenommen hat.
0: Heilige Maria, Mutter Gottes, bitte für uns Sünder, jetzt und in der Stunde unseres Todes. Amen.
1: Gegrüßet seist du, Maria, voll der Gnade. Der Herr ist mit dir. Du bist gebenedeit unter den Frauen. Und gebenedeit ist die Frucht deines Leibes, Jesus, der dich, o Jungfrau, in den Himmel aufgenommen hat.
0: Heilige Maria, Mutter Gottes, bitte für uns Sünder, jetzt und in der Stunde unseres Todes. Amen.
1: Gegrüßet seist du, Maria, voll der Gnade. Der Herr ist mit dir. Du bist gebenedeit unter den Frauen. Und gebenedeit ist die Frucht deines Leibes, Jesus, der dich, o Jungfrau, in den Himmel aufgenommen hat.
0: Heilige Maria, Mutter Gottes, bitte für uns Sünder, jetzt und in der Stunde unseres Todes. Amen.
1: Gegrüßet seist du, Maria, voll der Gnade. Der Herr ist mit dir. Du bist gebenedeit unter den Frauen. Und gebenedeit ist die Frucht deines Leibes, Jesus, der dich, o Jungfrau, in den Himmel aufgenommen hat.
0: Heilige Maria, Mutter Gottes, bitte für uns Sünder, jetzt und in der Stunde unseres Todes. Amen.
1: Gegrüßet seist du, Maria, voll der Gnade. Der Herr ist mit dir. Du bist gebenedeit unter den Frauen. Und gebenedeit ist die Frucht deines Leibes, Jesus, der dich, o Jungfrau, in den Himmel aufgenommen hat.
0: Heilige Maria, Mutter Gottes, bitte für uns Sünder, jetzt und in der Stunde unseres Todes. Amen.
1: Gegrüßet seist du, Maria, voll der Gnade. Der Herr ist mit dir. Du bist gebenedeit unter den Frauen. Und gebenedeit ist die Frucht deines Leibes, Jesus, der dich, o Jungfrau, in den Himmel aufgenommen hat.
0: Heilige Maria, Mutter Gottes, bitte für uns Sünder, jetzt und in der Stunde unseres Todes. Amen.
1: Gegrüßet seist du, Maria, voll der Gnade. Der Herr ist mit dir. Du bist gebenedeit unter den Frauen, und gebenedeit ist die Frucht deines Leibes, Jesus, der dich, o Jungfrau, in den Himmel aufgenommen hat.
0: Heilige Maria, Mutter Gottes, bitte für uns Sünder, jetzt und in der Stunde unseres Todes. Amen.
1: Gegrüßet seist du, Maria, voll der Gnade. Der Herr ist mit dir. Du bist gebenedeit unter den Frauen, und gebenedeit ist die Frucht deines Leibes, Jesus, der dich, o Jungfrau, in den Himmel aufgenommen hat.
0: Heilige Maria, Mutter Gottes, bitte für uns Sünder, jetzt und in der Stunde unseres Todes. Amen.
1: Gegrüßet seist du, Maria, voll der Gnade. Der Herr ist mit dir. Du bist gebenedeit unter den Frauen, und gebenedeit ist die Frucht deines Leibes, Jesus, der dich, o Jungfrau, in den Himmel aufgenommen hat.
0: Heilige Maria, Mutter Gottes, bitte für uns Sünder, jetzt und in der Stunde unseres Todes. Amen.
1: Ehre sei dem Vater und dem Sohn und dem Heiligen Geist.
0: Wie im Anfang, so auch jetzt und alle Zeit und in Ewigkeit. Amen.
1: O mein Jesus, verzeih uns unsere Sünden. Bewahre uns vor dem Feuer der Hölle. Führe alle Seelen in den Himmel, besonders jene, die deiner Barmherzigkeit am meisten bedürfen. Amen.
0: Vater unser im Himmel, geheiligt werde dein Name, dein Reich komme, dein Wille geschehe, wie im Himmel, so auf Erden.
1: Unser tägliches Brot gib uns heute und vergib uns unsere Schuld, wie auch wir vergeben unseren Schuldigern. Und führe uns nicht in Versuchung, sondern erlöse uns von dem Bösen. Amen.
0: Gegrüßet seist du, Maria, voll der Gnade, der Herr ist mit dir. Du bist gebenedeit unter den Frauen, und gebenedeit ist die Frucht deines Leibes, Jesus, der dich, o Jungfrau, im Himmel gekrönt hat.
1: Heilige Maria, Mutter Gottes, bitte für uns Sünder, jetzt und in der Stunde unseres Todes. Amen.
0: Gegrüßet seist du, Maria, voll der Gnade, der Herr ist mit dir. Du bist gebenedeit unter den Frauen, und gebenedeit ist die Frucht deines Leibes, Jesus, der dich, o Jungfrau, im Himmel gekrönt hat.
1: Heilige Maria, Mutter Gottes, bitte für uns Sünder, jetzt und in der Stunde unseres Todes. Amen.
0: Gegrüßet seist du, Maria, voll der Gnade, der Herr ist mit dir. Du bist gebenedeit unter den Frauen, und gebenedeit ist die Frucht deines Leibes, Jesus, der dich, o Jungfrau, im Himmel gekrönt hat.
1: Heilige Maria, Mutter Gottes, bitte für uns Sünder, jetzt und in der Stunde unseres Todes. Amen.
0: Gegrüßet seist du, Maria, voll der Gnade, der Herr ist mit dir. Du bist gebenedeit unter den Frauen, und gebenedeit ist die Frucht deines Leibes, Jesus, der dich, o Jungfrau, im Himmel gekrönt hat.
1: Heilige Maria, Mutter Gottes, bitte für uns Sünder, jetzt und in der Stunde unseres Todes. Amen.
0: Gegrüßet seist du, Maria, voll der Gnade, der Herr ist mit dir. Du bist gebenedeit unter den Frauen, und gebenedeit ist die Frucht deines Leibes, Jesus, der dich, o Jungfrau, im Himmel gekrönt hat.
1: Heilige Maria, Mutter Gottes, bitte für uns Sünder, jetzt und in der Stunde unseres Todes. Amen.
0: Gegrüßet seist du, Maria, voll der Gnade, der Herr ist mit dir. Du bist gebenedeit unter den Frauen, und gebenedeit ist die Frucht deines Leibes, Jesus, der dich, o Jungfrau, im Himmel gekrönt hat.
1: Heilige Maria, Mutter Gottes, bitte für uns Sünder, jetzt und in der Stunde unseres Todes. Amen.
0: Gegrüßet seist du, Maria, voll der Gnade, der Herr ist mit dir. Du bist gebenedeit unter den Frauen, und gebenedeit ist die Frucht deines Leibes, Jesus, der dich, o Jungfrau, im Himmel gekrönt hat.
1: Heilige Maria, Mutter Gottes, bitte für uns Sünder, jetzt und in der Stunde unseres Todes. Amen.
0: Gegrüßet seist du, Maria, voll der Gnade, der Herr ist mit dir. Du bist gebenedeit unter den Frauen, und gebenedeit ist die Frucht deines Leibes, Jesus, der dich, o Jungfrau, im Himmel gekrönt hat.
1: Heilige Maria, Mutter Gottes, bitte für uns Sünder, jetzt und in der Stunde unseres Todes. Amen.
0: Gegrüßet seist du, Maria, voll der Gnade, der Herr ist mit dir. Du bist gebenedeit unter den Frauen, und gebenedeit ist die Frucht deines Leibes, Jesus, der dich, o Jungfrau, im Himmel gekrönt hat.
1: Heilige Maria, Mutter Gottes, bitte für uns Sünder, jetzt und in der Stunde unseres Todes. Amen.
0: Gegrüßet seist du, Maria, voll der Gnade, der Herr ist mit dir. Du bist gebenedeit unter den Frauen, und gebenedeit ist die Frucht deines Leibes, Jesus, der dich, o Jungfrau, im Himmel gekrönt hat.
1: Heilige Maria, Mutter Gottes, bitte für uns Sünder, jetzt und in der Stunde unseres Todes. Amen.
0: Ehre sei dem Vater und dem Sohn und dem Heiligen Geist.
1: Wie im Anfang, so auch jetzt und alle Zeit und in Ewigkeit. Amen. O mein Jesus, verzeih uns unsere Sünden, bewahre uns vor dem Feuer der Hölle, führe alle Seelen in den Himmel, besonders jene, die deiner Barmherzigkeit am meisten bedürfen. Amen.
0: Wir beten in der Meinung unseres Heiligen Vaters und für unseren Heiligen Vater Papst Leo.
1: Im Monat Juni beten wir besonders für die Werte des Sports. Wir beten, dass der Sport ein Instrument des Friedens, der Begegnung und des Dialogs unter den Kulturen und Nationen sei. Und die Werte wie Respekt, Solidarität und persönliches Wachstum fördere.
0: Vater unser im Himmel, geheiligt werde dein Name, dein Reich komme, dein Wille geschehe, wie im Himmel, so auf Erden.
1: Unser tägliches Brot gib uns heute und vergib uns unsere Schuld, wie auch wir vergeben unseren Schuldigern. Und führe uns nicht in Versuchung, sondern erlöse uns von dem Bösen. Amen.
0: Gegrüßet seist du, Maria, voll der Gnade, der Herr ist mit dir. Du bist gebenedeit unter den Frauen, und gebenedeit ist die Frucht deines Leibes, Jesus.
1: Heilige Maria, Mutter Gottes, bitte für uns Sünder, jetzt und in der Stunde unseres Todes. Amen.
0: Ehre sei dem Vater und dem Sohn und dem Heiligen Geist.
1: Wie im Anfang, so auch jetzt und alle Zeit und in Ewigkeit. Amen.
0: Maria, Königin des Friedens,
1: bitte für uns.
0: Maria mit dem Kinde lieb,
1: uns allen deinen Segen gib. Amen.
0: Und den Segen erhalten wir von Pater Michael. Guten Morgen.
2: Ja, guten Morgen. Der Herr sei mit euch.
1: Und mit deinem Geiste.
2: Gott, du Schöpfer aller Dinge, du hast uns Menschen die Welt anvertraut und willst, dass wir ihre Kräfte nützen. Aus dem Reichtum deiner Liebe schenkst du uns die Früchte der Erde, den Ertrag aus Garten und Acker, Weinberg und Wald, damit wir mit frohem und dankbarem Herzen dir dienen. Erhöre unser Gebet, halte Ungewitter und Hagel, Überschwemmung und Dürre, Frost und alles, was uns schaden mag, von uns fern. Schenke uns alles, was wir zum guten, wahren und schönen Leben brauchen. Dazu segne uns Gott der Vater und der Sohn und der Heilige Geist.
0: Amen.
2: Einen gesegneten Sonntag und Gottes Segen für die zweite Hälfte des Jahres, in der wir heute ja hineingehen.
0: Herzlichen Dank auch für Ihren Wettersegen heute Morgen, also Segen für uns Menschen und für die Natur. Gesegneten Sonntag.
2: Danke.
1: Ein herzliches Vergelt's Gott sagen wir auch Ihnen allen für das Mitbeten des Rosenkranzes. Nach dem Lied »Maria, dich lieben ist allzeit mein Sinn« setzen wir unsere morgendliche Gebetszeit fort. Bleiben Sie mit uns über Radio Horeb verbunden.

0: Guten Morgen aus dem Münchner Studio begrüßt Sie ganz herzlich Annemone Burth und Eugen Burth. Sie hören Radio Horeb für Ihr Leben mit Gott. Es ist jetzt 6.38 Uhr. Wir laden Sie ganz herzlich ein, mit uns in den Morgengebeten um den Schutz und Segen in der zweiten Jahreshälfte dieses Jahres zu bitten. Beginnen wir im Namen des Vaters und des Sohnes und des Heiligen Geistes. Amen. Herr Jesus Christus,
1: im Schweigen dieses anbrechenden Morgens komme ich zu dir und bitte dich mit Demut und Vertrauen um deinen Frieden, deine Weisheit, deine Kraft. Gib, dass ich heute die Welt betrachte mit Augen, die voller Liebe sind. Lass mich begreifen, dass alle Herrlichkeit der Kirche aus deinem Kreuz als deren Quelle entspringt. Lass mich meinen Nächsten als den Menschen empfangen, den du durch mich lieben willst. Schenke mir die Bereitschaft, ihm mit Hingabe zu dienen und alles Gute, das du in ihn hineingelegt hast, zu entfalten.
0: Meine Worte sollen Sanftmut ausstrahlen und mein ganzes Verhalten soll Frieden stiften. Nur jene Gedanken, die Segen verbreiten, sollen in meinem Geiste haften bleiben. Verschließe meine Ohren vor jedem übelwollenden Wort und jeder böswilligen Kritik. Möge meine Zunge nur dazu dienen, das Gute hervorzuheben. Vor allem bewirke, o Herr, dass ich so voller Frohmut und Wohlwollen bin, dass alle, die mir begegnen, sowohl deine Gegenwart als auch deine Liebe spüren. Bekleide mich mit dem Glanz deiner Güte und deiner Schönheit, damit ich dich im Verlaufe dieses Tages offenbare. Amen.

0: Komm, o Geist der Heiligkeit, aus des Himmels Herrlichkeit, sende deines Lichtes Strahl.
1: Vater aller Armen, du, aller Herzen Licht und Ruh, komm mit deiner Gaben Zahl.
0: Tröster in Verlassenheit, Labsal voll der Lieblichkeit, komm, du süßer Seelenfreund.
1: In Ermüdung schenke Ruh, in der Glut hauch Kühlung zu, tröste den, der trostlos weint.
0: O du Licht der Seligkeit, mach dir unser Herz bereit, dring in unsere Seelen ein.
1: Ohne dein lebendig Wehen, nichts im Menschen kann bestehen, nichts unfehl und Makel sein.
0: Wasche, was beflecket ist, heile, was verwundet ist, tränke, was da Dürre steht.
1: Beuge, was verhärtet ist, wärme, was erkaltet ist, lenke, was da irre geht.
0: Heiliger Geist, wir bitten dich, gib uns allen gnädiglich deiner Gaben sieben Zahl.
1: Spende uns der Tugend Lohn, lass uns stehen an deinem Thron, uns erfreuen im Himmelssaal. Amen. Amen.

0: Dreifaltiger Gott, durch deine Gnade und die gläubige Entscheidung meiner Eltern bin ich getauft worden. Nur du allein weißt, wie viel gütige Fügungen und Führungen es in meinem bisherigen Leben gegeben hat, die ich dir zu verdanken habe.
1: Stärke meinen Glauben, damit ich dich treuer bekenne. Festige meine Hoffnung, damit ich in den Nöten und Dunkelheiten dieser Welt nicht mutlos werde. Läutere meine Liebe, damit ich in Familie und Beruf dir glaubwürdiger diene.
0: Nimm dreifaltiger Gott, die Erneuerung meines Taufversprechens an. Lass nicht zu, dass ich mich je von dir trenne. Erleuchte mich, damit ich besser erkenne und mutiger ausführe, was du von mir erwartest. Amen.

Heute am Gedenktag des heiligen Aloysius Gonzaga bitten wir um seine Fürsprache. Heiliger Aloysius, dir empfehle ich die Reinheit meiner Seele und meines Leibes. Ich bitte dich bei deiner engelgleichen Reinheit. Empfiehl mich, Jesus Christus, dem fleckenlosen Lamm und seiner heiligen Mutter, der Jungfrau Maria. Hilf mir in der Zeit der Versuchung. Entferne alle unreinen Gedanken aus meinem Herzen. Wecke in mir die Sehnsucht nach der Ewigkeit. Und zeige mir das Bild Jesu, des Gekreuzigten. Erflehe mir heilige Furcht vor Gott und das Feuer der göttlichen Liebe, damit ich dir auf Erden nachfolge und mit dir im Himmel Gott schauen darf in alle Ewigkeit.

0: Jungfrau Mutter Gottes mein, lass mich ganz dein eigen sein, dein im Leben und im Tod, dein in Unglück, Angst und Not, dein in Kreuz und bitterem Leid, dein für Zeit und Ewigkeit. Jungfrau Mutter Gottes mein, lass mich ganz dein eigen sein.
1: Mutter, auf dich hoff und baue ich. Mutter, zu dir ruf und seufze ich. Mutter, du Gütigste, steh mir bei. Mutter, du Mächtigste, Schutz mir verleih.
0: O Mutter, so komm, hilf beten mir. O Mutter, so komm, hilf streiten mir. O Mutter, so komm, hilf leiden mir. O Mutter, so komm und bleib bei mir.
1: Du kannst mir ja helfen, o Mächtigste. Du willst mir ja helfen, o Gütigste. Du musst mir nun helfen, o Treueste. Du wirst mir auch helfen, Barmherzigste.
0: O Mutter der Gnade, der Christen Hort, du Zuflucht der Sünder, des Heiles Pfort, du Hoffnung der Erde, des Himmels Zier, du Trost der Betrübten, ihr Schutzpanier.
1: Wer hat je umsonst deine Hilfe angefleht? Wann hast du vergessen ein kindlich Gebet? Drum ruf ich beharrlich im Kreuz und im Leid. Maria hilft immer, sie hilft jederzeit. Ich ruf voll Vertrauen im Leiden und Tod. Maria hilft immer in jeglicher Not. So glaub ich und lebe und sterbe darauf. Maria hilft mir in den Himmel hinauf. Amen.

heiliger Schutzengel, seitdem ich lebe, bist du immer bei mir. Du kennst mich und weißt um das Gute und Schwache in mir. Ich vertraue mich dir an. Führe mich heute und alle Tage meines Lebens näher zu Gott. Gib mir Mut zum Glauben und hilf mir, Gott und meine Mitmenschen zu lieben. Mach, dass ich erkenne, was Gott von mir will und dass ich mich für das Gute entscheide. Ich danke dir für deinen Schutz auf meinem Weg und bitte dich, bleibe immer bei mir. Danke. Amen.

0: Zum Abschluss unserer Morgengebete bitten wir den Herrn um seinen Segen.
1: Der Herr segne und behüte uns. Der Herr lasse sein Angesicht über uns leuchten und sei uns gnädig. Der Herr wende uns sein Angesicht zu und gebe uns seinen Frieden.
0: Es segne uns der allmächtige Gott,
1: der Vater und der Sohn und der Heilige Geist. Amen.

0: Guten Morgen, liebe Hörerinnen und Hörer von Radio Horeb und Radio Maria. 6.51 Uhr, 9 Minuten vor 7 Uhr. 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Im Studio sind für Sie Anemone und Eugen Burt. Um 7 Uhr dürfen wir die Laudes beten mit den Klarissenkapuzinerinnen aus dem Kloster der ewigen Anbetung in Mainz. Um 7.30 Uhr im Kalenderblatt lernen wir den heiligen Aloysius von Gonzaga kennen. In der Sendung Weltkirche aktuell um 8 Uhr schauen wir heute nicht nach Sibirien, sondern, wie im Programm angekündigt, sondern nach Nigeria. Mein Volk ist glücklich, sagt Bischof Abila Dabo aus Nigeria, Bistum Zaria. In einem der gefährlichsten Länder für Christen lebt er und bringt die Freude des Glaubens und die Hoffnung, die Christen in schwierigen Zeiten trägt, ins Gespräch. Wir freuen uns auf das Gespräch mit ihm. 8.45 Uhr folgt die Exegese zum Sonntagsevangelium durch Christoph Kardinal Schönborn, emeritierter Erzbischof von Wien. In unserer Zählung am Sonntag um 9 Uhr hören wir Ausschnitte aus dem Buch »Von Herzen beten, aus Liebe leben« vom Autor Matthias Roth. Dieses Buch lädt ein, Krisen nicht als Ende, sondern als Einladung zu verstehen, zu einer tieferen Gottesbeziehung, zu einem Leben, das von Liebe getragen wird. Um 10 Uhr schalten wir dann live nach Maria Brünnlein in die Wallfahrtsbasilika und übertragen von dort die heilige Messe.
1: Um 18.30 Uhr können Sie nochmals eine heilige Messe mit der Gottesdienstgemeinde in St. Hubertus in Selfkant mitfeiern. Und heute Nachmittag um 14 Uhr können Sie einen besonderen Höhepunkt in unserem Programm mitfeiern. Wir übertragen den Gottesdienst anlässlich der Amtseinführung von Bischof Dr. Heiner Wilmer als 77. Bischof von Münster. Bischof Wilmer ist seit Frühjahr 2026, also dieses Frühjahr, der neue Vorsitzende der Deutschen Bischofskonferenz. Um 11.55 Uhr sind wir live auf dem Petersplatz zum Angelusgebet mit Papst Leo. Und später um 12.30 Uhr können wir dann die Papstkatechese aus der letzten Generalaudienz von Papst Leo hören. Heute blickt Papst Leo XIV. Zurück auf seine apostolische Reise nach Spanien.
0: In der Talk- und Musiksendung um 13 Uhr beschäftigen wir uns mit einem immer stärker um sich greifenden Thema. Sie haben das sicher schon gehört. Schockanrufe, falsche Polizisten, falsche Ärzte. Die Frage lautet, was schützt uns vor dreisten Betrügern? Wie man sich als Bürger davor schützen kann, auf ihre Tricks reinzufallen, darüber sprechen wir in dieser Sendung um 13 Uhr mit Kriminalhauptkommissar Thomas Schädel vom Polizeipräsidium München. Um 20 Uhr in der Standpunktsendung heute Abend lautet unser Thema Schismatisch oder treu im Glauben. Über Traditionalisten in der Zerreißprobe spricht unser Referent Weihbischof Emeritus Dr. Marian Eleganti aus Chur. Er schaut mit Sorge auf die Pius-Brüder, die am 1. Juli 4 Priester zu Bischöfen weihen wollen. Damit gibt es erneut einen Konflikt zwischen der traditionalistischen Priesterbruderschaft mit Rom. Weihbischof Eleganti hat Verständnis für traditionsbewusste Katholiken. Dennoch blickt er mit großer Sorge auf diese angekündigten Weihen. Im Standpunkt erklärt er warum. Und jetzt, nach einer kurzen Musik, schließen wir unsere morgendliche Gebetszeit um 7 Uhr dann ab mit dem Morgengebet, den Laudes. Dazu dürfen wir live sein in der Anbetungskirche bei den Klarissenkapuzinerinnen aus dem Kloster der Anbetung in Mainz.
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Wir singen die Sonntagslaudes der vierten Woche in unserem Stundenbuch, Seite 577.

Aus dem 2. Timotheusbrief. Denkt daran, dass Jesus Christus, der Nachkomme Davids, von den Toten auferstanden ist. Das Wort ist glaubwürdig. Wenn wir mit Christus gestorben sind, werden wir auch mit ihm leben. Wenn wir standhaft bleiben, werden wir auch mit ihm herrschen. Wenn wir ihn verleugnen, wird auch er uns verleugnen. Wenn wir untreu sind, bleibt er doch treu. Denn er kann sich selbst nicht verleugnen.

Gepriesen sei der allmächtige und gütige Gott, der weiß, was uns Not tut. Zu ihm lasst uns beten.

0: Du hast uns das Tor deines Erbarmens geöffnet. Lass nicht zu, dass wir vom Weg des Lebens abweichen.
1: Gott, auf dich vertrauen wir.
0: Du rufst heute dein Volk zusammen. Mach uns zu einer Gemeinschaft des Gebetes und der Liebe.
1: Gott, auf dich vertrauen wir.
0: Wir gedenken heute der Auferstehung deines Sohnes. Lass uns diesen Tag als Tag des Dankes und der Freude feiern.
1: Gott, auf dich vertrauen wir.
0: Lass alle deinen Schutz erfahren, die heute Morgen zu deinem Lobpreis mit uns verbunden sind. Segne sie, steh besonders den Kranken bei, tröste sie und lass sie wieder gesund werden.

0: Heiliger Gott, gib, dass wir deinen Namen alle Zeit fürchten und lieben. Denn du entziehst keinem deine väterliche Hand, der fest in deiner Liebe verwurzelt ist. Darum bitten wir durch Jesus Christus, deinen Sohn, unseren Herrn und Gott, der in der Einheit des Heiligen Geistes mit dir lebt und herrscht in alle Ewigkeit.
1: Amen. Der Herr segne uns, er bewahre uns vor Unheil und führe uns zum ewigen Leben.
2: Amen.
3: Ein herzliches Vergeltsgott nach Mainz an die Klarissenkapuzinerinnen vom Kloster der ewigen Anbetung. Danke, dass wir an Ihrem Morgengebet teilnehmen durften. Ihr Gesang zum Lobe Gottes hat uns die Schönheit Gottes und seiner Schöpfung näher gebracht.
4: Unser nächster Beitrag führt uns nach Oberitalien. 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Jahrhundert unser heutiger Glaubenszeuge. 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

7.30 Uhr, halb acht, am 21. Juni. 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Im Münchner Studio sind für Sie heute Morgen Annemone und Eugen Burth.

0: Willkommen zum Kalenderblatt auf Radio Horeb. Heute am 21. Juni, dem Gedenktag des heiligen Aloysius Gonzaga. Er lebte im 16. Jahrhundert als Sohn eines reichen italienischen Adelsgeschlechts. Das höfische Leben, das man ihm anbot, beeindruckte den jungen Aloysius aber nur wenig. Er interessierte sich vielmehr für seine eigenen Vorbilder, Kirchenmänner wie den Mailänder Kardinal Karl Borromäus. Was diese Vorbilder in ihm bewirkt haben, das hören Sie nun im Porträt von Gabriele Lemmen-Felkes.
1: Wer es versäumt, der Seele seines Nächsten zu helfen, der weiß Gott nicht zu lieben, denn er sucht nicht die Ehre Gottes zu mehren. Eine zeitlose Aussage von Aloysius von Gonzaga, die ebenso gut in die heutige Zeit passt. Diese Worte fand der Heilige nicht in betagtem Alter, sondern bereits in jungen Jahren, während rund um ihn die Pest wütete. Luigi Gonzaga wurde am 9. März 1568 als ältester Sohn und Erbe des mächtigen Markgrafen von Castiglione in Castiglione delle Stiviere in Italien geboren. Seine Mutter legte in der Erziehung den Grundstein für seine Frömmigkeit. Wie es sich für einen Thronfolger gehörte, wurde er von seinem Vater bereits mit 4 Jahren ins Militär eingeführt. Im zarten Alter von 7 Jahren erkrankte der Knabe schwer an Malaria, wodurch er den Sinn des Lebens zunehmend im Glauben sah. Seine Mutter, die ihn während der Krankheit in besonderem Maße im Glauben unterwies, führte ihn neben den Gebeten auch an Psalmen heran, denen er eine hohe Bedeutung zukommen ließ. Durch seine neue Glaubenstiefe durfte Luigi zu einem selbstbewussten jungen Mann heranreifen. Das erkannte auch sein Vater, der nach 2-jähriger Abwesenheit im Jahre 1576 aus Spanien zurückkehrte. Er fand Gefallen an der Entwicklung seines Sohnes und erkannte in ihm das Potenzial zu einem würdigen Erben. Doch bis dahin sollte der junge Thronfolger noch auf seine gesellschaftliche Rolle vorbereitet werden. Wie es das höfische Protokoll vorsah, gelangte der Knabe mit 10 Jahren zunächst an den florentinischen Hof der Medici in Brescia, der seinerzeit zu den schillerndsten Höfen Europas zählte. Aufgrund der ausschweifenden Feste, die nicht spurlos an dem jungen Knaben vorbeigingen, gelobte er recht bald ewige Keuschheit. Was sich dort in den hoheitlichen Gemäuern unter seinen kindlichen Blicken zutrug, war so abstoßend, dass der Heranwachsende schwor, Gott niemals durch eine Sünde zu beleidigen. Das höfische Leben bestand eben nicht nur aus Glanz und Ruhm, es brachte bei näherer Betrachtung auch seine Schattenseiten hervor. So war das Mittelalter sehr geprägt von hoher Gewaltbereitschaft. Auch das entsprach nicht den Tugenden und den Charaktereigenschaften von Luigi Gonzaga. Mittlerweile hielt sich der Knabe am Hofe des spanischen Königs Philipp II. Auf, wenngleich sich die höfischen Sitten von denen anderer europäischer Höfe kaum unterschieden. So war er umso dankbarer für die Begegnung mit Kardinal Carlo Borromäus von Mailand, der ein Verwandter der Familie war. Auch umgekehrt schien der junge Mann einen tiefen Eindruck auf den Geistlichen hinterlassen zu haben. In dieser Zeit spendete dieser dem Jüngling mit 12 Jahren die erste heilige Kommunion. Mehr und mehr nahm der Wunsch, sich zukünftig ganz dem geistlichen Leben zu widmen, in dem jungen Mann Gestalt an. Zu seinem Leidwesen erwarteten ihn hingegen weitere Stationen der Vorbereitung auf seinen weltlichen Dienst in Mantua und Madrid. Dort wurde er immer tiefer in das fürstliche Leben eingewiesen. Bereits seinerzeit legte der Knabe entgegen dieser Planung innerlich jedoch strenge Bußzeiten ein, über die sein späterer Seelenführer Robert Bellarmin vermerken sollte, welch große Bußstrenge und Frömmigkeit und welch große Begabung dieser vor allem in praktischen Fragen aufwies. Am Hofe der Gonzagas in Mantua fiel ihm ein Buch über das Leben der Heiligen in die Hände, das zu einer weiteren Vertiefung seines Glaubens beitrug. In dem jungen Mann reifte der Gedanke weiter, sich vollkommen dem geistlichen Leben zu widmen und seinen innigsten Sehnsüchten zu folgen, um sich vollkommen dem Herrn Jesus Christus hinzugeben. So entschied er, dem Jesuitenorden beizutreten. Da Luigi die Rolle des Thronfolgers zukam, riet ihm sein damaliger Beichtvater, der Jesuitenpater Ferdinando Paterno, jedoch zuvor die Einwilligung seines Vaters einzuholen. Der Markgraf war natürlich nicht bereit, die Lebensvorstellung seines Sohnes zu unterstützen, obschon dieser ihm angeboten hatte, auf alle weltlichen Ämter zu verzichten und seine Erbrechtsansprüche an seinen Bruder Rodolfo abzutreten. Geduldig hielt Luigi an seinem Vorhaben fest und nach weiteren 2 Jahren erkämpfte er sich die Einwilligung des Markgrafen von Castiglione, auf sein Erbe zugunsten seines Bruders Rodolfo verzichten zu dürfen. So trat er im Jahre 1585 ins Noviziat der Jesuiten im Collegio Romano in Rom ein, wo er im Jahre 1587 seine ersten Gelübde ablegen sollte. Bei Eintritt in den Orden nahm Luigi den Namen Aloysius an, was so viel bedeutet wie der ganz Weise. Während seiner Zeit in Rom drohte ein Streit seines Bruders Rodolfo mit den Verwandten, den Gonzagas in Mantua, zu eskalieren. Bei den Erbstreitigkeiten war Diplomatie gefragt. So reiste Aloysius in seine Heimat, um als Mediator zu dienen. Es gelang ihm, binnen kurzer Zeit Frieden zu stiften, sodass er sehr bald wieder nach Rom zurückkehren konnte. Als Ordensbruder legte Aloysius den Schwerpunkt seiner Seelsorge von Beginn an auf die Kranken. Außerdem widmete er sich intensiv der Jugend. Ein weiteres Anliegen war, dass auch die Armen ein würdiges Begräbnis erhielten. Während der Pest erlag er selbst am 21. Juni 1591 im Alter von nur 23 Jahren der Seuche. Die Volksfrömmigkeit zeichnete über ihn das Bild eines keuschen Unschuldsengels, der sich nicht einmal getraut habe, seine Mutter anzuschauen und Frauen nur mit niedergeschlagenen Augen begegnet sei. Sein Grab befindet sich in der Kirche San Ignazio di Loyola in Rom. Seine Schädelreliquie wird jedoch in seinem Heimatort in der Kirche San Luigi in Castiglione delle Stiviere aufbewahrt. Bereits im Jahre 1605, nur 14 Jahre nach seinem Tod, wurde Aloysius selig gesprochen. Seine Heiligsprechung erfolgte im Jahre 1726 durch Papst Benedikt XIII. Zu den Attributen des heiligen Aloysius zählen das Kruzifix, der Lilienzweig, die abgelegte Krone, eine Geißel und das Jesuskind auf dem Arm. Als Patron der Kranken und Schutzheiliger der christlichen Jugend war er um 1900 so beliebt, dass Gipsfiguren wie diese in Serie gingen. Insbesondere um München herum zierten viele Gläubige Krankenhäuser, Kapellen, aber auch Privathäuser mit einer trostspendenden Aloysius-Figur. Der heilige Aloysius wird angerufen bei Berufswahl, gegen Augenleiden, für Pest- und AIDS-Opfer, bei sexuellen Anfechtungen und für Keuschheit. Außerdem wurde er zum Schutzheiligen für junge Studenten und für die christliche Jugend erwählt.
0: Gabriele Lemmenfeldges hat Ihnen den heiligen Aloysius Gonzaga vorgestellt. Heute ist sein Gedenktag.
2: 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Es ist jetzt 7.39 Uhr am 12. Sonntag im Jahreskreis. Im Studio sind für Sie Anemone und Eugen Burth. In den Lesungen der Lesehore um 7.45 Uhr hören wir zuerst eine Stelle aus dem Buch Zacharia. Es ist das Kapitel 3 und dort sind es die Verse 1 bis 14. Wir hören, was Zacharia in der 4. und 5. Vision sehen durfte und wie der Engel des Herrn ihm die Bedeutung seiner Visionen erklärte. Die zweite Lesung stammt dann aus den Schrifterklärungen von Maximus Confessor, die dieser an Thalassius gegeben hatte. Maximus Confessor führt darin aus, dass das Verständnis von Gottes Wort und Botschaft in uns sich erst dann richtig entwickeln kann, wenn wir auf die Erläuterung dieses Wortes hören. Die Erläuterungen, die uns die Heilige Kirche im Gottesdienst schenken kann. Wenn Sie mitlesen wollen, finden Sie die Textstellen im Lektionar zum Jahreskreis, im Heft 5 des 2. Jahreskreises auf den Seiten 174 bis 177.

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Grüß Gott und guten Morgen, sagen Ihnen aus dem Münchner Studio Annemonie und Eugen Burth. Es ist jetzt 7:45 Uhr.

0: In den Lesungen der Lesihore am 12. Sonntag im Jahreskreis hören wir zuerst eine Stelle aus dem Buch Sacharja. Es ist das Kapitel 3 und dort sind es die Verse 1 bis 14. Wir hören davon, was Sacharja in der 4. und 5. Vision sehen durfte und wie der Engel des Herrn ihm die Bedeutungen seiner Visionen erklärte.
1: Aus dem Buch Sacharja. Der Priesterdienst in der messianischen Zeit. Danach ließ mich der Herr den hohen Priester Jeschua sehen, der vor dem Engel des Herrn stand. Der Satan aber stand rechts von Jeschua, um ihn anzuklagen. Der Engel des Herrn sagte zum Satan: Der Herr weise dich in die Schranken, Satan. Ja, der Herr, der Jerusalem auserwählt hat, weise dich in die Schranken. Ist dieser Mann nicht ein Holzscheit, das man aus dem Feuer gerissen hat? Jeschua hatte nämlich schmutzige Kleider an, als er vor dem Engel stand. Der Engel wandte sich an seine Diener und befahl: Zieht ihm die schmutzigen Kleider aus. Zu ihm aber sagte er: Hiermit nehme ich deine Schuld von dir und bekleide dich mit festlichen Gewändern. Und ich befehle, man soll ihm einen reinen Turban aufsetzen. Da setzten sie ihm den reinen Turban auf und bekleideten ihn mit Festgewändern. Und der Engel des Herrn stand dabei. Der Engel des Herrn versicherte Jeschua: So spricht der Herr der Heere. Wenn du auf meinen Wegen gehst, und wenn du meine Ordnung einhältst, dann wirst du es sein, der mein Haus regiert und meine Vorhöfe verwaltet. Und ich gebe dir Zutritt zu meinen Dienern hier. Höre, hoher Priester Jeschua, du und deine Gefährten, die vor dir sitzen, ihr seid Männer, die Wahrzeichen sind. Denn siehe, ich will meinen Knecht kommen lassen, den Spross, denn der Stein, den ich vor Jeschua hingelegt habe, auf diesem einen Stein sind 7 Augen. Ich ritze in ihn eine Inschrift ein, Spruch des Herrn der Heere. Und ich tilge die Schuld dieses Landes an einem einzigen Tag. An jenem Tag, Spruch des Herrn der Heere, werdet ihr einander einladen unter Weinstock und Feigenbaum. 5. Vision: Der hohe Priester und der Davidsohn. Danach kehrte der Engel, der mit mir redete, zurück, weckte mich, wie man jemand vom Schlaf aufweckt, und sagte zu mir: Was hast du gesehen? Ich antwortete: Ich hatte eine Vision. Da stand ein Leuchter ganz aus Gold, darauf eine Schale und auf ihr 7 Lampen mit je 7 Schnäbeln für die Flammen auf den Lampen. 2 Ölbäume standen daneben, der eine rechts, der andere links von der Schale. Und ich sprach weiter und fragte den Engel, der mit mir redete: Herr, was bedeuten diese Ölbäume? Der Engel, der mit mir redete, antwortete mir: Weißt du nicht, was sie bedeuten? Ich erwiderte: Nein, Herr. Da erwiderte er und sagte zu mir: So lautet das Wort des Herrn an Serubabel: Nicht durch Macht, nicht durch Kraft, allein durch meinen Geist, spricht der Herr der Heere. Wer bist du, großer Berg? Vor Serubabel wirst du zur Ebene. Er holt den Schlussstein hervor und man ruft: Wie schön ist er, wie schön! Da erging das Wort des Herrn an mich: Serubabels Hände haben den Grund zu diesem Haus gelegt, und seine Hände werden es vollenden, damit man erkennt, dass mich der Herr der Heere zu euch gesandt hat. Denn wer gering dachte von der Zeit der kleinen Anfänge, wird sich freuen. wenn er den auserlesenen Stein in Serubabels Hand sieht. Das sind die sieben Augen des Herrn, die über die ganze Erde schweifen. Ich fragte ihn weiter, was bedeuten die zwei Ölbäume auf der rechten und auf der linken Seite des Leuchters? Und weiter fragte ich ihn, was bedeuten die zwei Büschel von Ölzweigen bei den beiden goldenen Röhren, durch die das goldene Öl herabfließt? Er sagte zu mir, weißt du nicht, was sie bedeuten? Ich erwiderte, nein, Herr. Er sagte, das sind die beiden Gesalbten, die vor dem Herrn der ganzen Erde stehen. Sie hörten heute in der ersten Lesung aus dem Buch Zacharia.

0: Die zweite Lesung stammt aus den Schrifterklärungen von Maximus Confessor, die dieser an Thalassius gegeben hat. Er führt darin aus, dass das Verständnis von Gottes Wort und Botschaft in uns sich erst dann richtig entwickeln kann, wenn wir auf die Erläuterungen dieses Wortes hören, die uns die Heilige Kirche im Gottesdienst schenken kann. Sie finden die Textstellen im Lektionar zum Jahreskreis im Heft 5 des zweiten Jahreskreises auf den Seiten 176 bis 177.
1: Von Maximus Confessor aus den Schrifterklärungen an Thalassius. Überschrieben ist der Text mit „Das Licht, das jeden Menschen erleuchtet“. Die Lampe, die unter uns aufgestellt wird, bedeutet das Licht des Vaters, das wahre Licht, das jeden Mensch erleuchtet, der in die Welt kommt, unser Herr Jesus Christus. Er nahm unser Fleisch an, wurde als Licht geboren und als Licht verkündigt, das heißt, als Weisheit des Vaters und Wort Gottes von Natur aus. Er leuchtet allen, die im Hause, das heißt, in dieser Welt sind. So sagt Gott das Wort an einer anderen Stelle: Man zündet nicht eine Lampe an und stellt sie unter den Scheffel, sondern auf den Leuchter. Dann leuchtet sie allen im Haus. Solange das Wort im Buchstaben des Gesetzes wie unter dem Scheffel gefangen war, mussten alle Menschen das ewige Licht entbehren. Auch wenn sie sich bemühten, emporzutauchen aus der rein sinnlichen Wahrnehmung, die doch trügt und nur für Trug empfänglich und nur fähig ist, das Körperliche mit seiner Vergänglichkeit zu erfassen, gab das Wort ihnen nicht die geistliche Schau. Es gibt sie erst, wenn es auf den Leuchter, das heißt die Kirche, gestellt ist, das heißt auf den Gottesdienst im Geist. Wenn der Buchstabe nicht geistlich verstanden wird, hat er nur das sinnlich Wahrnehmbare zum Inhalt, das durch den Wortlaut umschrieben ist. Er besitzt nicht die Kraft, bis zum Sinn des Gesprochenen vorzudringen. Wenn wir also im Gottesdienst durch Betrachtung und Tat die Leuchte, das heißt das lichte Wort der Erkenntnis, aufstellen, wollen wir sie nicht unter den Scheffel stellen, damit wir uns nicht schuldig machen, die unfassbare Macht der Weisheit durch den Buchstaben verhüllt zu haben. Wir wollen die Lampe vielmehr auf den Leuchter stellen, das heißt auf die heilige Kirche, die auf der Höhe der wahren Beschauung allen das Licht der göttlichen Lehren entzündet. Dies die Gedanken von Maximus Confessor, 7. Jahrhundert nach Christus, über das Licht, das jeden Menschen erleuchtet, die Kirche und die Eucharistie.

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Nachrichten aus Kirche und Welt, direkt aus der aktuellen Redaktion von Radio Horeb im Studio Johannes Wiczorek, Münster. Der Vorsitzende der Deutschen Bischofskonferenz, Bischof Heiner Wilmer, übernimmt heute offiziell sein neues Amt als Bischof von Münster. Mit diesem Schritt wechselt der 65-Jährige von der Diözese Hildesheim in das bevölkerungsreichste katholische Bistum Deutschlands mit rund 1,6 Millionen Gläubigen. Mit Wilmer an der Spitze steht künftig zugleich der Vorsitzende der Deutschen Bischofskonferenz, einem der wichtigsten Bistümer, vor. Wilmer bringt umfangreiche Erfahrung in der kirchlichen Leitung mit. Seit 2018 war er Bischof von Hildesheim. Mit dem Wechsel nach Münster steht Wilmer nun vor neuen Herausforderungen. Dazu zählen neben der Seelsorge für eine große Zahl von Gläubigen auch Fragen der Kirchenentwicklung und des Priestermangels. Bozen. Die geplante Regelung zum medizinisch assistierten Suizid in Südtirol betrachtet Bischof Ivo Muser mit Sorge. Er warnt davor, schwerkranke Menschen den assistierten Suizid als Ausweg anzubieten und fordert stattdessen mehr Begleitung, menschliche Nähe und einen konsequenten Ausbau der Palliativversorgung. Krankheit, Leid und Sterben nehmen einem Menschen niemals seine Würde, betonte der Bischof in einer Stellungnahme zur aktuellen Gesetzesdebatte. Muser erklärte: Die Kirche steht für die Würde des Menschen von seiner Empfängnis bis zu seinem Sterben ein. Auch Krankheit, Leid und Sterben nehmen einem Menschen nicht die Würde. Gleichzeitig beobachtet der Bischof, dass immer mehr Menschen Angst vor einem schmerzhaften Sterbeprozess oder vor einem langen Siechtum hätten und deshalb im assistierten Suizid einen Ausweg sähen. Santiago de Cuba. Wegen der anhaltenden Versorgungskrise im kommunistischen Kuba werden auch die Hostien knapp. Die katholische Kirche in Panama und Puerto Rico hat eigens Hilfslieferungen organisiert, um Engpässe bei den Eucharistiefeiern zu überbrücken. Nach Angaben der Erzdiözese Panama wurden 35.000 Hostien gesendet, aus Puerto Rico kamen rund 300.000. Die Hilfsaktion wurde von den jeweiligen Bischöfen koordiniert als Zeichen kirchlicher Solidarität. Hintergrund der Engpässe ist eine sich verschärfende Versorgungskrise in Kuba, die weite Teile des öffentlichen Lebens betrifft. In vielen Regionen kommt es zu tagelangen Stromausfällen, Benzin und Gas sind ebenfalls knapp. Dies beeinträchtigt auch die Hostienproduktion in einem Karmelitinnenkloster des Landes. Die Kirche ordnete deshalb eine Rationierung der verbliebenen Bestände an. Bereits 2022 waren die Hostienvorräte auf der Karibikinsel zur Neige gegangen, weil das Mehl fehlte. In eigener Sache. Die Pius-Brüder wollen am 1. Juli 4 Priester zu Bischöfen weihen. Damit steht die traditionalistische Priesterbruderschaft erneut im offenen Konflikt mit Rom. Der emeritierte Kura-Weihbischof Marian Eleganti hat viel Verständnis für traditionsbewusste Katholiken. Dennoch blickt Eleganti mit großer Sorge auf die angekündigten Weihen. Im Standpunkt heute um 20 Uhr bei Radio Horeb erklärt Eleganti warum. Das waren Meldungen aus Kirche und Welt. 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

0: Gewalt, Entführungen und Verfolgung. Doch wer sind die Menschen, die trotz aller Gefahren bei ihren Gläubigen bleiben? Wer sind die Hirten, die Hoffnung geben und ihren Glauben glaubwürdig vorleben? Einen solchen Glaubenszeugen möchte ich Ihnen heute vorstellen. Bischof Habila Dabo aus der Diözese Zaria im Norden Nigerias. Mit ihm spreche ich über seine Berufung, die Freude des Glaubens und darüber, warum Christen selbst in schwierigen Zeiten nicht die Hoffnung verlieren. Herzlich willkommen, a heartfelt welcome, Bischof Dabo.
1: Thank you for having me.
2: Vielen Dank.
0: Your Excellency, before we talk about your
2: Exzellenz, bevor
0: Bishop,
2: wir über Ihre Arbeit als Bischof sprechen, lassen Sie uns die Uhr zurückdrehen und über Ihre Jugend sprechen. Wie sind Sie aufgewachsen? Wie war Ihr Umfeld?
1: Ja,
2: ich bin in einem ganz typischen Dorf namens Jankasa im Bundesstaat Kaduna aufgewachsen, im südlichen Teil des Bundesstaates. Ich komme aus einer sehr armen Familie, darum hatte ich Schwierigkeiten mit der Bildung. Nachdem ich die weiterführende Schule beendet hatte, besuchte ich das Priesterseminar. Nach 9 Jahren wurde ich zum Priester geweiht. Und seit dieser Zeit arbeite ich im Weinberg des Herrn.
0: Das hört sich so einfach an. Sie sind also im Glauben aufgewachsen.
2: Ja, ja.
0: Und wann haben Sie zum ersten Mal die Stimme Gottes gehört, die Sie gerufen hat, Priester zu werden?
2: Zu dieser Zeit ging ich noch zur Sekundarschule und meine Familie betete dafür, dass aus mir etwas wird. Ich hatte ihnen gegenüber angedeutet, dass ich Priester werden möchte. Meine Familie begrüßte diese Idee und begann dafür zu beten, dass ich meine Prüfungen bestehen würde. Und ich habe sie bestanden. Danach, vor den Abschlussprüfungen, wurde uns ein Seminarist zugeteilt. Er wohnte bei mir zu Hause. Er tat etwas Schreckliches. Und ich fragte mich, bedeutet das, dass ich, wenn ich Priester werde, so sein werde wie er? Also beschloss ich, dass ich nicht mehr Priester werden wollte. Aber nach 3 Jahren packte mich der Herr und sagte, ich möchte, dass du Priester wirst. Und das kam durch den Einfluss eines anderen Priesters. Er ist bereits verstorben, Father Anthony Malam. Und er hat mich zu sich genommen, nach Saminaka. Und dort begann ich in der Kindergartengrundschule der Pfarrei St. Andreas zu unterrichten. Durch seine Lebensweise wurde mir klar, dass ich nicht wie jener Seminarist sein kann. Aber ich kann wie dieser Priester sein. Also ging ich zu ihm und fragte ihn, ob ich Priester werden könnte. Er sagte, warum nicht? Er brachte mich an einen anderen Ort und so wurde ich ins Seminar aufgenommen.
0: Okay, gab es noch andere Menschen, die einen ähnlichen Einfluss auf ihren Weg hatten?
2: Es gab einen Priester, einen irischen Pater namens Edward O'Connor. Auch seine Lebensweise hat mich inspiriert. Pater O'Connor stammte aus Irland und kam immer in unsere Kirche, um zu predigen und die Messe für uns zu halten. Seine Bescheidenheit und seine Lebensweise haben mich inspiriert.
0: Später wurden Sie Rektor des Priesterseminars in Kaduna. Wie war es für Sie, junge Männer auf ihrem Weg zum Priestertum zu begleiten?
2: Ja. 2008 ernannte mich Erzbischof Matthew Manoso Dagoso zunächst zum Rektor des kleinen Seminars. Das heißt, ich war für 8 Jahre Rektor des Knabenseminars St. Peter in Katari.
0: Sie waren also sehr jung.
2: Ja, sehr kleine Kinder. Und ich habe mich wirklich sehr über sie gefreut, denn es waren sehr nette Kinder. Ich habe es genossen, 8 Jahre lang mit ihnen zusammen zu sein. Ich habe sie angeleitet und ihnen gezeigt, wie man ein gutes Kind wird. Das war der Anfang. Dann wurde ich ins große Priesterseminar versetzt, das Priesterseminar Good Shepherd, und dort blieb ich 7 Jahre lang. Wenn Sie mich fragen, würde ich sagen, dass ich lieber mit den Kindern als mit den

0: Erwachsenen zusammen gewesen bin, weil es einfacher ist, Kinder zu Gott zu führen als Erwachsene. Denn Erwachsene können mit dir diskutieren, sie können dir sagen, wie es sein sollte oder nicht sein sollte, aber Kinder hören dir als Vorbild zu und versuchen zu verstehen, wo du sie haben willst. Und das schafft man nicht mit Vorurteilen. Man macht es mit offenem Geist. Man hat die Kinder, damit sie sich entwickeln und zu einer besseren Zukunft hinwachsen können. Also, ich war 7 Jahre lang im Priesterseminar, wir haben uns gut verstanden und es war wunderschön.
1: Ist es auch als Bischof nach wie vor Ihre Leidenschaft, junge Menschen zu erziehen und zu formen?
0: Ganz genau. Das macht mir Freude. Und es ist so, dass ich auch heute als Bischof einige Schulen in der Diözese habe. Und ich nehme mir immer Zeit, um mir anzusehen, was dort gemacht wird. Und um sicherzustellen, dass die Lehrer die Schüler auf den richtigen Weg führen. Ihnen nicht zu viele negative Dinge aufbürden, sondern dafür sorgen, dass ihre Zukunft von den Lehrern gut vorbereitet wird. Deshalb liebe ich es, die jüngere Generation zu unterrichten, damit sie eine bessere Zukunft hat.
1: Leider kommt es in Nigeria immer wieder vor, dass Priester und Seminaristen entführt oder gar getötet werden. Berührt Sie das persönlich?
0: Ja, das ist wirklich traurig. Im Jahr 2020 war ich noch Rektor des Priesterseminars. Zu dieser Zeit wurde einer meiner Studenten, Michael Nandi, zusammen mit 3 anderen entführt. Und Michael wurde getötet. Als Rektor war es für mich sehr schwer, dass einer meiner Studenten entführt und getötet wurde. Es ist hart. Aber es könnte auch eine Möglichkeit sein, das Evangelium Christi zu predigen. Wenn man ins Seminar kommt und weiß, dass man sein Leben hingegeben hat, man ist bereit, sich Jesus hinzugeben. Man ist bereit, der Menschheit zu dienen. Man ist bereit, die Botschaft Jesu zu verbreiten. Ins Seminar zu kommen bedeutet also, sich auf dieses völlige Opfer vorzubereiten. Deshalb sage ich den Studenten immer, dass sie sich bewusst sein sollten, sobald sie das Gelände des Seminars betreten, dass sie sich dann bereits opfern, um sich in den Dienst der Menschheit und Gottes zu stellen. Es ist traurig, dass jemand entführt und getötet wurde. Es ist traurig, dass wir solche Erfahrungen machen müssen. Aber wir sollten uns auch bewusst sein, dass wir im Dienst für Christus bereit sein müssen, unser eigenes Kreuz zu tragen.
1: Trotz solcher Tragödien gibt es in Nigeria eine solche Freude, die Freude des Glaubens. Wo kommt die her?
0: Ja, wissen Sie, es ist wirklich interessant, denn nach der Entführung dieser 4 Seminaristen dachten wir, dass es im nächsten Jahr sehr schwierig werden würde, neue Seminaristen ins Seminar aufzunehmen. Aber es gab viele junge Leute, die Priester werden wollten. Das hat mich sehr überrascht. Und wir mussten danach einige Fragen stellen. Nach der Ermordung von Michael Nandi fragten wir die jungen Männer, warum möchtest du immer noch Priester werden? Viele von ihnen antworteten, dass sie Priester werden möchten, um Liebe zu predigen. Wir möchten Priester werden, um die Botschaft Jesu in der Welt zu verbreiten. Wir möchten Priester werden, um die Gewissheit zu haben, dass die Liebe siegt. In anderen Worten, die jüngere Generation ist bereit, sich der Herausforderung zu stellen. Sie ist bereit, ihr Leben aufzugeben und Gott auf dem Altar zu dienen. Und so hält sie diese Tragödie nicht davon ab, Priester zu werden. Aber man muss vorsichtig sein. An manchen Orten werden nicht alle, die ins Priesterseminar gehen, letztendlich auch wirklich Priester. Wie es in der Bibel heißt, viele sind berufen, aber wenige sind auserwählt. Wir müssen prüfen, wir müssen sicher sein, dass diejenigen, die wir für das Priestertum empfehlen, wirklich Gott und der Menschheit dienen können.
1: Sie selbst haben keine Angst?
0: Oh nein, ich habe keine Angst. Ich habe mein Leben bereits hingegeben. Gott hat mich berufen, ihm zu dienen, und ich habe ihm mein Leben übergeben. Ich habe keine Angst, weil ich weiß, wo ich diene. Ich weiß, wenn ich heute sterbe, wo meine Hoffnung ist. Denn das ist die Botschaft, an die ich glaube, und das ist die Botschaft, die ich predige.
1: Sie sind jetzt Bischof der Diözese Zaria, ein junger Bischof in einer jungen Diözese. Wie würden Sie Ihr Bistum beschreiben? Was macht es einzigartig?
0: Ja, was meine Diözese so einzigartig macht, ist vor allem, dass wir im Vergleich zur muslimischen Gemeinschaft eine Minderheit sind. Und als eine Minderheit haben wir es nicht leicht. Wir erleiden Diskriminierung. Wir erleben systematische Verfolgung. Und deshalb versuchen wir, es ihnen nicht mit gleicher Münze heimzuzahlen. Wir versuchen, mit Liebe zu reagieren. Ein Beispiel. Wenn wir einen Brunnen graben, versorgt er uns mit sauberem Wasser. Ich brauche nicht zu sagen, dass dieser Brunnen den Christen gehört. Er gehört allen. Wenn wir dorthin gehen und Wasser zum Trinken haben, schenkt er uns Leben. Der Brunnen weiß nicht, wer Christ und wer Muslim ist. Das nutzen wir, um den Menschen Christus zu verkünden. Eine weitere Besonderheit meiner Diözese Zaria ist, dass 95% der einheimischen Christen der Volksgruppe Hausa angehören. Sie werden auch Magusawa genannt, was bedeutet, dass sie ursprünglich Muslime waren. Aber sie haben sich entschieden, Christen zu sein. Das macht es etwas schwierig, weil sie sich traditionell wie echte Hausa-Leute verhalten und handeln. Aber wir müssen sehr behutsam und friedlich vorgehen, damit sie die Sprache und auch die Kultur Jesu verstehen lernen. Es ist also etwas Besonderes, weil sie einer bestimmten Tradition, einer bestimmten Kultur angehören. Und wir ihnen verständlich machen müssen, dass wir zusätzlich die Kultur Christi haben. Und eine weitere Sache, die zu ihrer Tradition gehört. Sie sind Bauern und keine Beamte. Fast alle von ihnen sind Bauern. Das ist also etwas schwierig, denn manchmal geht man zur Messe und sie machen sich gerade bereit, auf das Feld zu gehen. Die Morgenmessen finden daher um 4.30 Uhr oder 5 Uhr früh statt, damit man früh fertig ist und sie aufs Feld gehen können.
1: Das sagt Bischof Habila Dabo aus Nigeria. Doch wie lebt es sich als Christ in einer Region, in der immer wieder über die Scharia diskutiert wird? Mehr dazu gleich nach der Musik, hier auf Radio Horeb, Ihrer christlichen Stimme in Deutschland.

0: 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Wir stellen Ihnen heute Bischof Habila Dabo aus Zaria im Norden Nigerias vor, eine Region, wo es Christen besonders schwer haben. Mit ihm habe ich bei einem Besuch von Kirche in Not gesprochen.
1: Es gibt das Scharia-Recht im Bundesstaat Kaduna. Was bedeutet das konkret für die Christen? Im Alltag.
2: Ja, der Bundesstaat Kaduna ist ein einzigartiger Bundesstaat. Wenn Sie mich als Christen fragen, würde ich sagen, dass die Bevölkerung zu gleichen Teilen aus Christen und Muslimen besteht. Als Christ würde ich sagen, dass es 50-50 ist. 50% Christen, vielleicht 50% Muslime. Wenn Sie einen Muslim fragen, wird er Ihnen einen anderen Prozentsatz nennen. Wir können uns also nicht auf den Prozentsatz verlassen. Im Bundesstaat Kaduna ist die Situation in Bezug auf die Scharia besonders, weil die Christen nicht damit einverstanden sind, nach dem Scharia-Recht geurteilt zu werden. Und so beschloss der Staat, dass bei Konflikten zwischen Christen und Muslimen diese selbst entscheiden können, ob ihr Fall nach der Scharia oder nach ihrem Gewohnheitsrecht beurteilt werden soll. In manchen Fällen kann man also sagen, dass die Scharia im Bundesstaat Kaduna nur eine leere Worthülse ist. Und sie ist politisch motiviert, um Wählerstimmen zu gewinnen, um zu sagen, okay, wenn ich die Wahl gewinne, werden wir den Menschen die Scharia auferlegen. Die bedürftigen Menschen, die nicht wirklich verstehen, was die Scharia ist, können sagen, ja, wir brauchen die Scharia, weil es sich um ein islamisches Gesetz handelt. Deshalb werden wir für die Person stimmen, die die Scharia im Bundesstaat Kaduna einführen wird. Die andere Partei wird sagen, nein, wir wollen keine Scharia im Bundesstaat Kaduna. Deshalb stimmen wir Christen für niemanden, der die Scharia im Bundesstaat Kaduna einführen will. Es ist eine politische Frage. Und ich würde sagen, ja, auf dem Papier gibt es die Scharia, aber faktisch gibt es sie im Bundesstaat Kaduna nicht.
1: Sie sagten, Ihre Art des Dialogs bestehe darin, das Evangelium zu verbreiten, die Stimme der Liebe zu verbreiten, Gottes Stimme der Liebe. Aber funktioniert das? Wie reagieren Muslime darauf?
2: Ja, ich habe es schon oft betont. Nicht jeder Muslim ist schlecht und nicht jeder Christ ist gut. Wir verkünden die Liebe. Das bedeutet, wenn euch jemand Unrecht zufügt, dann antwortet nicht mit neuem Unrecht, um euch zu rächen. Die Botschaft Christi lautet vielmehr, wenn ihr Liebe verkündet, dann solltet ihr das nicht nur mit Worten tun.
3: In our schools,
2: eure Taten werden für euch sprechen. In unseren Schulen dürfen auch muslimische Familien ihre Kinder bringen. Und das bereits ist Evangelium. Denn seit wir ihnen diese Möglichkeit geben, erziehen wir auch ihre Kinder. Das ist ein Akt der Liebe. Ich habe Ihnen das Beispiel mit dem Brunnen genannt. Wenn ich in der Lage bin, einen Brunnen zu bohren, könnte ich sagen, nur Christen dürfen daraus schöpfen. Aber das wäre nicht der Weg Jesu. Er würde sagen, ich habe euch dieses Wasser gegeben und es ist für euch alle da, ob ihr einer Naturreligion angehört, Christen oder Muslime seid. Ich habe es euch gegeben, weil ihr Menschen seid. Zuerst ist man Mensch, noch bevor man Christ ist, Anhänger einer traditionellen Religion oder Muslim. Das Entscheidende ist, wir sind von Gott geschaffen und Gott macht keine Unterschiede. Das ist auch der Weg, den wir gehen. Wir diskriminieren niemanden, sondern bringen den Menschen Liebe entgegen. Die Liebe, die wir von unserem Herrn Jesus Christus empfangen haben, möchten wir weitergeben. Lasst die Menschen Erfahrungen machen, denn Taten sagen mehr als Worte.
1: Das ist großartig. In Nigeria kommt es häufig vor, dass innerhalb einer Familie Christen, Muslime und Anhänger traditioneller Religionen leben. Schafft das Probleme oder ist es auch eine Chance?
2: Interessanterweise kann es zum Beispiel im Süden Nigerias vorkommen, dass in derselben Familie ein Christ, ein Muslim und ein Anhänger einer traditionellen Religion leben. Und sie leben friedlich miteinander. Leider ist es im Norden Nigerias etwas anders. Es gibt eine Religion, die vorgibt, in Frieden mit allen zu leben. Aber im Norden Nigerias zeigt sich leider, dass manche ihrer Anhänger, nicht alle, andere Menschen zwingen wollen, ihrer Religion beizutreten. Wenn du ihrer Religion nicht beitrittst, dann bist du es nicht wert zu existieren. Wenn du also ihrer Religion nicht beitrittst, dann bist du aus ihrer Sicht schlecht. Mit anderen Worten, wenn du dich ihnen nicht anschließt, dann bist du ein Ungläubiger. Das ist traurig. Es ist traurig, weil das Bildungsniveau, das den Kindern vermittelt wird, in keiner Weise eine echte Bildung ist. Der Islam ist eine Religion der Liebe. Der Islam ist friedlich, der wahre Islam. Aber es gibt Menschen, die man als Extremisten bezeichnet. Wir haben die Fanatiker. Wir haben die Eiferer. Das sind die Gruppen, die meinen, dass man kein Gläubiger ist, wenn man sich nicht ihrer Religion anschließt. Doch die Art von Islam, von dem ich in Büchern gelesen habe, die Art von Islam, die ich studiert habe, neben dem, was wir im Seminar gelernt haben, die sagt eben nicht, dass jemand, der nicht an den Islam glaubt, ein Ungläubiger ist. Ich habe den Islam als eine Religion des Friedens, eine Religion der Liebe kennengelernt. Aber was wir manchmal im Norden Nigerias erleben, ist leider das Gegenteil davon.
1: Man könnte also sagen, dass Gruppen wie Boko Haram Sekten sind.
2: Genau, Sekten wie Boko Haram oder ISWAP, also der islamische Staat Westafrika. Man kann sagen, diese Gruppen sind extremistisch. Es sind Fanatiker und Eiferer. Selbst einige muslimische Führer haben sich bereits zu Wort gemeldet, um diese Taten zu verurteilen. Denn das ist nicht der Islam. Das ist absolut nicht der Islam. Wenn jemand behauptet, den Menschen den Islam aufzwingen zu wollen, dann ist das nicht der Islam, der gelehrt werden sollte.
1: Lieber Bischof, Sie sind ein so positiv denkender, liebevoller und charmanter Mensch, trotz all der Probleme, die Sie haben. Was gibt Ihnen die Kraft? Ist es das Gebet? Ist es die Gemeinschaft? Was ist es?
2: Das Erste, was mir Zuversicht gibt, ist das Gebet. Denn ich glaube an das Gebet. Ich glaube an Gott. Ich glaube, dass alles, was ich tue, von ihm gelenkt und inspiriert ist. Was mich außerdem antreibt, ist mein uneingeschränktes Engagement für die Menschen, denen ich dienen soll. Ich habe mich nicht selbst dazu berufen, Gott hat mich berufen. Und er hat mich aus einem bestimmten Grund berufen. Was auch immer der Grund sein mag, eines weiß ich, es geht darum, seinem eigenen Volk zu dienen. Und ich bin bereit, dem Volk zu dienen. Ich bin bereit, mich ihnen anzuschließen, in guten wie in schlechten Zeiten. Gott hat mich zu diesem Dienst berufen und ich werde mein Bestes tun, um ihm und seinem Volk zu dienen.
1: Und zum Schluss werfen wir einen Blick in die Zukunft. Was sind Ihre Hoffnungen und Ihre Visionen für Ihr Bistum und für Nigeria?
2: Für meine Diözese wünsche ich mir, dass sie eine geistlich ausgerichtete Gemeinschaft wird, die sich ganz auf Gott verlässt. Außerdem hoffe ich, dass wir mehr Schulen errichten können, da es an Bildungseinrichtungen einfach fehlt, um unsere Menschen zu unterrichten. Ebenso wünsche ich mir, dass wir Kliniken aufbauen können, um uns um die Kranken zu kümmern. Denn die Regierung sorgt nicht ausreichend für die Kinder in den Schulen, für die Kranken, besonders für schwangere Frauen, für ältere Menschen und die Schwachen. Wenn es gelingt, Kliniken einzurichten, die den Bedürftigen helfen, Frauen bei der Geburt unterstützen und kleinen Kindern eine gute Zukunft eröffnen, dann werde ich sehr glücklich sein. Für Nigeria bete ich um Einheit und Stärke. Besonders bete ich für die religiösen Führer, dass wir das leben, was wir predigen, dass wir Gott kennen und zu ihm stehen und dass wir unser Volk zum Kreuz Christi führen. Zugleich bete ich, dass die Politiker erkennen, nach diesem Leben, nach Nigeria, gibt es ein anderes Leben. Jeder Christ, jeder Politiker sollte wissen, dass Gott in allem, was wir tun, gegenwärtig ist und dass Aufrichtigkeit Vorrang haben muss. Korruption sollte aus dem Leben Nigerias verschwinden. Wenn das gelingt, werden wir ein starkes, stolzes und selbstbewusstes Nigeria haben.
0: Möge Gott Sie alle segnen.
2: Amen.
0: Vielen Dank, Exzellenz, dass Sie Ihre Geschichte mit uns geteilt haben.
2: Danke, danke.
0: Soweit mein Gespräch mit Bischof Habila Dabo aus Nigeria. Ich denke, sein Zeugnis zeigt, wie wichtig Religionsfreiheit für Menschen ist, die ihren Glauben leben und bezeugen wollen, oft unter extremsten Bedingungen. Doch die Frage nach der Religionsfreiheit stellt sich nicht nur in Ländern wie Nigeria, sie spielt auch bei großen internationalen Ereignissen eine Rolle. Darüber spreche ich gleich mit Florian Ripka, dem Geschäftsführer von Kirche in Not. Es geht um die Fußball-Weltmeisterschaft und die Frage, ob das Thema Religionsfreiheit dabei auch eine Rolle spielen sollte.

0: 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Der Ball rollt bereits seit 10 Tagen in Kanada, den USA und Mexiko. Fußball-Weltmeisterschaften sind längst mehr als reine Sportereignisse. Diskutiert wird über Politik, Menschenrechte oder gesellschaftliche Entwicklungen. Über ein Thema wird dabei allerdings vergleichsweise selten gesprochen, die Religionsfreiheit. Dabei gehört fast jedes dritte Teilnehmerland der Fußball-WM zu den Staaten, in denen Menschen ihren Glauben nicht frei leben können oder sogar Verfolgung droht. Darauf macht das päpstliche Hilfswerk Kirche in Not aufmerksam. Über die Hintergründe spreche ich jetzt mit dem Geschäftsführer von Kirche in Not Deutschland, Florian Ripka. Hallo, grüß Gott, Herr Ripka.
1: Hallo, Herr Niggewöhner.
0: Herr Ripka, wenn man jetzt sich die Fußball-WM anschaut, dann sieht man Fans, man sieht Freude, Emotionen, Leidenschaft, Lebenslust. Warum sagt Kirche in Not gerade jetzt, schauen wir auch auf die Religionsfreiheit?
1: Nun, ich meine, die Weltmeisterschaft betrifft die ganze Welt und auch der Religionsfreiheitsbericht von Kirche in Not betrachtet die ganze Welt. Da treten jetzt Länder in den Vordergrund, in den Fokus. Und da lohnt es sich schon auch mal die Fußballbrille abzusetzen, auch wenn die natürlich sehr schön ist. Und da sehen wir, dass ja in sehr vielen Staaten halt, konkret in 14 Teilnehmerländern der WM, ist das Recht auf Religionsfreiheit erheblich eingeschränkt. Und ich finde, das zu ignorieren ist jetzt kein Dienst am Fußball, im Gegenteil. Ich denke, wenn man da genauer hinschaut und auch schöne verbindende Momente, die es ja bei der WM auch durchaus gibt, da so nutzt, versprechen wir da schon, dass sich da viel zum Guten ändern kann.
0: Ja, und Ihre aktuelle Auswertung zeigt, in 14 der 48 Teilnehmerländer ist die Religionsfreiheit erheblich eingeschränkt. Das ist also fast jedes dritte Land. Wer sind denn die problematischsten Fälle?
1: Der prominenteste vielleicht zurzeit ist der Iran. Dort gibt es massive Einschränkungen für Konvertiten und für nicht anerkannte Religionsgemeinschaften. Wir hören von Festnahmen, langen Haftstrafen und teilweise ist sogar auch die Todesstrafe möglich. Ein anderes Land in der Region ist Saudi-Arabien. Dort gibt es eine extrem strenge religiöse Gesetzgebung. Auch wenn wir da immer mal wieder so tröpfchenweise Nachrichten bekommen, dass es doch ein bisschen besser werden würde, ist de facto die öffentliche Ausübung anderer Religionen als der staatlich zugelassenen ganz, ganz stark eingeschränkt. Auch blicken wir nach Afrika zum Beispiel. In der Demokratischen Republik Kongo gibt es Gewalt und Instabilität. Dschihadistische Gruppen wie die Allied Democratic Forces bedrohen religiöse Gemeinschaften. Auch da gibt es so eine ungute Vermischung zwischen Ressourcenabbau, der kontrolliert werden will, zwischen religiösen Gruppierungen. Oder ein ganz anderes Thema ist in Haiti beispielsweise, die nehmen auch teil. Und dort befinden sich große Teile des Landes einfach unter der Kontrolle von bewaffneten kriminellen Banden. Und Priester und Ordensleute werden entführt und ermordet, also entführt, wenn es darum geht, Geld zu erpressen, und ermordet, auch wenn es darum geht, sich schützend vor die Bevölkerung zu stellen. Also das sind jetzt nur ein paar Beispiele, ich könnte noch ein paar mehr aufzählen.
0: Besonders interessant finde ich, dass mit Mexiko sogar eines der Gastgeberländer zu den Staaten gehört, die Sie bei Kirche in Not nennen. Was liegt denn dort im Argen?
1: Ja, weil auch dort die Gewalt, die vor allem von Drogenkartellen ausgeht, vollkommen außer Kontrolle geraten ist. Also die Gefahr geht jetzt da ganz klar nicht vom Staat aus. Aber der Staat hat sehr an Autorität und an Einfluss eingebüßt. Und irgendwie haben wir den Eindruck, dass Priester oft die letzten unabhängigen Autoritäten vor Ort sind. Priester, Ordensleute, die Kirche allgemein setzt sich für Opfer von Gewalt ein und sie kritisieren Kriminalität und Korruption öffentlich, was ihr natürlich nicht nur Freunde einbringt. Wir hatten auch vor kurzem einen Priester da, der sich auch als Vermittler anbietet. Auch das ist eine Rolle der Priester dort, sich zwischen Polizei und Drogenbande als Vermittler anzubieten, was tatsächlich nicht immer gut ausgeht. Es geht oft gut aus. Es tritt zumindest für eine gewisse Zeit lang eine Art Frieden oder Gewaltlosigkeit ein. Aber wenn irgendeine der Gruppen, und meistens sind es halt die Drogenhändler, nicht mit den Ergebnissen oder mit den Verhandlungen zufrieden sind, dann kann es auch sein, dass da ein Priester sein Leben lassen muss.
0: Wenn man auf die Gegner der deutschen Mannschaft schaut, dann beschäftigen sich die meisten wahrscheinlich momentan mit Taktik und Spielstärke. Aber sollte man sich diese Länder auch vor dem Hintergrund von Religionsfreiheit genauer anschauen?
1: Also bei unseren direkten Gegnern, also wenn wir draufschauen, also man muss natürlich sehen, dass hinter jedem Trikot eine andere gesellschaftliche Wirklichkeit steht. Das ist nicht so, dass wenn wir alle jetzt Fußball spielen, dass wir die gleichen Werte zu Hause haben. Und wir haben einfach in Deutschland, Gott sei Dank, sehr, sehr hohe Werte und die Menschenrechte werden geachtet. Einige Teilnehmerländer garantieren Religionsfreiheit umfassend. Da gibt's überhaupt keine Probleme. Und andere schränken Minderheiten oder Konvertiten ein. Also wie gesagt, Iran, Saudi-Arabien, Katar, Marokko, Tunesien, Algerien, Ägypten und stellenweise auch die Türkei. Da gibt es dann schon Probleme, also in unterschiedlichster Abstufung. Ich möchte jetzt nicht alle in einen Topf werfen und sagen, da ist es in allen gleich schlimm. Aber in all diesen Ländern gibt es mehr oder weniger Probleme, die dabei anfangen können, bekommt man eine Genehmigung für einen Kirchenbau oder nicht. Oder auf der anderen Seite, ist es wirklich lebensgefährlich? Also das ist diese ganze Bandbreite. Und ganz wichtig, die einzelnen Spieler sind jetzt da nicht Täter, sondern die Lebensbedingungen der Menschen in ihren Heimatländern sind einfach anders. Wir müssen das sehen und müssen da schon eine Trennung machen. Aber ich finde, die Bühne ist perfekt, um das anzusprechen.
0: Vor 4 Jahren in Katar wurde intensiv über die Situation von Arbeitsmigranten diskutiert, was ja in erster Linie eine soziale Komponente ist. Über Religionsfreiheit hört man dagegen vergleichsweise wenig. Warum bekommt dieses Menschenrecht oft weniger Aufmerksamkeit als andere Themen?
1: Ja, tatsächlich haben wir auch schon die Erfahrung gemacht, dass wir das so ein bisschen als Menschenrecht zweiter Klasse wahrnehmen. Aber ganz klar gesagt, da gibt's keine Abstufung. Und es war auch damals für Papst Benedikt enorm wichtig, dieses Recht auf Religionsfreiheit, weil es einfach das Tiefste des Menschen betrifft. Woran mache ich mich fest? Religion heißt ja so etwas wie Rückbindung. Also worauf, auf welchen Felsen baue ich mein Leben? Und wenn das nicht frei wählbar ist, das ist absurd. Ein absurd tiefer Eingriff. Und dennoch wird es als reines Kirchenthema wahrgenommen, oft bei uns in Deutschland. Und Verstöße gegen die Religionsfreiheit vermischen sich manchmal auch mit anderen Menschenrechtsverletzungen, wie zum Beispiel Pressefreiheit oder Recht auf Versammlungsfreiheit. Deswegen werden diese Rechte oft eher erwähnt in den Medien. Und wie gesagt, andere Themen wie Arbeitsbedingungen oder Meinungsfreiheit stehen halt lieber im medialen Fokus. Aber dafür gibt's ja Sender wie Radio Horeb oder auch die Verbreitungswege von Kirche in Not. Wir machen da immer wieder drauf aufmerksam. Und ich muss schon sagen, auch in der deutschen Politik wird das durchaus gesehen und angesprochen.
0: Und bei aller Kritik, gibt es unter den Teilnehmern auch Hoffnungsgeschichten?
1: Ja, auf alle Fälle. Also wir sind im Business für Hoffnung. Zum Beispiel nehmen wir den Irak. Im Irak haben Christen und auch andere Minderheiten so vor ungefähr 10 Jahren, ein bisschen länger, durch den IS, den sogenannten Islamischen Staat, eine ganz schwere Verfolgung erlebt. Also es war wirklich ein wahrer Exodus, der zwar schon länger angehalten hat, aber die Christen wurden regelrecht vertrieben. Begriffe wie Nineveh-Ebene oder Erbil sind damals in aller Munde gewesen. Jetzt steht die irakische Nationalmannschaft ganz anders da. Die Situation hat sich im Land verbessert und in der Nationalmannschaft stehen eine Vielfalt von unterschiedlichen Religionszugehörigkeiten. Es gibt Spieler unterschiedlicher ethnischer und religiöser Gruppen und ich glaube, es sind 4 Nationalspieler der Iraker, die Christen sind. Und das ist schon ein tolles Zeichen, weil solche Zeichen werden schon auch gesehen und das zeigt es, dass ein Zusammenleben trotz schwieriger Geschichte, einer schwierigen Geschichte auch möglich ist. Ich hoffe nur, dass die aktuellen Konflikte im Nahen Osten da nicht alles wieder kaputt machen, aber der Irak hat eine Erfolgsgeschichte hinter sich, Christen sind zurückgekehrt, Kirche in Not zum Beispiel hat die katholische Universität auch unterstützt, die auch den jungen Menschen dort eine Perspektive gibt, denn Sicherheit ist jetzt verbessert, es gibt Perspektiven und das drückt sich natürlich auch dadurch aus, dass in der irakischen Nationalmannschaft auch jetzt Christen vertreten sind, also durchaus eine Geschichte der Hoffnung.
0: Herr Ripka, ich nehme an, Sie verfolgen die Fußball-Weltmeisterschaft auch. Deshalb eine persönliche Frage. Wenn die WM vorbei ist und der Pokal vergeben wurde, woran sollen sich die Menschen neben dem sportlichen Ergebnis noch erinnern?
1: Also ich fand diese Aktion dieses deutschen Nationalspielers Metscher zum Beispiel total super, als der nach dem Spiel gegen Curaçao, spricht man es glaube ich aus, die sich einen zusammen zum Gebet zusammengefunden haben. Also das hat eine große Wirkung gehabt und ich glaube auch Bischof Oster hat es als sehr, sehr schöne Geste auch kommentiert und das ist es auch durchaus, denn das ist es, was der Sport transportieren soll. Natürlich die sportlichen Leistungen, darum geht es in allererster Linie, darum soll es gehen. Es soll nicht zuerst ums Geld gehen, ist ein anderes Thema. Aber ich finde, wenn so etwas wie Zugehörigkeit oder wir stehen zusammen oder wir Christen beten zusammen, sind ja nicht wirklich Feinde auf dem Feld, sondern es sind sportlich Gegner. Und wenn der Abpfiff vorbei ist und die sich zum Gebet treffen, also ich hoffe, solche Szenen sehen wir noch oft. Auch kroatische Nationalspieler sieht man, die sich dann bekreuzigen oder aus lateinamerikanischen Ländern, auch aus anderen Religionen sieht man sie ein kurzes Gebet verrichten. Ich finde, das ist richtig toll. Es ist ein bisschen antiseptisch, denke ich mir manchmal, wenn man das unterdrückt. Ist vielleicht typisch deutsch. Ich finde es allerdings nicht typisch weltkirchlich und wir sind auch Teil der Weltkirche. Also insofern, ich denke, das muss auf alle Fälle erhalten bleiben, dass der christliche Glaube eine Rolle spielt, dass er sehr viele Menschen motiviert und es ist ein Riesenzeugnis. Und ich will natürlich, dass Deutschland die WM gewinnt, das ist vollkommen klar. Ich finde, wir sind auf dem besten Weg dazu. Schauen wir mal, wie die nächsten Spiele sind. Das könnte auch gerne in Erinnerung bleiben. Aber wenn die Menschen eben sehen, dass Menschenwürde, dass Freiheit die Werte sind, die auch bei der WM transportiert werden, dass da Religionsfreiheit ausgeübt werden kann, ohne dass es niedergeregelt oder niederkommentiert wird, das fände ich ein sehr, sehr tolles Ergebnis. Und wie gesagt, dann schauen wir mal, was die deutsche Nationalmannschaft macht.
0: Ihr Wort in Gottes Ohr, Herr Rybka. Vielen Dank für dieses Gespräch.
1: Danke, Herr Niggewöhner.
0: Über die Lage der Religionsfreiheit in den Teilnehmerländern der Fußball-Weltmeisterschaft habe ich gesprochen mit Florian Rybka, dem Geschäftsführer von Kirche in Not Deutschland. Wer sich näher informieren möchte, dem sei der aktuelle Bericht Religionsfreiheit weltweit 2025 empfohlen. Die Studie von Kirche in Not untersucht die Situation in 196 Ländern und dokumentiert, wo Menschen wegen ihres Glaubens verfolgt, diskriminiert oder in ihrer Religionsausübung eingeschränkt werden. Weitere Informationen im Internet unter www.religionsfreiheit-weltweit.de. Vielen Dank fürs Zuhören, Ihnen allen einen gesegneten Tag und bis zum nächsten Mal bei Weltkirche aktuell hier auf Radio Horeb und Radio Maria.

0: 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Im Studio ist für Sie Eugen Burth gemeinsam mit seiner Ehefrau Anemone. 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

Aus dem Heiligen Evangelium nach Matthäus. In jener Zeit sprach Jesus zu seinen Aposteln: Fürchtet euch nicht vor den Menschen, denn nichts ist verhüllt, was nicht enthüllt wird, und nichts ist verborgen, was nicht bekannt wird. Was ich euch im Dunkeln sage, davon redet im Licht, und was man euch ins Ohr flüstert, das verkündet auf den Dächern. Fürchtet euch nicht vor denen, die den Leib töten, die Seele aber nicht töten können, sondern fürchtet euch eher vor dem, der Seele und Leib in der Hölle verderben kann. Verkauft man nicht zwei Spatzen für einen Pfennig, und doch fällt keiner von ihnen zur Erde ohne den Willen eures Vaters. Bei euch aber sind sogar die Haare auf den Kopf alle gezählt. Fürchtet euch also nicht. Ihr seid mehr wert als viele Spatzen. Jeder, der sich vor den Menschen zu mir bekennt, zu dem werde auch ich mich vor meinem Vater im Himmel bekennen. Wer mich aber vor den Menschen verleugnet, den werde auch ich vor meinem Vater im Himmel verleugnen. Evangelium unseres Herrn Jesus Christus.

Fürchten oder Vertrauen? Wie soll das zusammenpassen? Drohungen und Vertrauen. Sie stehen aber im heutigen Evangelium ganz nahe nebeneinander. Gleich dreimal sagt Jesus ausdrücklich, fürchtet euch nicht. Zweimal aber droht er mit der Hölle und mit der Ablehnung durch Gott. Ich habe stark verunsicherte Kinder erlebt, weil sie sich nicht mit den Botschaften der Eltern auskannten. Auf der einen Seite starke emotionale Zuwendung, dann aber unerwartete Strafen und Härten. Kein Wunder, dass diese Kinder schlechte Startbedingungen ins Leben haben. Verlässlichkeit und Einsehbarkeit der Verhaltensweisen der Eltern sind die Grundlage dafür, dass Kinder sicher und geborgen aufwachsen können. Gleiches gilt auch für die Beziehung zu Gott. Ganz direkt gefragt, können wir uns auf Gott verlassen? Oder sind wir verunsichert durch das Gefühl, dass Gott willkürlich und unberechenbar handelt? Zweifel können einem kommen, wenn Schicksalsschläge uns aus heiterem Himmel treffen. Im heutigen Evangelium wirbt Jesus mit starken Worten um unser Vertrauen in Gottes Wirken und Wollen. Er tut es mit viel Einfühlung in unser tägliches Leben. Als erstes steht da die Ermutigung: Fürchtet euch nicht vor den Menschen. Das sagt sich leichter, als es getan ist. Ein kurzes Nachdenken zeigt uns wahrscheinlich viele Ängste, auch wenn wir sie uns nicht eingestehen, etwa die Angst, von den anderen nicht angenommen zu werden. Wohlwollen und bejaht werden sind lebenswichtig. Wenn sie fehlen, ist es schlimm. Tief sitzt die Angst vor Krankheit, Arbeitsplatzverlust, Armut, vor übler Nachrede. Die wohl am meisten verdrängte Angst ist die vor dem Tod. Fürchtet euch nicht vor denen, die den Leib töten, die Seele aber nicht töten können. Mit diesem Wort trifft Jesus den entscheidenden Punkt in der Einstellung zum Leben. Kein Mensch entkommt dem leiblichen Tod. Alle Menschen haben aber eine unsterbliche Seele. Wir haben eines der besten Gesundheitssysteme der Welt in Österreich. Die Sorge um die Seele nimmt bei weitem nicht denselben Platz ein wie die Sorge für den Leib. Wir fürchten um den Leib und seine Gesundheit. Jesus warnt uns vor den Schäden, die die Seele nehmen kann, und redet ganz undiplomatisch von der Furcht vor der Hölle, in die wir stürzen könnten. Also doch das Bild eines strafenden Gottes. Wie soll da Vertrauen wachsen? Jesus will offensichtlich nicht bei der Drohung stehen bleiben. Er wirbt für das Vertrauen. Dazu gibt es reichlich gute Gründe. Während ich das schreibe, beobachte ich einen Spatz auf dem Dach gegenüber von meinem Fenster. Kein Spatz, sagt Jesus, fällt tot zur Erde ohne den Willen eures Vaters. Selbst die Haare auf dem Kopf sind alle gezählt. Bei mir muss nicht sehr lange gezählt werden. Wenn Gott so liebevoll für alle Geschöpfe sorgt, haben wir dann nicht allen Grund, ihm zu vertrauen? Fürchtet euch also nicht, ihr seid mehr wert als viele Spatzen. Was übrigens nicht heißt, dass Jesus die Spatzen gering achtet. Wie also steht es mit dem Fürchten und dem Vertrauen? Sie sind kein Entweder-Oder. Kinder müssen sich nicht fürchten, wenn sie die Sicherheit durch das Vertrauen der Eltern haben. Gerade das Vertrauen lehrt uns aber, was wir fürchten sollen, nämlich das Vertrauen zu verletzen, es gar zu verlieren. Der einfachste Ausdruck des Vertrauens ist der Glauben. Diesen sollen wir, wie Jesus sagt, auf den Dächern verkünden. Zu ihm dürfen wir uns
ohne Furcht vor den Menschen bekennen.

Wir bedanken uns bei Dr. Christoph Kardinal Schönborn, emeritierter Erzbischof von Wien, für die Auslegung des Sonntagsevangeliums und wir sagen ein herzliches Vergelt's Gott an Radio Maria Österreich, die diese Übertragung für uns möglich gemacht haben. Unser ehrenamtlicher Dienst geht für heute nun schon wieder zu Ende. Es hat uns Freude bereitet, mit Ihnen gemeinsam im Gebet in den Sonntag hineinzugehen. 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Wir verabschieden uns nun von Ihnen aus dem Studio München. In den nächsten Stunden begleitet Sie Josef Hitzenberger durch die Sendungen von Radio Horeb. Wir wünschen Ihnen und Ihren Lieben einen erholsamen und vor allem einen gesegneten Sonntag und eine vom Geist Gottes erfüllte Sommerzeit. Das wünschen Ihnen Ihre Anemone und Eugen Burth.

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Aus dem Studio München begrüßt Sie Josef Hitzenberger. Einen schönen Sonntagmorgen wünsche ich Ihnen allen. 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

Willkommen in der Erzählung bei Radio Horeb. Wir lesen Bücher. Wer kennt sie nicht? Die Wüstenzeiten im Glauben. Matthias Roth, 72er Jahrgang, durchlebte Zeiten der Dunkelheit, der Trockenheit, der Entfremdung. In dieser existenziellen Leere begegnete er den Worten von Carlo Caretto, 1988 mit 78 Jahren verstorben, der sich der Gemeinschaft der kleinen Brüder Jesu angeschlossen hatte und etliche Jahre in der algerischen Sahara lebte.

spürt man auf jeder Seite seines Buches, das den Titel trägt »Von Herzen beten – Glaubensinspirationen in seelischen Wüstenzeiten«. Claudia Kiesel, mein Name. Es liest für uns aus dem Buch heute Martin Ploderer.

Umsonst lieben. In seinem nächsten Brief beschäftigt sich Carlo vor allem mit dem Herzen der Menschen und den Zielen und Motiven ihrer Liebe. Die Liebe zur Schöpfung und die Liebe zu Vater Gott. Das Herz des Menschen ist für die Liebe geschaffen. Es ist geschaffen und befähigt, um zu lieben und Liebe zu empfangen. Dabei weist Carlo darauf hin, dass es einen Unterschied gibt zwischen der Liebe zu Gott Vater als unser Gegenüber und der Liebe zu dem, was Gott, der Schöpfer aller Dinge, geschaffen hat. Es lohnt sich, über die Unterschiedlichkeit dieser beiden Liebesarten und den Stellenwert, den sie in meinem Leben haben, nachzudenken. Es geht hier im Kern darum, ob ich Gott, meinen himmlischen Vater, um seiner selbst willen liebe oder ob meine Liebe mehr auf dem beruht, was ich von Gott empfangen habe. Carlo sieht nichts grundlegend Falsches daran, sich an dem, was Gott geschaffen hat, zu freuen und es auch zu lieben. Doch er zeigt auf, welche destruktive Folgen es hat, wenn die Liebe zu dem, was uns Gott geschenkt hat, wichtiger wird als die gottsuchende Liebe. Das Herz verliert zu leicht das Gleichgewicht, wenn es das Geschöpf liebt. Es stürzt sich darauf und will es sich zu eigen machen, ausschließlich zu eigen. Es hängt an ihm mit solcher Leidenschaft, dass es die Gesamtschau verliert. Mehr noch, es vergiftet das Geschöpf durch ungeordnete Beziehungen, macht es zum Sklaven oder besser gesagt wird sein Sklave. Carlo zählt dazu Beispiele auf, die mir aus meinem Umfeld und teils eigenem Erleben gut bekannt sind. Die Liebe zwischen Mann und Frau, welche, wenn die Erwartungen und Hoffnungen an diese zwischenmenschliche Liebe wichtiger sind als das Vertrauen und die Liebe zu Gott, auf sandigem Boden steht. Die verdeckten Motive von Egoismus und daraus folgende Eifersucht oder Enttäuschung zerstören die Basis einer guten Beziehung. Es kommt früher oder später zum Zerbruch und leidvolle Trennungsgeschichten sind die traurige Folge davon. Auch andere Freundschaften und Beziehungen, gerade wenn sie zu exklusiven Freundschaften erklärt werden, an die man sein Herz mehr als an alles andere hängt, führen dazu, dass man den eigenen Frieden und einen ausgewogenen Blick auf das menschliche Miteinander verliert. Wenn man das Gegenüber im Grunde besitzen und letztendlich von sich aus bestimmen will, dann ist es unmöglich, dass diese Freundschaften sich gut und gesund entwickeln. Weiter die Liebe zum Geld, die in die Knechtschaft des Reichtums führt. Auch die Liebe zur Arbeit, welche sich vordergründig als Tugend darstellt, langfristig aber doch zu einem Gefängnis von Verpflichtungen, Terminen und ständig zunehmendem Druck wird. Oder auch die Liebe zum Studium, zum Wissen, welche zu falscher Selbstsicherheit, Rechthaberei und liebloser Belehrung über Mitmenschen führt, wenn sie nicht eingebettet ist in die übergeordnete Liebe zu Gott, dem himmlischen Vater.

Das Herz für die göttliche Liebe reinigen. Carlo weist auf die wichtige Aufgabe hin, sein eigenes Herz für die göttliche Liebe zu reinigen. Das heißt, es von den Fesseln menschlicher, allzu menschlicher Motive zu befreien und umsonst zu lieben. In diesen Worten sehe ich eine zentrale Wahrheit, die uns das eigentliche Ziel der Liebe vor Augen führt, nämlich umsonst zu lieben. Wenn Carlo also vom gereinigten Herzen spricht, dann meint er ein Herz, aus dem Liebe strömt, die nicht durch selbstbezogene und besitzergreifende Motive geleitet ist, sondern auch dann und vor allem dann liebt, wenn es keinen eigenen Nutzen bringt. Noch sehr viel habe ich zu lernen, wenn ich in dieser Sache ehrlich Bilanz ziehe über mein Leben und meinem Lieben. Ich sehe so viele Momente und Begebenheiten vor mir, in denen ich meiner Frau liebevoll begegnete, mich zurückstellte, um sie warb, das dahinterliegende Motiv jedoch darin bestand, meine Vorstellung zu verwirklichen oder

meine Wünsche und Bedürfnisse zu befriedigen. Es fällt mir leicht zu lieben in meinem Freundeskreis, wenn ich dafür Beachtung und Wertschätzung bekomme. Was aber, wenn niemand auf mein Dienen und Lieben reagiert oder es sogar gering geschätzt wird? Ja, dann ist es sehr schnell vorbei mit der Liebe, weil sie mir ja nicht von Nutzen ist. Liebe, die zur Waagschale des Gebens und Nehmens verkommt, ist keine Liebe, sondern zweckverfolgendes Agieren, mit dem man eigene und selbstbezogene Ziele zu erreichen versucht. Ebenso erlebe ich es auch in meiner beruflichen Aufgabe in leitender Verantwortung. Liebevoll zu handeln fällt mir leicht, wenn meine Mitarbeitenden mit mir einverstanden sind und ihren Job engagiert machen. Was aber, wenn sich Mitarbeitende versteckt oder gar offen gegen mich und mein Vorgehen oder meine Vorgaben stellen? Das lässt mich nicht kalt, das beschäftigt mich gedanklich stark und belastet mich. Die einfache Lösung ist, autoritär durchzugreifen, weil ich ja in entsprechender Position stehe und die Legitimation dafür habe. Doch was ist in diesem Fall der Weg der Liebe? Ich denke dabei an die Bereitschaft, mich einzufühlen und hineinzudenken in die Sichtweise dieser Person, die andere Perspektive auf die Sache zu respektieren und gemeinsam nach Lösungen zu suchen, die sowohl der übergeordneten Aufgabe der Organisation als auch dem einzelnen Menschen dienlich sind. Ich glaube, bei der Liebe, die aus dem gereinigten Herzen kommt, geht es darum zu begreifen und zu entdecken, dass ich dabei primär Gott als himmlischen Vater liebe und ihn vor Augen haben darf. Wenn ich Schritte dahingehend machen kann, dass ich in meinen liebenswürdigen und in meinen schwierigen Mitmenschen Gott als mein Gegenüber sehen kann, dann beginne ich meine Mitmenschen und die Liebe im göttlichen Licht zu sehen. Indem ich in meiner Lebensgestaltung meinem Vater Gott in allem vertraue, ihn als erstes liebe und ihn damit über alles stelle, wird die Liebe, die aus mir zu meinem Nächsten fließt, zur göttlichen Liebe. Nur aus der Liebe zu Gott wird das umsonst Lieben möglich. Aus uns vermögen wir es nicht. Carlo schreibt: Liebe zu Gott ist vom Wesen her umfassend, rein, ausgewogen, heilig. Wer unter ihrer Herrschaft steht, lebt in tiefem Frieden. Er sieht die Rangordnung der Dinge, er weiß, was Freiheit ist. Diese Sichtweise über die Liebe kommt meinem Verstehen nach auch in den Jesusworten aus Matthäus zum Ausdruck: Du sollst den Herrn, deinen Gott, lieben von ganzem Herzen, von ganzer Seele und von ganzem Gemüt. Dies ist das höchste und erste Gebot. Das andere aber ist dem gleich: Du sollst deinen Nächsten lieben wie dich selbst. An erster und höchster Stelle steht unsere Liebe zu Gott Vater. Die Liebe zu unseren Mitmenschen, wie auch die Liebe und das Sorgetragen zu uns selbst, ist dem gleich. Doch wenn nicht die Liebe zu Gott Vater das tragende Fundament in uns ist, dann verliert die Liebe ihre Rangordnung und der Egoismus mit seiner Selbstbezogenheit wird zum zerstörerischen Treiber, der die Liebe in uns verunreinigen und zunichte machen kann. Aus reinem Herzen zu leben und zu lieben bedeutet für mich auch, dass ich Gottes Ordnungen, die er uns Menschen gegeben hat, annehme, respektiere und versuche danach zu leben. Ich meine damit nicht eine Gesetzlichkeit, die mir von anderen Menschen auferlegt oder übergestülpt wird, sondern Haltungen und Werte, auf die mich der Heilige Geist in meinem Gewissen aufmerksam macht und mich immer wieder daran erinnert. Ich erlebe solches Reden des Heiligen Geistes zu den Ordnungen Gottes zum Beispiel im Umgang mit dem Geld, bei zwischenmenschlichen Spannungen, in Bezug auf meine tägliche Handyzeit oder in der Frage, welche Inhalte ich mir im Internet anschaue, wenn mir niemand über die Schultern schaut. Es macht mein Leben weit und frei, wenn ich mich in erster Rangordnung nach der Liebe zu Gott, meinem himmlischen Vater, ausstrecke. So gewinnt die Liebe Gottes immer mehr Raum in meinem Leben und ich wachse darin, die göttliche Liebe umsonst weiterzuschenken, meinem Nächsten und auch mir selbst. Carlo schreibt: Aber auch die Liebe zu Gott, die das Herz des Menschen durchdringt, muss erarbeitet, gepflegt, genährt, fruchtbar gemacht werden. Und von Jesus hören wir in dieser Sache: Ja, der Geist ist Gott zugewandt, aber die menschliche Natur ist schwach. Diese umsonst schenkende Liebe hin zu Gott Vater, zu unseren Mitmenschen und zu uns selbst entspricht nicht unserer vergänglichen Natur. Ich muss mich für sie entscheiden und sie braucht Pflege und Nahrung, damit sie Frucht bringen kann. Diese erlebe ich in meinen täglichen Zeiten mit meinem Vater im Himmel, in denen ich mich bewusst nach ihm, nach seinem Wort und seinen Ordnungen ausrichte und Zeit mit ihm verbringe. So schenke ich ihm meine Liebe
und werde dabei erfüllt mit seinem Geist und seiner Liebe.

Der Egoismus der Guten und Frommen. Carlo geht nachfolgend selbstkritisch und mit klaren Worten auf das Spannungsfeld ein, welches wir zwischen dem liebenden Geist Gottes in uns und unserer selbstbezogenen und unvergänglichen Natur erleben. Er spricht dabei vom Egoismus, der durchaus auch in scheinbar guter und frommer Weise in uns und um uns präsent ist. Ich spreche vom Egoismus der Guten, der frommen Seelen, von denen, die mit geistlichen Übungen und Verzichten dahin gekommen sind, vor den Altar des Allerhöchsten zu treten und zu bekennen: Gott, ich danke dir, dass ich nicht bin wie die anderen Menschen. Ja, wir hatten in gewissen Zeiten unseres Lebens den Mut, uns für anders als die anderen zu halten. Hier liegt die radikalste Lüge, die uns der gefährlichste Egoismus diktiert, der Egoismus des Geistes. Auf dieser Lüge baut unser Egoismus seinen Turm von Babel. Um sich zu sättigen, nimmt er sogar Frömmigkeit und Gebet in seinen Dienst. Es geht nicht mehr um Liebe und Nachfolge des gekreuzigten Christus, sondern um Gier nach eigener Ehre. Das ist nicht Liebe, sondern Egoismus. Sehr klare Worte, die Carlo hier mit seinen Freunden teilt, aber ja, diese radikalste Lüge, wie Carlo sie nennt, ist auch in meiner Gedankenwelt gegenwärtig. Meine geistlichen Erkenntnisse und Positionen sind wahrer und relevanter als andere. Meine Lebensgestaltung ist besser als die von anderen. Würde jener Mitmensch Gott nur wahrhaftig suchen, so würde ihm geholfen werden. Es ist doch so gut, dass ich nicht so bin wie jene Menschen. Für seine Bestätigung nimmt der geistliche Egoismus Frömmigkeit und Gebet zu Hilfe, um sich selbst über andere Menschen zu erheben. Letztendlich ein Trugschluss und bildlich wahrlich ein Turmbau zu Babel in uns selbst, wie Carlo es treffend nennt. Es scheint mir wichtig und notwendig, diese Worte von Carlo ernst zu nehmen und ehrlich in mich hineinzuhören, um den geistlichen Egoismus in mir zu erkennen und ihn zurückzuweisen. Die göttliche Liebe soll die Kraft meines Herzens und meines Lebens sein, nicht ein geistlich getarnter Egoismus. Das Umsonst soll im Zentrum meines Liebens und Dienens stehen, nicht Nutzen und Ehre, welche ich davon habe. Carlo führt weiter aus: Ich zögere nicht zu behaupten, dass ein hoher Prozentsatz der Wünsche, die unsere Seele drängen, Gott zu suchen, von Egoismus befleckt ist. Man kann dahin kommen, dass man sich aus Egoismus Gott weiht, dass man aus Egoismus ins Kloster geht, dass man aus Egoismus Kranke pflegt, dass man aus Egoismus Buße tut. Doch so Carlo, Gott lässt uns auf diesem Weg nicht einfach ohne Hindernisse fortschreiten. Es ist der Weg des Leidens. Der Seele, die aus Egoismus den Himmel erklimmen will, versperrt Gott den Weg. Es ist ein Geheimnis, aber es ist so. Leiden reinigt die Liebe, macht sie echt und lauter und beseitigt, was nicht Liebe ist. Leiden läutert die Liebe vom Egoismus, der sie wie eine Maske verfälscht. Die Liebe wird selbstlos, frei, umsonst. Übrig bleibt ein Kind, das aufgehört hat, mit Gott und der Welt zu rechten. Ihm eilt die Umarmung des Vaters entgegen. Jetzt ist der Mensch selbstloser Liebe fähig. Andere kann er nicht mehr ertragen.

Leiden reinigt die Liebe. Der Gedanke, dass Gott uns Menschen durch das Leiden von Egoismus befreit und zu seiner Liebe hin befähigt, mag den einen Leserinnen und Lesern befremdlich erscheinen. Auch mir ist es anfangs so ergangen. Im Lesen der Briefe von Carlo wird für mich aber immer wieder stark spürbar, wie er dabei von einer unerschütterlichen Liebe von Gott, dem himmlischen Vater, zu jedem einzelnen Menschen ausgeht, welche keinen Weg scheut, um seine geliebten Kinder in seinen liebenden Armen zu empfangen und ihnen wirkliche Freiheit zu schenken. Ich kann diese Ausführungen von Carlo an dieser Stelle deshalb gut so stehen lassen. Auch in meinem Leben hat mich die Erfahrung des Leidens näher zu Gott, meinem Vater und seiner göttlichen Liebe geführt. Es ist und bleibt ein Geheimnis, in welch vielfältigen und unterschiedlichen Weisen Gott, der himmlische Vater, uns Menschen zu sich zieht und unsere Herzen und unsere Liebe reinigt. Ich beabsichtige nicht, dieses Geheimnis hier zu ergründen und zu erklären, möchte aber doch dazu noch einen Gedanken teilen. Meiner Einschätzung und Erfahrung nach ist es klar nicht des Menschen Vermögen, dass er von seinem Egoismus befreit wird. Ich glaube, es ist die Barmherzigkeit und Gnade des himmlischen Vaters, welche dem Menschen die Augen dafür öffnet und ihn von der Selbstbezogenheit weg hin in die Weite des Umsonstlieben führt, oftmals auch über den Weg des Leidens. Es gibt verschiedene Leidenserfahrungen in meiner Biografie, die ich nicht gesucht habe und welche teilweise existenziell und happig waren. Und ich gehe davon aus, dass solche Erfahrungen auch in Zukunft zu meinem Lebensweg gehören werden. Rückblickend sind einige dieser Erfahrungen sehr entscheidend für mein Wachstum hin zu meinem Vatergott. Der Erfahrung seiner liebevollen Umarmung meines Lebens und der Erkenntnis über die Weite und Kraft der Liebe, die von ihm kommt. Auch führten mich diese Erfahrungen immer wieder neu in die positive Abhängigkeit von meinem Vater Gott und dem Bewusstsein, dass ich allein durch seine Gnade und Kraft lebe. In der Reflexion dieser Prozesse muss ich mir eingestehen, dass es in mir wahrlich zwei Kräfte gibt, die im Gegensatz zueinander stehen. Es lebt in mir die von Gott geformte Seele, die zur echten, wahren Liebe hingeschaffen und befähigt ist. Es ist in mir aber auch nach wie vor ein stark von Egoismus besetztes Selbst gegenwärtig, welches starke selbstbezogene Gedanken sowie Kräfte in sich hat und auf Heilung und Erlösung angewiesen ist. Ich meine, dass Jesus bei folgenden Worten, die er an seine Jünger richtete, diese Gegensätzlichkeiten im Inneren des Menschen vor Augen hatte. Wer mir folgen will, der verleugne sich selbst und nehme sein Kreuz auf sich täglich und folge mir nach. Denn wer sein Leben erhalten will, der wird es verlieren. Wer aber sein Leben verliert um meinetwillen, der wird es erhalten. Jesus fordert seine Nachfolger auf, dass sie ihr von Egoismus besetztes Selbst verleugnen und ihm nachfolgen sollen, damit der Geist Gottes und die göttliche Liebe in ihrem Herzen immer mehr Raum einnehmen kann. Dies ist nicht ein Weg, den ich einmal gehe und der dann für den Rest meines Lebens hinter mir liegt. Jesus sagt, dass wir diesen Weg täglich neu zu gehen haben. Jesus ist diesen Weg mit etlichen Leideserfahrungen für uns Menschen vorausgegangen und hat ihn dadurch auch für uns möglich gemacht. Es geht also im Sinne Jesu darum, dass wir unser egoistisches Selbst in uns immer wieder neu hinter uns lassen, ihm absagen und so unser eigenes Kreuz auf uns nehmen. Es ist kein einfacher Weg, denn es ist der Weg der Liebe, welche sich umsonst hingibt. Es ist der Weg, welcher sogar Ungerechtigkeit erträgt und überwindet und so eine neue Wirklichkeit der göttlichen Liebe und des Reiches Gottes auf Erden schafft. Es ist der Weg des vertrauenden Gehorsams gegenüber meinem Vater Gott. Nicht mein Wille, sondern dein Wille geschehe. Ich wünsche mir und sehne mich danach, darin zu wachsen, dass ich in meinem Lieben und Dienen immer weniger von meinen selbstbezogenen Bedürfnissen ausgehen muss, sondern auf all meinen Wegen mit tiefem Vertrauen meinen lieben Vater Gott vor Augen haben darf. Gott, unser himmlischer Vater, ist barmherzig und gnädig. Durch Jesus hat er seine göttliche Liebe, die umsonst liebt, in unsere Welt geschenkt und uns zugänglich gemacht.

Martin Pluderer las in der Radio Horeb Erzählung aus dem Buch »Von Herzen beten – Glaubensinspirationen in seelischen Wüstenzeiten«. Geschrieben hat das Buch Matthias Roth. Im Neufeld Verlag ist es erschienen. Es lädt dazu ein, Krisen nicht als Ende, sondern als Einladung zu verstehen, zu einer tieferen Gottesbeziehung, zu einem Beten, das aus dem Herzen kommt, und zu einem Leben, das von Liebe getragen wird. 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

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Es folgt nun dies Domini. Dies ist der Tag, den der Herr gemacht hat. Simon Dach führt musikalisch hin zur Sonntagsliturgie. Und jetzt schon die herzliche Einladung zum Mitfeiern der Heiligen Messe. Ab 10 Uhr übertragen wir aus der Wolfersbasilika Maria Brünnlein in Wemding im Bistum Eichstätt.

Am Mikrofon begrüßt Sie sehr herzlich zur musikalischen Einstimmung in die Sonntagsfeier Simon Dach. Ich wünsche Ihnen einen gesegneten Sonntag. In der Komplett, dem Nachtgebet der Kirche am Vorabend zum Sonntag, betet die Oration zu Gott: Wenn wir uns am Morgen erheben, dann lass uns in Freude der Auferstehung deines Sohnes gedenken. Das ist der Grund, warum das frohe Thema des Haec Dies, das ist der Tag, den der Herr gemacht hat, immer wieder den Sonntag und seine Feier mitprägen soll. Und auch die Musik hat ihren Anteil und ihre Aufgabe dabei, die Festfreude des Herrentags zum Ausdruck zu bringen.

Nach der Erwähnung des Stundengebets zur Vorbereitung auf den Herrentag möchte ich auch daran erinnern, dass im Stundengebet jedes Sonntags der große Lobhymnus der Kirche, das Te Deum, vorgesehen ist. Dich preist über das Erdenrund die heilige Kirche, dich den Vater unermessbarer Majestät, deinen wahren und einzigen Sohn und den heiligen Fürsprecher Geist. Te per orbem terrarum sancta confitetur ecclesia, patrem immense majestatis, venerandum tuum verum et unicum filium sanctum, quoque paraclitum spiritum.

in der gehörten Vertonung vom Hofkapellmeister des Sonnenkönigs, Jean-Baptiste Lully, kam der festliche Duktus dieses Lobtextes sehr schön zur Geltung. Freilich müssen wir bedenken, dass das Tedeum nicht nur aus Lobtexten besteht. Im letzten, abschließenden Teil steht die Bitte und der Erbarmungsruf im Vordergrund. Miserere nostri, Domine, fiat misericordia tua, Domine, super nos. Erbarme dich, unser, o Herr, erbarme dich, unser, lass über uns dein Erbarmen geschehen. In den ostkirchlichen Liturgien ist der Ruf des Gospodi Pomilui sozusagen allgegenwärtig und in einer intensiven Tonsprache wie der von Leos Janacek in seiner glagolitischen Messe bekommt diese Bitte geradezu existenzielle Tiefe.

Das Lob Gottes, Te Deum Laudamus, und unsere Bitte um Erbarmen, Miserere Nostri, gehören in der Liturgie immer zusammen. Das zeigen auch die Worte im heutigen Introitus-Psalm. Errette, Herr, dein Volk, segne dein Eigentum und sei du ihm Lenker in Ewigkeit. Diesen Ruf kennen wir auch aus dem Te Deum. Salvum fac populum tuum, Domine. Manche unter Ihnen, verehrte Zuhörer, werden jetzt an den ergreifenden Teil des Brucknerschen Te Deum denken. Wir hören jetzt aber einmal einen Ausschnitt aus einer Vertonung von Felix Mendelssohn.

Im heutigen Evangelium hören wir ein dreimaliges Fürchtet euch nicht, Jesu. Fürchtet euch nicht vor den Menschen. Angesichts der allgegenwärtigen Furcht vor dem, was man sagen wird, was die anderen dazu meinen, müssen wir über diese Forderung sicher etwas intensiver nachdenken. Der zweite Zuruf Jesu konzentriert den Blickwinkel schon etwas. Fürchtet euch nicht vor denen, die den Leib töten können, nicht aber die Seele. Gerade diejenigen, die sich immer wieder von den Lebensberichten der Heiligen oder auch unserer Märtyrer des 20. Jahrhunderts beeindrucken lassen, wissen sehr gut, was hier gemeint ist. Die haben nach dem Wort des Petrus und der Apostel vor dem Hohen Rat gehandelt, das uns in der Apostelgeschichte überliefert ist. Man muss Gott mehr gehorchen als den Menschen. Und schließlich hören wir den Vergleich des Herrn. Ihr seid mehr wert als viele Spatzen, von denen doch keiner zur Erde fällt, ohne den Willen eures Vaters. Fürchtet euch also nicht. Der Weg, ohne Furcht und Angst leben zu können, heißt Gottvertrauen. Im Wissen darum, dass Gott für alles sorgen wird, weil er uns liebt. Die große heilige Therese drückt das in ihrem berühmten Text Nada te turbe aus. Nichts dich verwirre, nichts dich erschrecke, alles geht vorbei. Gott ändert sich nicht. Geduld erlangt alles. Wer Gott hat, dem fehlt nichts. Gott allein genügt.

Der Gesang zur Gabenbereitung sieht heute einen Vers aus Psalm 17, 16 vor, den wir gleich in einer Vertonung von Palestrina hören werden. Lass mich in Treue deine Wege wandeln, damit mein Fuß nicht wanke. O neig dein Ohr, erhöre meine Bitte, lass dein Erbarmen Wunder wirken, denn du errettest, Herr, die auf dich hoffen. Im Zusammenklang mit der gläubigen Zuversicht, in der das Tagesgebet Gott als Vater anspricht. Denn du entziehst keinem deine väterliche Hand, der fest in deiner Liebe verwurzelt ist, dürfen wir wirklich das Gottvertrauen, von dem das Evangelium handelt, in unserem Leben praktizieren. Und wenn das Schlussgebet bittet, gütiger Gott, gib, dass wir niemals verlieren, was wir in jeder Feier der Eucharistie empfangen, dann schlägt auch das eine Brücke in unseren Alltag. Was wir verlieren könnten, ist die lebendige Gemeinschaft mit Gott, die aber in jeder Feier des Gottesdienstes neu begründet und gestärkt wird. So kann unser ganzes Leben von der heutigen Überschrift der Sonntagsfeier im Introitus geprägt sein. Der Herr ist die Stärke seines Volkes.

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Wir vertragen nun die Heilige Messe aus der Wallfahrtsbasilika Maria Bründlein in Wemding im Bistum Eichstätt. Sie sind herzlich eingeladen, mitzufeiern. Zelebrant ist Wallfahrtsrektor Norbert Traub. Mit einem Gebet vom heiligen Bruder Klaus von der Flüe bereiten wir uns auf die Heilige Messe vor. Im Namen des Vaters und des Sohnes und des Heiligen Geistes. Amen. Mein Herr und mein Gott, nimm alles von mir, was mich hindert, zu dir. Mein Herr und mein Gott, gib alles mir, was mich fördert, zu dir. Mein Herr und mein Gott, nimm mich mir und gib mich ganz zu eigen dir. Amen. Maria, Mutter der Kirche, erbitte uns viele geistliche Berufungen und christliche Familien. Amen.

Wir singen zur Eröffnung im Gotteslob 143. Gotteslob 143.

0: und des Heiligen Geistes. Amen. Die Gnade unseres Herrn Jesus Christus, die Liebe Gottes des Vaters und die Gemeinschaft des Heiligen Geistes sei mit euch.
1: Liebe Brüder und Schwestern, jede heilige Messe endet mit dem Ruf, geht hin in Frieden. Das bedeutet, nehmt die Gegenwart Gottes mit. Nehmt diesen Ruf des heutigen Evangeliums, fürchtet euch nicht, mit in euren Alltag. So darf ich Sie alle, die Sie aus nah und fern heute nach Maria Brünnlein gekommen sind, ganz herzlich grüßen. Ebenso auch all jene, die jetzt über Radio Horeb mit uns beten, die heilige Messe mitfeiern. Fürchtet euch nicht. Diese große Zusage geschieht jetzt, wenn der Herr zu uns spricht in seinem Wort, wenn der Herr zu uns kommt in seinem Sakrament. Fürchten müssen wir uns vielleicht manchmal vor uns selbst, vor unserer Sündhaftigkeit, vor unserer Bedürftigkeit nach Erlösung und Rettung. Und deswegen wollen wir das Erbarmen Gottes auf uns herabrufen. Ich bekenne Gott dem Allmächtigen und allen Brüdern und Schwestern, dass ich Gutes unterlassen und Böses getan habe. Ich habe gesündigt in Gedanken, Worten und Werken durch meine Schuld, durch meine Schuld, durch meine große Schuld. Darum bitte ich die selige Jungfrau Maria, alle Engel und Heiligen und euch, Brüder und Schwestern, für mich zu beten bei Gott, unserem Herrn. Der allmächtige Gott, erbarme sich unser, erlasse uns die Sünden nach und führe uns zum ewigen Leben.

Lasset uns beten. Heiliger Gott, gib, dass wir deinen Namen alle Zeit fürchten und lieben. Denn du entziehst keinem deine väterliche Hand, der fest in deiner Liebe verwurzelt ist. Darum bitten wir durch Jesus Christus, deinen Sohn, unseren Herrn und Gott, der in der Einheit des Heiligen Geistes

0: Lesung aus dem Brief des Apostels Paulus an die Gemeinde in Rom. Schwestern und Brüder, durch einen einzigen Menschen kam die Sünde in die Welt und durch die Sünde der Tod. Und auf diese Weise gelangte der Tod zu allen Menschen, weil alle sündigten. Sünde war nämlich schon vor dem Gesetz in der Welt. Aber Sünde wird nicht angerechnet, wo es kein Gesetz gibt. Dennoch herrschte der Tod von Adam bis Mose auch über die, welche nicht durch Übertreten eines Gebots gesündigt hatten, wie Adam, der ein Urbild des Kommenden ist. Doch anders als mit der Übertretung verhält es sich mit der Gnade. Sind durch die Übertretung des einen die vielen den Tod anheimgefallen, so ist erst recht die Gnade Gottes und die Gabe, die durch die Gnadentat des einen Menschen, Jesus Christus, bewirkt worden ist, den vielen reichlich zuteil geworden. Wort des lebendigen Gottes.
1: Dank sei Gott.

sprach Jesus zu seinen Aposteln: Fürchtet euch nicht vor den Menschen, denn nichts ist verhüllt, was nicht enthüllt wird, und nichts ist verborgen, was nicht bekannt wird. Was ich euch im Dunkeln sage, davon redet im Licht, und was man euch ins Ohr flüstert, das verkündet auf den Dächern. Fürchtet euch nicht vor denen, die den Leib töten, die Seele aber nicht töten können, sondern fürchtet euch eher vor dem, der Seele und Leib in der Hölle verderben kann. Verkauft man nicht zwei Spatzen für einen Pfennig, und doch fällt keiner von ihnen zur Erde ohne den Willen eures Vaters. Bei euch aber sind sogar die Haare auf dem Kopf alle gezählt. Fürchtet euch also nicht, ihr seid mehr wert als viele Spatzen. Jeder, der sich vor den Menschen zu mir bekennt, zu dem werde auch ich mich vor meinem Vater im Himmel bekennen. Wer mich aber vor den Menschen verleugnet, den werde auch ich vor meinem Vater im Himmel verleugnen.

Liebe Brüder und Schwestern, liebe mitbetende Gläubige, die Sie jetzt über Radio Horeb mit uns, Maria Brünnlein, verbunden sind. Mit zwei sehr schönen Bildern will uns Jesus heute zu diesem Vertrauen in Gott, zu diesem Bewusstsein unseres Lebens in der Gegenwart Gottes ermutigen. Die beiden Bilder, die sehr sinnenfällig für uns zu verstehen sind. Kein Spatz fällt vom Himmel, ohne dass Gott es will. Und ihr seid viel mehr wert als viele Spatzen. Auf eurem Kopf sind sogar die Haare gezählt. Unser heutiges Evangelium ist genommen aus der sogenannten Aussendungsrede Jesu. Jesus hatte aus seinen Gefolgsleuten 12 Männer ausgewählt. Er gibt ihnen den Namen, ja mehr noch die Aufgabe des Apostels. Ihr Name wird zum Programm. Jesus bezeichnet sie als Apostel, als Apostello, als Gesandte. Sie werden seine Stellvertreter, sie werden seine Nachfolger. Ja, sie bekommen den Auftrag, das zu tun, was auch Jesus als ihr Meister und Herr getan hat. Und deswegen baut natürlich der heilige Matthäus die Ereignisse Jesu ganz bewusst auf. Das Evangelium ist wohlgeordnet, um genau an diese Aufgabe des Gesandten, an diese Aufgabe des Apostels zu erinnern. Wenn wir überlegen, im Kapitel zuvor tritt Jesus als der Heiland auf. Er sorgt sich um die Menschen in ihren Nöten und Krankheiten. Er heilt Stumme, Blinde, Gelähmte. Ja, er erweckt sogar die Tochter des Synagogenvorstehers Jairus aus dem Tod. Neues Leben wird ihr geschenkt. Und in den Folgekapiteln nach dieser Aussendungsrede erweist sich Jesus als Prediger, als der Messias, der mit seiner neuen Lehre der Liebe die Gegenwart Gottes kündet. Fürchtet euch nicht. Ja, liebe Brüder und Schwestern, Aufträge an die Apostel, zu leben, zu handeln wie der Meister selbst. Und was ist unser Apostelauftrag? Wie sind wir gesandt? Wie sind wir solche Stellvertreter Jesu? Jeder von uns erfährt ebenso Verfolgung, wie Jesus sie angekündigt hat. Manchmal sehr subtil, aber umso wirkungsvoller. Jeder von uns erfährt Verfolgung, jeder von uns ist mit der Ablehnung unserer Glaubensvorstellungen konfrontiert. Das macht vor Familien, vor Ehen, vor dem Arbeitsplatz und auch in unseren Schulen keinen Halt. Jeder von uns ist damit konfrontiert
dass er wohl von der Wohnsiedlung vom Dorf einer der wenigen ist, die am Sonntagvormittag noch das Gotteslob unterm Arm haben und zur Kirche geht. Jeder von uns ist damit konfrontiert, dass über uns gelächelt wird, wenn wir noch Kirche brauchen und im Glauben leben. Wie geht es unseren Schulkindern, wenn sie als Ministranten noch zur Kirche kommen? Wie altmodisch bist wohl du? Und dennoch die Forderung Jesu, wer sich zu mir bekennt, vor dem werde auch ich mich vor meinem Vater bekennen. Ja, wirklich, jeder von uns, liebe Brüder und Schwestern, jeder von uns hat diese Zusage, dass Gott sich sogar um die Haare auf unserem Kopf kümmert. Was ist es Wichtigeres? Wenn wir mit Verfolgung zu rechnen haben, was gibt es Wichtigeres, als uns um genau dieses Vertrauen in Gott und seine Gegenwart zu kümmern, darin zu wachsen und uns somit zu Jesus und seiner frohen Botschaft zu bekennen. Gelingt uns das? Fördern wir als Apostel in unseren Ehen und Familien das Glaubensleben, vor allem durch unser Vorbild? Gelingt es uns, dass wir in unseren Pfarrgemeinden als Apostel im Einsatz stehen für diese Zeugenschaft Jesu Christi? Und nicht zuletzt, wie wirkt mein Apostolat des Gebetes, damit ich dadurch auch Fürbitter, Apostel für andere sein kann? Liebe Brüder und Schwestern, fürchtet euch nicht. Ihr seid mehr wert als viele Spatzen. Amen.

0: Ich glaube an Gott, den Vater, den Allmächtigen, den Schöpfer des Himmels und der Erde und an Jesus Christus, seinen eingeborenen Sohn, unseren Herrn, empfangen durch den Heiligen Geist, geboren von der Jungfrau Maria, gelitten unter Pontius Pilatus, gekreuzigt, gestorben und begraben, hinabgestiegen in das Reich des Todes, am dritten Tage auferstanden von den Toten, aufgefahren in den Himmel. Er sitzt zur Rechten Gottes des allmächtigen Vaters. Von dort wird er kommen, zu richten die Lebenden und die Toten. Ich glaube an den Heiligen Geist, die heilige katholische Kirche, Gemeinschaft der Heiligen, Vergebung der Sünden, Auferstehung der Toten und das ewige Leben. Amen. Liebe Brüder und Schwestern, kommenden Samstag, 27. Juni, werden durch Weihbischof Emeritus Adolfo Bicci zwei Kandidaten für unser Bistum zu Diakonen geweiht, Alexander Köttel und Manuel Scheler. Mit und für diese beiden Weihekandidaten wenden wir uns an unseren Herrn Jesus Christus, unserem Erlöser und Heiland. Er geht mit uns durch die Stürme dieser Zeit. Den Anliegen der Kirche und der Welt beten wir voll Vertrauen.
1: Für unseren heiligen Vater, Papst Leo und alle Bischöfe, dass sie in Liebe und Treue deine frohe Botschaft verkünden. Schenke unserem Bistum Eichstätt einen neuen Bischof nach deinem Erlöserherzen. Segne die zwei Kandidaten, die am kommenden Samstag in Eichstätt zu Diakonen geweiht werden.
2: Christus, höre uns.
1: Für den Frieden in der weiten Welt, dass die politischen Besprechungen für den Frieden im Heiligen Land, in der Ukraine und in Russland gute Zukunft schenken.
2: Christus, höre uns.
3: Christus, höre uns.
1: Für unsere Kinder und Jugendlichen, die in diesen Tagen die Sakramente der Erstkommunion und der Firmung empfangen, dass sie mit ihren Familien Freude am Glauben erleben. Dass alle Schüler, die vor den Abschlussprüfungen stehen, guten Erfolg erzielen.
2: Christus, höre uns.
3: Christus, höre uns.
1: Für alle unsere Pilger und Besucher in Maria Brünnlein und alle, die über Radio Horeb mit uns beten, dass sie weiterhin von deinem Segen und der Fürbitte der Gottesmutter begleitet sind. Wir empfehlen dir besonders die Anliegen der Fußballfahrer aus Oberhausen und unser Brautpaar Eva und Felix.
2: Christus, höre uns.
3: Christus, höre uns.
1: Für unsere Verstorbenen führe sie aus der Finsternis des Todes in deinen ewigen Frieden.
2: Christus, höre uns.
3: Christus, höre uns.
0: So bitten wir dich, unseren Gott, dem wir vertrauen, dir sei Lob und Dank heute und in alle Ewigkeit.
1: Amen.
0: Zur Darbringung der Gaben singen wir im Gotteslob 455. 455.

Betet, Brüder und Schwestern, dass mein und euer Opfer Gott, dem allmächtigen Vater, gefalle. Barmherziger Gott, nimm das Opfer des Lobes und der Versöhnung an. Löse uns durch diese Feier aus aller Verstrickung, damit wir in freier Hingabe ganz dir angehören. Darum bitten wir durch Christus.

Dir, Herr, heiliger Vater, allmächtiger, ewiger Gott, immer und überall zu danken, durch unseren Herrn Jesus Christus. Denn er hat Großes an uns getan. Durch seinen Tod und seine Auferstehung hat er uns von der Sünde und von der Knechtschaft des Todes befreit und zur Herrlichkeit des neuen Lebens berufen. In ihm sind wir ein auserwähltes Geschlecht, dein heiliges Volk, dein königliches Priestertum. So verkünden wir die Werke deiner Macht, denn du hast uns aus der Finsternis in dein wunderbares Licht gerufen. Darum singen wir mit den Engeln und Erzengeln, den Thronen und Mächten und mit all den Scharen des himmlischen Heeres den Hochgesang von deiner

Ja, du bist heilig, großer Gott, und alle deine Werke verkünden dein Lob. Denn durch deinen Sohn, unseren Herrn Jesus Christus, in der Kraft des Heiligen Geistes erfüllst du die ganze Schöpfung mit Leben und Gnade. Bis ans Ende der Zeiten versammelst du dir ein Volk, damit deinem Namen das reine Opfer dargebracht werde, vom Aufgang der Sonne bis zum Untergang. Darum kommen wir vor dein Angesicht und feiern in Gemeinschaft mit der ganzen Kirche den ersten Tag der Woche als den Tag, an dem Christus von den Toten erstanden ist. Durch ihn, den du zu deiner Rechten erhöht hast, bitten wir dich, allmächtiger Gott. Heilige unsere Gaben durch deinen Geist, damit sie uns werden, Leib und Blut deines Sohnes, unseres Herrn Jesus Christus, der uns aufgetragen hat, dieses Geheimnis zu feiern. Denn in der Nacht, da er verraten wurde, nahm er das Brot und sagte Dank, brach es, reichte es seinen Jüngern und sprach: Nehmet und esset alle davon, das ist mein Leib, der für euch hingegeben wird.

Ebenso nahm er nach dem Mahl den Kelch, dankte wiederum, reichte ihn seinen Jüngern und sprach: Nehmet und trinket alle daraus. Das ist der Kelch des neuen und ewigen Bundes, mein Blut, das für euch und für alle vergossen wird zur Vergebung der Sünden. Tut dies zu meinem Gedächtnis.

0: Danken. Gütiger Vater, feiern wir das Gedächtnis deines Sohnes. Wir verkünden sein heilbringendes Leiden, seine glorreiche Auferstehung und Himmelfahrt und erwarten seine Wiederkunft. So bringen wir dir mit Lob und Dank dieses heilige und lebendige Opfer dar. Schau gütig auf die Gabe deiner Kirche, denn sie stellt dir das Lamm vor Augen, das geopfert wurde und uns nach deinem Willen mit dir versöhnt hat. Stärke uns durch den Leib und das Blut deines Sohnes und erfülle uns mit seinem Heiligen Geist, damit wir ein Leib und ein Geist werden in Christus. Ermache uns auf immer zu einer Gabe, die dir wohlgefällt, damit wir das verheißene Erbe erlangen mit deinen Auserwählten, mit der seligen Jungfrau und Gottesmutter Maria, mit dem heiligen Josef, mit deinen Aposteln und Märtyrern, dem tagesheiligen Aloysius und mit allen Heiligen, auf deren Fürsprache wir vertrauen. Barmherziger Gott, wir bitten dich, dieses Opfer unserer Versöhnung bringe der ganzen Welt Frieden und Heil. Beschütze deine Kirche auf ihrem Weg durch die Zeit und stärke sie im Glauben und in der Liebe. Deinen Diener, unseren Papst Leo und die Gemeinschaft der Bischöfe, unsere Priester und Diakone, alle, die zum Dienst in der Kirche bestellt sind, und das ganze Volk deiner Erlösten. Erhöre, gütiger Vater, die Gebete der hier versammelten Gemeinde und führe zu dir auch alle deine Söhne und Töchter, die noch ferne sind von dir. Erbarme dich unserer verstorbenen Brüder und Schwestern und alle, die in deiner Gnade aus dieser Welt geschieden sind. Nimm sie auf in deine Herrlichkeit und mit ihnen lass auch uns, wie du verheißen hast, zu Tische sitzen in deinem Reich. Darum bitten wir dich durch unseren Herrn Jesus Christus, denn durch ihn schenkst du der Welt alle guten Gaben.
1: Durch ihn und mit ihm und in ihm ist dir, Gott allmächtiger Vater, in der Einheit des Heiligen Geistes, alle Herrlichkeit und Ehre, jetzt und in Ewigkeit.
2: Amen.
1: Dem Wort unseres Herrn und Erlösers gehorsam und getreu seiner göttlichen Weisheit.

Erlöse uns, Herr allmächtiger Vater, von allem Bösen und gib Frieden in unseren Tagen. Komm uns zu Hilfe mit deinem Erbarmen und bewahre uns vor Verwirrung und Sünde, damit wir voll Zuversicht das Kommen unseres Erlösers, Jesus Christus,

0: Herr Jesus Christus, du hast zu deinen Aposteln gesagt, Frieden hinterlasse ich euch, meinen Frieden gebe ich euch. So bitten wir dich, schaue nicht auf unsere Sünden, sondern auf den Glauben deiner Kirche und schenke ihr nach deinem Willen Einheit und Frieden.
1: Der Friede des Herrn sei alle Zeit.

Seht an Christus, das Lamm Gottes, das die Sünde der Welt hinwegnimmt. Herr, ich bin nicht würdig, dass du eingehst unter mein Dach, aber sprich nur ein Wort, wird meine Seele gesund. Kostet und seht, wie gut der Herr ist. Halleluja.

Lasset uns beten. Gütiger Gott, du hast uns durch den Leib und das Blut Jesu Christi gestärkt. Gib, dass wir niemals verlieren, was wir in jeder Feier der Eucharistie empfangen. Darum bitten wir durch Christus.

0: Gott, der allmächtige Vater, segne euch und schenke euch gedeihliches Wetter. Erhalte Blitz, Hagel und jedes Unheil von euch fern.
1: Amen.
0: Er segne die Felder, die Gärten und den Wald und schenke euch die Früchte der Erde.
1: Amen.
0: Er begleite eure Arbeit, damit ihr in Dankbarkeit und Freude gebrauchet, was durch die Kräfte der Natur und die Mühe des Menschen gewachsen ist.
1: Amen.
0: Und der Segen des allmächtigen Gottes, des Vaters und des Sohnes und des Heiligen Geistes komme über euch und unser Land, über eure Arbeit und die Früchte der Erde und bleibe bei euch.

liebe Brüder und Schwestern, ich möchte noch den Hinweis geben für jene, die jetzt zur Oettinger Straße Richtung Stadt geparkt haben, dorthin unterwegs sind. Seien Sie bitte sehr vorsichtig. Es kommt die Fußwallfahrt aus Oberhausen. Da bitte ich jetzt entweder ganz schnell wegzufahren, dass es da keine Schwierigkeiten gibt, oder zu warten, bis die Gruppe angekommen sein wird. Unsere liebe Frau von Wemding, unsere liebe Frau von Wemding, unsere liebe Frau von Wemding, unsere liebe Frau von Wemding, unsere Fürsprecherin, wende deine barmherzigen Augen zu uns. 524, Gotteslob 524, erste bis vierte Strophe.

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Gleich 11 Uhr. Wir übertrugen die Heilige Messe aus der Wallfahrtsbasilika Maria Bründlein in Wemding im Bistum Eichstätt. Herzlichen Dank an den Zelebranten Wallfahrtsrektor Norbert Traub. In der Matinee um 11.15 Uhr blicken wir zurück auf den Missionskongress Mission is Possible. Radio Horeb hat in den letzten zwei Tagen live aus Augsburg übertragen. Über 1000 Teilnehmer haben sich versammelt. Gabi Fröhlich hat mit Bischof Dr. Oster und Dr. Johannes Hartl, beide Mitglieder des Trägerkreises, gesprochen. Um 11.15 Uhr hier bei Radio Horeb.

0: Die Matinee bei Radio Horeb. Ein ganz herzliches Willkommen, sagt Ihnen Gabi Fröhlich. Mit dem Kongress Mission is Possible, Mission ist möglich, ist gestern die erste ökumenische Konferenz zum Thema Mission in Deutschland zu Ende gegangen. An die 1000 Teilnehmer waren für 2 Tage in Augsburg zusammengekommen, um miteinander ihre Erfahrungen mit dem Thema Mission zu teilen. Wir waren mit dem Radio Horeb Übertragungswagen vor Ort und haben für Sie die unterschiedlichsten Vorträge und Impulse sowie die Gebetszeiten von Freitagabend an live übertragen. Wirklich ganz unterschiedliche missionarische Stimmen aus katholischem, evangelischem, freikirchlichem und orthodoxem Milieu. Zu den Initiatoren von Mission is Possible gehören die Bischöfe von Augsburg und Passau, Bertram Mayer und Stefan Oster. Aber auch derjenige, der bei solchen Initiativen eigentlich nie fehlt, nämlich der Leiter des Gebetshauses Augsburg, der katholische Theologe Dr. Johannes Hartl. Ich konnte Johannes Hartl gestern treffen und ihn fragen, warum Sie sich ausgerechnet das heiße Eisen Mission vorgenommen haben, das ja inzwischen in der öffentlichen Wahrnehmung geradezu zum Unwort mutiert ist.
1: Also ein Unwort ist es komischerweise nur in der Kirche. In allen möglichen Organisationen und Firmen spricht man ständig vom Mission Statement. Wenn eine Organisation oder auch eine Kirche keine Mission mehr hat, ja, dann braucht es sie auch nicht. Also wir glauben, dass es unglaublich viele Menschen gibt in unserem Land, die eigentlich Interesse am Glauben haben, dass die Kirche aber oft das nicht mehr auf den Punkt bringt und auch nicht mehr Formen findet, das auf zeitgemäße Formen zu vermitteln. Und das finden wir schade und deswegen haben wir den Kongress gemacht.
0: Jetzt muss das an der Basis ankommen. Wie kann das funktionieren? Also an der Kirchenbasis, ich denke an die normale katholische Pfarrgemeinde.
1: Also das ist einer der Gründe, warum wir den Kongress gemacht haben. Wir sind ja hier 1000 Leute, von denen die meisten keine Bischöfe sind oder Theologen, sondern ganz normale Christen vor Ort. Jeder kann irgendwo anfangen, Zeugnis zu geben. Und wir haben heute auch Bischof Bertram Mayer die Frage gestellt am Podium und er hat gesagt, geh doch zu eurem Pfarrer und sagt, ich will was anfangen. Ich möchte gerne was tun in der Firmenkatechese oder ich will eine Bibelgruppe gründen. Es gibt ganz viele Möglichkeiten, gerade auch die Volkskirche neu zu beleben.
0: Die Initiativen, die hier vorgestellt werden, sind ja extrem vielfältig, kommen auch aus den verschiedenen christlichen Denominationen. Gibt es denn irgendwas, was alle eint?
1: Ja, erstens die Überzeugung, dass Mission is possible. Es ist möglich, dass Menschen heute zum Glauben an Jesus Christus finden. Und zweitens auch die Überzeugung, dass es auch notwendig ist. Ich glaube, das ist die gemeinsame Mitte.
0: Jetzt kommen die Menschen von allen möglichen unterschiedlichen Hintergründen und interessieren sich auf einmal für Kirche. In Deutschland, habe ich das Gefühl, geht schon auch los. In anderen Ländern ist das schon stärker zu spüren, diese Bewegung. Was glauben Sie, warum suchen die Menschen plötzlich wieder bei den Christen in der Kirche?
1: Ich würde 2 Hauptgründe nennen. Der erste ist, viele Versprechen der Moderne sind nicht wahr geworden. Wir leben nicht mehr in Zeiten, wo die junge Generation sagt, ich werde es mal besser haben als meine Eltern. Sondern viele sagen, die Zukunft ist eher unsicherer. Ich werde vielleicht nicht mehr so viel Geld mal verdienen. Wir sehen an vielen Stellen, dass unsere Gesellschaft brüchiger wird, dass Menschen einsamer und unglücklicher werden, obwohl sie freier sind als je zuvor und rein materiell mehr haben als je zuvor. Das heißt, offensichtlich stimmt was nicht an der Erzählung, dass wenn wir einfach frei sind und genug Geld haben, es uns einfach immer besser geht. Das stimmt nicht. Das ist der erste Grund. Der zweite Grund ist, jeder Pendelschlag kommt irgendwann zurück. Der Mainstream ist heutzutage säkular und atheistisch. Und dann gibt es immer viele Leute, gerade junge Leute, die sagen, ich will aber was anderes als der Mainstream. In den 80er Jahren musste man sich die Haare grün färben und Punk sein, um gegen Mainstream zu sein. Heute reicht es, gläubiger Christ zu sein, um einen Unterschied zu machen. Der Punk der Gegenwart ist jemand, der in die Kirche geht und sagt, ich mache einfach nicht das, was die Mehrheit der Gesellschaft tut, sondern ich will mein Leben auf Gott ausrichten. Und das hat auch einen Charme. Es kann den Charme einer Avantgarde haben.
0: Die Jungen interessieren sich also mehr, sind vielleicht auch nicht mehr so negativ geprägt wie frühere Generationen in Abgrenzung zur Kirche, sondern Kirche ist plötzlich neu und schick und vielleicht, ich frage mich manchmal, ob der Islam auch eine Rolle spielt, weil die den Glauben so in die Öffentlichkeit tragen. Also in Frankreich ist es ja total interessant, dass gerade im Ramadan da zur Aschermittwochsgottesdienst sind die Kirchen brechend voll, nicht? Und da braucht es aber auch viel Katechese irgendwie und auch gute Glaubensverkündigung, denn die junge Generation bringt ja auch etwas mit, was typisch ist nämlich große Flüchtigkeit. Und das sagt man in Frankreich zum Beispiel auch. Die kommen, aber sie sind auch eigentlich relativ schnell wieder weg, wenn sie da nicht gut aufgenommen werden. Und da ist ja das große Problem, das, was wir in unseren Kirchen haben. Die kommen dann an und sehen und boah, da ist nicht so furchtbar viel los, immer wieder weg. Das müssen die Kirche, die kirchlichen Gemeinschaften, was müssen die mitbringen, damit die jungen Leute dort auch wirklich Wurzeln schlagen und nicht dann nur mal gucken und dann wieder was anderes suchen?
1: Also erstmal, dass sie überhaupt gucken, ist schon super. Das heißt, ich bin ein großer Fan von Katechese und Apologetik auch im Internet, denn erstmal diese Hunderttausenden und Millionen zu erreichen, ist schon mal die Grundvoraussetzung. Und die zweite, dass sie dann langfristig bleiben, braucht man tatsächlich Gemeinden, die Kleingruppensysteme haben, die Glaubenskurse anbieten und die eine Willkommenskultur haben. Das ganze Thema Jüngerschaft, also Menschen zu begleiten, tatsächlich den Glauben in ihrem Alltag zu vollziehen, ist in der katholischen Kirche fast vollständig unbekannt. Es findet nicht statt. Und die Kirche in Frankreich ist uns, was das betrifft, schon ein bisschen voraus. Aber die haben jetzt auch die Mühe. Es gab jetzt eine Bischofssynode, nur mit der Frage, was machen wir mit den vielen Neugetauften? Das sind Luxusprobleme bei uns. Aber ich bin fest davon überzeugt, dass jede Kirche, jede Gemeinde in Deutschland wachsen kann, wenn sie zwei Dinge tut. Nämlich erstens niedrigschwellige Angebote nach außen, die es leicht machen, sich zu informieren über den Glauben, und zweitens irgendeine Form von Glaubenskursen, Kleingruppensystem, was Menschen dann begleitet. Eine Pfarrgemeinde, die das anbietet, wird Wachstum erleben. Das bedeutet, es werden neue Menschen zum Glauben finden, die jetzt noch nicht gläubig sind.
0: Vielen Dank, Johannes Hartl.
1: Sehr gerne.
0: Das war Johannes Hartl, der mit seinem Team vom Gebetshaus Augsburg an diesem Wochenende die ökumenische Konferenz Mission is Possible ausgerichtet hat. Gleich geht es hier in der Matinee bei Radio Horeb weiter mit einem Gespräch mit einem weiteren Initiator von Mission is Possible, dem Passauer Bischof Stefan Oster. Aber erst einmal hören wir jetzt ein wenig in den wunderbaren Lobpreis rein, den wir in diesen Tagen von Veronika Lohmer und ihrer Lobpreisband gehört haben.

0: Matinee bei Radio Horeb. Am Mikrofon ist für Sie Gabi Fröhlich. Wir blicken zurück auf die zweitägige Konferenz Mission is Possible, die an diesem Wochenende in Augsburg stattgefunden hat. Einer der Hauptideengeber war Bischof Stefan Oster aus Passau. Wir haben ihn gefragt, warum ihm beim Thema Mission die Ökumene so ein großes Anliegen ist.
1: Ja, zunächst mal glaube ich, dass es keine Kirche, keine Gemeinschaft gibt, von der wir nicht was lernen können. Dass wir, auch wenn wir für uns sagen, auch mit dem Konzil, dass wir die Kirche sind, die gewissermaßen in der großen Tradition sich durchgehalten hat. Ne? Wenn wir auf die Kirchenväter schauen, wenn wir aufs Mittelalter schauen, die großen Theologen, die sind irgendwie unsere Tradition. Und trotzdem haben wir natürlich vielleicht blinde Flecken und so weiter. Zum Beispiel unsere evangelischen Freunde und auch die freikirchlichen Freunde haben uns die Liebe zur Bibel bestimmt neu vermitteln und lehren können. Nur als ein wichtiges Beispiel. Also wir lernen voneinander. Und dann glaube ich, gerade die Menschen, die für missionarisches Kirche sein oder Engagement stehen, die sind nochmal in besonderer Weise leben aus einer Christusbeziehung, Christusfreundschaft. Das spürt man und es ist umgekehrt gar nicht leicht, Leute, die mit dem Thema persönliche Christusbeziehung nicht so viel anfangen können, die für das Thema Mission, missionarisches Christsein zu begeistern. Also, und man merkt auf einmal, man hat da Geschwister, Brüder und Schwestern und spürt, dass diese Dimension eine Wirklichkeit ist, die mehr ist als nur frommes Gerede. Ne? Wenn der Pfarrer sagt, liebe Schwestern und Brüder, dann bezieht er sich auf eine Wirklichkeit, die aus der Gegenwart des Herrn kommt. Und ich habe überhaupt keine Zweifel, dass der Herr auch in den Herzen der Brüder und Schwestern gegenwärtig ist, die hier sind. Und manchmal spürt man es da noch viel deutlicher als im eigenen Stall. Ne? Wir sind ja herausgefordert. Wir tun uns ja schwer, die Inhalte des Glaubens oder gerade auch die mystische Dimension in unserer Kirche unseren Gläubigen zu vermitteln.
0: Jetzt haben Sie sich als Thema für diesen ökumenischen Kongress die Mission rausgesucht. Mission ist in Deutschland ja fast sowas wie ein Unwort, nicht? Wenn man jetzt auch die Proteste auf diese Glaubensbezeugungen des Fußballers Felix Metscher nimmt als ein Beispiel. Was glauben Sie, Bischof Oster, was regt sich denn da für einen Widerstand, wenn man das Wort Mission ausspricht?
1: Der Widerstand bezieht sich auf die mögliche Gefahr von Übergriffigkeit. Ich werde indoktriniert, jetzt kommen die und missionieren mich. Das Interessante ist ja, dass viele Unternehmen Mission Statements formulieren und nur bei uns ist das Wort im Grunde jetzt von manchen verboten, weil wir ja niemanden beeinflussen, übergriffig sein wollen. Jeder muss da selber drauf kommen. Stimmt schon, widerspricht nur dem Evangelium, ne? Also oder könnte stimmen, widerspricht aber nur dem Evangelium, wo ganz klar der Auftrag besteht, geht raus, macht alle zu meinen Jüngern. Ne? Und ich glaube tatsächlich, es gibt im Epheserbrief einen Satz von Paulus, der sagt, wir kämpfen nicht nur gegen Mächte aus Fleisch und Blut, es hat auch irgendwie etwas Atmosphärisches. Ne? Also das ist eine, sagen wir mal, indoktrinierende, sich liberalisierende Kultur gibt, die auch das Christentum mitnimmt, wo man gewissermaßen den Anspruch Gottes eliminieren will. Wir sind ja sehr gut darin, den Zuspruch Gottes zu formulieren. Und der ist ja ohne Frage, wir sind ja die Religion, wo Gott immer den ersten Schritt tut, wo Gott den Menschen sucht. Aber es ist auch der Gott, der sagt, wer nicht sein Kreuz auf sich nimmt und mir nachfolgt, kann nicht mein Jünger sein. Wer Vater und Mutter mehr liebt als mich, ist meiner nicht würdig. Boah, da denkst du ja um Gottes Willen. Ne? Und wer sagt denn sowas und hat ja einen Knall und so. Also da ist ein unglaublicher Anspruch auch dahinter, den man im Grunde ja nur realisieren kann, wenn man die Liebe Gottes wirklich mal so ins Herz kriegt, sich davon berühren lässt, oder im Glauben anderer, die so leben, davon überzeugen lässt. Und dann wächst auch ein Anspruch für mein Leben, der dann mir sagt, Gott liebt dich zwar, wie ich bin, also wie du bist, aber er will nicht, dass du bleibst, wie du bist. Ne? Wir sind nämlich Sünder und wir sollen die werden, die wir sein können in seinem Blick, in seinem Herzen. Und das ist natürlich, wissen Sie, der durchschnittliche Geburtstagsgruß ist, bleib, wie du bist. Und ich denke mir, hoffentlich wünschen wir das nicht zu viel, weil ich will ja so werden, wie Gott mich haben will oder erdacht hat. Ne? Also Zuspruch und Anspruch und die liberalisierende Dimension unserer Kirche, unserer Gesellschaft will diesem Anspruch ausweichen, weil man natürlich am liebsten selber der Herr seines Lebens sein will. Dabei ist er der Herr unseres Lebens. Ne?
0: Das ist die eine Seite. Kann es aber auch sein, dass Mission auch übergriffig sein kann? Gibt es da etwas, wo wir hingucken sollten auch?
1: Unbedingt. Wir haben das Thema des geistlichen Missbrauchs in unserer Kirche, das ohne Frage eine Dimension ist, von der es gut ist, dass wir sie entdecken und durchdenken. Und es ist auch schwierig, sie zu durchdenken und zu entdecken und zu vertiefen und zu verstehen. Natürlich. Gleichzeitig spüren wir aber auch im Bearbeiten dieser Dimension, wie jetzt umgekehrt auf einmal dieses Wort geistlicher Missbrauch als Waffe benutzt wird gegen alles, was irgendwie entschiedener daherkommt, gell? Und was Menschen helfen will, in die größere Entschiedenheit zu kommen. Also da ist dann sofort die Hermeneutik des Verdachts da gegen alle Gruppierungen. Dann sind es ja eher die konservativeren Gruppierungen, die was mit Mission wollen und so. Und die wollen wir ja eh nicht und die brauchen wir ja eh nicht. Wahrscheinlich sind es eh alles geistliche Missbrauchstäter, weil ja wir schon der liberalen Überzeugung sind, dass alles so oder so ist, ne? Also die säkulare Gesellschaft evangelisiert uns ja in Anführungszeichen auch permanent. Also das sind so die Herausforderungen. Aber dass geistlicher Missbrauch ein reales Thema und eine reale Gefahr ist, ohne Frage. Und woher kommt die Gefahr? Dass bei uns Wahrheit und Liebe immer gewissermaßen zusammengehörende Seiten derselben Medaille sind. Und ja, wir glauben, dass wir als Christen die Wahrheit erkannt haben, weil Christus die Wahrheit ist. Ich bin die Wahrheit. Aber gleichzeitig, wenn sich diese Wahrheit loskoppelt von der Liebe, die er auch ist, dann kommt sie überstülpend daher und nicht dienend und nicht befreiend und nicht Füße waschend und sowas, ne? Also das ist die große Gefahr. Und wer könnte schon von sich sagen, ich bin ganz in der Liebe, ne? Also da, erbarme dich meiner. Also,
0: ja. So gut, wenn jeder, der irgendwie in der Seelsorge oder Mission tätig ist, sich immer wieder hinterfragt.
1: Natürlich, ja. Und sich auch vielleicht begleiten lässt oder regelmäßig beichten geht oder wirklich hinterfragt, will ich das Gute des anderen als anderen? Und nicht, ich will, dass du so wirst, wie ich dich gerne hätte. Ja. Kann sein, dass ich vielleicht was im anderen sehe. Gell? Aber ich habe gestern das schöne Wort zitiert von Davila. Jemanden lieben im Sinn des Evangeliums bedeutet, verstehen lernen, warum Gott diese Person geschaffen hat. Ne? Das ist aber dann nicht automatisch für mich. Gell? Vielleicht will der gar nichts mehr mit mir zu tun haben. Und ich verstehe trotzdem vielleicht, was nach und nach, was sein Spezielles ist, was seine Sendung ist oder so. Ne? Also Freigabe.
0: Gucken wir mal auf die Pfarreien. Es soll ja eigentlich alles, was wir hier hören über Mission, es gibt viele Impulse, gibt es hier, das soll ja irgendwie ganz unten ankommen. Und das ist oft der Konflikt, vor dem Menschen stehen, die jetzt so eine Veranstaltung wie diese hier besuchen und die dann sehen, sie kommen nach Hause und da sind wir weit davon entfernt, manchmal Lichtjahre davon, überhaupt missionarisch zu denken. Wie können solche Impulse unten an der, jetzt nehmen wir mal die katholische Basis, ankommen?
1: Ich glaube, letztlich nur durch das persönliche Zeugnis. Also man kann das nicht verordnen. Ich bin jetzt 12 Jahre Bischof und versuche 12 Jahre das Thema Evangelisierung zu transportieren, zu spielen, zu dienen. Und in einer gewachsenen Volkskirche, die noch viele Möglichkeiten, Mittelstrukturen hat, braucht man sehr viel Geduld, sehr viel Geduld. Und ich glaube, dienend, demütig anfangen, von Jesus zu erzählen. Vielleicht finden sich der eine oder die andere dazu. Betend unterwegs zu sein. Gell? Ich habe gestern versucht zu sagen, warum wir gewissermaßen in den Abgrund gehen müssen, in den eigenen Grund gehen müssen und da unser großmächtiges Ego auch hinter uns lassen müssen. Das ist überhaupt nicht so einfach. Und ich bin manchmal traurig darüber, wie wenig konsequentes Gebetsleben auch bei unseren Hauptamtlichen stattfindet, auch bei unseren Priestern stattfindet, weil nicht, dass ich die tadeln wollte, ich sehe ja die Schwierigkeiten, wie herausfordernd es ist, aber wie wenig es dann doch offensichtlich auch gelingt, weil umgekehrt, glaube ich, spürt man einen Menschen an, ob er ein betender Mensch ist, ne? Und ob die Freude des Evangeliums in ihm lebendig ist.
0: Noch ein letztes, Bischof Oster. Wir sehen ja, dass es ein neues Interesse offensichtlich gibt, gerade unter jungen Menschen. Man sieht es in anderen Ländern wie Frankreich zum Beispiel noch stärker als bei uns, aber auch bei uns. Jetzt kommen die in der Kirche an, interessieren sich. In Frankreich war jetzt gerade ja eine Delegation der Deutschen Bischofskonferenz und hat versucht zu gucken, was machen die denn da überhaupt, und haben auch gehört, ja, das ist schon eine Herausforderung, wenn da so viele auf einmal kommen, die getauft werden wollen oder neu gefirmt werden wollen und die auch vorbereitet sein müssen, die irgendwo integriert werden müssen. Und dann fragt man sich ja, worein jetzt nun genau integriert. Wie können sich denn die Pfarreien auf sowas wappnen? Gibt es da irgendeine Strategie schon, wenn die Leute kommen? Was machen wir denn dann mit ihnen?
1: Schwierige Frage, weil ich glaube, nee, wir sind nicht vorbereitet. Ich glaube, das passiert zunächst in Städten, dass sie dort aufschlagen. Und ich würde dann hoffen, dass es dort Orte, Gemeinschaften gibt, wo sich sowas finden lässt. Gebetskreise, Gesprächskreise. In Städten ist es leichter zu machen als in ländlichen Gegenden. Interessant ist ja, dass viele schon gebildet sind. Die haben also eine sogenannte Hidden Formation. Die hören sich jahrelang YouTube-Vorträge an und stehen auf einmal da und wissen viel mehr über den Glauben als der durchschnittliche Katholik, der schon 50 Jahre in die Messe geht. Also das ist ja das Interessante. Und dass die sich dann nicht automatisch beheimatet fühlen, ist auch irgendwie verständlich. Aber ja, sagen wir mal, wir haben Strukturen, Mittel und Möglichkeiten, solche Menschen natürlich irgendwie aufzufangen oder einzuladen. Aber man muss bei uns mehr suchen, glaube ich, als woanders. Weil unsere großen Strukturen, unser Geld, unsere, die sich auf ein, sagen wir mal, liberales Glaubenslevel eingependelt haben, die wollen sich ja gar nicht, vielfach gar nicht anfragen lassen. Das heißt, es gibt ja auch in unserem Land die Debatte, wollen wir die überhaupt? Weil die ja tendenziell dann wieder liturgieaffin sind oder vielleicht sogar in die alte Messe gehen wollen, gar über Thomas von Aquin diskutieren wollen. Und ja, wollen wir die überhaupt? Brauchen wir die? Weil bei uns geht's doch gut. So. Also das ist ja irgendwie auch fast grotesk, weil in einer Kirche, in der 300.000 Menschen jedes Jahr austreten, kommen jetzt ein paar junge, frische und wir fragen uns, brauchen wir die? Also ja, okay. Aber ich hoffe, dass wir haben heute auch einen schönen Vortrag von jemandem aus der Landeskirche gehört, der gesagt hat, auch Kirchen können sich bekehren und hat das Beispiel aus der mitteldeutschen Kirche erzählt. Ja.
0: Vielen Dank, Bischof Oster. Danke auch für Ihre Initiative und alles Gute. Gottes Segen für Sie.
1: Danke, das gute Interview.

0: Liebe Hörerinnen und Hörer, ich hoffe, dass wir in diesen Tagen viele ermutigende Stimmen von der Konferenz Mission is Possible in Augsburg zu Ihnen nach Hause tragen konnten. Wir haben ja große Teile der Konferenz live übertragen und Sie können die Vorträge und Impulse auch in unserem Podcast nachhören, unter Events und Sondersendungen. Für diese vielen Stimmen stellen wir ans Ende dieser Matinee einen Ausschnitt aus dem Zeugnis von Frauke Teichen, die mit ihrem Mann das ICF München leitet. Eine große Freikirche, die jeden Sonntag an die 2000 Menschen mit ihren Gottesdiensten anzieht. Ich verabschiede mich an dieser Stelle schon mal. Mein Name ist Gabi Fröhlich.
1: Also ich bin sehr, sehr berührt von dem, was hier so passiert, weil mir das heute so bewusst geworden ist, dass ich meine Großväter waren beide Prediger und beide bei Tabor, also in Marburg. Und ich selber bin evangelisch aufgewachsen. Dann hat aber ein katholischer Priester für mich gebetet und ich habe so eine richtige Heilung erlebt, dass mein eines Bein vor meinen Augen einfach gewachsen ist. Und ich habe dann im CVJM in München so die ersten Glaubensschritte gegangen, das heißt auch was Ökumenisches wieder. Und dann haben wir das ICF gestartet und das ICF ist gegründet worden von einem Mann, der ursprünglich katholisch war, aber aus einem ökumenischen Gottesdienst ist das ICF eigentlich entstanden, wo Menschen gesagt haben, wenn Kirche immer so wäre, dann würde ich wieder in die Kirche kommen. Und er hatte seinen Berufungsmoment, als er bei einer Veranstaltung vom Papst war. Und ich habe irgendwie so gemerkt, krass, wie sich dieser Kreis schließt und wie ich so ein Herz habe für, dass das passiert. Ich weiß, dass mein Vater viele Jahre seines Lebens für sowas gebetet hat, dass das passiert. Und ich weiß nicht, wie es euch geht, aber als wir heute Morgen gesungen haben, Jesus, du Licht der Welt, füll dies Land mit des Vaters Ehre. Und da habe ich gemerkt, das ist so eine Schönheit. Und ich glaube, wir müssen das festhalten. Wir müssen gucken, dass wir uns gegenseitig ermutigen und gegenseitig an die Hand nehmen. Und vielleicht hat die eine Gemeinde oder die eine Kirche das, was die andere nicht hat. Und zusammen sind wir die Braut. Und zusammen wird es wunderschön.

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Sie sind jetzt herzlich eingeladen, mit uns die Sechs das Mittagslob der Kirche zu beten. Dazu sind wir nun verbunden mit Schwester Hedwig von der geistlichen Familie Das Werk aus München. Die Texte finden Sie im grünen Stundenbuch, den Hymnus auf Seite 145, das Psalterium und die Kurzlesung auf den Seiten 582 und folgende und die Oration auf Seite 26 oder im Internet unter www.stundengebet.de.

0: O Gott, komm mir zu Hilfe.
1: Herr, eile mir zu helfen.
0: Ehre sei dem Vater und dem Sohn und dem Heiligen Geist.
1: Wie im Anfang, so auch jetzt und alle Zeit und in Ewigkeit. Amen. Halleluja.
0: O Gott, du lenkst mit starker Hand den wechselvollen Lauf der Welt, machst, dass den Morgen mildes Licht den Mittag voller Glanz erhält.
1: Lösch aus die Glut der Leidenschaft und tilge allen Hass und Streit. Erhalte Geist und Leib gesund, schenk Frieden uns und Einigkeit.
0: Du Gott des Lichts, auf dessen Reich der helle Schein der Sonne weist, dich loben wir aus Herzensgrund, Gott Vater, Sohn und Heiliger Geist.
1: Amen.
0: Wer von diesem Brot isst, wird leben in Ewigkeit. Halleluja.
1: Wer von diesem Brot isst, wird leben in Ewigkeit. Halleluja.
0: Der Herr ist mein Hirte, nichts wird mir fehlen.
1: Er lässt mich lagern auf grünen Auen und führt mich zum Ruheplatz am Wasser.
0: Er stillt mein Verlangen. Er leitet mich auf rechten Pfaden, treu seinem Namen.
1: Muss ich auch wandern in finsterer Schlucht? Ich fürchte kein Unheil.
0: Denn du bist bei mir. Dein Stock und dein Stab geben mir Zuversicht.
1: Du deckst mir den Tisch vor den Augen meiner Feinde.
0: Du salbst mein Haupt mit Öle. Du füllst mir reichlich den Becher.
1: Lauter Güte und Huld werden mir folgen mein Leben lang. Und im Haus des Herrn darf ich wohnen für lange Zeit.
0: Ehre sei dem Vater und dem Sohn und dem Heiligen Geist.
1: Wie im Anfang, so auch jetzt und alle Zeit und in Ewigkeit. Amen.
0: Wer von diesem Brot isst, wird leben in Ewigkeit. Halleluja. Der Herr wird kommen und in Herrlichkeit erscheinen, inmitten seiner Heiligen. Halleluja.
1: Der Herr wird kommen und in Herrlichkeit erscheinen, inmitten seiner Heiligen. Halleluja.
0: Gott gab sich zu erkennen in Juda. Sein Name ist groß in Israel.
1: Sein Zelt erstand in Salem. Seine Wohnung auf dem Zion.
0: Dort zerbrach er die blitzenden Pfeile des Bogens. Schild und Schwert, die Waffen des Krieges.
1: Du bist furchtbar und herrlich, mehr als die ewigen Berge.
0: Ausgeplündert sind die tapferen Streiter. Sie sinken hin in den Schlaf. Allen Helden versagen die Hände.
1: Wenn du drohst, Gott Jakobs, erstarren Rosse und Wagen.
0: Ehre sei dem Vater und dem Sohn und dem Heiligen Geist.
1: Wie im Anfang, so auch jetzt und alle Zeit und in Ewigkeit. Amen.
0: Der Herr wird kommen und in Herrlichkeit erscheinen, inmitten seiner Heiligen. Halleluja. Legt Gelübde ab dem Herrn, eurem Gott, und bringt ihm Gaben. Halleluja.
1: Legt Gelübde ab dem Herrn, eurem Gott, und bringt ihm Gaben. Halleluja.
0: Furchtbar bist du, Herr. Wer kann bestehen vor dir, vor der Gewalt deines Zornes?
1: Vom Himmel her machst du das Urteil bekannt. Furcht packt die Erde und sie verstummt.
0: Wenn Gott sich erhebt zum Gericht, um allen Gebeugten auf der Erde zu helfen.
1: Denn auch der Mensch voll Trotz muss dich preisen und der Rest der Völker dich feiern.
0: Legt Gelübde ab und erfüllt sie dem Herrn, eurem Gott. Ihr alle ringsum, bringt Gaben ihm, den ihr fürchtet.
1: Er nimmt den Fürsten den Mut. Furchterregend ist er für die Könige der Erde.
0: Ehre sei dem Vater und dem Sohn und dem Heiligen Geist.
1: Wie im Anfang, so auch jetzt und alle Zeit und in Ewigkeit. Amen.
0: Legt Gelübde ab dem Herrn, eurem Gott, und bringt ihm Gaben. Halleluja.
1: Lesung aus dem Buch Deuteronomium. Was fordert der Herr, dein Gott, von dir, außer dem einen? Dass du den Herrn, deinen Gott, fürchtest, indem du auf all seinen Wegen gehst, ihn liebst und dem Herrn, deinem Gott, mit ganzem Herzen und mit ganzer Seele dienst.
0: Herr, wer darf Gast sein in deinem Zelt?
1: Wer makellos lebt und von Herzen die Wahrheit sagt.
0: Lasset uns beten. Heiliger Gott, gib, dass wir deinen Namen alle Zeit fürchten und lieben. Denn du entziehst keinem deine väterliche Hand, der fest in deiner Liebe verwurzelt ist. Darum bitten wir durch Christus, unseren Herrn.
1: Amen.
0: Singet Lob und Preis.
1: Dank sei Gott dem Herrn. Vergelt's Gott, Schwester Hedwig, für das gemeinsame Gebet und Ihnen noch einen gesegneten Sonntag.
0: Danke Ihnen auch.
1: 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Dies war die Sextas Mittagslob der Kirche. Wir waren verbunden mit Schwester Hedwig von der geistlichen Familie Das Werk aus München. Ab 11.55 Uhr übertragen wir das Angelusgebet und die Mittagsansprache mit dem Heiligen Vater live aus Rom. Ich darf mich nun von Ihnen verabschieden und wünsche Ihnen einen gesegneten Sonntag und einen guten Start in die neue Woche. Für Sie am Mikrofon war Josef Hitzenberger. Sebastian Moll im Studio Balderschwang erwartet Sie schon und wird Sie durch den Nachmittag begleiten. 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

Willkommen, meine sehr geehrten Damen und Herren, zu dieser Live-Übertragung von Radio Vatikan für Vatikan Media. Wir übertragen heute das Angelusgebet mit Papst Leo XIV. Vom Petersplatz in Rom. Mein Name ist Frater Celestin Nebel. Ich freue mich, dass Sie heute wieder mit dabei sind. Ganz herzlich grüße ich alle, die über unsere Partnersender zugeschaltet sind. Die katholischen Fernsehsender EWTN und KTV, Radio Horeb, Radio Gloria, das Kölner Domradio, die Radio Maria Familie und Nova Radio Bern. Und ein herzliches Willkommen auch allen, die über unsere Website, Facebook, Apps und YouTube mit uns verbunden sind. Wie ganz Europa ist auch Rom von einer Hitzewelle gefangen. Der Mittag präsentiert sich mit Sonnenschein und blauem Himmel und einer Höchsttemperatur von ca. 35 Grad. Der 21. Juni, der heutige Tag, wird von manchen als Welthumanistentag begangen, von anderen als Internationaler Tag des Yoga. Er ist aber vor allem der Tag der Sommersonnenwende und damit auf der Nordhalbkugel der längste Tag des Jahres. Astronomisch gesehen beginnt der Sommer am längsten Tag des Jahres, also in diesem Jahr am 21. Juni. Meteorologen rechnen aber anders. Für sie beginnt der Sommer bereits am 1. Juli. So können sie ihre Daten, die pro Monat erhoben werden, einfacher auswerten. Daher unterscheiden sich der kalendarische und der meteorologische Sommerbeginn. Wie Ostern den Frühlingsbeginn markiert und Weihnachten die Wintersonnenwende, so wird auch die Sommersonnenwende liturgisch begangen, und zwar mit dem Johannesfest. Der Johannistag, auch Johannistag und in der Vergangenheit Sommerweihnacht, ist das Hochfest der Geburt Johannes des Täufers am 24. Juni, also bereits in 3 Tagen. Der Termin steht in enger Verbindung zwischen dem 20. und dem 22. Juni stattfindenden sommerlichen Sonnenwende. Die Johannisnacht ist die Nacht auf den Johannistag vom 23. auf den 24. Juni. Das Datum der Geburt Johannes des Täufers wurde entsprechend einer Angabe des Lukas-Evangeliums vom liturgischen Datum der Geburt Jesu her errechnet, nämlich 3 Monate nach Maria Verkündigung und 6 Monate vor Weihnachten. Im Kirchenjahr ergab sich durchaus die sehr passende antike Sommerwende und die Wintersonnenwende als Anlass. Anlass zu diesem Bezug des längsten auf den kürzesten Tag des Jahres war der Täuferspruch im Hinblick auf den kommenden Christus. Er muss wachsen, ich aber muss kleiner werden. Jesus Christus, seine Mutter Maria und Johannes der Täufer sind die einzigen, deren Geburtstag liturgisch gefeiert wird. Soeben hat Papst Leo das Fenster betreten. Liebe Brüder und Schwestern, schönen Sonntag. Im Evangelium der heutigen Liturgie gibt Jesus seinen Jüngern, die er als er sie zur Mission aussendet, unter anderem folgende Ermahnung mit auf den Weg: Was ich euch im Dunkeln sage, davon redet im Licht. Und was man euch ins Ohr flüstert, das verkündet auf den Dächern. Er stellt eine Verbindung her zwischen dem, was man ins Ohr geflüstert hat, das heißt dem, was wir tief im Herzen wahrnehmen, und dem, was wir allen verkünden sollen, und erinnert uns daran, dass Verkündigung des Evangeliums vor allem bedeutet, anderen Zugang zu geben von der persönlichen Begegnung mit dem, was für jeden einzigartig ist. Die Kraft des Apostolats beruht nämlich jenseits von Techniken und Mitteln auf dem Wirken des Heiligen Geistes in uns
und auf der Wahrhaftigkeit unserer Antwort. Der heilige Thomas von Aquin sprach von der Verkündigung als einer Weitergabe dessen, was wir betrachtet haben, contemplata alis tradere. Und man sollte nicht denken, dass das Betrachten eine exklusive Erfahrung darstellt, die nur einigen Heiligen oder Mönchen und Einsiedlern vorbehalten ist. Wir alle sind dazu in der Lage, wenn wir uns bemühen, inmitten unserer täglichen Verpflichtungen Momente der Ruhe zu bewahren, in denen wir vor Gott still werden und auf seine Stimme hören, um ihm unsere Freuden und Sorgen anzuvertrauen und gemeinsam mit ihm unser Leben zu prüfen. Das macht uns immer mehr zu Menschen mit einem festen und bewussten Glauben und damit zu glaubwürdigen und freien Aposteln, zu Männern und Frauen, die fähig sind, das Licht des Evangeliums in jedem Umfeld und in jeder Lebenssituation wiederzuspiegeln und es auch dort zu bezeugen, wo sein Wert nicht verstanden oder akzeptiert wird. Der heilige Matthäus, der Verfasser dieses Bibelabschnittes, auf den wir uns beziehen, schrieb für Gemeinden, die es nicht leicht hatten. Sie mussten Feindseligkeiten und Verfolgungen erleben, wie auch heute noch viele Christen an verschiedenen Orten der Welt und die Versuchung,

0: Mit Sanftmut und auf Entmutigung mit Beharrlichkeit. Deshalb müssen wir die Wurzeln unseres Glaubens und unserer Sendung in einer innigen Beziehung mit ihm verankern. Das gibt uns die Kraft, nicht aufzugeben und weiterhin allen Menschen unter allen Umständen seine Botschaft der Hoffnung, der Liebe und des Friedens weiterzugeben. Die Welt hat sie sehr nötig. Die Jungfrau Maria helfe uns, missionarische Jünger Jesu, des Herrn zu sein, jeder nach seiner Berufung.
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0: Es folgt das Gebet des Angelus.
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0: Auf den Segen des Papstes folgt Applaus der jubelnden Menge, die heute trotz der Hitze gekommen sind, um Papst Leo zu begrüßen und ihn zu hören. Liebe Brüder und Schwestern, gestern wurde der Welttag der Flüchtlinge gefeiert, von den Vereinigten Nationen vorgeschlagen, anlässlich der 75. Jahrestages der Konvention zum Schutz der Flüchtlinge. Der Tag, wo wir besonders an die denken, die ihre Heimat und ihr Haus verlassen mussten. Ich appelliere an die internationale Gemeinschaft, dass alle Verantwortlichen in den Nationen sich ihrer Verantwortung bewusst sind. Dass alle Schutz und Sicherheit erhalten. Viele sind Opfer der Verfolgung. Geben wir ihnen eine Hoffnung der Hoffnung, eine Zukunft der Hoffnung. Ich möchte auch die Teilnehmer des internationalen katholischen Pentakostals

0: Dialoges begrüßen.
1: Lex orandi, lex credendi is particularly relevant nowadays. Saluto con affetto tutti voi, fedeli di Roma, pellegrini.
0: Ich grüße euch alle, die ihr hier seid, alle Pilger aus der ganzen Welt, die Römer.
1: Dirigendomi aus peregrinos che vieram do Brasil.
0: Ich grüße die Pilger aus Brasilien.
1: Asseguro as minhas orações pelos jovens que morreram há alguns dias num acidente rodoviário
0: no estado. Ich bete für die Jugendlichen, die in Brasilien verunglückt sind im Rahmen eines Basketballspiels. Ich begrüße aus zwei Pfarrgemeinden die Firmlinge aus Sardinien. Und euch allen wünsche ich einen schönen Sonntag. Es lebe der Papst, antworten die Gläubigen. Ja, das war das Angelusgebet mit Papst Leo XIV. Am heutigen Sonntag. Das Programm des Papstes ist auch in den nächsten Tagen reich gefüllt. Er wird eine Reihe öffentlicher Termine wahrnehmen. Morgen am Montag um 11 Uhr besucht er den Sitz des Welternährungsprogrammes. Am Mittwoch um 10 Uhr ist Generalaudienz am Petersplatz. Am Sonntag, dem 28. Juni um 12 Uhr wieder Angelusgebet am Petersplatz und ein ganz besonderer Termin am Montag, dem 29. Juni, Hochfest der heiligen Petrus und Paulus, Patrone der Stadt Rom. Um 10 Uhr feiert der Papst die heilige Messe mit Segnung und Überreichung der Pallien für die neuen Metropolitanerzbischöfe im Petersdom. Unter ihnen ist auch der neue Erzbischof von Wien, Josef Grünwiedel. Diese Messe am Grab des Apostelfürsten Petrus ist einer der wichtigsten Gottesdienste, die der Papst im Petersdom zelebriert. Und damit endet auch schon diese Live-Übertragung vom Petersplatz in Rom. An dieser Stelle möchte ich noch auf unseren kostenlosen Newsletter hinweisen, den Sie unter rv-news.info bestellen können. Ich bedanke mich bei allen, die heute mit dabei waren. Das war eine Sendung von Radio Vatikan für Vatikan Media. Am Mikrofon verabschiedet sich Frater Celestin Nebel. 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
2: Ja, und wir von Radio Horeb danken den Kollegen von Radio Vatikan, dass sie uns den Angelus und die Mittagsansprache zur Verfügung gestellt haben. Hier bei uns geht es gleich weiter um 12.30 Uhr mit der Papstkatechese, also der Wiederholung der Katechese mit Papst Leo vom vergangenen Mittwoch. Und um 13 Uhr folgt dann die Talk- und Musiksendung, heute mit Referent Thomas Schädel, Leiter des Kriminalkommissariats in München. Zum Thema Schockanrufe, falsche Polizisten und falsche Ärzte. Was schützt uns vor dreisten Betrügern? Mein Name ist Sebastian Moll und ich begleite Sie heute durch diesen Sonntag bei Radio Horeb.

0: 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Mein Name ist Renate Mewes.
1: Radio Horeb, Ihre christliche Stimme in Deutschland. Ich bin Johannes Wiczorek.
2: Am Mikrofon Adlaid Niklaser. Guten Morgen Ihnen allen.
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0: Nel nome del Padre, del Figlio e dello Spirito Santo.
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2: Lesung aus dem Johannesevangelium. In jener Zeit sprach Jesus zu seinen Jüngern: Sagt ihr nicht, noch 4 Monate dauert es bis zur Ernte? Siehe, ich sage euch, erhebt eure Augen und seht, dass die Felder schon weiß sind zur Ernte. Ich habe euch gesandt zu ernten, wofür ihr euch nicht abgemüht habt. Andere haben sich abgemüht und euch ist ihre Mühe zugute gekommen. Wort des lebendigen Gottes.
0: Cari fratelli e sorelle, buongiorno e benvenuti.
3: Liebe Brüder und Schwestern, guten Morgen und herzlich willkommen.
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3: Heute möchte ich ein paar Gedanken zu meiner Reise äußern, die ich letzte Woche nach Spanien unternommen habe und bei der ich Madrid, Barcelona, die Abtei Montserrat und die Kanarischen Inseln besucht habe. Nach der langen Reise durch 4 afrikanische Länder im April war ich diesmal in einem europäischen Land mit einer alten und sehr reichen katholischen Tradition. Und es zeigte sich deutlich, dass der Papst im heutigen Spanien, das bedeutende gesellschaftliche und kulturelle Veränderungen erlebt hat, überall mit Begeisterung und der Bereitschaft zum Zuhören empfangen wurde. Dafür danke ich Gott und dem gesamten spanischen Volk, dem König und den staatlichen Behörden, den Bischöfen und den kirchlichen Gemeinschaften. Das Volk Gottes hat mich durch den feierlichen Ausdruck seines Glaubens und seiner Zuneigung sehr getröstet. Meinerseits habe ich die Gläubigen bestärkt und sie als Bischof von Rom ermutigt, jede Art von Spaltung und Gegensätzen zu überwinden und stets die Gemeinschaft, den Dialog und die Einheit in der Vielfalt zu pflegen. Das ist der eigentliche Dienst des Nachfolgers Petri, ein Dienst, der in den apostolischen Reisen Ausdruck findet, wobei diese natürlich jedes Mal an die kirchlichen und gesellschaftlichen Gegebenheiten der besuchten Länder angepasst sind.
0: Ogni volta adatta alle situazioni ecclesiali e sociali dei paesi visitati. Nel caso della Spagna.
3: Im Fall Spaniens konnte ich mit Freude feststellen, wie sehr die Menschen jeden Alters und jeder Lebenslage einen Besuch des Papstes erwarteten. Überall traf ich auf Menschenmengen, die mich sehr herzlich empfangen haben. Diese Tatsache war nicht selbstverständlich und verdient eine Überlegung. Natürlich drückt die Beteiligung in erster Linie den Glauben des spanischen Volkes aus. Zugleich glaube ich, dass sie das weit verbreitete Bedürfnis zum Ausdruck bringt, sich auf einer wahren und tiefen Grundlage zu versammeln, die weder ideologisch noch von Partikularinteressen geprägt ist. Eine solche Grundlage kann eigentlich nur Christus gewährleisten. Das Evangelium kann sie durch die notwendigen Inkulturationen in das Leben der Völker vermitteln. Das kann es, weil seine Botschaft beiden Bedürfnissen voll gerecht wird, der Suche nach Wahrheit und dem Durst nach Gerechtigkeit.
0: Può farlo perché il suo messaggio risponde pienamente a entrambe queste esigenze, la ricerca della verità e la sete di giustizia. A Madrid e a Barcelona
3: In Madrid und Barcelona haben wir uns sowohl in großen Kathedralen als auch in modernen Stadien versammelt. Wir haben in der Abtei Montserrat gebetet, wir haben in der Sagrada Familia gefeiert, diesem majestätischen Symbol, dieser Symphonie aus Stein und Licht, die zu allen vom christlichen Geheimnis spricht. Diese Begegnung von Alt und Neu, von katholischer Tradition und zeitgenössischer Kultur, hat mir den eigentlichen Charakter Europas, seinen unschätzbaren Reichtum als aktuelle und nicht überholte Realität lebendig vor Augen geführt. Es handelt sich um ein Erbe Europas, das es sorgfältig zu bewahren gilt, um es in die globale Gegenwart mit ihren epochalen Herausforderungen einbringen zu können. Frieden, integrale Ökologie, gerechte und nachhaltige Entwicklung, Achtung der Menschenwürde. Es sind Herausforderungen, die das letzte Konzil bereits klar erkannt hatte und auf die das Lehramt immer wieder zurückgekommen ist, bis hin zu meiner jüngsten Enzyklika Magnifica Humanitas, die darauf abzielt, den Menschen im Zeitalter der künstlichen Intelligenz zu schützen.
0: Fino alla mia recente enciclica Magnifica Humanitas, che mira a custodire la persona umana nel tempo dell'intelligenza artificiale. Ho colto attraverso i vari incontri.
3: Bei den verschiedenen Begegnungen in Spanien habe ich das Bedürfnis gefühlt, in der Stimme des Papstes ein Evangelium der Hoffnung für unsere heutige Menschheit zu hören, die von den negativen Folgen eines trügerischen Entwicklungsmodells schwer geprüft wird. Dieses Bedürfnis, das in vielen Zeugnissen zum Ausdruck kam, die ich hören durfte, habe ich auch und vor allem in den Gesichtern der Kleinen und der Armen erkannt, denen ich begegnet bin. In dem Kind, das mir in der Pfarrei einen Brief vorgelesen hat, in einigen Missbrauchsopfern, die darum baten, angehört zu werden, in den Gesichtern der Häftlinge, die im Gefängnis auf mich warteten, in den Gesichtern der jungen Menschen voller Unruhe und Pläne, der Migranten in den Aufnahmezentren auf den Kanarischen Inseln.
0: 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Proprio là, le isole Canarie, ultima tappa del nostro itinerario, mi è stato offerto una chiave di lettura.
3: Gerade dort auf den Kanaren, der letzten Etappe unserer Reise, wurde mir ein Schlüssel zum umfassenden Verständnis geboten. Dieser Schlüssel wurde mir zum einen durch die geografische Lage des Archipels selbst gegeben, zum anderen durch die Realität einer Ortskirche, die eine große Zahl von Zwangsmigranten, vor allem aus Afrika, aufnimmt. Wir wissen, dass das Phänomen der Migration komplex ist und dass es ganzheitliche und abgestimmte Aktionspläne erfordert. Aber dieser Schlüssel eröffnet eine andere und umfassendere Perspektive. Er lässt uns verstehen, wie wir aufgerufen sind, das Evangelium in der heutigen Welt neu zu lesen, nämlich indem wir die Gaben unserer jeweiligen Kulturen miteinander teilen, vor allem die Früchte, die in ihnen durch die Botschaft Christi hervorgebracht wurden. Eine dieser Früchte ist gerade der Dialog zwischen den Menschen und zwischen den Völkern, die Begegnung im Geist der Geschwisterlichkeit, die es ermöglicht, die Werte, die der andere in sich trägt, zu entdecken und wertzuschätzen. Dieser Weg ist natürlich nicht einfach, er braucht guten Willen und die Hilfe Gottes, aber er ist der Weg, der uns zu einer Zivilisation der Liebe führt.
0: Richiede buona volontà e l'aiuto di Dio, ma è il cammino che conduce alla civiltà dell'amore. Cari fratelli e sorelle,
3: il motto. Liebe Brüder und Schwestern, das Motto dieser Reise lautete: Erhebt den Blick. Es sind Worte Jesu, die er an seine ersten Jünger richtete, um ihnen beizubringen, in den Menschen und Menschenmengen die Sehnsucht nach Leben, nach Wahrheit, nach Fülle zu erkennen. Mir selbst wiederholte der Herr diese Worte immer wieder. Und durch seine Gnade habe ich sie auch während dieser Reise erfahren. Heute will ich diese Einladung mit euch teilen. Lasst uns den Blick erheben. Lasst uns von Jesus lernen, den Nächsten, die Menschen, die Welt mit den Augen Gottes zu betrachten. Das heißt, mit Liebe, Respekt und Mitgefühl. Zum Schluss will ich all jenen danken, die für den Erfolg dieser apostolischen Reise gebetet haben. Insbesondere den Gemeinschaften der kontemplativen Ordensschwestern, die Gott sei Dank in Spanien sehr zahlreich sind. Betet weiter, damit durch die Fürsprache der Jungfrau Maria die Samen, die ich gesät habe, reichlich Frucht bringen können.
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2: Heiliger Vater, Die Gläubigen deutscher Sprache möchten Ihnen ihre herzliche Zuneigung und aufrichtige Verbundenheit bekunden und versichern Sie zugleich Ihres Gebets in allen Anliegen Ihres universalen apostolischen Dienstes. Es folgt nun eine Zusammenfassung der Katechese des Heiligen Vaters in deutscher Sprache. Liebe Brüder und Schwestern, ich danke dem Herrn für die apostolische Reise, die mich vom 6. bis 12. Juni in das Königreich Spanien geführt hat, wo ich Madrid, Barcelona, die Abtei von Montserrat und die Kanarischen Inseln besuchen konnte. Die herzliche Aufnahme und das lebendige Zeugnis des Glaubens des spanischen Volkes haben mich mit Freude erfüllt. Als Nachfolger des heiligen Petrus wollte ich mit dieser Reise die Gläubigen bestärken und alle ermutigen, Gemeinschaft, Dialog und Einheit zu pflegen, um Spaltungen und Gegensätze zu überwinden. Angesichts epochaler Herausforderungen gilt es, auf der Grundlage der reichen katholischen Tradition das Erbe Europas zu bewahren, indem wir Jesus Christus und sein Evangelium verkünden, die Menschenwürde verteidigen und im Geist der Geschwisterlichkeit zum Aufbau einer Zivilisation der Liebe beitragen.
0: 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Da Lui impariamo a guardare gli altri e il mondo intero con gli occhi di Dio, pieni di amore, rispetto e compassione.
2: Liebe Brüder und Schwestern, das Motto der apostolischen Reise nach Spanien lautete: Erhebt den Blick. Richten wir alle unseren Blick auf Jesus Christus, den guten Hirten. Von ihm lernen wir, unsere Mitmenschen und die ganze Welt mit den Augen Gottes zu sehen, voller Liebe, Respekt und Mitgefühl.
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3: Ich sehe es mit Genugtuung, dass die Islamische Republik Iran und die Vereinigten Staaten von Amerika zu einer Vereinbarung gekommen sind. Am Freitag wird das Abkommen unterzeichnet. Das ist ein ermutigendes Ergebnis von Dialog und Verhandlungen. Ich bin dankbar dafür, dass einige Länder sich für die Begegnung zwischen den Streitparteien engagiert haben und diese Vereinbarung ermöglicht haben. Ich hoffe, dass sie dazu beiträgt, das gegenseitige Vertrauen zu stärken, die Sicherheit und die Stabilität im Nahen Osten. Und ich hoffe, dass dadurch auch Dialog und Kooperation zwischen den Völkern weiter gestärkt werden. Schmerzhafte Nachrichten kommen hingegen aus der Ukraine. So viele unschuldige Opfer, ermordet, Kirchen und kulturelle Stätten von Flammen verwüstet, so viele Menschen weinen um ihre getöteten Lieben. Gleichzeitig gibt es viele, die mitten im Krieg immer noch mit Mut dem Leben dienen. Ich rufe dazu auf, alles zu tun, dass dieser Weg, dass dieser Krieg ende und dass der Herr, ich bete zum Herrn, dass er dazu beitrage, dass es zu einem gerechten und dauerhaften Frieden kommen kann. Und nun herzliche Grüße des Papstes an alle Besucherinnen und Besucher aus Italien.
0: 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Accolgo con affetto i sacerdoti
3: novelli. Liebe Brüder und Schwestern, möge der Aufenthalt an den Gräbern der beiden Apostel Petrus und Paulus hier in Rom euch im Glauben stärken. Auch italienische Gefängnisseelsorger begrüßt Papst Leo besonders herzlich.
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3: Spezielle Grüße des Papstes gehen auch an zwei Sportgruppen, die hier auf dem Petersplatz mit dabei sind.
0: 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Il mio pensiero va infine ai giovani, ai malati.
3: Zum Schluss ein besonderer Gruß des Papstes wie üblich an junge Leute, an alle Kranken und an die Neuvermählten. Wir stehen jetzt kurz vor den Sommerferien. Eine Gelegenheit für Erholung. Genießt die Ferien und macht schöne religiöse und soziale Erfahrungen.
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Und das bringt mich gleich zum zweiten wichtigen Programmhinweis, denn um 14 Uhr übertragen wir heute die Heilige Messe zur Amtseinführung von Bischof Dr. Heiner Wilmer im Bistum Münster. Und das bedeutet, diese Messe wird vermutlich relativ lange gehen, etwa 2 Stunden, was dazu führen wird, dass der Barmherzigkeitsrosenkranz als auch die Hörergrüße vermutlich ausfallen werden. 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

0: Guten Morgen zur Lebenshilfe, sagt Günter Linding aus dem Studio München in der Maistraße 5. Es geht ganz weltlich, erschreckend weltlich weiter unter der Schlagzeile Schockanrufe, falsche Polizisten und falsche Ärzte. Was schützt uns vor dreisten Betrügern? Dazu haben wir einen Gast, Thomas Schädel, Kriminalhauptkommissar, erster Kriminalhauptkommissar im Polizeipräsidium München. Guten Morgen, Herr Schädel.
1: Schönen guten Morgen. Mich freut es, heute hier sein zu können.
0: Wir wollen sozusagen in die Prävention, in die Vorbeugung gehen. Es ist immer wieder erschreckend. Wir haben uns natürlich vorher unterhalten, Herr Schädel und ich. Ein kompliziertes, weitläufiges Thema, zumindest für mich. Der Herr Schädel macht es jeden Tag. Er leitet nämlich, um es ganz genau zu sagen, das Kommissariat 61 im Kriminalfachdezernat 6 im Polizeipräsidium München. Herr Schädel ist 43 Jahre alt und, wenn ich es richtig verstanden habe, seit ungefähr 20 Jahren auch bei der Polizei in München aktiv.
1: Ganz genau.
0: Er kommt aus Mittelfranken, aus Nürnberg, hat bei der Polizei als Streifenpolizist, so geht's immer los, glaube ich, angefangen und ist im Polizeipräsidium München auch sozusagen für Sie von Hamburg bis Berchtesgaden, von Passau bis Aachen, ein Ansprechpartner, um eben in die Vorbeugung zu gehen. Es ist wirklich grausam, wenn man die Zeitung aufschlägt oder im Internet rumsurft, sieht man immer wieder, 61-jährige Frau ist bei uns neulich in München-Neuhausen passiert, in der Nachbarschaft, ich kenne die Frau nicht, hat 180.000 Euro in Goldbarren an einen Abholer überreicht, weil sie mit einem Schockanruf terrorisiert wurde. Herr Schädel, der Enkeltrick ist vielen bekannt, so hat es offenbar angefangen. Dennoch zieht die Betrugsmasche noch immer. Mittlerweile sind die Betrüger auch, so unser Titel, als falsche Polizisten und Ärzte unterwegs und werden jedes Jahr Millionen von Euros los. Können Sie uns sagen, wie läuft sowas ab? Schockanruf heißt offenbar, diesen Überraschungsmoment auszunutzen.
1: Genau. Also ich grenze es ein, beziehungsweise kann man die unterschiedlichen Erscheinungsformen im Bereich des Callcenter-Betrugs oder des Telefonbetrugs noch unterscheiden. Genau, also überwiegend arbeiten die natürlich mit diesem Überraschungsmoment. Man wird angerufen, Zielgruppe von unseren Tätern sind vor allem Seniorinnen und Senioren. Da erscheint vielleicht eine Stimme am anderen Ende der Leitung, die weinend ins Telefon weint, in der Hoffnung, dass der Angerufene dann vielleicht einen nahen Angehörigen dahinter vermutet und einen Namen nennt. Mensch, Sibylle, bist du's? Und dann hat praktisch schon der Täter so den ersten Anhalt, wo er weiter dann ansetzen kann. Ja, mir ist was ganz Schreckliches passiert. Ich bin in einen Verkehrsunfall verwickelt worden. Da ist jemand schwer zu Schaden gekommen und jetzt droht mir selbst die Haft. Beziehungsweise wird dann oft, wenn die erste Gesprächsführung durch den vermeintlichen Angehörigen ist, dann ziemlich schnell an Polizeibeamte, falsche Polizeibeamte übergeben.
0: Das heißt, es ruft mich eine Stimme an und sagt, ich verbinde sie jetzt weiter mit dem

0: einer Kaution durch das Aufbringen von Geld abwenden. Und dann wird es in dem Prozedere weitergegangen, da abgefragt, ja, was für Vermögenswerte denn vorhanden sind, was derjenige aufbringen kann. Und dadurch, weil Sie ja vorhin dieses Schockmoment, und deswegen heißt es ja auch Schockanruf, angesprochen haben, gehen die natürlich, bauen die einen Druck auf, tun den Angerufenen Verschwiegenheit auferlegen. Also sie dürfen jetzt mit keinem darüber reden. Ist noch jemand bei ihnen in der Wohnung? Das wird vielleicht mit hinterfragt. Und wenn, dann sagen sie nichts, weil sonst gefährden sie wirklich hier die Ermittlungen. Oder wir müssen jetzt wirklich dann ihren nahen Angehörigen einsperren. Da wird natürlich,
1: also wirkt alles sehr glaubhaft, Herr Schädel.
0: Genau. Und es wird ein zeitlicher Druck aufgebaut. Und bei dem Angerufenen ist es natürlich so, natürlich erstmal die Sorge um einen nahen Angehörigen, dem ich natürlich helfen will. Und dann ist man schon in diesem Tunnel drin und wird da nicht mehr rausgelassen von den Tätern.
1: Wir setzen natürlich sehr drauf, dass Sie auch an Ihre Großeltern denken, an Ihre Eltern, wie auch immer. Es sind meistens doch ältere Personen, so sieht's aus. Wir gehen da gleich nochmal drauf ein. Sie können uns jetzt anrufen, auch wenn Sie selber eine Frage haben. Woran merke ich, dass ich in die Falle laufe, tappe und so weiter? Sie können uns erreichen live hier im Studio München, wenn Sie die Nummer nicht schon eingespeichert haben, was ich hoffe, unter 089 517 008 008. 089 für München, 517 008 008. Rufen Sie uns an. Sie werden in Empfang genommen von Susanne Hausner, unserer ehrenamtlichen Mitarbeiterin in der Senderegie. Die wird Sie kurz dann auf die Sendungsleitung stellen. Sie können natürlich hier bei uns auch anonym anrufen. Das ist vollkommen klar. Hier muss keiner seinen Namen nennen, wenn Sie so eine Geschichte erlebt haben oder uns auch Tipps geben wollen, wie auch immer. 089 517 008 008, Radio Horeb, Ihre christliche Stimme in Deutschland. Heute geht es um Schockanrufe. Bei uns zu Gast Thomas Schädel, der erste Kriminalhauptkommissar aus dem zuständigen Dezernat im Polizeipräsidium München. Scheuen Sie nicht, hier Herrn Schädel um Rat und Tat zu fragen. Herr Schädel, diese Schockanrufe, da wird offenbar, so wie ich sie verstehe, gar nicht recherchiert, sondern einfach ins Blaue angerufen. Wie kommen diese Täter auf diese Telefonnummern?
0: Also es ist davon auszugehen, beziehungsweise gibt es dahingehend aus den Ermittlungen auch die Erkenntnisse, dass es aus Telefonbucheinträgen beziehungsweise auch aus alten Telefonbüchern mitstammt. Also selbst wenn jemand nicht mehr in einem aktuellen Telefonbuch ist, kursieren die alten Telefonbücher ja immer noch, beziehungsweise gibt es vielleicht auch in kriminellen Kreisen dazu auch eine Plattform, einen Handel, wo man sich sowas mitholen kann. Und dann gehen die Täter dieser, vor allem auf Seniorinnen und Senioren abzielen, natürlich nach den Vornamen, also ein altklingender Vorname.
1: Also so wie meiner, ich wäre im Täteropfer oder als Opfer mit Günther wahrscheinlich schnell dabei, oder?
0: Genau, kann gut sein.
1: Günther heißt heute fast keiner mehr, also ich muss älter sein.
0: Genau, also und danach wird ausgewählt und es gibt da in der Regel kein Vorwissen auf Seiten der Täter.
1: Also die wissen nicht, ob ich Kinder habe und so, das ist nicht recherchiert, einfach ins Blaue, jetzt rufen wir den Günther Lindinger an. Und ganz wichtige Frage, sind nur Festnetznummern betroffen oder rufen die auch auf dem Handy an?
0: Ja, der Erstanruf ist in der Regel auf eine Festnetznummer. Teilweise wird von den Tätern dann, wenn jemand in einem Gespräch mit ist und praktisch auf die Masche mit eingegangen ist, auch auf das Mobiltelefon mit ausgewichen, was aber vielleicht auch von der Täterseite her Taktik ist, dann kann derjenige nicht mit dem Mobiltelefon nebenbei noch vielleicht doch den Sohn, die Tochter anrufen, um sich zu vergewissern. Und man kann gewährleisten, der bleibt in dieser Masche gefangen und kann nicht vielleicht auf einem anderen Kanal sich Hilfe rufen, die Polizei verständigen, etc.
1: Jetzt spielen wir das nochmal durch, Herr Schädel. Das heißt, ich kriege einen Anruf. Es wird mir irgendein schlimmes Szenario vorgebracht. Würde mich der aus Ihrer Erfahrung der Täter, oder sind es auch Frauen, die anrufen, oder eher Männer?
0: Auch sowohl als auch, genau.
1: Da
0: teilweise
1: gibt's kein
0: auch,
1: Schema.
0: Wie vorhin gesagt, schon arbeitsteilig, dass wir vielleicht die weinende Stimme mit haben, mhm, und dann derjenige, der das Telefonat

0: übernimmt und sich dann als Polizeibeamter ausgibt, dann eine männliche Person mit ist. Also das ist ganz, ganz unterschiedlich.
1: Gibt es denn jetzt zum Beispiel die Möglichkeit, dass mich dann jemand bittet, kann ich Sie auch auf dem Mobilfunk anrufen, eben schon wissend, weil das war ja oft zu lesen, dass jemand dann nebenbei die Polizei angefunkt hat oder zumindest seinen Sohn oder wie auch immer, um die Polizei zu verständigen. Das wäre ein Hinweis, dass ich es mit so einem Täterkreis zu tun habe.
0: Ja, ich meine, wir geben da grundsätzlich so als Verhaltensempfehlungen oder Ratschläge natürlich, dass, also wenn ich so einen Anruf bekomme, lieber misstrauisch sein, das hinterfragen, lieber auflegen, bei meiner örtlichen Polizeiinspektion anrufen oder auflegen und bei der 110 anrufen, sagen, ich wurde gerade von einem Polizisten angerufen, der sagt, meine Tochter wäre in einen Verkehrsunfall verwickelt, und dann kann über die 110, über den Notruf, das Ganze auch mit abgeklärt werden. Und wenn es so wäre und dieser schlimme Fall wirklich wäre, das wäre die Polizei, die einen kontaktieren will, dann würde es darüber sich verifizieren mitlassen. Aber ganz wichtig ist auf jeden Fall dieses immer auflegen und dann sich kurz sammeln, drüber nachdenken und dann entweder bei dem nahen Angehörigen, den ich glaube, der gerade am Telefon war, oder dann eben bei der Polizei oder weiteren Familienangehörigen anrufen und das Ganze mit abklären.
1: Wir reden hier in der Lebenshilfe auf Radio Horeb, Ihrer christlichen Stimme in Deutschland, heute am Donnerstag, 28. Mai, über Schockanrufe, falsche Polizisten und falsche Ärzte. Was schützt vor dreisten Betrügern, vor diesen dreisten Betrügern? Zu Gast ist Thomas Schädel, erster Kriminalhauptkommissar, der im Polizeipräsidium München sich mit diesem Täterkreis befasst. Rufen Sie uns an, gerne stellen Sie Ihre Frage unter 089 517 008 008 hier im Studio München. Herr Schädel, gibt es denn sozusagen bei so einem Anruf irgendwie aus Ihrer Erfahrung und den Fällen so einen deutlichen Hinweis drauf, also dass irgendwas nicht stimmt? Wie merke ich das, auch wenn ich selber vielleicht aufgeregt bin und zufälligerweise eine Tochter habe, die das sein könnte?
0: Also die Polizei, sagen wir, würde zum Beispiel nie am Telefon Vermögenswerte abfragen oder würde nie jemanden darum bitten, also was haben Sie denn an Vermögenswerten zu Hause? Haben Sie nur Bargeld oder haben Sie auch Gold? Oder gibt es bei Ihnen vielleicht auch hochwertigen Schmuck? Da muss es doch noch was geben. Das sind Fragen, die würde nie die Polizei am Telefon mitstellen. Also auch dieses eine Kaution hinterlegen, das kennt man vielleicht aus dem amerikanischen Krimi, aber
1: das passiert im deutschen Rechtssystem nicht.
0: So in unserem Rechtssystem einfach gar nicht. Und die Polizei würde nie jemanden vor Ort schicken, um Vermögenswerte entgegenzunehmen.
1: Also das ist so ein hundertprozentiges Zeichen, dass hier irgendwas nicht stimmt. Jetzt ist ja die Frage, Herr Schädel, wenn ich auflege, dann rufen die nochmal an, versuchen Sie das oder welche Erfahrungen haben Sie da gemacht?
0: Je nach Gesprächsverlauf, wenn den Tätern vielleicht klar geworden ist, okay,
1: da
0: ist nichts zu holen, das hat derjenige durchschaut, dann nicht mehr. Wenn das vielleicht zuvor schon für die aus Tätersicht erfolgsversprechend war, kann es sein, dass sie dann nochmal anrufen, entschuldigen Sie, jetzt war die Leitung vielleicht unterbrochen, wir brauchen jetzt aber dringend eine Entscheidung, weil sonst droht eben diese Inhaftierung.
1: Alles klar. Jetzt nehmen wir die erste Hörerin mit. Wir haben Ilse Kolb aus Weinheim an der Bergstraße in der Leitung. Guten Morgen, Frau Kolb.
2: Guten Morgen, Frau Kolb. Guten Morgen. Also ich müsste jetzt mal wissen, die Polizei, wenn die anrufen, ja, diese Betrüger, die Polizei von der normalen Polizei, geht es in diesem Fall dann auch so voraus, dass die Polizei anruft und sagt, so jetzt ihr Tochter oder was, von der Familie jemand, da ist da ein Unfall verwickelt und sie müssen, dass sie da eine Kaution bezahlen, macht es die normale Polizei auch so?
0: Also gerade das Thema mit der Kaution ist so, das ist in unserem Rechtssystem hier nicht vorgesehen. Und auch gerade, was Sie gefragt haben mit dem Vorgehen, also würde die Polizei anrufen und mir sowas Schlimmes mitteilen? Also auch da wird in der Regel eher der persönliche Kontakt gesucht, wenn es wirklich einen Verkehrsunfall gegeben hat, in dem
1: ein kommt ein Funkstreife
0: genau,
1: vorbei,
0: dann
1: oder?
0: Wird primär geschaut, dass da wirklich eine Streifenbesatzung vor Ort kommt, in Uniform, deutlich erkennbar als Polizisten, weil es also auch, Mensch, so eine schlimme Nachricht, wenn es dann wirklich so ist, auch am Telefon zu überbringen, eher die Ausnahme sein wird.
2: Ja, wissen Sie, das habe ich jetzt, ich höre ja immer Radio Horeb. Und von daher, da waren ja schon etliche Sendungen in, zu diesem Thema. Und da war das nie dann kundgemacht worden, dass die normale Polizei, wenn wirklich sowas passiert, dass die überhaupt gar nicht anrufen und da irgendwelche Forderungen stellen oder wie auch immer. Ja, also die würden persönlich vorbeikommen dann.
1: Genau. Zu 99%, da kann ich Sie, Frau Kolb, nur unterstützen. Vielleicht ist es untergegangen. Wir haben dieses Thema Schockanrufe in der Dichte so noch nicht thematisiert. Deshalb haben wir heute auch mit Thomas Schädel, dem zuständigen Dezernatsleiter, Kommissariatsleiter in München, den absolut richtigen Fachmann, da können Sie sicher sein. Also auch aus dem eigenen Erleben, wenn ich weit zurückgehe, ohne die Geschichte zu schildern, findet eine Abklärung durch die Polizei einfach nur bei harmlosen Situationen, sage ich jetzt mal unkriminalistisch, vor. Da können Sie sicher sein. Herr Schädel, kann man nur bestärken, passen Sie auf. Das kann man nicht oft genug sagen, die Täter leben von der Überraschung.
2: Das ist mir schon bewusst. Wissen Sie, ich habe auch schon etliche Anrufe gekriegt, ja. Einmal war, das war auch so in diesem Fall. Und dann, dann überlegte man ja kurz, ob jemand von der Familie da unterwegs ist oder wie, ja. Und dann habe ich natürlich auch aufgelegt und habe das dann der Polizei weitergeleitet, dass da dieser Anruf war. Und da war dann auch allgemein verschiedene, die da auf diese Weise angerufen worden sind, ja.
1: Kommt immer wieder vor.
2: Und von daher hat mich das, denke ich, meine Güte, die Polizei, also jetzt wie dieser Herr Schädel, ja, die sagen nie, dass die Polizei auf so eine Art und Weise überhaupt gar nicht vorgeht.
1: Nein, überhaupt nicht.
2: Betrüger machen. Und das war mir jetzt wichtig, auch wenn Menschen angerufen werden, dass sie das wissen, dass die Polizei in keinster Weise
1: genau. Das ist ein ganz wichtiger Punkt. Frau Kolb, herzlichen Dank. Schöne Grüße nach Weinheim an der Bergstraße.
2: Ja.
1: Bleiben Sie uns gewogen und vor allem erzählen Sie es Ihren Freundinnen auch weiter, was Sie jetzt nochmal mitgenommen haben.
2: Ja,
1: das ist uns
2: Dank.
1: Wichtig.
2: Gute Segen.
1: Wir wünschen Ihnen auch. Danke, alles Gute. Wir gehen nach Mittelfranken. Eine Dame namens Elisabeth mit Vornamen. Guten Morgen.
3: Ja, guten Morgen. Ich habe auch ein paar Erfahrungen. Und zwar habe ich jetzt gerade kurz eben gehört, wie die Anruferin sagte, bei so Fällen, dann kommt die Polizei an die Türe. Folgendes, ich bin im St. Otto Seniorentreff und da war auch mal ein Polizist und hat uns alle sehr aufgeklärt. Und da ist eben auch gesagt worden, dass auch Polizisten, also dass sie auch oft Menschen als Polizisten an die Türe kommen durch irgendwelche Verkleidung und bringen das so ins Haus. Und die Leute da wirklich glauben, es sind Polizisten, sind aber keine. Das ist mal das eine. Und das andere, das habe ich bei meiner Freundin miterlebt, die ist schon 90 gewesen. Und da kamen welche, die gesagt haben, bei ihrem Fernseher, also unten, die war verkabelt, da müsste was geändert werden. Und sie hat es auch geglaubt und ich habe eigentlich dann gesagt, sei vorsichtig. Und die hatten sich angemeldet, also sie hat gesagt, ja. Und dann sind sie auch gekommen, zwei Männer, und sind im Keller. Und dann hat sie doch plötzlich gemerkt, weil der eine hatte seine Liste seine Adresse in der Küche auf den Tisch gelegt und dass die auf einmal weg war. Und da ist sie stutzig geworden und ist ganz schnell runter in den Keller und hat gesagt, sie mag das nicht gemacht haben und hat auch direkt mit ihrem Nachbarn Telekom angerufen und so. Und die haben gesagt, direkt zurück den Vertrag. Also es gibt nicht nur das mit Telefon oder auch städtische Werke, also dass manche kommen und sagen, sie sind von den städtischen Werken und wollen dann eben im Keller irgendwas verändern.
1: Der Herr Schädel nickt hier. Vielleicht lassen wir ihn einfach mal mehr als nicken und er soll das genau erklären. Das ist natürlich ein wichtiger Punkt. Ich denke aber, ein falscher Polizist, also mit meiner Fantasie, der gibt sich dann eher als Zivilpolizist aus, oder wie,
3: Herr Schädel? Nein, aber richtig. Also wie Sie natürlich an Uniformen kommen, das okay. Habe ich natürlich keine Ahnung.
1: Jetzt lassen wir den Herrn Schädel erzählen, oder?
3: Und uns wurde eben dann auch gesagt, immer auch selbst da misstrauisch sein und sagen, ich rufe die Polizei jetzt an und erkundige mich. Oder auch mit den städtischen Werken, ich rufe die städtischen Werke. Und er hat auch gesagt, also die städtischen Werke, die kommen nie so einfach, kommt immer ein Brief. Und mit der Polizei, ja, da kenne ich mich jetzt nicht aus. Aber ich hatte auch mal so einen Anruf, dass in der Nachbarschaft eingebrochen wurde und so. Und ich habe dann nur gesagt, ich rufe die Polizei und erkundige mich. Und da wurde alles still.
0: Sehr also gut ich gemerkt, reagiert.
3: Da hat aus... einen Schock gekriegt.
1: So, jetzt gehen wir doch die Fälle mal genau durch. Falsche Polizisten in Uniform, Herr Schädel.
0: Also genau. Ich finde Ihre Ausführungen sehr wichtig, weil, also das kann man schon mit sagen, so was wir jetzt so im Schwerpunkt bislang besprochen haben, natürlich die Fälle sind, es geht ein betrügerischer Anruf voraus, um dann vielleicht am Ende, dass dann jemand vor Ort kommt und das Vermögen, was aufgebracht werden soll, mit abzuholen. Aber das ist natürlich nur eine spezielle Erscheinungsform des Betruges. Wie Sie richtigerweise gesagt haben, gibt es natürlich auch Betrugsformen, wo jemand mit böser Absicht an der Haustür klingelt, entweder sich als Handwerker ausgibt oder teilweise eben auch als Polizeibeamter, um halt eben das die Zielrichtung erstmal in die Wohnung zu gelangen. Dann vielleicht ist die Tür, wird dann nicht zugemacht in der Hoffnung, man kann denjenigen, den Bewohner mit ablenken, in ein Gespräch verwickeln oder sagen, oh, jetzt gehen Sie mal ins Bad und drehen mal das Wasser auf, um dann vielleicht jemanden anderen noch mit in der Wohnung zu lassen und die schauen danach, gibt es da Vermögenswerte, die man mitnehmen kann. Also auch das sind Erscheinungsformen vom Betrug beziehungsweise dann vom Trickdiebstahl, die es auch mitgibt. Und auch da, wie Sie richtig gesagt haben, lieber misstrauisch sein. Das wird Ihnen ein echter Mitarbeiter der Stadtwerke oder ein echter Polizist niemals übel nehmen, wenn Sie sagen, bitte entschuldigen Sie, ich bin da jetzt erstmal vorsichtig, ich öffne nicht die Tür, ich möchte das erstmal abklären und rufe erstmal bei der 110 an und frage, ob das eine Richtigkeit hat. Das wäre, also da wird Ihnen niemand böse sein, da einfach misstrauisch zu sein. Und um auf das Thema ein Polizeibeamter, der vor Ort kommt, natürlich hat jeder Polizeibeamter, wenn er nicht in Uniform ist, auch die Pflicht, sich erstmal auszuweisen, sich zu legitimieren. Ich bin von der echten Polizei und auch da ist es wohl lieber misstrauisch sein, auch das wird Ihnen der echte Polizist nicht übel nehmen, wenn Sie das erstmal hinterfragen und abklären wollen, habe ich da auch wirklich einen echten Polizisten vor mir stehen.
1: Gut, herzlichen Dank für Ihren Anruf. Wir wünschen Ihnen alles Gute, bleiben Sie uns gewogen. Auf Wiederhören, danke für Ihren Beitrag.
3: Wiederhören.
0: Danke, Wiederhören.
1: So, wir haben es gleich 10:30. Sie haben noch eine gute halbe Stunde Zeit, uns hier zu erreichen. Thomas Schädel vom Polizeipräsidium München. Es geht um Schockanrufe, falsche Polizisten, falsche Ärzte. Er kann Sie schützen. Er hat Tipps und Tricks, wie Sie sich verhalten können. 089 517 008 008 089 für München 517 008 008. Rufen Sie uns an, hier in der Lebenshilfe, Radio Horeb, Ihre christliche Stimme in Deutschland. Wenn Sie irgendwo unterwegs sind, scheuen Sie uns nicht zu kontaktieren. Thomas Schädel vom Polizeipräsidium München ist hier und wir reden über Schockanrufe, falsche Polizisten, falsche Ärzte. Wie schützt man sich vor diesen Betrügern? Herr Schädel, zu den Zahlen. Sie sind zuständig für das Polizeipräsidium München. Das umfasst die Stadt und den Landkreis München, rund 2 Millionen Einwohner. Wie oft passiert denn pro Jahr sowas rund?
0: Oh, also solche Fälle gibt es täglich. Also so aufs Jahr gesehen, genau, haben wir da jedes Jahr mit einer hohen dreistelligen, wenn nicht sogar vierstelligen Zahl an solchen Anrufen, die praktisch polizeilich bekannt werden. Es ist natürlich davon auszugehen, dass es da noch ein wesentlich höheres Dunkelfeld gibt, weil wie die Hörerinnen gerade auch schon gesagt haben, ich wurde angerufen und habe gesagt, jetzt rufe ich aber die echte Polizei und leg auf. Dann wird es aber nicht zwangsläufig, wenn das sofort durchschaut wird, auch immer zur Anzeige mitgebracht und geht eben entsprechend in die Statistiken mit ein. Also wir haben da täglich Fälle, hohe Fallzahlen. Jedes Jahr werden dadurch wirklich Vermögensschäden im Millionenbereich verursacht. Jetzt rein für den Bereich hier München und Landkreis München gesprochen. Und bundesweit ist es natürlich entsprechend höher, weil es wird keine Fläche geben, die davon nicht mit betroffen ist.
1: Das heißt, Millionen Schäden. Jetzt kam ja so ein bisschen auf, höre ich raus, wie kriege ich die wieder los, wenn jemand klingelt, aber wenn mich jemand anruft, soll ich dann auch Kommissar spielen oder wie verhalte ich mich denn eigentlich richtig? Lege ich auf, dann sind die weg und keiner erwischt irgendjemand oder tickt bei mir, jetzt könnte ich ja irgendwas unternehmen. Was raten Sie denn da?
0: Also unser Rat ist immer da, aufzulegen, diese für einen selbst unangenehme Situation zu beenden und sich dann nicht genau in die Gefahr der weiteren Gesprächsführung zu begeben. Weil, also das muss man schon betonen, wir haben es da wirklich mit sehr professionellen Tätern zu tun, die einfach verschiedene Muster mit haben, wie sie auf bestimmte Reaktionen von den Angerufenen mit reagieren und da das so glaubhaft mit verkaufen und dann eben Druck aufbauen wollen können, um dann möglichst am Ende zum Erfolg zu kommen. Also da also lieber Ganze beenden. Wir werden da nie einen Appell senden. Ja, wenn Sie sowas haben, dann lassen Sie es laufen und rufen uns als Polizei hin dazu. Wir nehmen dann vielleicht jemanden fest. Das ist kein Appell, sondern da ist so die höchste Prämisse, der Schutz der Opfer.
1: So, und wir machen um 10.30 Uhr, 10:30, genau weiter in der Lebenshilfe mit einer anonymen Anruferin. Natürlich, Sie müssen nicht Ihren Namen nennen aus München. Guten Morgen.
4: Ja, guten Morgen. Ich habe eine Frage. Ich war mal in einem Vortrag von der Polizei im Rathaus und da hat es dann geheißen, also wenn man alleinstehend ist überhaupt, sie wollten fragen, ob man auf sich eingehen soll, die Polizei anrufen, wie wenn man mitmachen würde. Die haben uns da abgeraten.
0: Genau, also genau der gleiche Appell, die Situation beenden, auflegen, sagen, sie haben das durchschaut, dann werden sie auch nicht nochmal von denen angerufen. Das ist der Appell, den...
1: Also sich einfach rauszunehmen, sich gar nicht zu belasten.
4: Bitte. Sie haben mitgemacht, wenn sie zur Bank gehen würden und so weiter alles. Und da hat der Polizist dann gesagt, er will uns davon abraten.
1: Genau. Haben Sie noch eine Frage?
4: Nein, danke.
1: Ich danke Ihnen, wir danken Ihnen. Alles Gute, auf Wiederhören.
4: Wiederhören.
1: So, wir gehen nach Starnberg vor München. Guten Morgen, eine anonyme Anruferin.
5: Grüß Gott, ich bin anderweitig reingefallen. Wir waren kurz vor dem Urlaub und bin angerufen worden, dass die Staatsanwalt gegen mich ermittelt und ich müsste so und so viel sofort zahlen, weil sonst geht es an die Staatsanwaltschaft und ich muss das zahlen, sonst komme ich ins Gefängnis und es war schrecklich. Ich bin unter Druck gewesen und ich sollte sofort auf die Bank gehen, wenn ich es nicht mache. Also es wird ganz, ganz... Also die Staatsanwalt hat sich schon eingeschaltet und alles Mögliche. Die haben sich gemeldet, dass ich irgendwo ein Gewinnspiel gemacht hätte, habe noch nie gespielt.
1: Okay, und der Herr Schädel kennt solche Fälle, oder?
0: Genau, also auch da, genau die von mir zwar vorhin beschriebenen Formen, es gibt sich verschiedene betrügerische Anrufe, genau auch in dem Fall mit irgendwelchen Gewinnspielteilnahmen. Und genau.
5: Ich habe noch nie mitgespielt, nirgends, aber die haben mich so unter Druck gestellt.
1: Können Sie vielleicht, das würde unseren Hörern auch weiterhelfen, in aller Ruhe einfach sagen, wo für Sie da der Schlüsselpunkt war, wo Sie verunsichert wurden? Weil wir machen immer wieder die Erfahrung, dass solche Weitergabe natürlich auch anderen hilft. Schildern Sie das ganz in Ruhe, wenn Sie mögen.
5: Also das war ganz komisch. Wir waren um eins wollten wir wegfahren in Urlaub, und um 11 ist der Anruf gekommen, dass ich ein Gewinnspiel gemacht hätte und so viel nachzahlen müsste. Sage ich, ich habe kein Gewinnspiel gemacht. Doch, und das Gespräch ist jetzt aufgezeichnet, und wenn ich nicht sofort das bezahle, innerhalb 3 Stunden, dann kommt die Staatsanwaltschaft, und dann wird es nochmal so teuer und nochmal so teuer. Und dann haben die das mir gesagt, was ich überweisen muss. Dann habe ich das gemacht, weil in der Verzweiflung, ich war fix und fertig. Da haben dann es sind Rechtsanwälte von der Gewinngemeinschaft und so weiter und so fort. Dann habe ich das aufgeschrieben, bin zur Bank, das letzte Geld, habe ich gesagt, ich habe nicht so viel Geld. Dann hat er gesagt, ja, wenn ich es nicht zahle, dann wird es nochmal doppelt so teuer. Das waren 4.400 Euro.
1: Man hat Ihnen, also ich frage, Sie können jederzeit zurückziehen. Wenn Sie sagen, will ich nicht beantworten, wir machen das absolut anonym. Ich finde nur, dass das sehr hilfreich ist, weil jeder Anrufe in der Richtung kennt, aber das ist jetzt sehr konkret. Das heißt, man hat Sie dann auch gleich überweisen lassen auf dem Konto.
5: Ja, sofort muss ich das machen, wenn das Geld nicht eingegangen ist, spätestens Montag früh muss das Geld dort sein. Wenn nicht, dann kommt die Staatsanwaltschaft und es wird nochmal so teuer und so weiter.
1: Und gab es einen Punkt, wo Sie dann diesen Trick oder dieses Verbrechen durchschaut haben, wo Sie gesagt haben,
5: ich habe das gleich durchschaut, aber ich habe so viel Angst gehabt, wenn das zur Staatsanwaltschaft und ich doppelt so viel zahlen muss. Und ich bin auch 80 Jahre und da war ich fix und fertig. Und dann bin ich zur Bank, es war aber niemand da bei der Bank, dass ich da reden hätte können. Und die haben mir genau gesagt, das und das und da muss ich es hin überweisen.
1: Okay, der Herr Schädel.
0: Ja, ich meine, was Sie schildern, verdeutlicht wirklich diese Drucksituation.
5: Aber so Druck, ich war fix und fertig.
0: Ja, und ja, deswegen bin ich ja heute hier, deswegen was auch die vorherigen Hörerinnen angesprochen haben mit Vorträgen, die gehalten werden, sind wir natürlich gerade so im Bereich der Prävention bemüht, dass wir das halt einfach immer wieder präsent machen. Und selbst wenn, wie Sie aber auch gesagt haben, man hat dazu schon viel gehört, aber in dem Moment mit diesem Schock, mit dieser Überrumpelung und diesem wirklich professionellen Vorgehen, und die Täter verkaufen das natürlich auch glaubhaft und bauen dann diesen Druck mit auf, braucht mal dieses Rüstzeug, und letzten Endes ist ja da immer der Appell, wenn es Ihnen irgendwie möglich ist, legen Sie auf, suchen Sie sich Hilfe, klingeln Sie beim Nachbarn, wie Sie sagen, da wird ein sehr hoher Druck aufgebaut, den man da ausgesetzt ist.
5: Darf ich noch kurz sagen, ich bin dann gleich Montag in der Früh zur Polizei und habe das gemeldet, der war dann sehr, sehr nett und hat er gesagt, Frau Maurer, schauen Sie, dass Sie es zurückkriegen, gehen Sie auf die Bank, gehen. Es war nichts zu machen, ich habe das Geld nicht mehr zurückgekriegt. Und die Polizei und Staatsanwaltschaft hat das nachverfolgt, weil ich alles und ich habe das ganze Überweisung, alles habe ich denen gegeben, und sie haben nichts rausgebracht. Irgendwo war Schluss, und da war eine Frau zum Schluss, und die haben es nicht ermitteln können mehr, das hat sich aufgelöst.
1: Frau Maurer, herzlichen Dank für Ihre Offenheit.
5: Also das ist wirklich ganz schlimm.
1: Wir sind sicher, dass Sie damit auch vielen anderen geholfen haben, damit Sie vielleicht widerstehen können und letztendlich standhalten können. Herzlichen Dank für Ihre Offenheit. Wir wünschen Ihnen alles Gute. Bleiben Sie uns gewogen, Frau Maurer. Ja. Danke Ihnen. Also, auf Wiederhören.
0: Gut. Alles Gute.
1: So, wir sind in der Lebenshilfe, live Studio München, Radio Horeb, Ihre christliche Stimme in Deutschland. Es geht um Schockanrufe, falsche Polizisten, falsche Ärzte. Wer schützt uns vor dreisten Betrügern? Und so einer, der uns schützt, ist hier im Studio live. Thomas Schädel, erster Kriminalhauptkommissar im Polizeipräsidium München. Und wir haben gleich eine Anruferin. Guten Morgen, Frau Münch.
6: Ja, grüß Gott.
1: Hallo, Frau Münch. Ihre Frage an den Herrn Schädel, bitte.
6: Ja, ich habe ein Erlebnis gehabt mit einem Schockanruf. Und zwar hat mich die Polizei angerufen, hat gesagt, dass mir in der Nähe eingebrochen worden ist und ob mir irgendwas Verdächtiges aufgefallen ist und so. In der Nachbarschaft haben sie gesagt, dass eingebrochen worden ist. Und dann war mir natürlich momentan schockiert. Und dann hat er gesagt, ja, und sie haben dann so einen einen gefasst von den Einbrechern. Und ja, einer hat ein Notizheft verloren und da war meine Adresse drin gestanden, genau meine Adresse. Und da war dann gestanden, ältere Dame, viel Bargeld zu Hause und Tresor und Schließfach und.
1: Das ist ja, so ein typisches Muster offenbar. Frau Münch, der Herr Schädel, nickt wieder und sagt, das ist ein gern genommenes Schema, oder?
0: Genau. Also das ist eine sehr häufig auftretende Form eben der falschen Polizeibeamten. Diese Einbruchslegende, in der Nachbarschaft wurde eingebrochen, es wurden schon Täter gefasst. Es gibt aber noch flüchtige Täter und es gibt eine festgestellte Liste mit weiteren Namen oder Adressen. Und da wäre jetzt Ihre Adresse mit drauf. Und genau,
1: wie so wie bei Ihnen, Frau Münch, wie ging es denn bei Ihnen weiter dann?
6: Ja, dann wollte ich sogar meinen Kontostand wissen und, ja, und so weiter. Und dann hat sie gemerkt, dass ich nicht viel auf meinem Konto habe, dann haben sie es wieder erfallen lassen, kann man sagen. Und dann hat mein Nachbar, der hat dann gesagt, warum haben die bloß bei dir angerufen und nicht bei mir? Ja, wenn es in der Nachbarschaft da ist, gell? Und dann hat der bei der Polizei angerufen und die hat dann gesagt, nein, wir haben nicht angerufen. Ja, dann war das erledigt eigentlich, gell?
0: Sehr. Also, gängige Masche, gut, dass Sie es nochmal so auch mit darstellen, dass wir das auch nochmal mit an weitere Hörer mit weitergeben können.
1: Herzlichen Dank, Frau Münch. Alles Gute. Auf Wiederhören.
6: Wiederhören.
1: Wir gehen nach Herzogenaurach. Guten Morgen, Frau Nagel.
7: Guten Morgen. Es ist Folgendes. Meine Enkel studieren in verschiedenen Städten. Jetzt habe ich mit den Enkel und mit den Kindern ausgemacht. Ein Geheimwort. Ich sage jetzt mal, das ist es nicht. Wenn irgendein Schockanrufer anruft und setzt mich unter Druck, dann frage ich, wie ist das Geheimwort, das wir ausgemacht haben? Und das kann ja nicht wissen und dann lege ich auf, finde ich.
0: Sehr gut. Also auch ein guter Schutzmechanismus, was man auch als Ratschlag mit weitergeben kann, dann einfach mit den nahen Angehörigen solche Kennwörter mit zu vereinbaren. Oder wie Sie auch sagen, wenn es kein vereinbartes Kennwort gibt, dann aber vielleicht eine Frage stellen, die einfach nur derjenige, wenn das wirklich ist, beantworten kann, weil es dann um ein Haustier oder weitere Sachen gibt, die man halt einfach nur im Familienkreis weiß und die so ein betrügerischer Anrufer einfach nicht wissen kann und was dann unterstreicht, okay, da habe ich es wohl nicht mit dieser Person zu tun und leg auf.
7: Ja, gut, das war mein Beitrag.
1: Herzlichen Dank, Frau Nagel.
7: Danke für die guten Sendungen. Ich bin da immer ganz Ohr, wenn Sie...
1: Das freut uns. Jetzt ist der Herr Schädel noch mal dran. Es geht, glaube ich, wenn ich es richtig verstanden habe, in unserer Zeichensprache hier im Studio um Auflegen, oder? Sie wollten noch mal sagen. Wiederschauen, Frau Nagel, erstmal.
0: Genau. Beziehungsweise, weil wir jetzt ja auf diese falschen Polizeibeamten und den Schockanruf und im Titel aber ja auch diese falschen Ärzte mit haben, da wollte ich einfach gerne auf diese Form des Schockanrufs einfach nur, um da noch mal zu sensibilisieren, mit eingehen, weil in der Form dann eben sich nicht ein Polizeibeamter oder irgendwas meldet, sondern dann ist es jemand aus dem Krankenhaus und teilt eine schwere Diagnose mit, die einen nahen Angehörigen getroffen hat. Und das Krankenhaus könnte die unmittelbar behandeln. Allerdings ist das Medikament, was dazu benötigt wird, noch nicht zugelassen. Und man müsste erstmal Vermögen aufbringen, um die Behandlung sofort starten zu können. Da wird natürlich wieder diese Zeitkomponente, das muss jetzt unmittelbar sein, aufgebaut. Und im späteren gibt es dann vielleicht wieder eine Erstattung von der Krankenkasse. Aber auch da wieder dieses Schockmoment, Überraschung. Es muss ganz schnell gehen. Ich muss schnell einem nahen Angehörigen helfen. Und dann geht die Maschinerie weiter mit der Abfrage, also haben Sie denn Vermögenswerte? Haben Sie denn Bargeld zu Hause? Haben Sie denn Bargeld auf der Bank? Oder haben Sie Goldschmuck? Und wir könnten jetzt, damit es schnell geht, jemanden vorbeischicken, der das holt, damit die Behandlung unmittelbar beginnen kann.
1: Also das sind schon immer so Bausteine, die gleich sind, oder?
0: Genau, weil letztendlich die Zielrichtung ja immer ist, an das Vermögen zu kommen und in den meisten Fällen, wie wir es ja heute besprechen, ja auch, dass dann am Ende jemand geschickt wird, um das zu holen und entweder soll es dann jemand vom Krankenhaus, ein Krankenhausmitarbeiter sein oder dann eben von der Polizei, von der Staatsanwaltschaft, um diese erforderliche Kaution entgegenzunehmen.
1: Und wir fassen so kurz eine Viertelstunde vor Ende der Live-Sendung. Der Herr Schädel, der Kriminalhauptkommissar wird noch hier bleiben. Er steht Ihnen bis kurz nach 11:30 zur Verfügung unter derselben Nummer. Also wenn Sie was haben oder auch vertraulich nochmal loswerden wollen, scheuen Sie nicht, Herrn Schädel dann nochmal unter 4 Uhr nicht am Radio zu sprechen, unter 089-517-008-008. Sie können aber jetzt bis 11:05 noch anrufen. Wir sind dann live hier in der Lebenshilfe auf Radio Horeb, Ihrer christlichen Stimme in Deutschland. Kurze Resümee, kurze Zusammenfassung der Erkenntnisse für mich. Zeitkomponente, falscher Polizist, die Polizei ruft einfach nicht an und sagt, bitte überweisen Sie in den nächsten 2 Stunden Kaution von 10.000 Euro oder was weiß ich, oder wir holen gleich Ihre Schmuckstücke ab. Genauso würde das auch nicht ein Arzt aus einem Klinikum oder aus einem Klinikum in Deutschland machen, oder?
0: Genau, ganz sicher nicht. Also zum einen, ich meine, da bin ich wenig in dieser Medizinwelt, um genau zu beschreiben, wie das abläuft, aber da steht mit Sicherheit so die Behandlung eines Patienten im Vordergrund und da wird nicht erst wo angerufen und gefragt, ja, können Sie auch das erforderliche Geld dafür aufbringen? Das kann ich mir nicht vorstellen, dass das somit funktionieren würde und auch da ist einfach so das Misstrauen, wenn so ein Anruf kommt, auf jeden Fall nicht verkehrt.
1: Mit Sicherheit nicht. Wir haben noch einige Hörer in der Leitung. Wir gehen nach Teisendorf, anonym. Guten Morgen, Teisendorf, kurz vor Salzburg, Freilassing, oder?
8: Ja, genau.
1: Bitte sehr.
8: Grüß Gott zusammen.
1: Ich grüße Sie.
8: Ich werde überhäuft mit solchen Anrufen. Das sind oft am Tag 6 bis 12. Und ich habe eine ganze Liste, DIN A4 Blatt, das ist, ich glaube, 40 Nummern sind es, die man aufgeschrieben hat, wo ich überhaupt nicht hingehe. Und kürzlich ist mal wieder eine neue Nummer erschienen, bin hingegangen, sagt dann nur Hallo. Da meldet sich ein Michael Becker von der Rentenversicherungsprüfzentrale. Und ja, das Übliche heute, halt, ich hätte da ein Gewinnspiel übersehen zum Kündigen und es hätte sich da eine große Summe schon angesammelt, das eine Vorgängerin auch schon so erlebt hat. Ja. Und ich müsste da zur Bank gehen und 2 Formulare holen mit einem Zahlungsauftrag für Außenwirtschaftsverkehr. Was da draufstehen muss, hat er mir alles genau gesagt. Und das müsste halt heute noch geschehen. Und dann hat er nur einige Sachen, Nummern braucht von der Rentenversicherung. Er ruft in einer Viertelstunde wieder an. Und dann habe ich bei der Rentenversicherung angerufen. Das war schon ganz eine andere Nummer und die haben dann gesagt, eine Rentenversicherungsprüfzentrale gibt's gar nicht. Und dieser Herr Becker hat dann noch versucht, x-mal an demselben Tag wieder anzurufen, aber ich bin einfach nicht mehr hingegangen.
1: Jetzt bin ich neugierig. Und da ist jetzt der Kriminalbeamte gefragt. Sind Sie da mit Ihrer Nummer besonders beliebt oder wählt Sie?
8: Anscheinend.
1: Wie funktioniert sowas? Ist Ihnen sowas schon mal untergekommen, Herr Schädel?
8: Ich habe schon Kündigung, dass die Bank gesperrt wird. Und da ist mir dann irgendwie ein bisschen komisch gewesen, weil das auch ein fester Termin war. Das sollte noch am heutigen Tag geschehen. Mhm. Da habe ich einen Anruf gekriegt, so um 9 Uhr in der Früh, von der Volksbank Reichenhall. Und ihr Konto wird gesperrt. Und sie können sich noch mit dem Rechtsanwalt so und so eine Nummer in Verbindung setzen. Der kann sie da raus, ihnen da raushelfen. Und dann dachte ich, also das glaube ich jetzt nicht. Hab dann angerufen bei der Volksbank in Reichenhall. Das wäre eine Frau Kaiser, die sich da gerührt hat. So gearbeitet bei Ihnen eine Frau Kaiser? Nein, wieso? Und dann habe ich halt das erzählt. Und dann haben sie mir halt geraten, ich soll das anzeigen. Und habe es dann bei der Polizei angezeigt. Und nach einem halben Jahr ist dann gekommen, also das wird eingestellt, da ist nichts nachzuvollziehen.
0: Also, wie?
8: Bei mir ist ja dauernd, alles Mögliche.
1: Da müsste der Herr Schädel bei Ihnen vorbeikommen, da hat er alle.
0: Ja, ich meine, dass es so geballt ist mit so vielen am Tag, also aber es ist nichts, was mich jetzt total überrascht, weil es natürlich so viele verschiedene Betrugsformen per Telefonanruf gibt mit so vielen verschiedenen, ich sage auch Tätern, das muss ja nicht heißen, dass da der gleiche ist, der es dann immer in unterschiedlichen Formen probiert. Okay. Genau.
8: Das sind zuerst Festnetznummern mit immer wieder andere Endzahlen. Dann kommt der Anruf über Handy. Ich gehe da nicht hin, wenn ich es schon aufgeschrieben habe, gehe ich auch nicht hin. Kommen die Handynummern und dann noch unbekannt.
1: Und Sie sind aber noch nie reingefallen, oder?
8: Nein.
1: Das ist super.
8: Gott sei Dank und nicht.
0: Klingt auch danach, als wären Sie dahingehend sehr gut sensibilisiert und einfach vorsichtig. Und das ist ja ein Appell, den wir gern mit weitersenden wollen.
8: Ja, herzlichen Dank. Ich wollte einfach das mit der Rentenversicherung, weil das habe ich noch nie gehört. Und das ist was Neues. Aber da bin ich wahrscheinlich nicht die Einzige, wo sie es probieren, weil Rentenversicherung, ja, da zickt auch jeder gleich. Und
1: schon klar.
8: Ja, das wird gepfändet, wenn ich das nicht zahle und solche Sachen.
1: Guter Hinweis, es würde die Rentenversicherung auch nicht machen, so wie die Polizei keine Kaution nimmt und das Klinikum XY nicht sofort was für eine Krebsdiagnose haben will. Herzlichen Dank, alles Gute an Sie, auf Wiederhören.
8: Danke, Wiederhören.
1: Was mir immer wieder auffällt, und ich wollte das schon vor längerer Zeit fragen, Herr Schädel, ist die Dame, die geschildert hat, das ist jetzt kein immens hoher Betrag gewesen. Ich glaube 4.400, die Dame aus Starnberg, dass sie überweisen sollte. Sie hat sich das Geld von der Bank geholt. Das Konto war aber offenbar nicht so üppig, dass die Bankangestellten sagen, das macht die öfters. Warum reagiert die Bankfiliale da nicht? Haben die das nicht auf dem Schirm?
0: Doch, also wir machen natürlich im Bereich der Präventionsarbeit auch natürlich sehr viel mit den Banken, weil natürlich die sagt, vielleicht letzte Instanz sind, wenn jemand schon so weit ist und dann sein Vermögen von der Bank holen will, dann ist es halt immer nochmal dieses am Bankschalter im persönlichen Kontakt, wo jemand vielleicht sensibel werden kann. Und wir haben auch sehr viele Fälle, wo das dann wirklich so ist, dass dann der Bankmitarbeiter als die letzte Instanz die Polizei hinzuzieht und dann verhindert, dass da wirklich ein Vermögensschaden eintritt. Auf der anderen Seite bereiten natürlich die Täter die Opfer, wenn sie die zur Bank schicken, um jetzt da einen hohen Vermögenswert von der Bank zu holen, auch darauf vor, bauen den Druck auf. Sie dürfen auf keinen Fall mit dem reden und dem sagen, für was sie das wirklich brauchen, sondern sagen sie es, sie wollen sich ein Auto kaufen. Also denen werden da schon auch Muster mit an die Hand gelegt, was man dann vorbringt. Dann liegt es natürlich so an der Überzeugungskraft oder auch an dem, wie geht der Bankmitarbeiter damit um, das nochmal zu hinterfragen. Aber wir haben also natürlich das auch ein Baustein in unserer Präventionsarbeit und da wirklich auch viele, die da sehr sensibel sind und da solche Vermögensschäden verhindern.
1: Also wir stellen fest zum Schluss der Live-Sendung, dass es sich wirklich um geschulte Profis handelt.
0: Genau. Wir haben es mit Banden zu tun, die in der Regel, die Hintermänner sitzen im Ausland, agieren von dort, fühlen sich dort entsprechend sicher, was es natürlich uns in den Ermittlungen einfach erschwert, wenn das grenzüberschreitend mit ist, und sind so gut organisiert und professionell, dass sie da regelmäßig Leiter zum Erfolg kommen. Deswegen werden wir einerseits in unserer Ermittlungsarbeit nicht müde, die möglichst zu erwischen und natürlich auch in der Präventionsarbeit, um dahingehend zu sensibilisieren.
1: Da wünschen wir Ihnen viel Erfolg. Danke für Ihren Besuch hier im Studio München von Radio Horeb. Sie können die Sendung downloaden, gleich in Kürze auf dem Mediathekbereich von Radio Horeb und natürlich auch auf der App. Und dort haben wir auch von Herrn Schädel aus dem Polizeipräsidium ein Video eingestellt, wie sowas funktioniert. Vielleicht ganz interessant, ein Präventionsvideo, sich das mal anzuschauen. Schönen Donnerstag. Viel Freude mit unseren weiteren Sendungen. Danke, Herr Schädel.
0: Vielen Dank für die Möglichkeit.

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Nachrichten aus Kirche und Welt, direkt aus der aktuellen Redaktion von Radio Horeb im Studio Johannes Wiczorek, Münster. Der Vorsitzende der Deutschen Bischofskonferenz, Bischof Heiner Wilmer, übernimmt heute offiziell sein neues Amt als Bischof von Münster. Mit diesem Schritt wechselt der 65-Jährige von der Diözese Hildesheim in das bevölkerungsreichste katholische Bistum Deutschlands mit rund 1,6 Millionen Gläubige. Mit Wilmer an der Spitze steht künftig zugleich der Vorsitzende der Deutschen Bischofskonferenz, einem der wichtigsten Bistümer, vor. Wilmer bringt umfangreiche Erfahrung in der kirchlichen Leitung mit. Seit 2018 war er Bischof von Hildesheim. Mit dem Wechsel nach Münster steht Wilmer nun vor neuen Herausforderungen. Dazu zählen neben der Seelsorge für eine große Zahl von Gläubigen auch Fragen der Kirchenentwicklung und des Priestermangels. Bozen. Die geplante Regelung zum medizinisch assistierten Suizid in Südtirol betrachtet Bischof Ivo Muser mit Sorge. Er warnt davor, schwerkranke Menschen den assistierten Suizid als Ausweg anzubieten und fordert stattdessen mehr Begleitung, menschliche Nähe und einen konsequenten Ausbau der Palliativversorgung. Krankheit, Leid und Sterben nehmen einem Menschen niemals seine Würde, betonte der Bischof in einer Stellungnahme zur aktuellen Gesetzesdebatte. Muser erklärte, die Kirche steht für die Würde des Menschen von seiner Empfängnis bis zu seinem Sterben ein. Auch Krankheit, Leid und Sterben nehmen einem Menschen nicht die Würde. Gleichzeitig beobachtet der Bischof, dass immer mehr Menschen Angst vor einem schmerzhaften Sterbeprozess oder vor einem langen Siechtum hätten und deshalb im assistierten Suizid einen Ausweg sähen. Santiago de Cuba. Wegen der anhaltenden Versorgungskrise im kommunistischen Kuba werden auch die Hostien knapp. Die katholische Kirche in Panama und Puerto Rico hat eigens Hilfslieferungen organisiert, um Engpässe bei den Eucharistiefeiern zu überbrücken. Nach Angaben der Erzdiözese Panama wurden 35.000 Hostien gesendet, aus Puerto Rico kamen rund 300.000. Die Hilfsaktion wurde von den jeweiligen Bischöfen koordiniert als Zeichen kirchlicher Solidarität. Hintergrund der Engpässe ist eine sich verschärfende Versorgungskrise in Kuba, die weite Teile des öffentlichen Lebens betrifft. In vielen Regionen kommt es zu tagelangen Stromausfällen, Benzin und Gas sind ebenfalls knapp. Dies beeinträchtigt auch die Hostienproduktion in einem Karmelitinnenkloster des Landes. Die Kirche ordnete deshalb eine Rationierung der verbliebenen Bestände an. Bereits 2022 waren die Hostienvorräte auf der Karibikinsel zur Neige gegangen, weil das Mehl fehlte. In eigener Sache. Die Pius-Brüder wollen am 1. Juli 4 Priester zu Bischöfen weihen. Damit steht die traditionalistische Priesterbruderschaft erneut im offenen Konflikt mit Rom. Der emeritierte Kura-Weihbischof Marian Eleganti hat viel Verständnis für traditionsbewusste Katholiken. Dennoch blickt Eleganti mit großer Sorge auf die angekündigten Weihen. Im Standpunkt heute um 20 Uhr bei Radio Horeb erklärt Eleganti warum. Das waren Meldungen aus Kirche und Welt. 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

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Liebe Hörer, wir haben ein kleines technisches Problem bei der Übertragung der Heiligen Messe zur Amtseinführung von Bischof Heiner Wilmer im Bistum Münster. Wir gehen davon aus, das jetzt in den nächsten Minuten beheben zu können und schalten uns dann live zu. Wir bitten um Entschuldigung für die

0: Das Bistum Münster gehört zur Kirchenprovinz Köln. Da eröffnet Erzbischof Rainer Maria Kardinal Wölki aus Köln gleich den Gottesdienst. Er wird den neuen Bischof in sein Amt einführen. In den zurückliegenden Monaten, als der Bischofsstuhl nicht besetzt war, hat Domkapitular Antonius Hamers das Bistum Münster geleitet als Diözesanadministrator. Er begrüßt gleich den neuen Bischof und weitere Gäste aus Kirche, Politik und Gesellschaft.
1: Liebe Schwestern und Brüder, herzlich grüße ich Sie alle hier im Dom zu Münster sowie auf dem Domplatz und Sie, die über das Fernsehen oder das Internet mit uns verbunden sind. Nach gut 15 Monaten endet heute die Zeit der Sedisvakanz im Bistum Münster. Ein freudiges Ereignis, nicht zuletzt für mich selbst. Am 17. März hat das Hohe Domkapitel Dr. Heiner Wilmer zum neuen Bischof gewählt. Am 26. März hat Papst Leo XIV. Die Wahl bestätigt und Heiner Wilmer zum Bischof von Münster ernannt. Voll Freude haben wir den neuen Bischof an dem Tag, an dem Fest des heiligen Ludgerus, hier im Dom bereits willkommen geheißen. Schon dieses Ereignis war von großer Freude und Zuversicht geprägt. Heute wird Heiner Wilmer als 76. Nachfolger des heiligen Ludgerus in sein Amt eingeführt. Er ergreift von seinem Bistum Besitz und wird Bischof von Münster mit allen Rechten und Pflichten. Dazu begrüße ich ihn, unseren Bischof Heiner, seine Familie und Freunde. Herzlich willkommen in Münster.

Es ist uns eine besondere Ehre, dass Erzbischof Hubertus van Mechen heute in Münster ist. Exzellenz, Sie kommen ursprünglich aus unserem Nachbarbistum Roermond und aus dem Land unseres Bistumsgründers Ludgerus. Für Sie ist es die erste Bischofseinführung in Deutschland. Seien Sie uns herzlich willkommen. Ein herzlicher Gruß gilt unserem Metropoliten, dem Erzbischof von Köln, Rainer Maria Kardinal Wölki, der unseren neuen Bischof in sein Amt einführen wird. Mit ihm begrüße ich Kardinal Jean-Claude Hollerich, den Erzbischof von Luxemburg, die Bischöfe der Deutschen Bischofskonferenz mit ihrem stellvertretenden Vorsitzenden Michael Gerber sowie die Bischöfe aus der ganzen Welt, insbesondere aus unseren Partnerbistümern in Nordghana und in Mexiko. Eine besondere Freude ist es mir, die Vertreterinnen und Vertreter aus der Ökumene und den anderen Religionsgemeinschaften zu begrüßen. Ein herzliches Willkommen gilt der politischen Spitze unseres Landes Nordrhein-Westfalen, Landtagspräsident André Cooper und Ministerpräsident Hendrik Wüst, sowie der Vertreterin des Landes Niedersachsen, Frau stellvertretende Ministerpräsidentin Julia Willi Hamburg. Ebenso begrüße ich die Vertreterinnen und Vertreter aus der Politik, der Verwaltung und des öffentlichen Lebens, die Abgeordneten aus Bund und Land sowie Ministerin Dorothee Feller, Minister Karl-Josef Laumann und unseren Oberbürgermeister Tilman Fuchs. Ich freue mich, die Vertreterinnen und Vertreter der Hochschulen und des wissenschaftlichen Lebens begrüßen zu können. Ein weiterer Gruß gilt den Priestern und Diakonen sowie Seelsorgerinnen und Seelsorgern aus den Bistümern Hildesheim und Münster,

0: und aus aller Welt, den Ordensleuten, vor allem den Herz-Jesu-Priestern, dem Orden unseres Bischofs, sowie den Mitarbeiterinnen und Mitarbeitern der Bistümer Hildesheim und Münster. Herzlich heiße ich willkommen die Mitglieder der Überdiözesanen und Diözesanenräte, Gremien, der Verbände und Vereine, besonders die Männer und Frauen, die uns als Kapitel bei der Vorbereitung der Wahl unterstützt haben. Und abschließend von Herzen grüße ich die Gläubigen aus den Weiten unseres Bistums, aus den Gemeinden anderer Sprachen und Riten und aus aller Welt. Wie schön, dass Sie da sind, um mit uns die Einführung unseres Bischofs zu feiern und im Gebet zu begleiten.
1: Im Namen des Vaters und des Sohnes

0: Liebe Schwestern, liebe Brüder, der Heilige Vater, Papst Leo, hat Heiner Wilmer zu ihrem neuen Bischof berufen. In diesem Ruf des Nachfolgers des heiligen Apostels Petrus verbirgt sich der Ruf des obersten Hirten, des höchsten Hirten, des guten Hirten Jesus Christus. Nicht durch Zufall, sondern eben durch diesen Ruf des Herrn selbst steht Heiner Wilmer heute hier vor Ihnen als Ihr neuer Bischof. Und nicht durch menschliches Kalkül sind wir in dieser Stunde zusammengekommen, sondern Gottes Heiliger Geist hat uns zusammengeführt. Er, der die Kirche leitet und führt, der sie eint, der uns alle mit seinen Gaben beschenkt. Der Herr aber ist es, der die Dienste und Ämter durch die Kirche verleiht. Alle Dienste und alle Ämter haben jedoch nur ein Ziel. Daran erinnert uns der Apostel, wenn er etwa im Epheserbrief sagt, alles diene zum Aufbau des Leibes Christi, der die Kirche ist. In diesem Sinne, lieber Bischof Heiner, darf ich dich nun bitten, das päpstliche Ernennungsschreiben zu präsentieren.
1: Bischof Wilmer hat seine Ernennungsurkunde von Papst Leo XIV. Erhalten, die ihn als den rechtmäßigen Hirten des Bistums Münster ausweist. Diese Urkunde hat er jetzt Dompropst Hans-Bernd Köppen überreicht. Hans-Bernd Köppen war Vorsitzender des Domkapitels für die Wahl des Bischofs. Dass in Münster das Domkapitel selbst wählen kann, verdankt es dem sogenannten Preußen-Konkordat, dem Staatskirchenvertrag von 1929. Dompropst Köppen zeigt nun die Urkunde den anwesenden Gläubigen und den 16 Domkapitularen, die den Bischof mitwählen durften. Danach verliest er den Text der Urkunde, abwechselnd mit Frau Brigitte Lehmann. Sie war zusammen mit 15 weiteren Männern und Frauen aus dem Bistum beratend tätig, um die Wahl des Bischofs vorzubereiten. So wurden unter anderem Wahlkriterien mitentwickelt. Brigitte Lehmann ist seit 2022 Mitvorsitzende des Diözesankomitees im Bistum Münster.

0: Leo, Bischof, Diener der Diener Gottes, dem ehrwürdigen Bruder Heiner Wilme, bisher Bischof von Hildesheim, zum Bischof der Diözese Münster ernannt, Gruß und apostolischen Segen. Wir freuen uns von ganzem Herzen, denn gesiegt hat der Löwe aus dem Stamm Juda die Wurzel Davids. Und in kurzer Zeit werden wir uns wieder in Christus freuen, dem Urheber der Auferstehung und des neuen Lebens. Er beruft die Hirten der Kirche nicht dazu, schweigende Beobachter zu sein oder Mietlinge, die vor dem Wolf fliehen, sondern gewissenhafte Männer, die die Kirche stets als ein großes Schiff betrachten, das durch das Meer dieser Welt fährt und, von den Wellen mancher Versuchungen getroffen, nicht verlassen, sondern im Herrn Jesus gegründet werden muss.
1: Von diesem Glauben getragen, wenden wir uns in väterlicher Liebe den geistlichen Bedürfnissen der Diözese Münster zu, die derzeit nach dem Rücktritt ihres letzten Oberhirten, unseres ehrwürdigen Bruders Felix Genn, verwaist ist und nun ihren neuen Hirten erwartet. So haben wir an dich gedacht, ehrwürdiger Bruder, der du, ausgestattet mit reichen pastoralen Verdiensten, in deinen Ämtern in der Diözese Hildesheim, mit allen geistlichen und menschlichen Gaben sowie mit Erfahrung in der Führung von Angelegenheiten begabt erscheinst, wodurch du geeignet bist, diese neue Aufgabe zu erfüllen.
0: Nach Anhörung des Dikasteriums für die Bischöfe bestimmen wir daher Kraft unserer apostolischen Autorität, gerne dich nach Lösung deiner bisherigen Bindung an die frühere Diözese und gemäß den rechtlichen Bestimmungen zum Bischof von Münster unter Gewährung der entsprechenden Rechte und Auferlegung der dazugehörigen Pflichten. Von diesem, unserem Beschluss, sollst du den Klerus und das Volk dieser Kathedralkirche unterrichten, die wir ermahnen, dich als liebenden Vater und als Lehrer anzunehmen, dem sie Gehör schenken.
1: Indem wir dir dieses neue Amt anvertrauen, ermahnen wir dich, ehrwürdiger Bruder, dass in deinem täglichen Dienst Festigkeit und Lauterkeit des Glaubens in deinem Herzen und Sinn gegenwärtig seien, nach dem Beispiel des seligen Clemens August von Galen, eines herausragenden Sohnes und Hirten der Kirche von Münster, der dem ihm anvertrauten Volk recht und treu diente. Nicht als Herr über den Glauben, sondern als Helfer ihrer Freude. Gegeben zu Rom bei St. Peter am 26. Tag des Monats März im Jahr des Herrn 2026, im ersten Jahr unseres Pontifikats, Leo der 14.
0: Lieber Bischof Heiner, aus der Dreierliste konnte das Domkapitel Sie zum Bischof von Münster wählen. Mit dieser Urkunde hat der Papst Leo der 14. Sie ernannt. Mit großer Freude stellen wir darum fest, dass Sie der rechtmäßige Bischof von Münster sind. Herzlich willkommen. Applaus

0: Erkennungszeichen der Bischöfe ist der Hirtenstab. Hier in Münster gibt es eine besondere Tradition. Die hängt mit einer Skulptur des heiligen Bischofs Liborius zusammen, dem Schutzpatron des Nachbarbistums Paderborn. Dessen Reliquien wurden nämlich während des Dreißigjährigen Krieges in Münster verwahrt und haben die Stadt angeblich vor größerer Zerstörung bewahrt. Aus Dankbarkeit entstand im 17. Jahrhundert eine Holzskulptur des heiligen Liborius mit einem Bischofsstab, der Liutgerstab genannt wird, nach dem Bistumsgründer. Immer dann, wenn das Bistum keinen Bischof hat, wurde der Stab von der Skulptur weggenommen. Kein Stab, kein Bischof. Jetzt wird ihn der Altbischof Felix Genn seinem Nachfolger überreichen.
1: Lieber Bischof Heiner, nimm hin den Stab des heiligen Liutger. Trage Sorge für die Kirche von Münster, trage Sorge für die ganze Herde Christi. Der Heilige Geist, der dich zum Bischof bestellt hat, möge dir helfen, das Volk Gottes zu leiten.

Erzbischof Wölki führt Bischof Wilmer nun zur Kathedra, dem Bischofssitz. Die Kathedra ist dem Bischof von Münster vorbehalten. Indem er sich gleich auf diesen Platz setzt, nimmt er nach katholischem Verständnis Besitz von seinem Bistum. Ein wesentlicher Akt bei der Einführung des neuen Bischofs.

0: angewiesen auf Frauen und Männer in unterschiedlichen Ämtern und Funktionen, die ihn unterstützen. Priester, Diakone, Ordensleute, pastorale Mitarbeiterinnen und Mitarbeiter sowie ehrenamtliche Helferinnen und Helfer bekunden nun ihre Bereitschaft, gemeinsam mit dem Bischof dem Reich Gottes zu dienen in der Kirche von Münster. Ein leitender Pfarrer und ein ständiger Diakon fangen an und sprechen für den ganzen Klerus.
1: Bei unserer Weihe haben wir Priester und Diakone dem Bischof Ehrfurcht und Gehorsam versprochen.
2: Dies bekräftigen und erneuern wir heute stellvertretend für den gesamten Diözesanklerus.
0: In der Seelsorge arbeiten nicht nur Kleriker, sondern auch Laien. Stellvertretend für Sie sprechen nun eine Pastoralreferentin und ein Pastoralreferent. Das nächste Versprechen.
3: Bei unserer Sendung in den pastoralen Dienst haben wir Pastoralreferentinnen und Pastoralreferenten unsere Bereitschaft bezeugt, unseren Dienst im Bistum auszuüben und die frohe Botschaft in Wort und Tat zu verkündigen.
2: Dies wollen wir heute für unsere Berufsgruppe stellvertretend erneut bekräftigen.
0: Noch immer prägen an vielen Orten Frauen und Männer in Ordensgemeinschaften das Glaubensleben im Bistum Münster. Und so wenden sich jetzt stellvertretend zwei Ordensleute an Bischof Hilmer, der selbst der Ordensgemeinschaft der Herz-Jesu-Priester angehört.
4: Ihr Ordensleute leben und arbeiten sehr gern im Bistum Münster. Heute bitten wir Sie um Ihr Vertrauen.
5: Wir wünschen uns mit Ihnen eine gute und geschwisterliche Zusammenarbeit im Dienst an den Menschen unseres Bistums.
0: Das Bistum Münster wird liebevoll auch das Schulbistum genannt. Bildung wird hier ganz groß geschrieben. Daher sprechen jetzt ein Religionslehrer und eine Vertreterin der Bildungseinrichtungen.
6: In unseren Schulen und in verschiedenen Bildungseinrichtungen leben, lernen und arbeiten Menschen aller Altersgruppen.
7: Wir arbeiten gern im Dienst an den Menschen und im gemeinsamen Lernen und Vermitteln von religiösen, sinnstiftenden und lebenserweiternden Werten. Dabei vertrauen wir auf die Unterstützung und den Segen unseres Bischofs.
0: Ohne das Ehrenamt kein Gemeindeleben. Hier im Bistum Münster sind Ehrenamtliche sogar Teil des Leistungsteams einer Gemeinde. Von Ihnen sprechen nun eine Vertreterin und eine Vertreterin der Caritas.
8: Jesus Christus, das Licht der Welt, hat jeden und jede von uns im Sakrament der Taufe erleuchtet. Auf vielfältige Weise setzen wir uns mit Freude und Wirksamkeit in den verschiedensten pastoralen, gesellschaftlichen, sozial-karitativen und politischen Kontexten, Gruppen und Institutionen ein.
4: In Einheit und Verbundenheit mit unserem Bischof hoffen wir darauf, dass unser gemeinschaftliches Tun zu einem Segen für die Menschen und die Welt ist.
0: Last but not least, am Schluss spricht eine Ehrenamtliche aus der kirchlichen Jugendarbeit und eine Vertreterin der Studierenden.
9: In Pfarreien und pastoralen Räumen, in Hochschulen, Studentenwohnheimen, in Verbindungen, Verbänden und Gruppen engagieren sich viele junge Menschen und geben ihrem Glauben in Wort und Tat einen lebendigen Ausdruck. Wir stehen offen, frisch und freudig dafür, die frohe Botschaft für die Zukunft der Kirche von Münster erfahrbar zu machen.

0: Der Herr segne euch und alle, die in der Seelsorge und in den verschiedenen Diensten und Aufgaben, in den Einrichtungen, Verbänden und Gruppen der Kirche von Münster an den Menschen tätig sind. Er helfe uns allen, für das Volk Gottes zu sorgen und es auf dem Weg des Heils zu führen. Er bewahre uns alle in der Einheit des Glaubens und in der Treue zu ihm.
1: Der Friedensgruß ist ein schönes Zeichen der Verbundenheit und der Gemeinschaft und der Versöhnung. Und so tauscht Bischof Wilmer quasi als erste Amtshandlung als neuer Hirte von Münster nun den Friedensgruß mit all diesen Vertreterinnen und Vertretern. Den Priestern, den Seelsorgerinnen und Seelsorgern, Ordensleuten, Lehrerinnen und Lehrern, Jugendlichen und Studierenden.

Friedensgruß gilt auch den Vertreterinnen und Vertretern anderer christlicher Kirchen als ein wichtiges Zeichen der Ökumene. Schließlich kommt auch die Weltkirche in den Blick beim Friedensgruß mit den Bischöfen aus den Partnerdiözesen. Bischof Juan Pedro Juárez Meléndez aus dem Bistum Tula in Mexiko und gerade Bischof Francis Roman Saan aus dem Bistum Hua in Nordghana. Dabei reicht die Beziehung in Mexiko schon in die Zeit des Zweiten Vatikanischen Konzils zurück. 1968 wurde dann eine offizielle Partnerschaft geschlossen zwischen Münster und Tula. Seit 1982 besteht die Bistumspartnerschaft mit Nordghana.

0: Lasset uns beten. Heiliger Gott, gib, dass wir deinen Namen alle Zeit fürchten und lieben. Denn du entziehst keinem deine väterliche Hand, der fest in deiner Liebe verwurzelt ist. Darum bitten wir durch Jesus Christus, seinen Sohn, unseren Herrn und Gott, der in der Einheit des Heiligen Geistes mit dir lebt und herrscht in Ewigkeit.
1: Lesung aus dem Buch Jeremia. Der Priester Paschur, der Sohn des Immer, der Oberaufseher im Haus des Herrn, hörte, wie Jeremia dies prophezeite. Da ließ Paschur den Propheten Jeremia schlagen und in den Block spannen, der im oberen Benjamintor beim Haus des Herrn war. Als Paschur am nächsten Morgen Jeremia aus dem Block freiließ, sagte Jeremia zu ihm: Nicht mehr Paschur nennt dich der Herr, sondern Grauen ringsum. Denn so spricht der Herr: Siehe, ich mache dich zum Grauen für dich und für alle deine Freunde. Sie werden unter dem Schwert ihrer Feinde fallen, und du musst mit eigenen Augen zusehen. Ganz Juda aber gebe ich in die Hand des Königs von Babel. Er wird sie nach Babel wegführen und mit dem Schwert erschlagen. Auch allen Besitz dieser Stadt, den ganzen Ertrag ihrer Arbeit, alles Kostbare und alle Schätze der Könige von Juda gebe ich in die Hand ihrer Feinde. Sie werden alles rauben, wegschleppen und nach Babel bringen. Du aber, Paschur, und alle deine Hausgenossen, ihr werdet in die Verbannung ziehen. Nach Babel wirst du kommen, dort wirst du sterben und dort begraben werden. Du und alle deine Freunde, denen du Lügen geweissagt hast. Du hast mich betört, o Herr, und ich ließ mich betören. Du hast mich gepackt und überwältigt. Zum Gespött bin ich geworden den ganzen Tag. Ein jeder verhöhnt mich. Ja, so oft ich rede, muss ich schreien. Gewalt und Unterdrückung muss ich rufen. Denn das Wort des Herrn bringt mir den ganzen Tag nur Hohn und Spott. Sagte ich aber, ich will nicht mehr an ihn denken und nicht mehr in seinem Namen sprechen. So brannte in meinem Herzen ein Feuer, eingeschlossen in meine Gebeinen. Ich mühte mich, es auszuhalten, vermochte es aber nicht. Ich hörte die Verleumdung der vielen. Grauen ringsum zeigt ihn an. Wir wollen ihn anzeigen. Meine nächsten Bekannten warten alle darauf, dass ich stürze. Vielleicht lässt er sich betören, dass wir ihn überwältigen und an ihm Rache nehmen können. Doch der Herr steht mir bei wie ein gewaltiger Held. Darum straucheln meine Verfolger und können nicht überwältigen. Sie werden schmählich zu Schanden, da sie nichts erreichen. In ewiger, unvergesslicher Schmach. Aber der Herr der Heerscharen prüft den Gerechten. Er sieht Nieren und Herz. Ich werde deine Vergeltung an ihnen sehen, denn dir habe ich meinen Rechtsstreit anvertraut. Singt dem Herrn, rühmt den Herrn, denn er rettet das Leben des Armen aus der Hand der Übeltäter. Wort des lebendigen Gottes.

Lesung aus dem Brief des Apostels Paulus an die Gemeinde in Rom. Schwestern und Brüder, durch einen einzigen Menschen kam die Sünde in die Welt und durch die Sünde der Tod. Und auf diese Weise gelangte der Tod zu allen Menschen, weil alle sündigten. Sünde war nämlich schon vor dem Gesetz in der Welt. Aber Sünde wird nicht angerechnet, wo es kein Gesetz gibt. Dennoch herrschte der Tod von Adam bis Mose auch über die, welche nicht durch Übertreten eines Gebots gesündigt hatten, wie Adam, der ein Urbild des Kommenden ist. Doch anders als mit der Übertretung verhält es sich mit der Gnade. Sind durch die Übertretung des einen die vielen dem Tod anheimgefallen, so ist erst recht die Gnade Gottes und die Gabe, die durch die Gnadentat des einen Menschen Jesus Christus bewirkt worden ist, den vielen reichlich zuteil geworden. Wort des lebendigen Gottes.

In jener Zeit sprach Jesus zu seinen Aposteln: Fürchtet euch nicht vor den Menschen, denn nichts ist verhüllt, was nicht enthüllt wird, und nichts ist verborgen, was nicht bekannt wird. Was ich euch im Dunkeln sage, davon redet im Licht, und was man euch ins Ohr flüstert, das verkündet von den Dächern. Fürchtet euch nicht vor denen, die den Leib töten, die Seele aber nicht töten können, sondern fürchtet euch eher vor dem, der Seele und Leib in der Hölle verderben kann. Verkauft man nicht zwei Spatzen für einen Pfennig? Und doch fällt keiner von ihnen zur Erde ohne den Willen eures Vaters. Bei euch aber sind sogar die Haare auf dem Kopf alle gezählt. Fürchtet euch also nicht. Ihr seid mehr wert als viele Spatzen. Jeder, der sich vor den Menschen zu mir bekennt, zu dem werde auch ich mich vor meinem Vater im Himmel bekennen. Wer mich aber vor den Menschen verleugnet, den werde auch ich vor meinem Vater im Himmel verleugnen. Evangelium, frohe Botschaft unseres Herrn Jesus Christus.

Liebe Schwestern, liebe Brüder, seid nicht bange, seid standhaft, haltet fest am Glauben. Diese Worte stehen am Anfang und sie tragen uns durch das, was ich sagen möchte. In den vergangenen Tagen bin ich durch das Bistum Münster gepilgert, nicht nur von Ort zu Ort, sondern von Mensch zu Mensch, von Erfahrung zu Erfahrung. Wir sind über Asphalt gegangen, über Pflastersteine und Sandwege, auch durch herrliche Buchenwälder. Der Pilgerweg führte uns vorbei an Kornfeldern, Industrieanlagen und Handelsunternehmen, durch Dörfer und Städte. Wir haben die herbe, kühle, uralter Kirchen gespürt, diesen Atem von Stein und Zeit, der uns umfängt, wenn wir eintreten und für einen Moment alles still wird. Wir haben im Schatten von Eichen gesessen, haben Brot geteilt und Wasserflaschen weitergereicht, schlicht und einfach, und doch war es mehr als nur Nahrung. Wir haben den Wind gespürt, den Regen auf der Haut, die Sonne im Gesicht. Wir haben im Gras gesessen, miteinander gegessen, miteinander gesprochen und vor allem einander zugehört. Ich hatte dabei nur eine Frage. Was sind Ihre Erfahrungen mit dem Glauben und mit Gott? Nicht, was denken Sie darüber, sondern was haben Sie erlebt? Was hat Sie geprägt? Wo hat der Glaube getragen und wo hat er gefehlt? Wo war Gott spürbar? Wo blieb er fern? Wo leben Sie den Zweifel? Wie halten Sie die Dunkelheit aus, das Nichtverstehen, das Ringen mit Gott? Und ich habe vieles gehört, Verletzliches, Offenes, Unfertiges. Ich habe gehört von Vertrauen und von Enttäuschung, von Hoffnung und von Brüchen. Und ich habe Menschen gehört, die sich nicht verstecken, die ringen, die fragen, die glauben auf ihre Weise. Und am Ende der Tage geschah etwas, das mich tief bewegt hat. Unsere Pilgerinnen und Pilger gaben sich gegenseitig Worte mit auf den Weg. Keine großen Programme, keine fertigen Antworten, sondern einfache, starke Sätze, die gebündelt so lauten: Seid nicht bange, seid standhaft, haltet fest am Glauben. Und genau hier berühren sich unsere Erfahrungen mit dem Evangelium dieses Tages. Jesus sendet seine Jünger aus. Er schickt sie nicht in eine sichere Welt. Er schickt sie nicht in eine klare, einfache Situation. Er sagt ihnen: Ihr werdet auf Widerstand stoßen. Ihr werdet bedrängt werden. Ihr werdet erleben, was auch Jeremia erlebt hat: Ablehnung, Verfolgung, Spott. Jeremia, der Prophet, wird vom Priester Paschur eingesperrt, gefoltert und in den Block gespannt. Jeremia wird öffentlich gedemütigt. Er kennt Angst, kennt Erschöpfung. Das Schlimmste: Jeremia fühlt sich von Gott selbst getäuscht, vorgeführt. Dennoch, sagt er später, singt dem Herrn, rühmt den Herrn, denn er rettet das Leben des Armen aus der Hand der Übeltäter. Und Jesus sagt: Fürchtet euch nicht, seid nicht bange. Und dann dieser eine Satz im Evangelium, der alles bündelt: Wer sich zu mir bekennt, zu dem bekennt sich auch der Vater im Himmel. Was
heißt das bekennen, sich bekennen. Im griechischen Urtext steht das Wort homologeo. Es bedeutet dasselbe sagen, übereinstimmen, mitsprechen. Bekennen heißt also nicht zuerst etwas behaupten. Bekennen heißt, mein Leben stimmt mit dem überein, was ich sage. Mein Herz, mein Wort, mein Handeln gehen in ein und dieselbe Richtung. Bekennen heißt, mit Gott übereinstimmen und es sichtbar werden zu lassen. Und genau das ist alles andere als einfach. Unsere Zeit ist unruhig geworden. Peter Sloterdijk spricht von unserer Zeit als einem Trainingsraum für Überforderung, als Daueranspannung, als Experiment ohne Netz. Wir sind hin und her gerissen zwischen einem vertiefen Verlangen nach Sinn, nach Dauer, nach Ewigkeit und einer Wirklichkeit, die sich oft im Augenblick verliert. Wir spüren, wer tiefer sieht, leidet mehr. Leiden ist der Preis gesteigerter Sensibilität. Und in dieser Situation stellt sich die Frage neu, wozu stehen wir, zu wem bekennen wir uns? Das Bistum Münster kennt Antworten, keine abstrakten, sondern gelebte. Das Bistum Münster ist reich an prophetischen Stimmen. Es gibt hier so viel, ich möchte nur drei nennen. Ich denke an Annette von Droste-Hülshoff. In ihrer Erzählung Die Judenbuche geht sie dorthin, wo es weh tut. Sie beschreibt Schuld, Gewalt, Ausgrenzung. Sie schaut auf ausgegrenzte Minderheiten in Gesellschaft und Religion, wo andere wegsehen. Und sie stellt sich leise, aber unüberhörbar auf die Seite derer, die keine Stimme haben. Und wenn wir heute hören, was Menschen erzählen, die Opfer von Gewalt geworden sind, die missachtet wurden, verletzt wurden, deren Würde angetastet wurde, dann spüren wir, wie nah

Dann denke ich an Maria Droste zu Fischering, die hier im Erbdrostenhof in Münster geboren wurde und die wir als Schwester Maria vom göttlichen Herzen kennen. Ihr Leben führt von einheimischen Kloster hinaus in die Welt, nach Portugal, in die Stadt Porto. Sie verlässt das Vertraute, um dort zu sein, wo Menschen aufgrund der rasanten Industrialisierung am Rand stehen, Mädchen und Frauen, die verarmt sind, die in die Prostitution gedrängt und ausgegrenzt werden, die keine Perspektive haben. Zugleich ist Schwester Maria vom göttlichen Herzen eine Frau tiefer Mystik, eine Frau des Gebets, der inneren Sammlung, der Hingabe an Gott. In ihr verbinden sich zwei Bewegungen, die zusammengehören, nämlich Mystik und Politik. Die innere Verbindung mit Gott und die konkrete Hinwendung zum Menschen. Ihr Leben erzählt davon, dass wir nicht nur Verantwortung haben für unsere Familien, menschlichen Beziehungen und Ordensgemeinschaften, unsere Dörfer und Städte. Nein, wir alle haben auch Verantwortung für unser Land und für die Welt. Denn wir bewohnen alle das eine große Haus und gehören alle zusammen zu einer großen Menschheitsfamilie. Bekennen heißt, aus der Tiefe Gottes heraus in die Welt gehen. Bekennen heißt beten und handeln. Bekennen heißt Gott suchen und den Menschen dienen. Und schließlich Schwester Maria Euthymia, in der nationalsozialistischen Terrorherrschaft, in der die Welt sich spaltet in Freund und Feind, geht sie einen anderen Weg. Sie sieht den Menschen. Sie versorgt Verwundete. Sie gibt Brot, auch verbotenerweise den Feinden. Sie verbindet Wunden, auch dort, wo Grenzen gezogen werden. Als Schwester Maria Euthymia im Kriegsgefangenenlager Dinslaken vom Tod ihres Bruders Hermann erfährt, gefallen in der Sowjetunion, steht sie still. Unendlicher Schmerz ist da und dann geht sie weiter zu denen, die sie brauchen, zu den sowjetischen Kriegsgefangenen. Bekennen heißt, im Unklaren das Gute tun. Bekennen heißt, die Grauzonenkunde zu meistern. Schwester Maria Euthymia steht für die laute Stille der prophetischen Stimme und beherztes Handeln. Und damit sind wir bei uns. Bekennen heißt nicht, perfekt zu sein. Bekennen heißt nicht, keine Zweifel zu haben. Bekennen heißt nicht, immer sicher zu sein. Bekennen heißt, sich ausrichten, sich festmachen, sich nicht verstecken. Vielleicht beginnt es ganz klein, ein Wort, das nicht angepasst ist, ein Schritt, der nicht bequem ist, ein Blick, der den anderen wirklich sieht. Und vielleicht spüren wir dabei die Angst. Die Angst, anzuecken, die Angst, allein zu stehen, die Angst, missverstanden zu werden. Aber genau hier liegt die Verheißung Jesu: Wer sich zu mir bekennt, zu dem bekennt sich auch der Vater im Himmel. Über dem Abgrund der öffentlichen Bloßstellung müssen wir uns nicht selbst sichern. Wir dürfen uns von Gott halten lassen. Seid nicht bange, bleibt standhaft, haltet fest am Glauben. Amen.

Geste des Gebens und Bittens zeigt, der Mensch kann aus sich heraus nicht alles alleine erschaffen. Er ist angewiesen auf andere Menschen, denen er etwas verdankt und denen er etwas zu geben hat. Letztlich ist er auf Gott verwiesen. Aus den verschiedenen Regionen und Bereichen des Bistums Münster bringen nun Gläubige typische Gegenstände dem Bischof. Damit verbunden werden Bitten vor Gott getragen.

Wir bringen die Heilige Schrift. Das Wort Gottes ist Quelle unseres Glaubens und Richtschnur der Kirche. Wir beten für unseren neuen Bischof und für die Seelsorger und Seelsorgerinnen, dass sie Gottes Wort treu verkünden, es mit Weisheit auslegen und den Menschen Orientierung schenken.

Wir bringen ein Fahrrad. Es ist typisch für unsere Region und steht für Bewegung, Gemeinschaft und einen nachhaltigen Lebensstil. Wir beten für die Gläubigen in unserem Bistum, dass wir gemeinsam als Kirche unterwegs bleiben, einander begleiten und offen sind für neue Wege.

Wir bringen ein Netz. Es steht für Gemeinschaft und dafür, dass niemand verloren gehen soll. Wir beten für alle, die anderen zur Seite stehen und sie unterstützen. Für alle, die in Familien und Partnerschaften verantwortlich füreinander sorgen. Für alle, die eine schmerzliche Trennung oder einen Verlust hinter sich haben und ihr Leben neu ausrichten müssen.

Wir bringen Pumpernickel, Schinken, Kartoffeln, Wurst und Korn. Diese Gaben unserer Heimat stehen für das, was uns im Alltag nährt. Wir beten für alle, die in unserer Region leben und arbeiten, dass sie in ihrem täglichen Leben Kraft finden. Wir beten für alle Menschen auf der Erde, dass sie einen fairen Anteil erhalten an den Gütern der Erde und in Einheit miteinander verbunden bleiben.

Wir bringen eine Glubenlampe. Vielen Menschen in unserem Bistum hat sie bei ihrer mühsamen Arbeit Licht, Orientierung und Sicherheit gegeben. Wir beten für alle, die mit ihrer Arbeit dazu beitragen, dass wir in einer gerechten Gesellschaft leben, die die Schwachen und Benachteiligten besonders im Blick behält.

0: Wir bringen einen Globus mit. Er erinnert uns an die Weltkirche, an unsere Partnerdiözesen und an die Verständigung zwischen den Religionen. Wir beten für Frieden und Gerechtigkeit unter den Nationen, für alle, die anderen im Namen der Religion Gewalt antun und für die, die darunter leiden. Wir beten für diejenigen, die auf der Flucht sind, für die Opfer von Terror und Gewalt und für jene, deren Hoffnung auf Frieden und Sicherheit unerfüllt bleibt.
1: Permanece y santifecha.

Wir bringen ein Zeichen aus der Arbeitswelt. Es steht für Einsatz, Verantwortung und Dienst am Menschen. Wir beten für die Verantwortlichen in Politik, Wirtschaft und Gesellschaft und für alle, die sich einsetzen für Würde, die Freiheit und das Wohl der Menschen.

Wir bringen Brot und Wein zum Altar, Früchte der Erde und der menschlichen Arbeit. Wir beten für die ganze Kirche, dass sie aus der Eucharistie lebt und in ihr immer neu Gemeinschaft und Kraft findet.

Während auf dem Altar Brot und Wein bereitet werden, sammeln hier im St. Paulusdom die Gläubigen Spendengelder. Diese Kollekte ist auf Wunsch von Bischof Wilmer bestimmt für die Partnerschaftsarbeit mit dem Bistum Tula, Mexiko, den 5 Bistümern der Kirchenprovinz Tamale in Nordghana sowie für die Frauenhäuser des Sozialdienstes katholischer Frauen im Bistum Münster.

Lasset uns beten. Barmherziger Gott, nimm das Opfer des Lobes und der Versöhnung an. Löse uns durch diese Feier aus aller Verstrickung, damit wir in freier Hingabe ganz dir angehören. Darum bitten wir durch Christus, unseren Herrn.

dem Herrn, unserem Gott. In Wahrheit ist es würdig und recht, dir, Vater im Himmel, zu danken und dich mit der ganzen Schöpfung zu loben. Denn in dir leben wir, in dir bewegen wir uns und sind wir. Jeden Tag erfahren wir aufs Neue das Wirken deiner Güte. Schon in diesem Leben besitzen wir den Heiligen Geist, das Unterpfand ewiger Herrlichkeit. Durch ihn hast du Jesus auferweckt von den Toten und uns die sichere Hoffnung gegeben, dass sich an uns das österliche Geheimnis vollendet. Darum preisen wir dich mit allen Chören der Engel und singen vereint mit ihnen das Lob deiner Herrlichkeit.

Ja, du bist heilig, großer Gott, und alle deine Werke verkünden dein Lob. Denn durch deinen Sohn, unseren Herrn Jesus Christus, und in der Kraft des Heiligen Geistes erfüllst du die ganze Schöpfung mit Leben und Gnade. Bis ans Ende der Zeiten versammelst du dir ein Volk, damit deinem Namen das reine Opfer dargebracht werde, vom Aufgang der Sonne bis zum Untergang. Darum kommen wir vor dein Angesicht und feiern in Gemeinschaft mit der ganzen Kirche den ersten Tag der Woche als den Tag, an dem Christus von den Toten erstanden ist. Durch ihn, den du zu deiner Rechten erhöht hast, bitten wir dich, allmächtiger Gott, heilige unsere Gaben durch deinen Geist, damit sie uns werden Leib und Blut deines Sohnes, unseres Herrn Jesus Christus, der uns aufgetragen hat, dieses Geheimnis zu feiern. Denn in der Nacht, da er verraten wurde, nahm er das Brot und sagte Dank, brach es, reichte es seinen Jüngern und sprach: Nehmet und esset alle davon, das ist mein Leib, der für euch hingegeben wird.

Ebenso nahm er nach dem Mahl den Kelch, dankte wiederum, reichte ihn seinen Jüngern und sprach: Nehmet und trinket alle daraus, das ist der Kelch des neuen und ewigen Bundes, mein Blut, das für euch und für alle vergossen wird zur Vergebung der Sünden. Tut dies zu meinem Gedächtnis.

0: Darum, gütiger Vater, feiern wir das Gedächtnis deines Sohnes. Wir verkünden sein heilbringendes Leiden, seine glorreiche Auferstehung und Himmelfahrt und erwarten seine Wiederkunft. So bringen wir dir mit Lob und Dank dieses heilige und lebendige Opfer dar. Schau gütig auf die Gabe deiner Kirche, denn sie stellt dir das Lamm vor Augen, das geopfert wurde und uns nach deinem Willen mit dir versöhnt hat. Stärke uns durch den Leib und das Blut deines Sohnes und erfülle uns mit seinem Heiligen Geist, damit wir ein Leib und ein Geist werden in Christus.
1: Er mache uns auf immer zu einer Gabe, die dir wohlgefällt, damit wir das verheißene Erbe erlangen mit deinen Auserwählten, mit der seligen Jungfrau und Gottesmutter Maria, mit ihrem Bräutigam, dem heiligen Josef, mit deinen Aposteln und Märtyrern, mit dem heiligen Ludgerius, dem heiligen Paulus und mit allen Heiligen, auf deren Fürsprache wir vertrauen.
2: Barmherziger Gott, wir bitten dich, dieses Opfer unserer Versöhnung bringe der ganzen Welt Frieden und Heil. Beschütze deine Kirche auf ihrem Weg durch die Zeit und stärke sie im Glauben und in der Liebe. Deinen Diener, unseren Papst Leo, unseren Bischof Heiner und die Gemeinschaft der Bischöfe, unsere Priester und Diakone, alle, die zum Dienst in der Kirche bestellt sind und das ganze Volk deiner Erlösten. Erhöre, gütiger Vater, die Gebete der hier versammelten Gemeinde und führe zu dir auch alle deine Söhne und Töchter, die noch fern sind von dir.
3: Erbarme dich unserer verstorbenen Brüder und Schwestern und aller, die in deiner Gnade aus dieser Welt geschieden sind. Nimm sie auf in deine Herrlichkeit und mit ihnen lass auch uns, wie du verheißen hast, zu Tische sitzen in deinem Reich.
0: Darum bitten wir dich durch unseren Herrn Jesus Christus, denn durch ihn schenkst du der Welt alle guten Gaben.

dem Wort unseres Herrn und Erlösers gehorsam und getreu seiner göttlichen Weisung wagen wir zu beten.

0: Erlöse uns, Herr allmächtiger Vater, von allem Bösen und gib Frieden in unseren Tagen. Komm uns zur Hilfe mit deinem Erbarmen und bewahre uns vor Verwirrung und Sünde, damit wir voll Zuversicht das Kommen unseres Erlösers, Jesus Christus, erwarten. Seid nicht bange, bleibt standhaft, haltet fest am Glauben. Herr Jesus Christus, wir bitten dich, schenke uns in dieser Perspektive und in dieser Haltung Frieden für uns selbst, für unsere Familien und menschlichen Beziehungen und für die ganze Welt. Der Friede des Herrn sei alle Zeit mit euch.
1: Gebt einander ein Zeichen dieses Friedens und der Versöhnung.
0: Rainer, Friede sei mit dir.
2: Thank you.

0: Seht Christus, das Lamm Gottes, das hinwegnimmt die Sünde der Welt.
1: Ja, ich bin nicht würdig.

0: Heilige Kommunion wird heute nicht nur an verschiedenen Stellen im Dom ausgeteilt. Auch auf dem Domplatz haben sich zahlreiche Gläubige versammelt, die der Übertragung beiwohnen. Und auch ihnen wird nun die Kommunion gereicht. Johanna Fehring ist Sprecherin des Wortes zum Sonntag und arbeitet für das Bistum Münster. Sie ist hier im Dom an einer Stelle im Chorumgang, die an den legendären Löwen von Münster erinnert, Bischof von Galen, der vor 80 Jahren starb.
1: Von drei besonderen Frauen hat Bischof Wilmer erzählt, die hier im Bistum Münster nicht bange waren. Jede zu ihrer Zeit. Und ich habe sie jetzt mitgenommen an einen ganz besonderen Ort hier in unserem Dom. Hier geht es um zwei Männer, die auch nicht bange waren und die wichtig sind für das Bistum Münster. Ich stehe vor der Kapelle, in der der Löwe von Münster begraben liegt. Clemens August, Kardinal von Galen. Er war Bischof von Münster zur Zeit des Nationalsozialismus. Von Galen war einer der wenigen Bischöfe, die öffentlich gegen das NS-Regime gepredigt haben. Daher auch der Name Löwe von Münster. Berühmt geworden sind seine Predigten gegen die Euthanasie. Dagegen Menschen gezielt umzubringen, weil sie nicht ins Schema der Nazi-Rassenideologie gepasst haben. Was für ein Wahnsinn, diese Ideologie. Von Galen hat den Mund aufgemacht und natürlich hat er dafür auch Prügel bezogen. An ihn selbst haben die Nazis sich nicht dran getraut, aber einige Priester aus seinem Umfeld sind stellvertretend für ihn ins KZ gekommen. Ein eindrückliches Zitat von ihm heißt: Wir sind der Amboss, nicht der Hammer. Will sagen, wenn du dich für Menschen einsetzt und gegen Unrecht, dann musst du aushalten und einstecken können. Ganz schön krass unter diesen politischen Umständen. Seid nicht bange. Nicht bange war auch der erste Bischof des Bistums Münster, der heilige Liutger. Ein bisschen anders, kein Löwe, eher ein leiser Mann. Gut vernetzt und er konnte wohl außerordentlich gut predigen. Liutger hat mehrere Klöster gegründet. Unter anderem eines hier an diesem Ort. Monasterium Münster verdankt ihm seinen Namen. Anders als die Missionare seiner Zeit hat Liutger den Glauben nicht mit Zwang gebracht, sondern indem er den Menschen von Gott erzählt hat. Ein sanfter Glaubenszeuge, der erste Bischof von Münster. Und jetzt haben wir hier im Bistum Münster einen neuen Bischof, den 76. Nachfolger von Liutger. Heiner Wilmers Wahlspruch bedeutet aus dem Lateinischen übersetzt Mitarbeiter eurer Freude oder Unterstützer eurer Freude. Und klar ist mit Freude die Freude des Glaubens gemeint. Dass der Glaube uns im Leben guttun soll, dem Leben etwas Gutes bringt, davon bin ich auch überzeugt. Bischof Heiner Wilmer steht auf den Schultern von Frauen und Männern, die ZeugInnen waren von dieser Freude, von ihrem Glauben in ihrer Zeit. Und er möge nicht bange sein, hinzuschauen, anzusprechen und zu handeln. Und das wünsche ich auch Ihnen, die Sie jetzt über den Bildschirm mit uns verbunden sind und mit uns feiern. Ich wünsche es uns allen. Unsere Zeiten sind ja nicht gerade leicht. Und deshalb wünsche ich uns allen gerade jetzt, dass wir nicht bange werden, sanftmütig bleiben und Freude aus dem Glauben schöpfen können.

0: Lasset uns beten. Gütiger Gott, du hast uns durch den Leib und das Blut Christi gestärkt. Gib, dass wir niemals verlieren, was wir in jeder Feier der Eucharistie empfangen. Darum bitten wir durch Christus, unseren Herrn.
1: Amen.
0: Nehmt noch mal Platz, bitte. Liebe Schwestern, liebe Brüder, was für ein Tag, was für ein Klang, was für ein Bild. Der Dom voller Menschen, draußen auf dem Domplatz, Menschen aus nah und fern, aus Münster, aus dem ganzen Bistum, aus vielen Teilen Deutschlands und der Welt. Danke für Ihr Gebet, danke für Ihre Nähe, danke für diese Atmosphäre heute Nachmittag. Kirche ist schön, sie ist attraktiv, gerade wenn Menschen zusammenkommen, miteinander glauben, miteinander singen, miteinander hoffen. Der, der uns diese dichte Erfahrung schenkt, ist Gott. Ihm sage ich Dank. Ich bin dir, Gott, dankbar, dass du mich trägst und mich nie in Ruhe gelassen hast. Und ich danke dir für die Menschen, die mich tragen, korrigieren, ermutigen und manchmal auch aushalten müssen. Dankbar bin ich unserem Heiligen Vater, Papst Leo XIV., für das große Vertrauen, das er in mich setzt. Ich begrüße unter uns Erzbischof Hubertus van Mechen aus Berlin. Lieber Herr Erzbischof, auch wenn Sie ausgezeichnet Deutsch sprechen, sehr geachte Herr Erzbischof, het verheugt mich sehr, dass Ü vandaag hier bent. Ich kijk mit Freude aus nach unserer Zusammenwerking. Von Harte willkommen in Deutschland und in Münster.

aus logistischen Gründen und wegen der Übertragung, weil ich noch einige nennen werde, schlage ich vor, dass Sie vielleicht zum Schluss klatschen, weil, ja, Sie wissen schon. Also, weiter begrüße ich Kardinal Rainer Maria Wölki. Danke, lieber Rainer, dass du mich heute eingeführt hast. Ich freue mich auf das Miteinander in der Metropolie. Mein besonderer Dank gilt meinem Vorgänger, dir, lieber Bischof Dr. Felix Genn. Lieber Felix, 16 Jahre lang hast du dieses große und bedeutende Bistum geleitet, mit Umsicht, mit Glauben, mit Menschenfreundlichkeit und mit einer Bescheidenheit, die nie laut sein musste. Du hast tiefe Spuren hinterlassen, sehr große Fußstapfen. Ich schaue mit großem Respekt und tiefer Dankbarkeit auf dein Wirken hier im Bistum. Dankbar bin ich auch dem Diözesan.

Dankbar bin ich auch dem Diözesanadministrator Dr. Antonius Hamas und dem ständigen Vertreter Dr. Klaus Winterkamp, den Weihbischöfen Dr. Christoph Hegge, Rolf Lohmann, Wilfried Theising und Dr. Stefan Zekorn sowie dem Domkapitel stellvertretend dem Dompropst Hans-Bernd Köppen. Sie und ihr alle habt mich herzlich empfangen und mir erste Einblicke in das Bistum gewährt. Ich freue mich auf die gute Zusammenarbeit im Dienst an den Menschen in diesem Bistum. Herzlich grüßen möchte ich Sie, die Priester, die Diakone, die Ordensleute, die pastoralen Mitarbeitenden, alle Mitarbeitende von Kirche und Caritas und auch Sie alle, die Sie ehrenamtlich tätig sind. Sie alle sind Kirche. Sie alle geben dem Evangelium Ihr Gesicht, Ihre Hände, Ihre Stimme und Ihr Herz. Herzlich grüße ich die Vertreterinnen und Vertreter des Diözesankomitees der Katholiken und des Diözesanrates im Bistum Münster sowie alle Mitglieder der Gremien im Bistum Münster. Stellvertretend begrüße ich Frau Brigitte Lehmann und Herrn Ulrich Vollmer. Danke für Ihr Engagement. Kirche lebt nicht von Zuschauern. Kirche lebt von Menschen, die mitmachen und Verantwortung übernehmen. Ich freue mich auf den gemeinsamen Weg mit Ihnen. Mein herzlicher Gruß gilt unseren Schwestern und Brüdern aus der Ökumene. Wie schön, dass Sie heute alle da sind. Unser Zeugnis als Christinnen und Christen ist nun dann glaubwürdig, wenn wir zusammenstehen. Ebenso brauchen wir als Kirche und als Gesellschaft das Gespräch und die Zusammenarbeit mit den anderen Religionen. Daher freue ich mich sehr über das Kommen unserer jüdischen Geschwister sowie der Vertretungen der islamischen Verbände und Gemeinden und die Anwesenheit aller im interreligiösen Gespräch Engagierten. Und ich grüße ganz herzlich die Gäste aus dem Bistum Hildesheim. Stellvertretend begrüße ich Domkapitular Martin Wild, den ständigen Vertreter des Bistums. Lieber Martin, liebe Hildesheimerinnen und Hildesheimer, ihr habt mich geprägt. Vieles habe ich von euch gelernt, wirklich vieles. Unter anderem auch, wie Bischof sein geht. Und dafür bin ich euch von Herzen dankbar. Ein besonderer Gruß geht in meine Heimat, nach Schapen, in die Samtgemeinde Spelle und ins ganze Emsland. Schön, dass ihr so zahlreich da seid. Herr

Herzlich begrüße ich die Vertreterinnen und Vertreter aus der Politik und dem öffentlichen Leben. Besonders begrüße ich den Präsidenten des Nordrhein-Westfälischen Landtags, Herrn André Cooper, sowie Herrn Ministerpräsidenten Hendrik Wüst. Herzlich willkommen heiße ich die Vize-Ministerpräsidentin der niedersächsischen Landesregierung, Frau Kultusministerin Julia Willi Hamburg, und den Oberbürgermeister von Münster, Herrn Thielmann Fuchs. Wie erfüllend ist es zu sehen, dass Kirche Weltkirche ist. Ich begrüße herzlich unsere Gäste aus Tula in Mexiko, besonders Bischof Juan Pedro

partnership between our diocese fills us with joy and pride. A very warm welcome to you all. Liebe Gäste aus Polen, serdecznie dziękuję, Szczęść Boże. Liebe Gäste aus Luxemburg und Frankreich, chers amis de France, du Luxembourg et des pays francophones, merci beaucoup pour votre... C'était pas encore fini. Alors, merci beaucoup pour votre prière et votre soutien. Soyez les bienvenus. Liebe Gäste aus Belgien und den Niederlanden, ich heet u allen von harte willkommen. Wat fein, dat u hier bent. Die Kirche spricht viele Sprachen, aber in ihr schlägt ein Herz. Ein herzlicher Gruß gilt meiner Ordensgemeinschaft, den Herz Jesu Priestern. Besonders begrüße ich den Provinzial Pater Stefan Tertünte, den Generaloberen aus Rom, Pater Carlos Luis Suarez Cordoniu, zusammen mit weiteren Gästen aus Italien. Carissimi amici venuti dall'Italia, che bello vedervi. Quando penso all'Italia, penso al sole, alla serenità, e a una cosa bellissima, che Dio ha davvero un cuore grande per il mondo intero. Benvenuti di cuore.

Danke für den gemeinsamen Weg. Danke für die geistliche Heimat. Und schließlich danke ich meiner Familie, euch, den Verwandten, den Freunden, den Weggefährten. Danke, dass ihr da seid. Danke, dass ihr mich begleitet habt und auch weiterhin da seid. Danke für alle Wärme. Mein großer Dank geht allen, die diesen Gottesdienst vorbereitet haben, der Dommusik, den Sängerinnen und Sängern, den Musikerinnen und Musikern. Ebenso danke ich.

Ebenso danke ich allen Helferinnen und Helfern im Hintergrund der Organisation, der Technik, den Mitarbeitenden draußen auf dem Domplatz, den Sicherheitskräften, allen, die aufgebaut, geplant, getragen und mitgedacht haben. Vielen Dank. Und mein Dank gilt den Medien, besonders dem WDR und allen, die die Übertragung im Fernsehen und im Internet möglich machen. Dann möchte ich heute die ersten Personalentscheidungen für das Bistum Münster bekannt geben. Ich gebe bekannt, dass ich Herrn Domkapitular Dr. Klaus Winterkamp zu meinem Generalvikar und zugleich zum Moderator der Kurie ernennen werde. Für den Fall seiner Verhinderung oder Abwesenheit werde ich Herrn Domkapitular Dr. Antonius Hamas zu seinem Stellvertreter bestellen. Des Weiteren gebe ich bekannt, dass sich Pater Dr. Rainer Autsch als Gerichtsvikar bzw. Offizial des Bistums Münster bestätigen werde. Auch seinen bisherigen Stellvertreter, Herrn Pfarrer Heinz Erdbürger, werde ich bestätigen. Für den in Niedersachsen liegenden Teil des Bistums Münster, den Offizialatsbezirk Oldenburg, werde ich Herrn Weihbischof Domkapitular Wilfried Theising als Offizial bestätigen. Auch seinen bisherigen Stellvertreter, Herrn Domkapitular Rudolf Büscher, werde ich bestätigen. Ferner werde ich Frau Dr. Sarah Röser zur bischöflichen Notarin bestellen. Allen Genannten danke ich von Herzen. Ich danke Ihnen für Ihre Bereitschaft, Verantwortung zu tragen, Ihre Erfahrung einzubringen und Ihre Gaben in den Dienst der Kirche von Münster zu stellen. Danke.

Liebe Schwestern und Brüder, ich freue mich auf Sie alle, auf die Begegnungen, auf gemeinsames Beten, auf gemeinsames Ringen, auf gemeinsames Hoffen. Hoffnung ist die Entscheidung, dem Leben und Gott mehr zuzutrauen als der Angst. Darum gehen wir gemeinsam weiter mit leichtem Gepäck und vielleicht manchmal auch mit Gegenwind, aber gemeinsam und mit Gott. Deshalb blieft munter, lot jo nix ankommen, holt jo fuchtig und Hut horn.

Segen. Erbitten wir Gott nun um seinen Segen für uns und für alle, die uns verbunden sind.

Unsere Hilfe ist im Namen des Herrn. So segne und behüte euch der dreieinige Gott, der Vater und der Sohn und der Heilige

Ja, liebe Hörer von Radio Horeb, mit dem wunderschönen Halleluja von Händel verabschieden wir uns jetzt von der Heiligen Messe zur Amtseinführung von Bischof Dr. Heiner Wilmer im Bistum Münster. Wir bedanken uns ganz herzlich beim WDR Köln, dass er uns den entsprechenden Ton zur Verfügung gestellt hat. Hier bei Radio Horeb geht es gleich weiter mit dem Treffpunkt.

Mit diesen Bildern verabschieden wir uns aus dem St. Paulusdom zu Münster und wünschen Ihnen noch einen schönen Sonntagnachmittag. Und Dr. Heiner Wilmer, Gottes Segen für seine Aufgaben als neuer Bischof des Bistums Münster. Wenn Sie die nun folgenden Grußworte kirchlicher und staatlicher Vertreter noch verfolgen möchten, können Sie dies tun über das Internet, im Livestream der WDR-Mediathek oder auf der Homepage des Bistums Münster. Ihnen allen eine gute Zeit.

0: Herzlich willkommen bei Treffpunkt. Mein Name ist Michael Wielert und ich freue mich auf meinen heutigen Gast, zugeschaltet aus der Schweiz, der Priester und Liedermacher Alexander Bayer. Ein herzliches Grüß Gott, Alexander.
1: Grüß Gott und grüezi.
0: Grüezi passt ganz gut, weil wir mit Radio Horeb auch in der Schweiz zu hören sind. Und du lebst aber in der Schweiz. Wir sind per Du. Wir kennen uns schon einige Zeit durch die Musik. Immer wieder flattern bei mir auf dem Computer neue Lieder herein. Heute ist das ja so, die modernen Musiker, Liedermacher, die machen nicht mehr eine ganze CD, so am Stück, so 10, 15 Lieder, sondern da kommt so alle zwei Wochen ein neues Lied. Und wir haben schon vor einiger Zeit verabredet, wenn es genügend sind, dann machen wir mal wieder eine Interviewsendung, sprechen über die Lieder, die du in der Schweiz produzierst. Alexander, du kommst aber nicht aus der Schweiz. Das heißt, du bist rübergewandert in die Schweiz, oder?
1: Ja, also ich habe den Großteil meines Lebens in Oberschwaber vollbracht.
0: Das hört man an der Stimme.
1: Ja.
0: Genau. Und ab wann hat es dich in die Schweiz?
1: Also seit 15 Jahren arbeite ich regelmäßig in der Schweiz und seit 10 Jahren habe ich auch meinen Wohnsitz in der Schweiz. Ich bin tätig am schönen Zürichsee in einer Pfarrei.
0: Und die Pfarrei, die darf dich nicht nur als Priester genießen, sondern eben auch als Liedermacher. Also ich glaube, da gibt's ein gutes Miteinander, wo die Pfarrei wahrscheinlich sich auch über dein weiteres Talent als Liedermacher freut.
1: Tatsächlich ist es so, dass ich von der Pfarrei immer wieder angesprochen werde, ob ich nicht zu diesem oder jenen Anlass ein passendes Lied schreiben könnte. Und weil wir einen pensionierten Priester am Ort haben, kann ich ab und zu sogar im Gottesdienst selber Musik machen. Und auf die Weise kann ich so meine Musikalität einbringen.
0: Sehr gut. Musik begleitet dich schon dein ganzes Leben, oder?
1: Jein. Ich habe erst mit 16 Jahren angefangen, Musik zu machen. Ich bin ja ein sogenanntes Flüchtlingskind. Ich bin sehr arm aufgewachsen. Und ich habe dann mit 16 Jahren ein altes, verstimmtes Klavier geerbt, sage ich mal. Und da habe ich begonnen, selber mir das Klavierspielen beizubringen. Ich war bei Jugendwallfahrten und hatte das Talent, die Lieder mir gut merken zu können und sie dann selber am Klavier nachzuspielen. Und so ist offenbar geworden, dass mir die Musik irgendwie nahe liegt. Ich bin aber der Einzige in der Familie, der musikalisch ist. Irgendwas ist da lustig gelaufen. Und dann habe ich das während dem Studium nicht ausführlich weiter verfolgt. Aber gegen Ende des Studiums ist es wieder voll aus mir herausgebrochen. Dieses Singen und Schreiben von neuen Gottesdienstlieder. Und aus dieser Entwicklung entstand dann das Ensemble Enzyklika, mit dem ich 25 Jahre lang musikalisch unterwegs war.
0: Ich noch mal ein paar Gedanken zurück. Das fiel ganz schnell in dem Satz: Hören, merken, nachspielen. Das heißt, das geht alles ohne Noten.
1: Damals schon. Heute arbeite ich schon mit Noten. Ich habe ja inzwischen sehr viel mit Berufsmusiker zu tun gehabt. Aber das ist mir leicht gefallen, das alles in Note umzuführen. Das war jetzt für mich die leichteste Übung.
0: Also und bis heute, ja. Mhm. Für mich wäre die schwerste Übung, was zu hören und es dann mir zu merken und nachzuspielen. Also ohne diese Noten. aber das ist ein außerordentliches Talent. Wow.
1: In dem Fall ja, ja.
0: Sehr gut. Und jetzt entstehen immer wieder noch moderne Gottesdienstlieder. Wir steigen gleich auf das erste Lied ein, das wir jetzt auch hören, damit wir mal ein bisschen ein Gefühl bekommen. Ab und zu gibt's Lieder hier auch als Lied der Woche bei Radio Horeb von dir. Enzyklika ist natürlich auch ein Name, den es immer noch gibt bei Radio Horeb und die Lieder. Und als erstes hören wir ein Lied zu 800 Jahre Sonnengesang von dem heiligen Franziskus. Alexander, wie ist dieses Lied entstanden? Was hat dich jetzt, natürlich ist es 800 Jahre, wir feiern in der franziskanischen Ordensgemeinschaft ganz viel jetzt 800 Jahre, weil das sich alles so nach und nach jährt. Was hat dich nochmals mit Blick auf Laudato Si bewegt?
1: In meiner Pfarrei gibt es ein Franziskus Zentrum. Und in meiner Pfarrei gibt es eine Gruppe, die sich sehr für die Themen der Schöpfung interessiert. Und wir haben auch fleißig die Enzyklika von Papst Franziskus gelesen, so dass ich also viele Gründe hatte, ein neues Lied zu schreiben, das diesen Sonnengesang und die Enzyklika aufnimmt. Und ich habe dazu aber der Einfachheit halber eine bekannte Melodie aus Irland genommen. Die werden Sie ja dann gleich im Radio hören. Was bei meinem Lied anders ist als beim Heiligen Franziskus, der Franziskus ist ja genial mit seiner Idee, so Sonne, Mond, Sterne, so wieder eine Seele, eine Energie zu geben, ohne dass es rüberkippt ins Göttliche. Also die Sonne ist nichts Göttliches, aber man kann doch in einer Beziehung damit zu leben. Also geniale Idee war vor ihm nie da. Und er bettet es auch noch ein in seine eigene Leid- und Schmerzerfahrungen, bis hinein sogar in den Tod, und besingt es und freut sich an den Wunderwerken Gottes. Bei mir ist das Lied etwas anders gelagert, weil bei uns der Schöpfungsgesang gerade untergeht, weil das Thema Klima plötzlich mit seiner Angstkonnotation so nach vorne drängt. Und ich wollte da mit meinem Laudato Si-Lied etwas entgegensetzen.
0: Und da hören wir jetzt rein. Laudato Si, Signore, ein Lied, 800 Jahre Sonnengesang von Franziskus, ein Loblied auf die Schöpfung.

0: In der Sendung Treffpunkt geht es heute um Lieder von Priester und Liedermacher Alexander Bayer. Und wir haben noch ein großartiges Lied vor uns. Wir sind im heiligen Jahr. Alexander, da natürlich die Frage, hast du schon etwas Besonderes gemacht, zum Beispiel eine Wallfahrt nach Rom, eine Pilgerreise nach Rom in diesem heiligen Jahr?
1: Ja, ich war tatsächlich im Februar im heiligen Jahr in Rom, habe 3 von 5 Pforten gefunden und bin aber mehrmals durch die verschiedenen Pforten gegangen. Es war ein großartiges Erlebnis. Schuld daran waren die Berichte, dass in Rom keine Pilger seien. Im Februar war es tatsächlich sehr leer und das habe ich genutzt. Und es war für mich ein großartiges Erlebnis, diese Pforten zu durchschreiten. Aber ich muss alle vorwarnen, wer das machen möchte. Man muss eine dicke Haut mitbringen, diesen ganzen Rummel und Rambazamba, der eben gleichzeitig stattfindet, so auszublenden, dass es für einen selber auch zu einem religiösen Ereignis wird. Man kann das auch schnell verfehlen, die Situation. Und deswegen mein Rat, man muss sich ein bisschen auch selber vor der anderen schütze. So viel. Und jetzt war ich auf dem Petersplatz beim letzten Gottesdienst, den Papst Franziskus noch vorgestanden hat. Und er sah damals wirklich schon nämlich sehr gut aus. Und als dann das Lied erklungen ist, Fiamma viva della mia speranza, ist Papst Franziskus in seinen Fiat eingestiegen und ist davongefahren. Und sie haben so wunderbar musiziert auf dem Petersplatz. Und dann dieses Wegfahren von dem angeschlagenen Papst, das hat mich sehr gerührt. Ich stand auf dem Petersplatz und habe einfach nur geheult. So habe ich schon lange nicht geheult. Es war für mich klar, dass ich jetzt den Papst Franziskus zum letzten Mal sehe und war dann anschließend auch wirklich überrascht, dass er noch zwei volle Monate noch gekämpft hat. Ja, und dieses Lied, also geht mir persönlich sehr nahe. Es ist ein wunderschönes Lied. Es ist auch ein Gewinnerlied gewesen. Da war ein Wettbewerb mit 270 Teilnehmern. Aber ich muss sagen, das Lied hat wirklich zu Recht gewonnen. Also mich rührt es zutiefst an. Und wir hatten jetzt in Männedorf die Idee, das Lied auch zu singen. Aber meine Pfarrei sagte, ihnen gefällt der Text nicht, also der deutsche Text. Also ich sing's mit den Italienern, singe ich es auf Italienisch. Und dann habe ich aber für die Deutsche eine neue Version gemacht, die auch meine Männedorfer, also meine Pfarrei, auch gerne singen möchte.
0: Und da hören wir natürlich gleich rein. Vielen Dank für das Zeugnis. Ich war auch im Februar dort und war überrascht eben auch über die Lehre, die es jetzt natürlich nicht mehr gibt, jetzt im Sommer. Und habe mich daran sehr gefreut und habe gedacht, es ist so eine Pilgergnade, dass man drumherum schon einiges auch ausblenden kann. Man muss sich eben darauf einlassen, das ausblenden und dann das wahrnehmen. Und mit dem Lied geht es mir schon auch so, dass mittlerweile, wenn ich das Lied höre, ist es schon auch mit dem Abschied von Papst Franziskus verbunden irgendwie so. Weil das heilige Jahr hat mit ihm begonnen. Er hat uns eine gute Wegstrecke in diesem heiligen Jahr noch begleitet. Er hat uns dadurch vieles noch mit auf den Weg gegeben. Und irgendwie verbinde ich das Lied auch immer noch mit Papst Franziskus. Immer wenn ich es höre. Und ich hatte erst kürzlich das tolle Erlebnis hier bei Radio Horeb in den Hörergrüßen. Eine Hörerin hat angerufen und hat gesagt, ich wünsche mir das Lied und ich wünsche mir das jetzt so lange, bis ich es zu Hause mitsingen kann. Und dann habe ich also gedacht, ja, also wenn ich dich auf Sendung habe und du das Lied hast, dann spielen wir das auch nochmals. In allen Versionen soll man es mitsingen können. Die Melodie bleibt die gleiche und das Anmuten, die Hoffnung, in der wir sein sollen. Und wir sind ja gerade im vollen Gegenteil in dieser Welt. Die Hoffnung scheint eigentlich sehr weit weg. Und da finde ich es doch, dass die Kirche, dass Papst Franziskus, jetzt auch Papst Leo XIV. Und sowas mit auf den Weg gibt, dass wir an der Hoffnung festhalten sollen und darum auch beten sollen und in diesem heiligen Jahr Pilger der Hoffnung sein sollen. Auch das Pilgergebet finde ich sehr passend für dieses Jahr. wo es wirklich was gibt, um sich festzuhalten in diesem Karussell der Welt, das sich echt sehr merkwürdig gerade dreht.
1: Ich habe die Hoffnung in meinem Lied als beschrieben wie einen Leuchtturm, der mich in dunkle Wegstrecke leitet. Und in dem Lied wird natürlich auch erwähnt, dass man manchmal stolpert oder dass man manchmal vom Kurs wegkommt. Und deswegen ist es gut, dass man gemeinsam mit anderen Pilgern unterwegs ist und immer wieder auch die Hand nach Jesus Christus ausstreckt. So, das ist so jetzt meine kurze Inhaltsangabe.
0: Sehr gut. Wir hören rein. Ich möchte mich an dieser Stelle bei dir bedanken, dass du dir Zeit genommen hast, für uns da zu sein, deine neuen Lieder einen Einblick zu geben, aber auch in das Leben eines Priesters und Liedermachers. Vielen Dank für deine Lieder, die wir hier gerne bei Radio Horeb spielen, die unseren Hörern bekannt sind. Und von daher vielen, vielen Dank für deine Zeit, für das Interview und dir natürlich weiterhin Gottes Segen, viel Kreativität und viel Heiligen Geist für die Arbeit als Priester.
1: Ja, vielen Dank. Und auch ich wünsche Radio Horeb natürlich weiterhin viel Gutes gelingen und Gottes Segen.
0: Vielen Dank. Und jetzt hören wir Wie der Schein der Lampe, das Lied zum Heiligen Jahr. Du hast im Vorgespräch hast du gesagt, das ist die schweizerische Version. Das ist einfach die Version von dir. Die hören wir jetzt hier am Mikrofon. Michael Wielert.

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Heute mit dem Priester und Musiker Alexander Bayer über seine neuen Lieder. Hier um 16.45 Uhr geht es gleich weiter mit dem gemeinsamen Rosenkranzgebet. Wir beten heute die lichtreichen Geheimnisse. Rufen Sie an unter der 089 517 008 008. Jeder Hörer betet dann ein Gesetz und ich nehme sie dann immer direkt live auf Sendung, damit wir keine Unterbrechung beim Rosenkranz haben. Am Mikrofon ist für Sie Sebastian Moll und ich freue mich, gleich mit Ihnen gemeinsam den Rosenkranz beten zu dürfen.

0: 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Am Mikrofon begrüßt Sie Sebastian Moll. Es ist 16.15 Uhr. Wir beten gemeinsam den Rosenkranz. Heute die lichtreichen Geheimnisse. Sie können anrufen unter der 089 517 008 008. Und ich habe bereits eine erste Hörerin in der Leitung. Grüß Gott, mit wem spreche ich?
1: Mit Anni Ernst aus Klingenbeicher.
0: Grüße Gott, wie geht es Ihnen heute?
1: Danke. Ich freue mich, wenn ich bieten darf.
0: Oh, natürlich. Wir freuen uns auch, dass Sie angerufen haben. Haben Sie ein spezielles Anliegen?
1: Ja, ich möchte beten für alle Schwerkranken und für meinen behinderten Sohn Walter.
0: Darf ich fragen, was ihm genau fehlt?
1: Er ist, da gibt es doch einen Brauch bei uns, dass ein Osterfeuer angezündet wurde.
0: Ja.
1: Und der ist umgefallen und waren 8 Burschen. Und alle waren verletzt und sind wieder gesund geworden. Aber mein Walter ist gelähmt.
0: Oh, das tut mir wirklich sehr leid. Ah. Gut, dann schließen wir ihn ganz.
1: Bitte. 39 Jahre pflege ich ihn jetzt.
0: Wir schließen ihn, Sie und Sie beide ganz fest ins Gebet ein.
1: Ich bedanke mich herzlich.
0: Gut, dann beginnen wir. Im Namen des Vaters und des Sohnes und des Heiligen Geistes.
1: Amen.
0: Ich glaube an Gott, den Vater, den Allmächtigen, den Schöpfer des Himmels und der Erde und an Jesus Christus, seinen eingeborenen Sohn, unseren Herrn. Empfangen durch den Heiligen Geist, geboren von der Jungfrau Maria, gelitten unter Pontius Pilatus, gekreuzigt, gestorben und begraben, hinabgestiegen in das Reich des Todes, am dritten Tage auferstanden von den Toten, aufgefahren in den Himmel. Er sitzt zur Rechten Gottes, des allmächtigen Vaters. Von dort wird er kommen, zu richten die Lebenden und die Toten.
1: Ich glaube an den Heiligen Geist, die heilige katholische Kirche, Gemeinschaft der Heiligen, Vergebung der Sünden, Auferstehung der Toten und das ewige Leben. Amen.
0: Vater unser im Himmel, geheiligt werde dein Name. Dein Reich komme, dein Wille geschehe, wie im Himmel, so auf Erden.
1: Unser tägliches Brot gib uns heute und vergib uns unsere Schuld, wie auch wir vergeben unseren Schuldigern. Und führe uns nicht in Versuchung, sondern erlöse uns von dem Bösen. Amen.
0: Gegrüßet seist du, Maria, voll der Gnade, der Herr ist mit dir. Du bist gebenedeit unter den Frauen und gebenedeit ist die Frucht deines Leibes, Jesus, der in uns den Glauben vermehre.
1: Heilige Maria, Mutter Gottes, bitte für uns Sünder, jetzt und in der Stunde unseres Todes. Amen.
0: Gegrüßet seist du, Maria, voll der Gnade, der Herr ist mit dir. Du bist gebenedeit unter den Frauen und gebenedeit ist die Frucht deines Leibes, Jesus, der in uns die Hoffnung stärke.
1: Heilige Maria, Mutter Gottes, bitte für uns Sünder, jetzt und in der Stunde unseres Todes. Amen.
0: Gegrüßet seist du, Maria, voll der Gnade, der Herr ist mit dir. Du bist gebenedeit unter den Frauen und gebenedeit ist die Frucht deines Leibes, Jesus, der in uns die Liebe entzünde.
1: Heilige Maria, Mutter Gottes, bitte für uns Sünder, jetzt und in der Stunde unseres Todes. Amen.
0: Ehre sei dem Vater und dem Sohn und dem Heiligen Geist.
1: Wie im Anfang, so auch jetzt und alle Zeit und in Ewigkeit. Amen.
0: O mein Jesus, verzeih uns unsere Sünden, bewahre uns vor dem Feuer der Hölle. Führe alle Seelen in den Himmel, besonders jene, die deiner Barmherzigkeit am meisten bedürfen.
1: Amen.
0: Wir beten die lichtreichen Geheimnisse, das erste, Jesus, der von Johannes getauft worden ist.
1: Vater unser im Himmel, geheiligt werde dein Name, dein Reich komme, dein Wille geschehe, wie im Himmel, so auf Erden.
0: Unser tägliches Brot gib uns heute und vergib uns unsere Schuld, wie auch wir vergeben unseren Schuldigern. Und führe uns nicht in Versuchung, sondern erlöse uns von dem Bösen.
1: Gegrüßet seist du, Maria, voll der Gnade, der Herr ist mit dir. Du bist gebenedeit unter den Frauen und gebenedeit ist die Frucht deines Leibes, Jesus, der von Johannes getauft worden ist.
0: Heilige Maria, Mutter Gottes, bitte für uns Sünder, jetzt und in der Stunde unseres Todes. Amen.
1: Gegrüßet seist du, Maria, voll der Gnade, der Herr ist mit dir. Du bist gebenedeit unter den Frauen, und gebenedeit ist die Frucht deines Leibes, Jesus, der von Johannes getauft worden ist.
0: Heilige Maria, Mutter Gottes, bitte für uns Sünder, jetzt und in der Stunde unseres Todes. Amen.
1: Gegrüßet seist du, Maria, voll der Gnade, der Herr ist mit dir. Du bist gebenedeit unter den Frauen, und gebenedeit ist die Frucht deines Leibes, Jesus, der von Johannes getauft worden ist.
0: Heilige Maria, Mutter Gottes, bitte für uns Sünder, jetzt und in der Stunde unseres Todes. Amen.
1: Gegrüßet seist du, Maria, voll der Gnade, der Herr ist mit dir. Du bist gebenedeit unter den Frauen, und gebenedeit ist die Frucht deines Leibes, Jesus, der von Johannes getauft worden ist.
0: Heilige Maria, Mutter Gottes, bitte für uns Sünder, jetzt und in der Stunde unseres Todes. Amen.
1: Gegrüßet seist du, Maria, voll der Gnade, der Herr ist mit dir. Du bist gebenedeit unter den Frauen, und gebenedeit ist die Frucht deines Leibes, Jesus, der von Johannes getauft worden ist.
0: Heilige Maria, Mutter Gottes, bitte für uns Sünder, jetzt und in der Stunde unseres Todes. Amen.
1: Gegrüßet seist du, Maria, voll der Gnade, der Herr ist mit dir. Du bist gebenedeit unter den Frauen, und gebenedeit ist die Frucht deines Leibes, Jesus, der von Johannes getauft worden ist.
0: Heilige Maria, Mutter Gottes, bitte für uns Sünder, jetzt und in der Stunde unseres Todes. Amen.
1: Gegrüßet seist du, Maria, voll der Gnade, der Herr ist mit dir. Du bist gebenedeit unter den Frauen, und gebenedeit ist die Frucht deines Leibes, Jesus, der von Johannes getauft worden ist.
0: Heilige Maria, Mutter Gottes, bitte für uns Sünder, jetzt und in der Stunde unseres Todes. Amen.
1: Gegrüßet seist du, Maria, voll der Gnade, der Herr ist mit dir. Du bist gebenedeit unter den Frauen, und gebenedeit ist die Frucht deines Leibes, Jesus, der von Johannes getauft worden ist.
0: Heilige Maria, Mutter Gottes, bitte für uns Sünder, jetzt und in der Stunde unseres Todes. Amen.
1: Gegrüßet seist du, Maria, voll der Gnade, der Herr ist mit dir. Du bist gebenedeit unter den Frauen, und gebenedeit ist die Frucht deines Leibes, Jesus, der von Johannes getauft worden ist.
0: Heilige Maria, Mutter Gottes, bitte für uns Sünder, jetzt und in der Stunde unseres Todes. Amen.
1: Gegrüßet seist du, Maria, voll der Gnade, der Herr ist mit dir. Du bist gebenedeit unter den Frauen, und gebenedeit ist die Frucht deines Leibes, Jesus, der von Johannes getauft worden ist.
0: Heilige Maria, Mutter Gottes, bitte für uns Sünder, jetzt und in der Stunde unseres Todes. Amen.
1: Ehre sei dem Vater und dem Sohne und dem Heiligen Geist.
0: Wie im Anfang, so auch jetzt und alle Zeit und in Ewigkeit. Amen.
1: O mein Jesus, verzeih uns unsere Sünden, bewahre uns vor dem Feuer der Hölle, führe alle Seelen in den Himmel, besonders jene, die deiner Barmherzigkeit am meisten bedürfen. Amen.
0: Amen.
1: Vergelt's Gott.
0: Vielen Dank, Frau Ernst, für Ihren Anruf. Wir beten für Sie und Ihren Sohn. Denken Sie immer daran, der Herr hat die Blinden sehend und die Lahmgehend gemacht.
1: Ich danke.
0: Alles Gute.
1: Danke.
0: Wir beten das zweite Gesetz des lichtreichen Rosenkranzes Jesus, der sich bei der Hochzeit von Kana offenbart hat. Und das tue ich mit Herrn Peter. Grüß Gott.
2: Grüß Gott, Herr Moll und der ganzen Mitbeterfamilie.
0: Wir freuen uns.
2: Ich bete heute für eine Frau, die an Krebs leidet, aber dieses Leiden nicht annehmen kann. Vater unser im Himmel, geheiligt werde dein Name, dein Reich komme, dein Wille geschehe wie im Himmel, so auf Erden.
0: Unser tägliches Brot gib uns heute und vergib uns unsere Schuld, wie auch wir vergeben unseren Schuldigern. Und führe uns nicht in Versuchung, sondern erlöse uns von dem Bösen.
2: Gegrüßet seist du, Maria, voll der Gnade, der Herr ist mit dir. Du bist gebenedeit unter den Frauen, und gebenedeit ist die Frucht deines Leibes, Jesus, der sich bei der Hochzeit in Kana offenbart hat.
0: Heilige Maria, Mutter Gottes, bitte für uns Sünder, jetzt und in der Stunde unseres Todes. Amen.
2: Gegrüßet seist du, Maria, voll der Gnade, der Herr ist mit dir. Du bist gebenedeit unter den Frauen, und gebenedeit ist die Frucht deines Leibes, Jesus, der sich bei der Hochzeit in Kana offenbart hat.
0: Heilige Maria, Mutter Gottes, bitte für uns Sünder, jetzt und in der Stunde unseres Todes. Amen.
2: Gegrüßet seist du, Maria, voll der Gnade, der Herr ist mit dir. Du bist gebenedeit unter den Frauen, und gebenedeit ist die Frucht deines Leibes, Jesus, der sich bei der Hochzeit in Kana offenbart hat.
0: Heilige Maria, Mutter Gottes, bitte für uns Sünder, jetzt und in der Stunde unseres Todes. Amen.
2: Gegrüßet seist du, Maria, voll der Gnade, der Herr ist mit dir. Du bist gebenedeit unter den Frauen, und gebenedeit ist die Frucht deines Leibes, Jesus, der sich bei der Hochzeit in Kana offenbart hat.
0: Heilige Maria, Mutter Gottes, bitte für uns Sünder, jetzt und in der Stunde unseres Todes. Amen.
2: Gegrüßet seist du, Maria, voll der Gnade, der Herr ist mit dir. Du bist gebenedeit unter den Frauen, und gebenedeit ist die Frucht deines Leibes, Jesus, der sich bei der Hochzeit in Kana offenbart hat.
0: Heilige Maria, Mutter Gottes, bitte für uns Sünder, jetzt und in der Stunde unseres Todes. Amen.
2: Gegrüßet seist du, Maria, voll der Gnade, der Herr ist mit dir. Du bist gebenedeit unter den Frauen, und gebenedeit ist die Frucht deines Leibes, Jesus, der sich bei der Hochzeit in Kana offenbart hat.
0: Heilige Maria, Mutter Gottes, bitte für uns Sünder, jetzt und in der Stunde unseres Todes. Amen.
2: Gegrüßet seist du, Maria, voll der Gnade, der Herr ist mit dir. Du bist gebenedeit unter den Frauen, und gebenedeit ist die Frucht deines Leibes, Jesus, der sich bei der Hochzeit in Kana offenbart hat.
0: Heilige Maria, Mutter Gottes, bitte für uns Sünder, jetzt und in der Stunde unseres Todes. Amen.
2: Gegrüßet seist du, Maria, voll der Gnade, der Herr ist mit dir. Du bist gebenedeit unter den Frauen, und gebenedeit ist die Frucht deines Leibes, Jesus, der sich bei der Hochzeit in Kana offenbart hat.
0: Heilige Maria, Mutter Gottes, bitte für uns Sünder, jetzt und in der Stunde unseres Todes. Amen.
2: Gegrüßet seist du, Maria, voll der Gnade, der Herr ist mit dir. Du bist gebenedeit unter den Frauen, und gebenedeit ist die Frucht deines Leibes, Jesus, der sich bei der Hochzeit in Kana offenbart hat.
0: Heilige Maria, Mutter Gottes, bitte für uns Sünder, jetzt und in der Stunde unseres Todes. Amen.
2: Gegrüßet seist du, Maria, voll der Gnade, der Herr ist mit dir. Du bist gebenedeit unter den Frauen, und gebenedeit ist die Frucht deines Leibes, Jesus, der sich bei der Hochzeit in Kana offenbart hat.
0: Heilige Maria, Mutter Gottes, bitte für uns Sünder, jetzt und in der Stunde unseres Todes. Amen.
2: Ehre sei dem Vater und dem Sohn und dem Heiligen Geiste.
0: Wie im Anfang, so auch jetzt und alle Zeit und in Ewigkeit. Amen.
2: O mein Jesus, verzeih uns unsere Sünden, bewahre uns vor dem Feuer der Hölle, führe alle Seelen in den Himmel, besonders jene, die deiner Barmherzigkeit am meisten bedürfen. Amen.
0: Amen. Vielen Dank, Herr Peter, fürs Mitbeten.
2: Immer gerne.
0: Und wir gehen damit schon über zum dritten Gesetz des lichtreichen Rosenkranzes, Jesus, der uns das Reich Gottes verkündet hat. Und dafür habe ich in der Leitung Frau Hoffmann. Grüß Gott.
3: Grüß Gott, Herr Moll.
0: Freut mich, dass Sie dabei sind.
3: Ja, ich bete gerne mit. Und ich möchte beten für eine Freundin, die jetzt kürzlich ihren Lenden, den fünften Lendenwirbel gebrochen hat.
0: Oh.
3: Ja.
0: Das ist nicht schön, ja.
3: Nein.
0: Wie geht sie denn damit? Ich meine, kann das behandelt werden oder wie sieht das aus?
3: Also sie hat mir erzählt, dass sie jetzt, sie fuhr sonst Auto oder Fahrrad, das kann sie jetzt nicht mehr. Sie geht mit zwei Stöcken.
0: Mhm.
3: Und also Schmerzen hat sie direkt nicht. Ja, sie hofft, dass es, dass der Wirbel wieder heilt.
0: Mhm. Dann hoffen wir das gemeinsam und schließen Sie ins Gebet ein.
3: Ja, Dankeschön.
0: Bitte.
3: O mein Jesus, verzeih uns unsere Sünden, bewahre uns vor dem Feuer der Hölle, führe alle Seelen in den Himmel, besonders jene, die deiner Barmherzigkeit am meisten bedürfen.
0: Amen.
3: Jesus, der, sagen wir bitte nochmal das Geheimnis.
0: Wir beten erst noch ein Vaterunser gemeinsam.
3: Ach ja.
0: Und dann ist es Jesus, der uns das Reich Gottes verkündet hat.
3: Ja, danke. Vater unser im Himmel, geheiligt werde dein Name. Dein Reich komme, dein Wille geschehe, wie im Himmel, so auf Erden.
0: Unser tägliches Brot gib uns heute und vergib uns unsere Schuld, wie auch wir vergeben unseren Schuldigern. Und führe uns nicht in Versuchung, sondern erlöse uns von dem Bösen.
3: Gegrüßet seist du, Maria, voll der Gnade, der Herr ist mit dir. Du bist gebenedeit unter den Frauen, und gebenedeit ist die Frucht deines Leibes, Jesus, der das Evangelium verkündet hat.
0: Heilige Maria, Mutter Gottes, bitte für uns Sünder, jetzt und in der Stunde unseres Todes. Amen.
3: Gegrüßet seist du, Maria, voll der Gnade, der Herr ist mit dir. Du bist gebenedeit unter den Frauen, und gebenedeit ist die Frucht deines Leibes, Jesus, der uns das Evangelium verkündet hat.
0: Heilige Maria, Mutter Gottes, bitte für uns Sünder, jetzt und in der Stunde unseres Todes. Und ganz kurz entschuldigen Sie, es ist zwar sehr ähnlich, aber es heißt Jesus, der uns das Reich Gottes verkündet hat.
3: Ach ja.
0: Das ist zwar sehr nah am Evangelium dran, aber wir bleiben einfach Jesus, der uns das Reich Gottes verkündet hat.
3: Ja, der uns das Reich Gottes verkündet hat.
0: Heilige Maria, Mutter Gottes, bitte für uns Sünder, jetzt und in der Stunde unseres Todes. Amen.
3: Gegrüßet seist du, Maria, voll der Gnade, der Herr ist mit dir. Du bist gebenedeit unter den Frauen und gebenedeit ist die Frucht deines Leibes, Jesus, der uns das Reich Gottes verkündet hat.
0: Heilige Maria, Mutter Gottes, bitte für uns Sünder, jetzt und in der Stunde unseres Todes. Amen.
3: Gegrüßet seist du, Maria, voll der Gnade, der Herr ist mit dir. Du bist gebenedeit unter den Frauen und gebenedeit ist die Frucht deines Leibes, Jesus, der uns das Reich Gottes verkündet hat.
0: Heilige Maria, Mutter Gottes, bitte für uns Sünder, jetzt und in der Stunde unseres Todes. Amen.
3: Gegrüßet seist du, Maria, voll der Gnade, der Herr ist mit dir. Du bist gebenedeit unter den Frauen und gebenedeit ist die Frucht deines Leibes, Jesus, der uns das Reich Gottes verkündet hat.
0: Heilige Maria, Mutter Gottes, bitte für uns Sünder, jetzt und in der Stunde unseres Todes. Amen.
3: Gegrüßet seist du, Maria, voll der Gnade, der Herr ist mit dir. Du bist gebenedeit unter den Frauen und gebenedeit ist die Frucht deines Leibes, Jesus, der uns das Reich Gottes verkündet hat.
0: Heilige Maria, Mutter Gottes, bitte für uns Sünder, jetzt und in der Stunde unseres Todes. Amen.
3: Gegrüßet seist du, Maria, voll der Gnade, der Herr ist mit dir. Du bist gebenedeit unter den Frauen und gebenedeit ist die Frucht deines Leibes, Jesus, der uns das Reich Gottes verkündet hat.
0: Heilige Maria, Mutter Gottes, bitte für uns Sünder, jetzt und in der Stunde unseres Todes. Amen.
3: Gegrüßet seist du, Maria, voll der Gnade, der Herr ist mit dir. Du bist gebenedeit unter den Frauen und gebenedeit ist die Frucht deines Leibes, Jesus, der uns das Reich Gottes verkündet hat.
0: Heilige Maria, Mutter Gottes, bitte für uns Sünder, jetzt und in der Stunde unseres Todes. Amen.
3: Gegrüßet seist du, Maria, voll der Gnade. Der Herr ist mit dir. Du bist gebenedeit unter den Frauen und gebenedeit ist die Frucht deines Leibes, Jesus, der uns das Reich Gottes verkündet hat.
0: Heilige Maria, Mutter Gottes, bitte für uns Sünder, jetzt und in der Stunde unseres Todes. Amen.
3: Ehre sei dem Vater und dem Sohn und dem Heiligen Geist.
0: Wie im Anfang, so auch jetzt und alle Zeit und in Ewigkeit. Amen.
3: O mein Jesus, verzeih uns unsere Sünden. Bewahre uns vor dem Feuer der Hölle. Führe alle Seelen in den Himmel, besonders jene, die deiner Barmherzigkeit am meisten bedürfen. Amen.
0: Amen. Vielen Dank, Frau Hoffmann, dass Sie mit uns gebetet haben. Wir schließen Sie und Ihre Freundin mit ins Gebet ein.
3: Vielen Dank. Auf Wiedersehen.
0: Und wir kommen nun zum vierten Geheimnis, zum vierten Gesetz. Jesus, der auf dem Berg verklärt worden ist. Und dazu begrüße ich Frau Burger. Grüß Gott.
4: Guten Tag.
0: Grüße Sie. Haben Sie ein Anliegen?
4: Ja, ich möchte beten für alle Priester und für die Mama.
0: Ah, sehr schön. Wunderbar. Schließen wir gerne mit.

0: Heilige Maria, Mutter Gottes, bitte für uns Sünder, jetzt und in der Stunde unseres Todes. Amen.
1: Gegrüßet seist du, Maria, voll der Gnade. Der Herr ist mit dir. Du bist gebenedeit unter den Frauen. Und gebenedeit ist die Frucht deines Leibes, Jesus, der auf dem Berg verklärt worden ist.
0: Heilige Maria, Mutter Gottes, bitte für uns Sünder, jetzt und in der Stunde unseres Todes. Amen.
1: Gegrüßet seist du, Maria, voll der Gnade. Der Herr ist mit dir. Du bist gebenedeit unter den Frauen. Und gebenedeit ist die Frucht deines Leibes, Jesus, der auf dem Berg verklärt worden ist.
0: Heilige Maria, Mutter Gottes, bitte für uns Sünder, jetzt und in der Stunde unseres Todes. Amen.
1: Gegrüßet seist du, Maria, voll der Gnade. Der Herr ist mit dir. Du bist gebenedeit unter den Frauen. Und gebenedeit ist die Frucht deines Leibes, Jesus, der auf dem Berg verklärt worden ist.
0: Heilige Maria, Mutter Gottes, bitte für uns Sünder, jetzt und in der Stunde unseres Todes. Amen.
1: Gegrüßet seist du, Maria, voll der Gnade. Der Herr ist mit dir. Du bist gebenedeit unter den Frauen. Und gebenedeit ist die Frucht deines Leibes, Jesus, der auf dem Berg verklärt worden ist.
0: Heilige Maria, Mutter Gottes, bitte für uns Sünder, jetzt und in der Stunde unseres Todes. Amen.
1: Gegrüßet seist du, Maria, voll der Gnade. Der Herr ist mit dir. Du bist gebenedeit unter den Frauen. Und gebenedeit ist die Frucht deines Leibes, Jesus, der auf dem Berg verklärt worden ist.
0: Heilige Maria, Mutter Gottes, bitte für uns Sünder, jetzt und in der Stunde unseres Todes. Amen.
1: Gegrüßet seist du, Maria, voll der Gnade. Der Herr ist mit dir. Du bist gebenedeit unter den Frauen. Und gebenedeit ist die Frucht deines Leibes, Jesus, der auf dem Berg verklärt worden ist.
0: Heilige Maria, Mutter Gottes, bitte für uns Sünder, jetzt und in der Stunde unseres Todes. Amen.
1: Gegrüßet seist du, Maria, voll der Gnade. Der Herr ist mit dir. Du bist gebenedeit unter den Frauen. Und gebenedeit ist die Frucht deines Leibes, Jesus, der auf dem Berg verklärt worden ist.
0: Heilige Maria, Mutter Gottes, bitte für uns Sünder, jetzt und in der Stunde unseres Todes. Amen.
1: Gegrüßet seist du, Maria, voll der Gnade. Der Herr ist mit dir. Du bist gebenedeit unter den Frauen. Und gebenedeit ist die Frucht deines Leibes, Jesus, der auf dem Berg verklärt worden ist.
0: Heilige Maria, Mutter Gottes, bitte für uns Sünder, jetzt und in der Stunde unseres Todes. Amen.
1: Gegrüßet seist du, Maria, voll der Gnade. Der Herr ist mit dir. Du bist gebenedeit unter den Frauen. Und gebenedeit ist die Frucht deines Leibes, Jesus, der auf dem Berg verklärt worden ist.
0: Heilige Maria, Mutter Gottes, bitte für uns Sünder, jetzt und in der Stunde unseres Todes. Amen.
1: Ehre sei dem Vater und dem Sohn und dem Heiligen Geist.
0: Wie im Anfang, so auch jetzt und alle Zeit und in Ewigkeit. Amen.
1: O mein Jesus, verzeih uns unsere Sünden, bewahre uns vor dem Feuer der Hölle, führe alle Seelen in den Himmel, besonders jene, die deiner Barmherzigkeit am meisten bedürfen. Amen.
0: Amen. Vielen Dank, Frau Burger, dass Sie mit uns gebetet haben. Ich wünsche Ihnen einen wunderschönen Sonntag.
1: Danke, gleichfalls.
0: Und damit kommen wir schon zum fünften Gesetz, im Abschluss: Jesus, der uns die Eucharistie geschenkt hat. Und dafür habe ich jetzt in der Leitung Frau Obermeier. Grüß Gott.
2: Grüß Gott.
0: Grüß Sie. Haben Sie ein Anliegen?
2: Ja, ich möchte beten für die Bischöfe und Priester und für die ärmsten Priesterseelen im Fegefeuer und für den Schutz der ungeborenen Kinder.
0: Vielen Dank. Schließen wir gerne mit ein.
2: Vater unser im Himmel, geheiligt werde dein Name, dein Reich komme, dein Wille geschehe, wie im Himmel, so auf Erden.
0: Unser tägliches Brot gib uns heute und vergib uns unsere Schuld, wie auch wir vergeben unseren Schuldigern. Und führe uns nicht in Versuchung, sondern erlöse uns von dem Bösen.
2: Gegrüßet seist du, Maria, voll der Gnade. Der Herr ist mit dir. Du bist gebenedeit unter den Frauen. Und gebenedeit ist die Frucht deines Leibes, Jesus, der uns die heilige Eucharistie geschenkt hat.
0: Heilige Maria, Mutter Gottes, bitte für uns Sünder, jetzt und in der Stunde unseres Todes. Amen.
2: Gegrüßet seist du, Maria, voll der Gnade. Der Herr ist mit dir. Du bist gebenedeit.

0: unter den Frauen und gebenedeit ist die Frucht deines Leibes, Jesus, der uns die heilige Eucharistie geschenkt hat.
1: Heilige Maria, Mutter Gottes, bitte für uns Sünder, jetzt und in der Stunde unseres Todes. Amen.
0: Gegrüßet seist du, Maria, voll der Gnade, der Herr ist mit dir. Du bist gebenedeit unter den Frauen und gebenedeit ist die Frucht deines Leibes, Jesus, der uns die heilige Eucharistie geschenkt hat.
1: Heilige Maria, Mutter Gottes, bitte für uns Sünder, jetzt und in der Stunde unseres Todes. Amen.
0: Gegrüßet seist du, Maria, voll der Gnade, der Herr ist mit dir. Du bist gebenedeit unter den Frauen und gebenedeit ist die Frucht deines Leibes, Jesus, der uns die heilige Eucharistie geschenkt hat.
1: Heilige Maria, Mutter Gottes, bitte für uns Sünder, jetzt und in der Stunde unseres Todes. Amen.
0: Gegrüßet seist du, Maria, voll der Gnade, der Herr ist mit dir. Du bist gebenedeit unter den Frauen und gebenedeit ist die Frucht deines Leibes, Jesus, der uns die heilige Eucharistie geschenkt hat.
1: Heilige Maria, Mutter Gottes, bitte für uns Sünder, jetzt und in der Stunde unseres Todes. Amen.
0: Gegrüßet seist du, Maria, voll der Gnade, der Herr ist mit dir. Du bist gebenedeit unter den Frauen und gebenedeit ist die Frucht deines Leibes, Jesus, der uns die heilige Eucharistie geschenkt hat.
1: Heilige Maria, Mutter Gottes, bitte für uns Sünder, jetzt und in der Stunde unseres Todes. Amen.
0: Gegrüßet seist du, Maria, voll der Gnade, der Herr ist mit dir. Du bist gebenedeit unter den Frauen und gebenedeit ist die Frucht deines Leibes, Jesus, der uns die heilige Eucharistie geschenkt hat.
1: Heilige Maria, Mutter Gottes, bitte für uns Sünder, jetzt und in der Stunde unseres Todes. Amen.
0: Gegrüßet seist du, Maria, voll der Gnade, der Herr ist mit dir. Du bist gebenedeit unter den Frauen und gebenedeit ist die Frucht deines Leibes, Jesus, der uns die heilige Eucharistie geschenkt hat.
1: Heilige Maria, Mutter Gottes, bitte für uns Sünder, jetzt und in der Stunde unseres Todes. Amen.
0: Gegrüßet seist du, Maria, voll der Gnade, der Herr ist mit dir. Du bist gebenedeit unter den Frauen und gebenedeit ist die Frucht deines Leibes, Jesus, der uns die heilige Eucharistie geschenkt hat.
1: Heilige Maria, Mutter Gottes, bitte für uns Sünder, jetzt und in der Stunde unseres Todes. Amen.
0: Gegrüßet seist du, Maria, voll der Gnade, der Herr ist mit dir. Du bist gebenedeit unter den Frauen und gebenedeit ist die Frucht deines Leibes, Jesus, der uns die heilige Eucharistie geschenkt hat.
1: Heilige Maria, Mutter Gottes, bitte für uns Sünder, jetzt und in der Stunde unseres Todes. Amen.
0: Ehre sei dem Vater und dem Sohn und dem Heiligen Geist.
1: Wie im Anfang, so auch jetzt und alle Zeit und in Ewigkeit. Amen.
0: O mein Jesus, verzeih uns unsere Sünden, bewahre uns vor dem Feuer der Hölle, führe alle Seelen in den Himmel, besonders jene, die deiner Barmherzigkeit am meisten bedürfen. Amen.
1: Amen. Im Namen des Vaters und des Sohnes und des Heiligen Geistes.
0: Amen.
1: Vielen Dank. Ich bedanke mich bei allen Mitbetenden heute. Und zum Abschluss dürfen wir noch beten in den Gebetsanliegen des Heiligen Vaters. Und die stehen ja ganz im Zeichen der Weltmeisterschaft, der Fußball-Weltmeisterschaft. Denn im Juni beten wir für die Werte des Sports. Im Namen des Vaters und des Sohnes und des Heiligen Geistes. Amen. Herr des Lebens, wir danken dir für das Geschenk des Sports, für diejenigen, die Gott durch körperliche Betätigung verherrlichen, für die Freundschaften, die auf dem Spielfeld entstehen und für die Freude am gemeinsamen Spiel. Du lehrst uns, dass im Leben wie im Spiel niemand sich allein retten kann. Wir brauchen die anderen, um zu wachsen, um Respekt zu lernen, Grenzen zu überwinden und gemeinsam die errungenen Siege zu feiern. Wir bitten dich, dass der Sport immer eine Schule der Geschwisterlichkeit und nicht der sinnlosen Rivalität sei, ein Ort der Begegnung und nicht der Ausgrenzung, ein Weg des Friedens und nicht der Gewalt. Lass alle, die spielen, trainieren oder mitfiebern, im Sport eine universelle Sprache entdecken, die Kulturen einander näher bringt, Völker vereint und Respekt, Solidarität und persönliches Wachstum sät. Herr Jesus, lass jede Sportart ein Gleichnis für ein Leben mit dir sein, in dem wir mit Engagement und Freude zusammenarbeiten, demütig in der Niederlage leben und dankbar für den Sieg, den du uns in deiner Auferstehung schenkst. Möge uns niemals dein Geist fehlen, der uns zu einem einzigen Team macht, vereint mit dir, um Gemeinschaft und Geschwisterlichkeit in der Geschichte aufzubauen. Amen. Ja, und wir haben ja bereits bei der WM schöne Zeugnisse davon gesehen, wie die Spieler gemeinsam gebetet haben, ganz im Sinne des Heiligen Vaters. Vater unser im Himmel, geheiligt werde dein Name, dein Reich komme, dein Wille geschehe, wie im Himmel, so auf Erden. Unser tägliches Brot gib uns heute und vergib uns unsere Schuld, wie auch wir vergeben unseren Schuldigern. Und führe uns nicht in Versuchung, sondern erlöse uns von dem Bösen. Gegrüßet seist du, Maria, voll der Gnade, der Herr ist mit dir. Du bist gebenedeit unter den Frauen und gebenedeit ist die Frucht deines Leibes, Jesus. Heilige Maria, Mutter Gottes, bitte für uns Sünder, jetzt und in der Stunde unseres Todes. Amen. Ehre sei dem Vater und dem Sohn und dem Heiligen Geist, wie im Anfang, so auch jetzt und alle Zeit und in Ewigkeit. Amen. Im Namen des Vaters und des Sohnes und des Heiligen Geistes. Amen.

Nachrichten aus Kirche und Welt, direkt aus der aktuellen Redaktion von Radio Horeb im Studio Johannes Wiczorek, Münster. Der Vorsitzende der Deutschen Bischofskonferenz, Bischof Heiner Wilmer, übernimmt heute offiziell sein neues Amt als Bischof von Münster. Mit diesem Schritt wechselt der 65-Jährige von der Diözese Hildesheim in das bevölkerungsreichste katholische Bistum Deutschlands mit rund 1,6 Millionen Gläubige. Mit Wilmer an der Spitze steht künftig zugleich der Vorsitzende der Deutschen Bischofskonferenz, einem der wichtigsten Bistümer, vor. Wilmer bringt umfangreiche Erfahrung in der kirchlichen Leitung mit. Seit 2018 war er Bischof von Hildesheim. Mit dem Wechsel nach Münster steht Wilmer nun vor neuen Herausforderungen. Dazu zählen neben der Seelsorge für eine große Zahl von Gläubigen auch Fragen der Kirchenentwicklung und des Priestermangels. Bozen. Die geplante Regelung zum medizinisch assistierten Suizid in Südtirol betrachtet Bischof Ivo Muser mit Sorge. Er warnt davor, schwerkranke Menschen den assistierten Suizid als Ausweg anzubieten und fordert stattdessen mehr Begleitung, menschliche Nähe und einen konsequenten Ausbau der Palliativversorgung. Krankheit, Leid und Sterben nehmen einem Menschen niemals seine Würde, betonte der Bischof in einer Stellungnahme zur aktuellen Gesetzesdebatte. Muser erklärte, die Kirche steht für die Würde des Menschen von seiner Empfängnis bis zu seinem Sterben ein. Auch Krankheit, Leid und Sterben nehmen einem Menschen nicht die Würde. Gleichzeitig beobachtet der Bischof, dass immer mehr Menschen Angst vor einem schmerzhaften Sterbeprozess oder vor einem langen Siechtum hätten und deshalb im assistierten Suizid einen Ausweg sähen. Santiago de Cuba. Wegen der anhaltenden Versorgungskrise im kommunistischen Kuba werden auch die Hostien knapp. Die katholische Kirche in Panama und Puerto Rico hat eigens Hilfslieferungen organisiert, um Engpässe bei den Eucharistiefeiern zu überbrücken. Nach Angaben der Erzdiözese Panama wurden 35.000 Hostien gesendet, aus Puerto Rico kamen rund 300.000. Die Hilfsaktion wurde von den jeweiligen Bischöfen koordiniert als Zeichen kirchlicher Solidarität. Hintergrund der Engpässe ist eine sich verschärfende Versorgungskrise in Kuba, die weite Teile des öffentlichen Lebens betrifft. In vielen Regionen kommt es zu tagelangen Stromausfällen, Benzin und Gas sind ebenfalls knapp. Dies beeinträchtigt auch die Hostienproduktion in einem Karmelitinnenkloster des Landes. Die Kirche ordnete deshalb eine Rationierung der verbliebenen Bestände an. Bereits 2022 waren die Hostienvorräte auf der Karibikinsel zur Neige gegangen, weil das Mehl fehlte. In eigener Sache. Die Pius-Brüder wollen am 1. Juli 4 Priester zu Bischöfen weihen. Damit steht die traditionalistische Priesterbruderschaft erneut im offenen Konflikt mit Rom. Der emeritierte Cura-Weihbischof Marian Eleganti hat viel Verständnis für traditionsbewusste Katholiken. Dennoch blickt Eleganti mit großer Sorge auf die angekündigten Weihen. Im Standpunkt heute um 20 Uhr bei Radio Horeb erklärt Eleganti warum. Das waren Meldungen aus Kirche und Welt. 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

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Gleich ist es 17.30 Uhr, Zeit für die Vesper. Wir übertragen sie wie immer von den Klarissenkapuzinerinnen von der ewigen Anbetung Kloster Bethlehem in Koblenz. Und wir begrüßen dazu alle Hörer von Radio Horeb, aber auch die Mitbeter der deutschsprachigen Radio Maria Station.

Zum Hebräerbrief. Ihr seid zum Berg Zion hingetreten, zur Stadt des lebendigen Gottes, dem himmlischen Jerusalem, zu Tausenden von Engeln, zu einer festlichen Versammlung und zur Gemeinschaft der Erstgeborenen, die im Himmel verzeichnet sind, zu Gott, dem Richter aller, zu den Geistern der schon vollendeten Gerechten, zum Mittler eines neuen Bundes, Jesus, und zum Blut der Besprengung, das mächtiger ruft als das Blut Abels.

Du hast deinen Sohn gesandt, damit auf der ganzen Erde dein Name verherrlicht wird. Lass das Zeugnis der Kirche zu allen Menschen dringen. Du lehrst deine Gemeinde durch dein Wort. Forme ihr Leben nach deiner Weisung. Du liebst den Frieden und die Gerechtigkeit. Öffne den unterdrückten Völkern den Weg zur Freiheit und zum Frieden. Du richtest die Gebeugten auf. Schenke allen Mitbetern über Radio deine Vaterliebe. Schau auf die kranken, alten, einsamen und heimatlosen Menschen und lass sie Hilfe und Beistand erfahren. Gedenke der Verstorbenen, die in deinem Frieden entschlafen sind. Lass sie durch Christus auferstehen zum ewigen Leben.

Heiliger Gott, gib, dass wir deinen Namen allezeit fürchten und lieben, denn du entziehst keinem deine väterliche Hand, der fest in deiner Liebe verwurzelt ist. Darum bitten wir durch Jesus Christus, deinen Sohn, unseren Herrn und Gott, der in der Einheit des Heiligen Geistes mit dir lebt und herrscht in alle Ewigkeit.

0: brachte Maria die Botschaft.
1: Und sie vom Heiligen Geist.
0: Gegrüßet seist du, Maria, voll der Gnade, der Herr ist mit dir. Du bist gebenedeit unter den Frauen und gebenedeit ist die Frucht deines Leibes, Jesus.
1: Heilige Maria, Mutter Gottes, bitte für uns Sünder, jetzt und in der Stunde unseres Todes. Amen.
0: Maria sprach, siehe, ich bin die Magd des Herrn.
1: Mir geschehe nach deinem Wort.
0: Gegrüßet seist du, Maria, voll der Gnade, der Herr ist mit dir. Du bist gebenedeit unter den Frauen und gebenedeit ist die Frucht deines Leibes, Jesus.
1: Heilige Maria, Mutter Gottes, bitte für uns Sünder, jetzt und in der Stunde unseres Todes. Amen.
0: Und das Wort ist Fleisch geworden
1: und hat unter uns gewohnt.
0: Gegrüßet seist du, Maria, voll der Gnade, der Herr ist mit dir. Du bist gebenedeit unter den Frauen und gebenedeit ist die Frucht deines Leibes, Jesus.
1: Heilige Maria, Mutter Gottes, bitte für uns Sünder, jetzt und in der Stunde unseres Todes. Amen.
0: Bitte für uns, heilige Gottesmutter,
1: dass wir würdig werden der Verheißung Christi.

durch dein Leiden und Kreuz zur Herrlichkeit der Auferstehung. Darum beten

0: Das war die Übertragung der Vesper der Klarissenkapuzinerinnen von der heiligen Anbetung Kloster Bethlehem in Koblenz. Liebe Hörer, mein Name ist Sebastian Moll und ich verabschiede mich jetzt von Ihnen in diesen wunderschönen Sonntagabend. Ich übergebe nach München zu meinem lieben Kollegen Herrn Sappel. Der ist mir so lieb, dass mir gerade sein Vorname entfallen ist. Aber ich übergebe trotzdem an ihn und er empfängt Sie jetzt passend zu seinem eigenen Alter mit der Kindersendung. Alles Gute, einen schönen Sonntag.
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Guten Abend, liebe Hörerinnen und Hörer. Heute am 12. Sonntag im Jahreskreis begleitet Sie die nächsten 4 Stunden Michael Sappel im Studio München hier bei Radio Horeb, Ihrer christlichen Stimme in Deutschland. Liebe Kinder, heute hört ihr eine Erzählung aus der Bibel über Elia und die Raben. Habt viel Freude damit. Und jetzt geht's los.

Hallo liebe Kinder, schön, dass ihr heute wieder bei der Kindersendung dabei seid. Ich bin Sophia. Habt ihr schon mal gesehen, dass Vögel euch etwas zum Essen bringen? Also, ich habe nur gesehen, dass sie meine Brotkrümel von mir aufessen. Aber, dass sie mir etwas bringen? Nee, das habe ich noch nie gesehen. Ich habe euch heute eine spannende Geschichte aus der Bibel mitgebracht, in der aber genau das passiert ist. Und diese Geschichte zeigt uns, dass Gott seine Menschen nicht vergisst. Wir sind heute also gemeinsam als Bibelentdecker unterwegs und starten deswegen gleich mal mit dem Bibelentdeckerlied rein.

0: Böse Spur.
1: Bam Bambini Kindersendung bei Radio Horeb. Ich bin Sophia. Wir sind heute gemeinsam als Bibelentdecker unterwegs und ich erzähle euch von einer spannenden Bibelgeschichte, in der auch Raben eine wichtige Rolle spielen. In unserer Bibelgeschichte heute geht es um Elia. Elia war ein Prophet. Aber was heißt das, Prophet? Ein Prophet ist ein Mensch, der auf Gott hört und der den Menschen sagt, was Gott ihnen mitteilen möchte. Damals, das ist schon sehr, sehr, sehr lange her, noch bevor Jesus gelebt hat, damals lebten viele Menschen in Israel. Eigentlich sollten sie Gott vertrauen und ihn anbeten. Aber viele von ihnen hatten Gott vergessen. Sie beteten andere Götter an und glaubten, diese könnten ihnen helfen. Aber das machte Gott traurig. Und deshalb schickte Gott Elia mit einer wichtigen Botschaft. Elia ging also zum König. Der König hieß Ahab. Er war kein guter König. Elia sagte: So wahr der Herr lebt, es wird in den nächsten Jahren weder Tau noch Regen geben. Erst wenn Gott es sagt, wird es wieder regnen. Das war eine ernste Nachricht. Oft freut man sich, wenn es nicht regnet und die Sonne scheint, weil man dann draußen spielen kann zum Beispiel. Aber wenn es ganz lange gar nicht regnet, ist das ein großes Problem. Denn ohne Regen wächst nichts. Keine Blumen, kein Getreide, kein Gemüse, kein Gras. Und wenn kein Gras wächst, haben auch die Tiere nichts zu fressen. Nach einiger Zeit wurde nun also alles trocken. Die Felder wurden braun, die Flüsse wurden kleiner, die Menschen hatten immer weniger zu essen. Eine große Hungersnot begann. Habt ihr euch schon einmal richtig hungrig gefühlt? Vielleicht wart ihr unterwegs und habt euer Pausenbrot schon aufgegessen oder ihr musstet noch etwas warten, bis das Essen fertig war. Wie fühlt sich das an? Der Bauch knurrt vielleicht. Vielleicht wird man müde. Manchmal bekommt man vielleicht sogar ein bisschen schlechte Laune.

Er ging zu dem Bach, wo Gott ihm gesagt hatte, dass er hingehen sollte. Dort wohnte er eine Zeit lang. Dort waren ein paar Sträucher und der kleine Fluss, aber keine anderen Menschen. Trinken konnte Elia also das Wasser aus dem Fluss. Aber Gott gab ihm auch etwas zu essen. Und wisst ihr wie? Das ist wirklich erstaunlich. Jeden Morgen und jeden Abend kamen Raben. Raben sind so schwarze Vögel. Und diese Vögel brachten Elia Brot und Fleisch. Ist das nicht erstaunlich? Gott benutzte Vögel, um für seinen Diener, für seinen Propheten zu sorgen. Jeden Tag bekam Elia genug. Nicht zu viel und nicht zu wenig. Genau genug. Überlegt einmal, wer füttert eigentlich die Vögel? Also gut, manchmal helfen wir Menschen mit, aber meistens finden die Vögel ihr Essen in der Natur. Aber wer hat das alles gemacht? Oder wer sorgt dafür, dass Pflanzen wachsen? Pflanzen brauchen Sonne und Regen. Aber wer sorgt dafür, dass es regnet und die Sonne scheint? Ganz genau. Gott. Und derselbe Gott, der auch für Tiere und Pflanzen sorgt, konnte auch für Elia sorgen. Der Bach, an dem Elia wohnte, wurde allerdings immer kleiner und die Dürre ging weiter. Es regnete immer noch nicht. Der Bach hatte immer weniger Wasser und schließlich trocknete er ganz aus. Kein Wasser mehr. Was nun? Vielleicht hätte Elia Angst bekommen können. Vielleicht hat er gedacht, jetzt ist alles vorbei. Aber Gott hatte schon einen Plan. Gott hat oft einen Plan, auch wenn wir ihn noch nicht sehen können. Und Gott sagte zu Elia: Elia, geh in die Stadt Sarepta. Dort lebt eine Witwe. Sie wird für dich sorgen. Eine Witwe ist eine Frau, deren Mann schon gestorben ist. Elia hörte auf das, was Gott gesagt hatte, und machte sich auf den Weg. Als er in dieser Stadt ankam, sah er eine Frau. Sie sammelte gerade Holzstücke auf. Elia sagte zu ihr: Kannst du mir etwas Wasser bringen? Die Frau ging los. Da rief Elia ihr hinterher: Bitte bring mir auch etwas Brot mit. Da blieb die Frau stehen. Sie drehte sich zu ihm und antwortete traurig: Ich habe fast nichts mehr, nur eine Handvoll Mehl und ein wenig Öl. Ich wollte gerade das letzte Essen für meinen Sohn und mich machen. Stellt euch das einmal vor. Die Frau hatte kaum noch etwas zu essen, nur ganz, ganz wenig Mehl und ein bisschen Öl. Und dann wäre nichts mehr übrig gewesen. Doch Elia sagte zu ihr: Hab keine Angst. Mach zuerst ein kleines Brot für mich. Danach mach etwas für dich und deinen Sohn. Denn Gott hat zu mir gesagt, das Mehl wird nicht ausgehen und das Öl wird nicht leer werden, bis der Regen wiederkommt. Oh, das war eine große Herausforderung. Die Frau musste entscheiden: Glaube ich das, was dieser fremde Mann mir sagt? Vertraue ich Gott? Glaube ich, dass er das wirklich tun kann? Oder vertraue ich nur dem, was ich sehen kann? Wenn ich mir anschaue, was ich noch habe, reicht das, wenn überhaupt, nur noch für ein Brot. Die Frau entschied sich, ihm zu vertrauen, Elia zu vertrauen und Gott zu vertrauen. Sie tat, was Elia gesagt hatte. Und dann geschah ein Wunder. Jeden Tag schaute die Frau in ihren Mehltopf. Und jeden Tag war noch Mehl da. Und jeden Tag schaute sie in ihren Ölkrug. Und jeden Tag war noch Öl da. Immer genug. Tag für Tag. Woche für Woche. Monat für Monat. Gott sorgte für sie. Nicht durch einen riesigen Berg von Essen. Nicht durch einen Lastwagen voller Vorräte. Aber so, dass sie jeden Tag genug hatten. Dass sie genau das hatten, was sie brauchten. Ich finde diese Geschichte sehr spannend. Erst versorgt Gott

Elia, indem ihm Raben das Essen bringen. Und dann gibt diese Witwe fast das Letzte, was sie hat, für Elia, und Gott schenkt das Wunder, dass ihr Mehl und ihr Öl nicht leer werden. Wow. Aber was heißt das für uns? Ja, Gott hat Wege, Gott hat Pläne und wir können ihm vertrauen. Diese Geschichte bedeutet nicht, dass wir nie Schwierigkeiten haben. Die Hungersnot war ja auch immer noch da. Die Menschen hatten immer noch Probleme. Aber Gott hat gezeigt, ich bin da. Ich habe euch nicht vergessen. Ihr könnt mir vertrauen. Und das gilt auch heute noch. Zum Beispiel, wenn wir Angst oder Sorgen haben. Wenn wir uns fragen, schaffe ich eine schwierige Aufgabe? Finde ich Freunde? Werde ich wieder gesund? Oder wie kann ich ein bestimmtes Problem lösen? Vielleicht sehen wir nicht sofort eine Lösung. Elia sah auch keine Lösung. Er wusste nicht, wie Gott ihn versorgen wird. Und auch die Witwe nicht. Gott hat ihr nicht erst einen Haufen Mehl und Öl geschenkt, sondern sie musste ihm jeden Tag neu vertrauen, dass er ihr genug gibt. Gott sah den Weg. Er hatte schon einen Plan. Und Gott sieht auch heute Wege, die wir noch nicht erkennen können. Gott gibt oft genug für heute. Manchmal wünschen wir uns Antworten für die nächsten 10 Jahre, aber Gott zeigt uns oft zuerst den nächsten Schritt. So war es bei Elia auch und so war es bei der Witwe auch. Sie bekamen jeden Tag genug. Jesus hat später auch etwas Ähnliches gesagt. Er hat gesagt, sorgt euch nicht um morgen, denn Gott weiß, was wir brauchen. Das bedeutet nicht, dass alles immer leicht wird, aber es bedeutet, wir müssen nicht alleine tragen, was uns Sorgen macht. Ich habe eine kleine Idee, wie wir uns das vorstellen können. Stellt euch vor, ihr habt einen kleinen Rucksack. In diesem Rucksack liegen eure Sorgen. Vielleicht liegt dort eine Angst, vielleicht ein Streit, vielleicht etwas, das euch traurig macht. Nun stellt euch vor, ihr dürft diesen Rucksack Jesus geben. Er nimmt ihn und schaut hinein. Und er sagt, ich kümmere mich darum. Vielleicht tut er das nicht immer so, wie wir es erwarten. Aber er lässt uns nicht allein. Wenn du willst, mach doch gerne mal deine Hände auf. So als würdest du etwas halten. Und überleg dir kurz, was macht dir manchmal Sorgen? Du musst es keinem sagen. Du kannst einfach kurz daran denken. Und jetzt stell dir vor, dass du diese Sorge von deinen Händen in Gottes Hände legen darfst. Denn Gott ist größer als unsere Sorgen und er kümmert sich um unsere Sorgen. Noch etwas Interessantes. Gott half Elia zuerst durch die Raben und später half er ihm durch die Witwe. Gott benutzt oft Menschen, um anderen Menschen zu helfen. Vielleicht teilt jemand sein Pausenbrot oder jemand tröstet seinen Freund. Vielleicht besucht jemand einen kranken Menschen oder gibt jemandem etwas zu essen, der sonst nichts hätte. So zum Beispiel, aber auch noch auf viele andere Arten, kann Gott durch uns Menschen wirken. Vielleicht möchte Gott auch dich benutzen, also überleg dir gerne, wenn du das willst, wem kann ich diese Woche helfen? Vielleicht einem Geschwisterkind, vielleicht einem Freund im Kindergarten oder in der Schule. Vielleicht siehst du diese Woche jemanden, der traurig ist. Manchmal reicht schon ein freundliches Wort, manchmal ein Lächeln. Manchmal ein Gebet. Wenn wir für etwas oder für jemanden beten, dann dürfen wir auch darauf vertrauen, dass Gott uns hört und dass er sich dann darum kümmert, auch wenn wir es nicht immer sehen und auch nicht immer verstehen, wie. Die Witwe musste Gott auch vertrauen. Aber was bedeutet Vertrauen? Vertrauen bedeutet nicht, dass man alles versteht. Die Witwe verstand bestimmt nicht, wie das Wunder funktionieren sollte.
Sie wusste nicht, wie Gott es macht, dass da jeden Tag wieder genug Mehl drin ist und genug Öl. Aber trotzdem vertraute sie. Vertrauen bedeutet: Gott, ich sehe noch nicht alles, aber ich glaube, dass du da bist. Das ist manchmal schwer. Für Kinder, für Erwachsene, für alle. Doch Gott freut sich, wenn wir ihm vertrauen. Und die Geschichte von Elia zeigt uns, dass wir auf Gott vertrauen können und er für uns sorgt. Wenn wir für jemanden oder für irgendein bestimmtes Thema beten, dann ist es so, dass wir, wie wir es vorhin gemacht haben, dieses Thema in unsere Hände nehmen und dann quasi in Gottes Hände geben. Also wir können darauf vertrauen, dass er sich darum kümmert. Und darum wollen wir jetzt auch noch zusammen beten. Im Namen des Vaters und des Sohnes und des Heiligen Geistes. Amen. Jesus, ich weihe dir mein Herz. Komm, schließe es in das Deinige ein. In deinem Herz will ich wohnen. Durch dein Herz will ich lieben. In deinem Herz will ich leben, der Welt unbekannt. In ihm werde ich Licht, Mut, Kraft und wahren Trost finden. In ihm werde ich die Liebe finden, die mein Herz verzehren soll. O heiligstes Herz Jesu, mein Herz sei der Altar, auf dem ich mich dir opfere. Amen. Im Namen des Vaters und des Sohnes und des Heiligen Geistes. Amen. Liebe Kinder, schön, dass ihr wieder dabei wart. Ich hoffe, dass ihr so wie Elia und auch die Witwe immer mehr auf Gott vertrauen könnt und dass ihr sehen dürft, dass er euch versorgt. Einen schönen Abend und eine gute Nacht wünscht euch eure Sophia.

0: Großer Gott, Adonai, Herr und Schöpfer dieser Welt, ich staune über alle deine Werke.
1: Ich freue mich, denn du hast die Blumen und die Tiere, die Bäume und die Sterne, einfach alles so wunderschön gemacht.
0: In dieser Schönheit entdecke ich deine Liebe zu mir. Wie gut ist es, dass du mich so liebst. Ich lobe und preise.

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Sie können die Heilige Messe auch über unsere Homepage horeb.org im Bild und Ton mitverfolgen. Zelebrant ist Pfarrer Rainer Hoverath. Stimmen wir uns auf die Begegnung mit Christus mit einem Gebet ein. Im Namen des Vaters und des Sohnes und des Heiligen Geistes. Amen. Herr, wir kommen mit unseren Sorgen, mit unseren Schwierigkeiten und Enttäuschungen, aber auch mit unseren Freuden. Bisweilen verletzt uns das Leben und wir gehen traurig weg und wenden deinem liebevollen Plan den Rücken zu. Wir entfernen uns von dir. Doch du, Jesus, erklärst uns die Schrift und entzündest in unserem Herzen erneut die Glut des Glaubens und der Hoffnung. Und in der Kommunion gibst du uns Kraft. So ist es auch den Emmaus-Jüngern ergangen. Sie haben das Wort aufgenommen und sie haben das Brechen des Brotes geteilt. Und sie, die sich zuvor traurig und niedergeschlagen fühlten, sind froh geworden. Das Wort Gottes und die Eucharistie erfüllen uns immer mit Freude. Auf die Fürsprache der allerseligsten Jungfrau Maria wollen wir beten, dass nun jeder, der diese Messe mitfeiert, die Gnade der verwandelten Begegnung mit dir, unserem Herrn und Gott, neu entdeckt. Mit dem auferstandenen Herrn, der du immer bei uns bist. Du gibst uns immer ein Wort, das uns Orientierung schenkt, wenn wir vom Weg abgekommen sind. Über unsere Müdigkeiten und Enttäuschungen hinweg gibst du dich uns selbst im gebrochenen Brot, das uns den Weg weitergehen lässt. Amen. Maria, Mutter der Kirche, erbitte uns viele geistliche Berufungen und christliche Familien. Amen.

Im Namen des Vaters und des Sohnes und des Heiligen Geistes. Die Gnade unseres Herrn Jesus Christus, die Liebe Gottes des Vaters und die Gemeinschaft des Heiligen Geistes sei mit euch. Alle, die nah und fern sind, heiße ich herzlich willkommen, mitzufeiern den Tod und die Auferstehung unseres Herrn Jesus Christus, wie jeden Sonntag. Und die Liturgie führt uns ein. Der Herr ist die Stärke seines Volkes. Er ist Schutz und Heil für seinen Gesalbten. Herr, hilf deinem Volk und segne dein Erbe. Führe und trage es in Ewigkeit. Ich

Der allmächtige Gott erbarme sich unser. Er nehme von uns Sünde und Schuld, damit wir mit reinem Herzen diese Feier begehen. Amen.

0: Lasset uns beten. Heiliger Gott, gib, dass wir deinen Namen allezeit fürchten und lieben. Denn du entziehst keinem deine väterliche Hand, der fest in deiner Liebe verwurzelt ist. Darum bitten wir durch Jesus Christus, deinen Sohn, unseren Herrn und Gott, der in der Einheit des Heiligen Geistes mit dir lebt und herrscht in alle Ewigkeit. Amen.
1: Er rettet das Leben der Armen aus der Hand der Übeltäter. Lesung aus dem Buch Jeremia. Jeremia sprach: Ich hörte das Flüstern der vielen. Grauen ringsum, zeigt ihn an. Wir wollen ihn anzeigen. Meine nächsten Bekannten warten alle darauf, dass ich stürze. Vielleicht lässt er sich betören, dass wir ihm beikommen können und uns an ihm rächen. Doch der Herr steht mir bei wie ein gewaltiger Held. Darum straucheln meine Verfolger und kommen nicht auf. Sie werden schmählich zuschanden, da sie nichts erreichen, in ewiger, unvergesslicher Schmach. Aber der Herr der Heere prüft den Gerechten. Er sieht Herz und Nieren. Ich werde deine Rache an ihnen erleben, denn dir habe ich meine Sache anvertraut. Singt dem Herrn, rühmt den Herrn, denn er rettet das Leben des Armen aus der Hand der Übeltäter. Wort des lebendigen Gottes.

Herr, deinetwegen erleide ich Schmach, und Schande bedeckt mein Gesicht. Denn der Eifer für dein Haus hat mich verzehrt. Die Schmähungen derer, die dich schmähen, haben mich getroffen.

Ich bete zu dir, Herr, zur Zeit der Gnade. Erhöre mich in deiner großen Huld. Gott, hilf mir in deiner Treue.

Schaut her, ihr Gebeugten, und freut euch. Ihr, die ihr Gott sucht, euer Herz lebe auf. Denn der Herr hört auf die Armen. Er verachtet die Gefangenen nicht.

Anders als mit der Übertretung verhält es sich mit der Gnade. Lesung aus dem Brief des Apostels Paulus an die Römer. Brüder, durch einen einzigen Menschen kam die Sünde in die Welt und durch die Sünde der Tod. Und auf diese Weise gelangte der Tod zu allen Menschen, weil alle sündigten. Sünde war schon vor dem Gesetz in der Welt. Aber Sünde wird nicht angerechnet, wo es kein Gesetz gibt. Dennoch herrschte der Tod von Adam bis Mose, auch über die, welche nicht wie Adam durch Übertreten eines Gebots gesündigt hatten. Adam aber ist die Gestalt, die auf den Kommenden hinweist. Doch anders als mit der Übertretung verhält es sich mit der Gnade. Sind durch die Übertretung des einen die vielen dem Tod anheimgefallen, so ist erst recht die Gnade Gottes und die Gabe, die durch die Gnadentat des einen Menschen, Jesus Christus, bewirkt worden ist, den vielen reichlich zuteil geworden. Wort des lebendigen Gottes.

In jener Zeit sprach Jesus zu seinen Aposteln: Fürchtet euch nicht vor den Menschen, denn nichts ist verhüllt, was nicht offenbar werden wird, und nichts ist verborgen, was nicht bekannt wird. Was ich euch im Dunkeln sage, davon redet am hellen Tag. Und was man euch ins Ohr flüstert, das verkündet von den Dächern. Fürchtet euch nicht vor denen, die den Leib töten, die Seele aber nicht töten können, sondern fürchtet euch vor dem, der Seele und Leib ins Verderben der Hölle stürzen kann. Verkauft man nicht zwei Spatzen für ein paar Pfennig, und doch fällt keiner von ihnen zur Erde ohne den Willen eures Vaters. Bei euch aber sind sogar die Haare auf dem Kopf gezählt. Fürchtet euch also nicht. Ihr seid mehr wert als viele Spatzen. Wer sich nun vor den Menschen zu mir bekennt, zu dem werde auch ich mich vor meinem Vater im Himmel bekennen. Wer mich aber vor den Menschen verleugnet, den werde auch ich vor meinem Vater verleugnen. Evangelium.

liebe Schwestern und Brüder hier in der Kirche, liebe Schwestern und Brüder unterwegs, liebe Geliebte, von Gott geliebte Menschen, ob mit Taufe oder ohne Taufe. Jesus spricht hier zu den 12 Aposteln und damit zu denen, die die Gesamtverantwortung für die Kirche, seinen Leib haben. Dieses "Fürchtet euch nicht vor den Menschen" gilt für alle Zeiten und ist ein ganz wichtiges Wort, auch für uns heute. Wir alle, ob wir nun ein Amt haben, heute wurde ja der Bischof in Münster vom Erzbischof von Köln eingesetzt in Münster, ein Amt, oder ich als Priester, oder einfach nur Glieder des Leibes Christi sind. Wir haben Angst vor den Medien. Ja. Und so der eine oder andere Bischof kriegt sogar Prügel von den Medien. Und immer wieder wird die Prügel aufgewärmt. Ich kenne da einen. Und er ist sehr tapfer. Und der liebe Gott stärkt ihn. Er gibt ihm die Kraft, dass er das aushält und so noch viele positive Dinge macht. Mich zum Beispiel auf der Intensivstation zu besuchen. Und er hat mir ein sehr schönes Seelsorgegespräch geschenkt. Wir haben Angst davor, was die Zeitung schreibt, was die Menschen sagen. Wir haben immer Angst vor Blamage oder vor dem Infrage gestellt werden. Wir haben manchmal sogar mehr Angst um unseren guten Ruf bei den Menschen als vor der Hölle. Wir haben so viele Ängste, wie ich zum Beispiel. Komme ich zeitig los von Köln? Komme ich zeitig an? Gibt es keinen Stau? Muss ich Pause machen? Länger oder kürzer? Ich könnte Angst haben, was soll ich denn jetzt predigen? Fällt mir was Richtiges ein? Oder auch nicht? Und dann höre ich einfach auf, wie der Pfarrer von Ars, der mitten in der Predigt aufgehört hatte, weil ihm nichts mehr einfiel. Aber bei so einem Evangelium fällt einem schon viel ein. Und ich habe vorher gefragt, wovor habt ihr Angst? Vielleicht vor Zeugnissen, vor den Noten. Oh, da kann was Peinliches herauskommen. Was sagen die Eltern dazu? Oder der Lehrer, der muss so viele Kreuzchen machen, für jede Fachrichtung 7 bis 10 Mal muss er bewerten, in dem Fach, in dem Bereich, in dem Charakter, mehr oder weniger. Die haben ganz schön zu tun. Und die haben Angst vor den Eltern, dass sie nachher schimpfen und sagen, aber mein Kind ist doch viel besser. Wofür haben wir noch Angst? Ah, vor dem Krieg. Bei den Fürbitten wird immer für den Frieden gebetet. Ist auch richtig so. Manche Menschen haben Angst, dass der Putin sogar bis hier in den Westen kommt. Ob begründet oder nicht, sie haben Angst. Oder Angst, dass aus der Vergangenheit immer wieder was hochkommt. Traumata. Ich kann da nicht mehr schlafen, sagt jemand. Sie haben Angst davor, nicht schlafen zu können. So ging es mir auf der Intensivstation auch. So langweilige Nächte. Wann ist endlich die Nacht vorbei? Und am Tag habe ich gedacht, oh, wann ist endlich der Tag vorbei und die Nacht kommt? Wir haben so viel Ängste, Möglichkeiten. Und dann sagt der eine, ja, ich habe Angst, Jesus nicht zu gefallen. Kann man auch Angst haben. Aber eigentlich nicht. Weil Jesus liebt alle, besonders die Sorgenkinder. So wie die Eltern ja besonders die Sorgenkinder lieb haben und sich um sie kümmern. So Jesus um seine Sorgenkinder. Dass man fast sagen möchte, Jesus, ich möchte dein Sorgenkind sein, dass du ganz besonders dich um mich sorgst. Und die meisten haben gesagt, nö, ich habe keine Angst. Wovor soll ich denn Angst haben? Jesus fordert die ihm nachfolgen, auf,
Habt keine Angst. Und das sollen wir ernst nehmen. Denn nichts ist verhüllt, was nicht enthüllt wird. Und alles, was die Menschen denken, sagen und tun, kommt doch ans Licht. Das merken wir doch immer wieder, auch im rein menschlichen Sinn. Wenn wir wollen, dass eine bestimmte Sache wirklich bekannt wird, müssen wir diese Sache nur einer Person unter dem Siegel der Verschwiegenheit erzählen. Und in kurzer Zeit ist sie überall bekannt. Nichts ist verhüllt, was nicht enthüllt wird. Alles kommt ans Licht. Die Apostel und auch wir müssen Rechenschaft geben. Von einer Sache allerdings, die ohnehin allen bekannt ist. Wenn es aber später sowieso all erfahren, dann können wir es doch auch jetzt schon frei bekennen. Deshalb sagt Jesus, fürchtet euch nicht vor ihnen, vor den anderen, vor der Welt. Fürchtet euch nicht. Im Griechischen steht an dieser Stelle das Wort Apokalypto, Offenbarung, Enthüllung übersetzt. Das weist bereits auf das Gericht hin. Bis es kommt, können wir warten. In ihm wird dann alles enthüllt. Auch das, was wir noch nicht wissen und was unsicher im Geheimen passiert. Nichts bleibt im Verborgenen. Wir müssen es heute noch gar nicht erfahren. Also, fürchtet euch nicht. Jesus fordert seine Jünger auf, frei und offen zu verkünden. Die Dächer, die sind der höchste Punkt. Jetzt würde man sagen, der Fernsehturm. Ne? Von wo aus die Stimme weit zu hören ist. Alles, was Jesus ihnen mitteilt, sollen sie vom höchsten Punkt aus, also öffentlich verkünden, ohne Angst. Diese Forderung Jesu ist schon sehr berechtigt. Denn wenn wir die Botschaft Christi verkünden, werden wir immer Widerspruch ernten. Gerade wenn wir heute die Wahrheit verkünden, ganz konkret, zum Beispiel die 10 Gebote, werden wir massiven Widerstand erleben. Jesus fordert also die Jünger auf, offen zu verkünden von den Dächern, also von den höchsten Punkten, von wo aus die Stimme weit hörbar ist. Heute würde man dann Mikrofone nehmen oder die Medien. Ne, da braucht man kein Dach mehr. Man kommt trotzdem, meinetwegen mit Radio Horeb, deutschlandweit kann man gehört werden. Ne? Der Jünger, also wir, sollen die Auseinandersetzung mit der Welt nicht scheuen. Aber wir scheuen sie. Wir wollen in der Normalität untertauchen. Wir wollen nicht auffallen. Wir wollen nicht Farbe bekennen. Gestern sagte mir ein Domkapitular, der hatte die Messe für Night Fever, der sagte mir vorher, da kam ein Junge, 14 Jahre, der wollte beichten. Oh, 14 Jahre. Und nach der Beichte, darf ich Sie etwas fragen? Ja, kannst fragen. Der hat gesagt, ja, können Sie mir die heiligste Dreifaltigkeit erklären? Denn in der Schule kommen die Moslems und die wollen immer wissen, wie das bei uns mit dem Glauben ist. Da wollen wir doch Farbe bekennen. Boah, alle Achtung. Ne? Jesus hat den 12 im kleinen Kreis gesagt, was sie später verkünden sollen. Wenn aber der Heilige Geist sie erleuchtet hat an Pfingsten, nach der Erlösung, nach der Auferstehung, dann sollen sie laut und offen reden. Wie oft machen wir einen Rückzieher und schweigen lieber, obwohl wir genau spüren, dass wir jetzt etwas sagen müssen. Vielleicht verleugnen wir im Betrieb, in der Freizeit, in der Schule und in der eigenen Familie unseren Glauben und unseren Gott. Wenn wir aber unseren Glauben bekennen, wenn irgendjemand irgendwas Dummes oder sogar Gotteslästerliches daherredet, wenn wir
bei irgendwelchen Lästereien oder obszönen Witzen nicht mitlachen, dann löst das sofort Widerstand aus. Das verlangt aber dann von uns Furchtlosigkeit. Das ist natürlich nicht einfach, aber der Geist Gottes, den wir empfangen haben, ermöglicht es, laut und offen zu reden. Jesus wird hier ganz konkret. Wir müssen uns nicht vor denen fürchten, die uns verleumden, beschimpfen oder sogar töten, sondern vor dem, der Seele und Leib ins Verderben der Hölle stürzen kann. Die Nachfolge Christi nicht nur im Sudan oder in Nigeria oder im Heiligen Land, da im Norden vom Heiligen Land. Die Nachfolge Christi kann auch hier bei uns zum Martyrium gehen. Aber wir sollen uns dennoch nicht fürchten. In Italien, habe ich gehört, gibt es Orte, da ist die Kirche geschlossen, weil alle Leute Angst haben, in die Kirche zu gehen, weil draußen so Gestalten sind, vor denen sie Angst haben. Und dann kommen zum Beispiel die Tempelritter, die haben als Aufgabe, die Kirche zu schützen und auch ein Tempel des Heiligen Geistes sind, auch die zu schützen. Und wenn die da stehen, dann brauchen die Leute keine Angst zu haben. Sie können reingehen. Und dann haben vielleicht die anderen Angst. Aber mir sagte einer, das kann auch zu uns nach Deutschland kommen, dass wir Angst haben, in die Kirche zu gehen. Und dann brauchen wir welche, die Mut haben und da stehen und sagen, dir passiert nichts, komm rein. Wenn wir also überhaupt etwas fürchten sollen, dann Gott. Gott, der hat die Macht, Seele und Leib in die Hölle zu werfen. Wenn wir schon Furcht haben, dann vor Gott, aber nicht vor den Menschen. So lautete ja auch das Tagesgebet. Moment. Gib, dass wir deinen Namen alle Zeit fürchten und ehren. Deinen Namen, also dein Wesen, dich. Dass wir dich respektieren. Dass wir nicht denken, wir können mit dir die Molli machen. Aber auch zu der Furcht gehört die Liebe. Und wenn man jemand lieb hat und geliebt wird, dann hat man doch keine Angst, oder? Die Zugehörigkeit zu Jesus ist also keine Privatsache. Es ist nichts, wovon niemand Notiz nimmt, sondern ich bin in die Todesbedrohung Jesu hineingestellt. Jesus' Schicksal ist auch das Schicksal seiner Jünger. Deshalb hier auch diese klaren Worte von ihm. Er ist ohne Furcht aufgetreten und hat gesagt, was er zu sagen hatte. Oder hören wir den Propheten Jesaja heute in der Lesung. Der hat Angst. Hört das Flüstern der vielen, Grauen ringsrum, zeigt ihn an. Er hat Angst, angezeigt zu werden. Wir wollen ihn anzeigen. Sogar meine nächsten Bekannten warten alle darauf, dass ich stürze, dass sie über mich lachen können. Vielleicht lässt er sich betören, dass wir ihm beikommen können und uns an ihm, Jesaja, rächen. So war das damals, so lebte der. Aber er hatte volles Vertrauen auf Gott. Er hatte volles Vertrauen, dass ihm nichts passieren kann, was schlimm ist. Also, wenn nun Papst Johannes Paul, Papst Benedikt, Franziskus oder Leo in den Ländern, die er besuchte, hatte den Menschen, auch den Großen und Regierenden, angesichts des ganzen Volkes ganz klar gesagt, was er für richtig und was er für falsch hält. Bei ihm mussten die Regierungsverantwortlichen sich entscheiden. Auch die sogenannten Gläubigen mussten sich bei den Päpsten entscheiden. Und da hat es ja viele Ausreden gegeben, nach dem Motto, wir haben ihn gern, aber seine Lehre passt uns nicht. Und hier entscheiden
und unterscheiden sich die Geister. Und das ist das Entscheidende. Und wir alle sollten solche Christen sein, an denen die Menschen sich entscheiden müssen, weil wir klare Worte sagen, die Wahrheit verkünden, wofür Jesus in die Welt gekommen ist. Ich bin gekommen, für die Wahrheit Zeugnis abzulegen. Was ist Wahrheit? Fragt dann Pilatus. Und Jesus antwortet und dann schweigt er. Wer die Wahrheit tut, der hört meine Stimme. Der hört meine Stimme, habt auch keine Angst. Ich bin bei dir. Amen. Gott segne euch.

Jetzt kommt unsere Antwort hier im Verborgenen der Kirche, aber diese Antwort dürfen und sollen Sie, vielleicht sind Sie auch einmal in der Situation, wo Sie froh sind, dass Sie diese Worte auswendig können, nämlich unsere Antwort an Gott, dass wir auf ihn vertrauen, dass wir ihm glauben, ihm, der die Wahrheit ist. So sprechen wir das große Glaubensbekenntnis. Ich glaube an Gott, den Vater, den Allmächtigen, der alles erschaffen hat, Himmel und Erde, die sichtbare und die unsichtbare Welt, und an den einen Herrn Jesus Christus, Gottes eingeborenen Sohn, aus dem Vater geboren vor aller Zeit, Gott von Gott, Licht vom Licht, wahrer Gott vom wahren Gott, gezeugt, nicht geschaffen, eines Wesens mit dem Vater. Durch ihn ist alles geschaffen. Für uns Menschen und zu unserem Heil ist er vom Himmel gekommen, hat Fleisch angenommen durch den Heiligen Geist von der Jungfrau Maria und ist Mensch geworden. Er wurde für uns gekreuzigt unter Pontius Pilatus, hat gelitten und ist begraben worden, ist am dritten Tage auferstanden nach der Schrift und aufgefahren in den Himmel. Er sitzt zur Rechten des Vaters und wird wiederkommen in Herrlichkeit, zu richten die Lebenden und die Toten. Seiner Herrschaft wird kein Ende sein. Wir glauben an den Heiligen Geist, der Herr ist und lebendig macht, der aus dem Vater und dem Sohn hervorgeht, der mit dem Vater und dem Sohn angebetet und verherrlicht wird, der gesprochen hat durch die Propheten. Und die eine heilige, katholische und apostolische Kirche. Wir bekennen die eine Taufe zur Vergebung der Sünden. Wir erwarten die Auferstehung der Toten und das Leben der

0: Christus, höre uns.
1: Christus, erhöre uns.
0: Wir beten für die Menschen in den aktuellen Krisengebieten, besonders in der Ukraine und im Nahen Osten. Bewahre alle, die unter Gewalt leiden, und gib den Verantwortlichen in der Politik den Mut, Wege des Dialogs und des Friedens zu suchen. Christus, höre uns.
1: Christus, erhöre uns.
0: Wir beten für alle, die unter der Sommerhitze leiden, besonders die älteren Menschen und die Kinder, dass sie Möglichkeiten zur Abkühlung und Erholung finden. Für viele Menschen, die sich vor Gewittern und Unwetter fürchten. Und für Politik und Wirtschaft, die entscheiden und handeln müssen, um die Überhitzung der Erde zu verhindern. Christus, höre uns.
1: Christus, erhöre uns.
0: Wir beten für alle, die an dich glauben, dass sie ohne Furcht vor den Menschen deine frohe Botschaft verkünden. Christus, höre uns.
1: Christus, erhöre uns.
0: Wir beten für unsere Familien, Freunde und alle, die uns nahestehen. Schenke ihnen Gesundheit, Zusammenhalt und die Gewissheit, dass sie von deiner Liebe getragen sind. Christus, höre uns.
1: Christus, erhöre uns.
0: Wir beten für die Verstorbenen und für alle, die um sie trauern, dass ihnen das Licht des Lebens leuchte. Und wir beten in dieser heiligen Messe in besonderer Meinung und für die armen Seelen. Christus, höre uns.
2: Christus, erhöre uns. Guter Gott, nimm unsere Bitten an und stärke unser Vertrauen in deine Gegenwart. Dir sei Lob und Dank, jetzt und in Ewigkeit.
0: Maria mit dem Kinde lieb,
2: uns allen deinen Segen gib.

Betet, Schwestern und Brüder, dass mein und euer Opfer Gott, dem allmächtigen Vater, gefalle. Barmherziger Gott, nimm das Opfer des Lobes und der Versöhnung an. Löse uns durch diese Feier aus aller Verstrickung, damit wir in freier Hingabe ganz dir angehören. Darum bitten wir durch Christus, unseren Herrn. Amen.

zu danken durch deinen geliebten Sohn Jesus Christus. Er ist dein Wort, durch ihn hast du alles erschaffen. Ihn hast du gesandt als unseren Erlöser und Heiland. Er ist Mensch geworden durch den Heiligen Geist, geboren von der Jungfrau Maria. Um deinen Ratschluss zu erfüllen und dir ein heiliges Volk zu erwerben, hat er sterbend die Arme ausgebreitet am Holze des Kreuzes. Er hat die Macht

Ja, du bist heilig, großer Gott. Du bist der Quell aller Heiligkeit. Darum kommen wir vor dein Angesicht und feiern in Gemeinschaft mit der ganzen Kirche den ersten Tag der Woche, als den Tag, an dem Christus von den Toten erstanden ist. Durch ihn, den du zu deiner Rechten erhöht hast, bitten wir dich. Sende deinen Geist auf diese Gaben herab und heilige sie, damit sie uns werden Leib und Blut deines Sohnes, unseres Herrn, Jesus Christus. Denn am Abend, an dem er ausgeliefert wurde und sich aus freiem Willen dem Leiden unterwarf, nahm er das Brot und sagte Dank, brach das Brot, reichte es seinen Jüngern und sprach: Nehmet und esset alle davon. Das ist mein Leib, der für euch hingegeben wird.

Ebenso nahm er nach dem Mahl den Kelch, dankte wiederum, reichte den Kelch seinen Jüngern und sprach: Nehmet und trinket alle daraus. Das ist der Kelch des neuen und ewigen Bundes, mein Blut, das für euch und für alle vergossen wird zur Vergebung der Sünden. Tut dies zu meinem Gedächtnis.

Darum, gütiger Vater, feiern wir das Gedächtnis des Todes und der Auferstehung deines Sohnes und bringen dir so das Brot des Lebens und den Kelch des Heiles dar. Wir danken dir, dass du uns berufen hast, vor dir zu stehen und dir zu dienen. Wir bitten dich, schenke uns Anteil an Christi Leib und Blut und lass uns eins werden durch den Heiligen Geist. Gedenke deiner Kirche auf der ganzen Erde und vollende dein Volk in der Liebe. Vereint mit unserem Papst Leo, unserem Bischof Helmut und allen Bischöfen, unseren Priestern und Diakonen und mit allen, die zum Dienst in der Kirche bestellt sind. Gedenke unserer Brüder und Schwestern, die entschlafen sind, in der Hoffnung, dass sie auferstehen. Nimm sie und alle, die in deiner Gnade aus dieser Welt geschieden sind, in dein Reich auf, wo sie dich schauen von Angesicht zu Angesicht. Vater, erbarme dich über uns alle, damit uns das ewige Leben zuteil wird, in der Gemeinschaft mit der seligen Jungfrau und Gottesmutter Maria, mit ihrem Bräutigam, dem heiligen Josef, mit deinen Aposteln und mit allen, die bei dir Gnade gefunden haben von Anbeginn der Welt, dass wir dich loben und preisen durch deinen Sohn Jesus Christus. Durch ihn und mit ihm und in ihm ist dir, Gott allmächtiger Vater, in der Einheit des Heiligen Geistes alle Herrlichkeit und Ehre.

Erlöse uns, Herr allmächtiger Gott, von allem Bösen und vor aller Verwirrung. Und schenke uns deinen Frieden und alles, was wir brauchen, vor allen Dingen, dass wir nicht in Verwirrung geraten, dass kein Bürgerkrieg kommt, dass die Kulturen sich nicht gegenseitig streiten, sondern dich, den einen wahren Gott, anbeten und verehren.

Herr Jesus Christus, du hast zu deinen Aposteln gesagt, Frieden hinterlasse ich euch, meinen Frieden gebe ich euch. Darum bitten wir dich, schau nicht auf unsere Sünden, sondern auf den Glauben deiner Kirche und schenke ihr nach deinem Willen Einheit und Frieden. Der Friede des Herrn sei allezeit mit euch. Gebt einander ein Zeichen dafür, dass Gott uns immer seinen Frieden und Versöhnung anbietet und schenkt.

Seht das Lamm Gottes, das hinwegnimmt die Sünde der Welt. Aber sprich nur ein Wort, so wird meine Seele gesund. Alle Augen warten auf dich, o Herr, und du gibst ihnen Speise zur rechten Zeit.

dass du im allerheiligsten Sakrament des Altares gegenwärtig bist. Ich liebe dich über alles und meine Seele verlangt nach dir. Da ich dich jetzt nicht in der heiligen Eucharistie empfangen kann, bitte ich dich innig, komme geistigerweise zu mir und nimm Wohnung in meinem Herzen. Ich empfange dich, vereinige mich ganz mit dir und bete dich an, mein Heiland und Erlöser. Lass nicht zu, dass ich mich je von dir trenne.

Ich gebe mein Leben für meine Schafe, so spricht der Herr. Lasset uns beten. Gütiger Gott, du hast uns durch den Leib und das Blut Christi gestärkt. Gib, dass wir niemals verlieren, was wir in jeder Feier der Eucharistie empfangen. Darum bitten wir durch Christus, unseren Herrn. Und jetzt darf ich Sie segnen mit der Reliquie des heiligen Hubertus, des Pfarrpatrons. Und ich bitte auch noch um gutes Wetter. Gott, du Schöpfer aller Dinge, du hast uns Menschen die Welt anvertraut und willst, dass wir ihre Kräfte nützen. Aus dem Reichtum deiner Liebe schenkst du uns die Früchte der Erde, den Ertrag von Garten und Acker, Weinberg und Wald, damit wir mit frohem und dankbarem Herzen dir dienen. Erhöre unser Gebet. Halte Ungewitter, Hagel, Überschwemmung und Dürre, Frost und alles, was uns schade mag, von uns fern. Schenke uns alles, was wir zum Leben brauchen. Darum bitten wir durch Christus auf die Fürsprache der Mutter Gottes und des heiligen Hubertus, den allmächtigen Gott, der Vater und der Sohn und der Heilige Geist. Gehet hin in Frieden. Heiliger Erzengel Michael, schirme uns im Streite. Gegen die Bosheit und Arglist des Teufels sei unser Schutz. Gott gebiete ihm, so bitten wir flehentlich. Du aber, Fürst der himmlischen Heerscharen, stürze den Satan und die anderen bösen Geister, die zum Verderben der Seelen die Welt durchschweifen, in der Kraft Gottes hinab in die Hölle. Amen. Maria mit dem Kinde lieb.

Die heilige Messe aus der Kirche St. Hubertus in Selfkant hier bei Radio Horeb. Es zelebriert die Pfarrer Rainer Hoverath. 19.36 Uhr. 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Wir wünschen Ihnen allen hier aus unserem Münchner Studio einen erholsamen Sonntagabend. Um 19.40 Uhr geht es bei uns weiter mit den Nachrichten von Radio Vatikan. Heute hören Sie Papst Leo zum Weltflüchtlingstag. Verfolgte aufnehmen und Rückschau auf die Reise des Papst nach Pavia gestern. Die ausführlichen Nachrichten von Radio Vatikan gleich um 19.40 Uhr hier auf Radio Horeb. 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
1: Heute mit Stefanie Stahlhofen und diesen Themen. Papst Leo XIV. Zum Weltflüchtlingstag. Verfolgte aufnehmen. Das Mittagsgebet mit Papst Leo XIV. Und Rückschau auf die Reise vom Papst nach Pavia gestern. Ganz herzlich willkommen, schön, dass Sie dabei sind. Papst Leo XIV. Hat zum Weltflüchtlingstag zur Aufnahme und Schutz aufgerufen.
2: Nessuno può voltarsi dall'altra parte.
1: Niemand darf sich von denen abwenden, die Schutz und Sicherheit suchen. Ich fordere zudem alle auf, diejenigen aufzunehmen, die Opfer von Verfolgung sind, damit sie in Frieden und Würde leben und hoffnungsvoll in die Zukunft blicken können.
2: E guardare al futuro con speranza,
1: sagte der Papst diesen Sonntag nach seinem Mittagsgebet. Anlass war der Weltflüchtlingstag der Vereinten Nationen, der immer am 20. Juni begangen wird. Der Papst erinnerte in dem Zusammenhang auch an den 75. Jahrestag der Genfer Flüchtlingskonvention,
2: nata per proteggere quanti sono perseguitati,
1: die ins Leben gerufen wurde, um diejenigen zu schützen, die verfolgt werden und gezwungen sind, ihre Heimat, ihr Zuhause und ihre Familie zu verlassen. Und das katholische Kirchenoberhaupt appellierte zur Einhaltung dieser Konvention. Ich hoffe, dass der Geist, der die Ausarbeitung dieses wichtigen internationalen Instruments beseelte, auch heute noch das Gewissen der Verantwortlichen der Nationen erleuchtet. Dieses Jahr jährt sich die Verabschiedung der Genfer Flüchtlingskonvention zum 75. Mal. Das Abkommen bietet Millionen Menschen Schutz. Der Global Trends Report 2025 des UNHCR, des Flüchtlingshilfswerks der Vereinten Nationen, schätzt, dass 117,8 Millionen Menschen, weltweit jeder 70. aufgrund von Konflikten, Gewalt und Verfolgung zur Flucht gezwungen werden. Davon sind übrigens 38% Kinder.
2: Dirigendomi aus peregrinos que vieram do Brasil.
1: Papst Leo XIV. Gedachte nach seinem Mittagsgebet auf dem Petersplatz auf Portugiesisch auch den Opfern eines Verkehrsunfalls in Brasilien, bei dem 7 Jugendliche starben.
2: Asseguro as minhas orações.
1: Ich wende mich an die Pilger aus Brasilien und versichere ihnen, dass ich für die jungen Menschen bete, die vor einigen Tagen bei einem Verkehrsunfall im Bundesstaat Ceará ums Leben gekommen sind.
2: No estado de Ceará.
1: So Papst Leo XIV. Wir bleiben noch beim Angelusgebet mit Papst Leo an diesem 12. Sonntag im Jahreskreis und schauen auf das, was der Papst zum Tagesevangelium gesagt hat.
3: Im Evangelium der heutigen Liturgie gibt Jesus seinen Jüngern, als er sie zur Mission aussendet, unter anderem folgende Ermahnung mit auf den Weg: Was ich euch im Dunkeln sage, davon redet im Licht. Und was man euch ins Ohr flüstert, das verkündet auf den Dächern. Er stellt eine Verbindung her zwischen dem, was man ins Ohr geflüstert hat, das heißt dem, was wir tief im Herzen wahrnehmen, und dem, was wir allen verkünden sollen, und erinnert uns daran, dass Verkündigung des Evangeliums vor allem bedeutet, anderen Zugang zu geben von der persönlichen Begegnung mit dem, was für jeden einzigartig ist.
1: Unseren ausführlichen Bericht zur Katechese des Papstes und den ganzen Text im Wortlaut auf Deutsch und unsere Live-Übertragung auf Deutsch zum Nachschauen finden Sie bei uns im Internet auf www.radiovatikan.de. Wir springen zurück zu gestern und dem Besuch von Papst Leo XIV. In Pavia, der im Zentrum von Augustinus Frieden, Demokratie und Migration stand. Wir blicken zurück auf die wichtigsten Etappen und Aussagen des katholischen Kirchenoberhaupts.
0: Auf Reisen mit dem Papst.
1: Erste Etappe: Begegnung mit der Kirchengemeinde und Augustinern. Papst Leo XIV., der seit rund 50 Jahren Mitglied des Augustinerordens ist, besuchte in der Basilika San Pietro in Ciel d'Oro das Grab des heiligen Augustinus und feierte als ersten großen öffentlichen Termin in der Kirche mit 1800 Teilnehmenden, darunter auch zahlreichen Mitbrüdern des Augustinerordens, einen Wortgottesdienst. In seiner Predigt warb Leo XIV. Für eine lebendige Kirche und Evangelisierung. In einer Zeit, in der viele Menschen den Sinn für das Geistliche verloren zu haben scheinen oder aus verschiedenen Gründen das Angebot des christlichen Glaubens für ihr Leben nicht mehr als attraktiv empfinden, sind wir vor allem dazu aufgerufen, die Botschaft des Evangeliums zu verkünden. Eine freudige und befreiende Botschaft von Jesus Christus, die die Schönheit des Glaubens für unser Leben und für unsere Gesellschaft zum Vorschein bringt. Es besteht heute mehr denn je die Notwendigkeit, Menschen bei der Entdeckung oder Wiederentdeckung des Glaubens zu begleiten. So der Appell des Papstes. Zweite Etappe, Begegnung mit dem Volk. Anschließend begab sich Papst Leo XIV. Auf den Kirchplatz und richtete folgende Worte an die rund 1500 Menschen, die sich dort versammelt hatten. Wir alle wollen in Frieden leben. Es ist sehr wichtig, dass wir die Hoffnung niemals verlieren. Hier verwies der Papst auch auf den heiligen Augustinus und dessen Aufforderung, in Frieden zu leben, indem wir bei uns selbst anfangen. Wenn wir die Zeiten ändern wollen, wenn wir wollen, dass die Welt in Frieden lebt, müssen wir bei uns selbst anfangen. Das heißt, Schluss mit Hassreden, Schluss mit Beleidigungen, Schluss mit Mobbing, Schluss mit all den Dingen, die Krieg zwischen Menschen, zwischen Gemeinschaften und zwischen Ländern schüren. Wir alle müssen lernen, Friedensstifter und Fürsprecher der Versöhnung zu sein. Anschließend sprach der Papst auf der Piazza della Vittoria zur Bevölkerung über die Bedeutung des Zusammenlebens und die Verantwortung für die Gesellschaft. Sozial zu sein bedeutet, solidarisch zu sein und sich wie echte Mitmenschen zu verhalten, motiviert vom Gemeinwohl und nicht von Einzelinteressen. Die Bürger sind immer Mitbürger. Tatsächlich bezeichnet Gemeinde eine demokratische Körperschaft, die sich um die Stadt kümmert und das Wohlergehen ihrer Bewohner fördert. Dritte Etappe, Fokus Migration. Am frühen Abend machte Leo XIV. Dann zum Abschluss noch einen Stopp im rund 23 Kilometer entfernten Sant'Angelo Lodigiano. Dort gedachte er mit bewegenden Worten der heiligen Francesca Saverio Cabrini, Schutzpatronin der Migranten.
4: Sono qui per rendere omaggio a Madre Cabrini.
1: Ich bin hier, um Mutter Cabrini zu ehren, Schutzpatronin der Migranten und erste US-amerikanische Heilige. Sie wurde 1850 hier in Sant'Angelo Lodigiano geboren und starb 1917 in Chicago, meiner Heimatstadt.
4: Nel 1917.
1: Betonte Papst Leo das besondere Band, das ihn mit dieser Heiligen verbindet. Migration sei auch heute noch ein Thema, das die Kirche herausfordere.
4: Ma, cari sorelle, cari fratelli.
1: Aber, liebe Schwestern und Brüder, wenn wir auf die heutige Welt blicken, was sollen wir dann sagen? Dieses Zeichen, nämlich das Phänomen der Migration, ist in eine andere Phase eingetreten, die sicherlich komplexer ist, aber dennoch nicht weniger dazu in der Lage, die Kirche herauszufordern.
4: Non meno capace di interpellare la Chiesa.
1: Die letzten Worte vor dem Rückflug. Zum Sportplatz von Sant'Angelo Lodigiano, wo Papst Leo in den Hubschrauber stieg, um in den Vatikan zurückzukehren, waren rund 2200 Leute zur Verabschiedung gekommen, darunter viele junge Menschen und Kinder. Ihnen sagte der Papst:
5: Ragazzi, buonasera!
1: Ihr jungen Leute könnt die Welt verändern. Wir zählen auf euch, jeden einzelnen von euch. Ich segne euch und danke für die Freude und diesen Empfang.
5: Che il Signore vi benedica oggi e sempre. Grazie per essere qui.
1: Nehmt alle in euren Herzen auf und mit karitativen Werken.
5: Accogliete a tutti nel vostro cuore e con le vostre opere di carità. Il Signore sia con voi. Vi benedica Dio onnipotente, Padre, Figlio e Spirito Santo. Amen. Grazie, grazie a tutti. Arrivederci.
1: Dann stieg Papst Leo XIV. In den Helikopter, der ihn gegen 21 Uhr zurück in den Vatikan brachte. 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Hier schon mal einige Auszüge zu Kapitel 2, das in sehr knapper Form die Grundlagen der kirchlichen Soziallehre beschreibt.
6: Jetzt kommen Auszüge aus der ersten Enzyklika von Papst Leo XIV., Magnifica Humanitas, über den Schutz des Menschen im Zeitalter der künstlichen Intelligenz.
7: Grundlagen und Prinzipien der Soziallehre der Kirche.
6: Die Soziallehre der Kirche ist ein lebendiges Gebilde, das im Dialog mit der Geschichte, den Kulturen und den Wissenschaften steht und zugleich einen unvergänglichen Kern von Wahrheiten bewahrt. Deshalb kann sie als eine Form der Weisheit betrachtet werden, die auch heute noch als Orientierung für das persönliche und gesellschaftliche Leben der Gläubigen dienen kann. In diesem zweiten Kapitel möchte ich auf einige Grundlagen und Prinzipien der Soziallehre eingehen, die helfen, die Neuerungen unserer Zeit im Lichte der grundlegenden Würde des Menschen zu deuten. Um den Menschen im Zeitalter der künstlichen Intelligenz zu bewahren, müssen wir meines Erachtens heute erneut über das Gemeinwohl, die allgemeine Bestimmung der Güter, Subsidiarität, Solidarität und soziale Gerechtigkeit nachdenken.
8: Mit diesen Überlegungen möchte ich vor allem den Laien sowie allen Frauen und Männern guten Willens helfen, ihre Sendung wieder zu entdecken, die darin besteht, die Prinzipien, auf die ich im Folgenden eingehen werde, im Alltag, im Familienleben, in der Arbeit und im gesellschaftlichen Engagement zu verwirklichen.
7: Die Grundlagen der Soziallehre. Der Mensch als Abbild des dreifaltigen Gottes.
6: Die Soziallehre der Kirche führt uns zurück zum Kern unseres Glaubens, zum Geheimnis des lebendigen Gottes, der sich in Jesus Christus als Gemeinschaft von Personen offenbart, Vater, Sohn und Heiliger Geist.
8: Wenn das Geheimnis Gottes, der Liebe ist, die Quelle der Soziallehre darstellt, so ist ihre konkreteste Gestalt Jesus Christus, das fleischgewordene Wort.
6: Im Zentrum der christlichen Sicht des Menschen steht die großartige Aussage, dass Mann und Frau als Bild und Abbild des dreifaltigen Gottes geschaffen sind.
1: Heute Abend ab 18 Uhr bei uns die ganze Folge unserer Radioakademie und bei uns im Webradio ab 20.20 Uhr. 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Hier im Studio verabschiedet sich Stefanie Stahlhofen. Vielen Dank fürs Zuhören und einen gesegneten Sonntag. 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
9: 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Die Pius-Brüder wollen am 1. Juli 4 Priester zu Bischöfen weihen. 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

0: Schismatisch oder treu im Glauben? Traditionalisten in der Zerreißprobe. Das ist unser Thema hier im Standpunkt bei Radio Horeb. Durch diese Sendung begleitet Sie Gabi Fröhlich. Herzlich willkommen. Die traditionalistische Pius-Bruderschaft gilt manchem konservativen Katholiken als so etwas wie ein sicherer Hafen. Die Liturgie wird garantiert würdig gefeiert, Gott steht im Zentrum, die Lehre ist klar und gibt Orientierung, auch Moralvorstellungen sind nicht divers, sondern eindeutig und geben Halt. In Zeiten der Massenflucht aus den großen Kirchen zeigen die geistlichen Zentren und Seminare der Priesterbruderschaft St. Pius X. ein eher ungewohntes Bild. Sie sind nämlich voll und die Gesichter sind überraschend jung. Allein in Frankreich besuchen zehntausende Gläubige mehr oder weniger regelmäßig die Priorate und Kapellen der traditionalistischen Vereinigung. Vielleicht sind es sogar 100.000. Auch in Deutschland gibt es rund 68 Messorte. Über viele Jahre hat sich die Pius-Bruderschaft mehr oder weniger im kirchlichen Graubereich bewegt. Sie war nicht so ganz anerkannt und auch nicht in die Struktur der Ortskirchen integriert, aber der Vatikan ließ sie irgendwie gewähren. Immer wieder gab es auch Versuche der Versöhnung und Annäherung. Doch nun droht ein vielleicht sogar endgültiger Bruch. Auslöser ist die angekündigte Weihe von 4 Priestern zu Bischöfen am 1. Juli im schweizerischen Ecun, dem theologischen und historischen Zentrum der Priesterbruderschaft. Problem ist, die Weihen sind nicht vom Papst genehmigt. Und das bedeutet, dass alle beteiligten Bischöfe sich mit der Weihe die sogenannte Tatstrafe der Exkommunikation zuziehen. Das heißt, sie sind automatisch durch ihre Handlung aus der katholischen Kirche ausgeschlossen. Gerade in konservativen katholischen Kreisen ist man besorgt wegen dieser Entwicklung. Denn was ist mit den mehr als 700 Priestern und über 200 Seminaristen der Bruderschaft weltweit? Und welche Folgen hat der Schritt für die vielen Gläubigen, die inzwischen bei den Traditionalisten beheimatet sind? Über all diese Fragen sprechen wir im Standpunkt mit dem Missionsbenediktiner und Theologen Marian Eleganti. Er ist emeritierter Weihbischof im schweizerischen Chur und uns von dort auch zugeschaltet. Herzlich willkommen, Weihbischof Marian. Schön, dass Sie da sind.
1: Ja, guten Abend. Ich lebe in Zürich, aber ich
0: bin natürlich... Sie sind in Zürich, Entschuldigung.
1: Ja,
0: habe ich Sie doch nach Chur verortet.
1: Ja, ja.
0: In Zürich ist es wahrscheinlich ähnlich heiß wie bei uns.
1: Ja, genau, genau. Es gab auch Stürme.
0: Schön, dass Sie hier mit dabei sind. Herr Weihbischof, Ecun liegt im malerischen Wallis in der Südschweiz. Sie kennen das geistliche Zentrum der Priesterbruderschaft auch persönlich. Wann waren Sie denn zum letzten Mal dort?
1: Ich war zum letzten Mal dort beim Begräbnis von Bischof Vitus. Also, ja, was ist das? 2 Jahre vielleicht? Kann ich es nicht einmal mehr so genau sagen. Mhm. Aber die Leitung der Pius-Bruderschaft, also Pater Pagliarani und sein Rat, die leben eine halbe Stunde von mir entfernt in Menzingen. Mhm. Und da war ich auch, habe ich sie besucht, vor etwa einem halben Jahr haben die mich eingeladen zum Mittagessen. Und das war ein, also wirklich in einer sehr freundlichen Atmosphäre. Und wir haben dann, ja, das Thema ist aufgekommen, der Bischofsweihen. Und ich habe ihnen da eigentlich lang und breit zu verstehen gegeben, warum ich von diesem Schritt abrate. Aber wir kommen dann sicher auf diese Details und Begründungen noch zu sprechen.
0: Ja.
1: Aber das waren meine intensivsten Kontakte mit Ihnen. Sonst sind es so Einzelne, die mir vielleicht schreiben. Und ja, persönlich von Angesicht zu Angesicht waren das meine letzten intensivsten Kontakte mit Ihnen.
0: Genau, Menzingen, da ist die Leitungszentrale, wenn ich es richtig weiß. Ecun ist das internationale Priesterseminar, das große. Dort werden die Weihen stattfinden.
1: Da werden am wie schon 1988.
0: 88, das, genau, da kommen wir gleich noch drauf zu sprechen. Genau. Zu diesen Bischofsweihen am 1. Juli heißt, es werden um die 15.000 Gläubige aus aller Welt erwartet. Also wirklich viele. Können Sie verstehen, Weihbischof Marian, was die Menschen an dieser Bewegung so anziehend finden?
1: Ja, ich kann es schon verstehen. Sie haben ja das sehr schön eingeleitet und beschrieben, was da gerade die jungen Menschen suchen. Es sind halt klare Antworten, sicher auch eine würdige Liturgie. Und das zieht natürlich junge Menschen an, weil sie vielleicht eben das nicht mehr so erleben in ihren Pfarreien. Und das könnte ja schon auch uns ein wenig zu denken geben, dass wir da auch über die Bücher gehen und vielleicht von gewissen Übertreibungen oder nicht optimalen Entwicklungen in der Liturgiereform, dass wir wieder davon abrücken oder dass wir sie mindestens reflektieren. Also es kommt ja eine Kritik von dieser Seite. Und ich denke, diese Kritik kann man durchaus ernst nehmen und in einen ehrlichen Dialog treten. Aber die Bischofsweihen sind natürlich, das ist ein Akt, also von einer ganz ähnlichen, also von einer ganz eigenen Qualität, weil da rührt man an die Baugesetze der Kirche. Für mich ist das eben eine Deadline, weil die Sichtbarkeit der Kirche zeigt sich eben im Bischofskollegium, das geeint ist mit dem Papst, sub Petro et cum Petro. Das ist die sichtbare Kirche und da muss natürlich einfach die Einheit sichtbar sein. Und das heißt, die muss dann auch jurisdiktionell gelebt werden. Das ist kein Legalismus. Ja.
0: Da gucken wir gleich noch auf die Punkte, wo auch die Meinungen auseinandergehen. Aber Sie haben gesagt, so Bischofsweihen, das sind wirklich eine rote Linie. Wir gucken gleich nochmal, da gibt's ja alle möglichen Anfragen an diesem Punkt. Das schauen wir uns gleich noch genauer an. Wir werden auch die Geschichte der Pius-Brüder noch später auch nochmal ein bisschen, um zu verstehen, wie hat sich das überhaupt entwickelt und dann eben die Konfliktpunkte zwischen der Bruderschaft und dem Vatikan einmal anschauen. Wir wollen aber erst einmal ganz kurz hören, hier im Standpunkt bei Radio Horeb, was der Papst

0: erkennen, was das bedeutet, auch für die Kirche. Sicherlich ist die Spaltung unter den Christen immer eine schmerzhafte Angelegenheit, aber sie weigern sich, bestimmte grundlegende Elemente der Kirche zu akzeptieren, angefangen bei verschiedenen Punkten des Zweiten Vatikanischen Konzils. Und wenn sie diese Entscheidungen treffen, tut es mir leid, aber wir müssen voranschreiten. Das war also Papst Leo XIV. Gerade in dieser Woche in Castel Gandolfo ist er von Journalisten angefragt worden zu der Frage, zu dem Thema. Und er hat diese Antwort gegeben, weil Bischof Marian, eine Spaltung unter den Christen ist eine schmerzhafte Angelegenheit, beklagt Papst Leo. Für mich war das so ein bisschen sowas wie ein Déjà-vu. Also nicht, dass ich das damals so mitbekommen hätte, Sie aber wahrscheinlich schon eher. Denn im Jahr 1988 gab es die Situation ja schon mal. Also bei den ersten unerlaubten Bischofsweihen durch den inzwischen verstorbenen Gründer der Pius-Bruderschaft, Bischof Marcel Lefebvre. Damals veröffentlichte Papst Johannes Paul II. Das apostolische Schreiben Ecclesia Dei, in dem er seine tiefe Betrübnis über die Entwicklung ausdrückte, aber die Exkommunikation der Beteiligten bestätigte. Diese Exkommunikation wurde dann Jahre später, im 2009, durch Papst Benedikt den 16. für die noch lebenden 4 Bischöfe aufgehoben. Man fragt sich jetzt und vielleicht hoffen das manche, könnte Leo der 14. das nicht auch einfach wieder tun und sagen, wir heben jetzt das wieder auf und ja.
1: Ja, ich denke, es ist schon, der Ernst der Lage ist noch größer geworden, eben durch die Versuche der Versöhnung unter Papst Benedikt dem 16. wären die Chancen wirklich sehr groß gewesen, zu einer Verständigung kommen, und die Aufhebung der Exkommunikation war für ihn wirklich ein Entgegenkommen. Also er wollte die Hemmschwelle herabsetzen und wirklich auch guten Willen zeigen, dass diese Gespräche einer Versöhnung und einer Regularisierung der Pius-Bruderschaft gelingen könnte. Und das ist irgendwie schon betrüblich, dass da die Pius-Bruderschaft einfach nicht einlenken kann. Also sie sagen, die doktrinellen Differenzen sind so stark, dass eine Regularisierung unmöglich erscheint. Und sie sind auf diesem Standpunkt geblieben. So sind diese Versuche auch unter Benedikt dem 16. gescheitert. Aber jetzt, wenn sie das eben wiederholen, was schon einmal da war, dann ist es ja irgendwie mit vollem Bewusstsein und in voller Freiheit und mit Überzeugung. Und ich empfinde die Stellungnahme des Papstes da in Castel Gandolfo schon sehr ernst. Also er spricht ja eine deutliche Warnung aus, tut das nicht, und weil die Konsequenzen werden schwerwiegend sein. Das hat auch Kardinal Fernandes, Pater David Pagliarani, gesagt in seiner letzten Begegnung mit ihm. Also es wird schwerwiegende Konsequenzen haben. Das wird man dann noch sehen, ob das wirklich nur die Bischöfe betrifft oder auch die Gläubigen und die Priester.
0: Ich würde gerne, Bischof Marian, einmal die Entwicklung noch ein wenig genauer anschauen, nämlich die Geschichte der Pius-Bruderschaft, einfach für all diejenigen, die das nicht so genau beobachtet haben. Wir haben dazu mit Pater Dr. Sven Konrad gesprochen. Er gehört zur Petrus-Bruderschaft. Die hat denselben historischen Ursprung wie die Pius-Bruderschaft und feiert die Liturgie ebenso im vorkonziliaren Ritus, bleibt aber bewusst und sehr entschieden in Einheit mit Rom. Pater Konrad ist außerdem der 2. Vorsitzende des neuen Schülerkreises Josef Ratzinger, Papst Benedikt der 16. Und er verweist darauf, dass die Geschichte der Pius-Brüder eng mit dem Zweiten Vatikanischen Konzil zusammenhängt. Wir erinnern uns, das tagte von 1962 bis 1965.
2: Nun, im Grunde genommen müssen wir tatsächlich in die Zeit unmittelbar nach dem Zweiten Vatikanischen Konzil zurückgehen, um den heutigen Konflikt verstehen zu können. Die unmittelbare Zeit danach war natürlich geprägt von der Umsetzung einerseits der Beschlüsse des Konzils

0: Reformfragen. Das betrifft dann zum Beispiel die Felder der Liturgiereform, aber auch zum Beispiel der Reform des Ordenslebens, aber auch der Umsetzung der Lehren, die das Zweite Vatikanische Konzil der Kirche vorgelegt hat. Und in beiden Bereichen gab es zunächst massive Probleme. Im Bereich der Liturgie, wie wir wissen, gab es große Skandale, unter denen sich zunächst einmal die neue Gestalt der Liturgie formierte. Im Bereich der Lehre hat der Heilige Stuhl in der damaligen Zeit zunächst einmal eine gewisse Zeit darauf verzichtet, Professoren zu maßregeln, die nicht mehr in Übereinstimmung mit dem Glauben der Kirche lehren. Das Ganze hatte zur Folge, dass die Kirche in weiten Teilen, zumindest im Westeuropa, den Eindruck eines großen Durcheinanders abgegeben hatte. Und in dieser Zeit großer Verwirrung haben einige Theologiestudenten sich an Erzbischof Lefebvre gewandt, der damals im Ruhestand zurückgezogen lebte. Und um eine längere Geschichte kurz zu machen, sie haben ihn dann dazu gebracht, dass er eine eigene Gemeinschaft gründete, eben die Priesterbruderschaft St. Pius X., die zunächst einmal ganz ordentlich kirchenrechtlich errichtet war. In den folgenden Jahren, also ungefähr zwischen 1970 und 1976, verschärften sich allerdings dann die Fronten. Einerseits wurde von einem Großteil, vor allen Dingen auch der französischen Bischöfe, das Werk Erzbischof Lefebvres abgelehnt. Er wurde ziemlich in die Isolation gedrängt. Er hat allerdings dann auch überreagiert. Es gibt eine berühmte Erklärung aus dem Jahr 1974, wo er sagt, ja, wir halten mit ganzem Herzen fest am ewigen Rom, aber wir weigern uns festzuhalten am Rom des Modernismus. Also bereits 1974 stellt er hier fest, dass offensichtlich nach seiner Meinung das heutige Rom nicht mehr in Übereinstimmung steht mit dem sogenannten Rom der Tradition. Nun, es gab dann in der Folge seitens des Heiligen Stuhls einige Bemühungen, Lefebvre wieder einzugliedern in das kirchliche Leben. Einige dieser Bemühungen waren eher misslungen. Eine Visitation in den 70er Jahren führte eher zu einer Verschärfung. Andere Bemühungen allerdings waren dann auch von einem zeitweiligen Erfolg geprägt, vor allen Dingen seit Karol Wojtyła, als Johannes Paul II. Papst wurde. Er hatte von Anfang an sich zum Ziel gesetzt, auch die Frage der Priesterbruderschaft St. Pius X. zu regularisieren, ihr einen Platz in der Kirche zu geben und dafür auch vor allen Dingen auf Kardinal Ratzinger vertraut, der Verhandlungen mit Erzbischof Lefebvre führte. Die hatten dann zum Ziel, ein Übereinkommen zu finden, das Gestalt annahm im Protokoll, im sogenannten Protokoll, einem Schriftstück vom 5. Mai 1988, in dem der Heilige Stuhl der Priesterbruderschaft St. Pius X. und den mit ihr verbundenen Werken zugestanden hatte, ihrem Charisma gemäß zu existieren, also mit der traditionellen Form der Liturgie, mit einigen traditionellen Formen der Disziplin. Andererseits wurde die Gemeinschaft in die Pflicht genommen, das Lehramt so zu akzeptieren, wie man es seinen verschiedenen Stufen gemäß auch akzeptieren muss. Erzbischof Lefebvre hat dieses Dokument unterzeichnet, genauso wie Kardinal Ratzinger. Aber leider hat am folgenden Tag Erzbischof Lefebvre seine Unterschrift zurückgezogen und hat dann bald schon auch angekündigt, dass er selbst zur Weihe von 4 Bischöfen schreiten werde. Das ist dann geschehen am 30. Juni 1988 und damit hatten sich diese 4 Bischöfe und Lefebvre selbst, wie auch ein südamerikanischer Bischof, der ihm assistierte, die Tatstrafe der Exkommunikation zugezogen. Diese Strafe wurde nicht eigens vom Heiligen Stuhl verhängt, es wurde nur festgestellt, dass sie als Tatstrafe eingetreten ist. Zugleich hat der Heilige Stuhl diese Weihen auch als vom Charakter her schismatisch definiert, was eben die besondere Brisanz ausmacht, weil hier die Gefahr besteht, eine parallele Struktur aufzubauen im Sinne einer parallelen Kirche. In den Pontifikaten von Papst Benedikt XVI. Und auch von Papst Franziskus fanden verschiedene Lehrgespräche statt. Papst Benedikt XVI. Hatte dann auch in einer großzügigen Geste die Exkommunikationen, die 1988 automatisch durch die Tat der Weihe selbst eingetreten waren, aufzuheben. Damit war noch nicht eine vollständige Regularisierung der Gemeinschaft verbunden. Allerdings sollte doch der Weg in diese Richtung gehen. Nun, es gab verschiedene Lehrgespräche zwischen dem Heiligen Stuhl und Vertretern der Piusbruderschaft, aber im Endeffekt ist es nie mehr zu einer Übereinkunft gekommen, sodass die ganze Situation sich eigentlich im Letzten nur noch verschärft hat.
1: Das sagt Pater Dr. Sven Konrad von der Petrusbruderschaft. Er hat uns die Geschichte, die Entwicklung der Priesterbruderschaft beschrieben und auch, wir sind hier im Gespräch mit Weihbischof, dem emeritierten Weihbischof von Chur, Marian Eleganti, der selber auch ein eigentlich gutes Verhältnis zu Katholiken der Tradition hat und sehr besorgt ist wegen der Entwicklung, die sich jetzt anbahnt durch die neuerdings angekündigten Weihen von 4 Priestern zu Bischöfen. Bischof Marian, wie ist das mit, erstmal genau für alle, um es zu verstehen, wenn da jetzt am 1. Juli 4 Priester zu Bischöfen geweiht werden, dann sind die ja für die Katholiken erst einmal gültige Weihen. Vielleicht erklären Sie das nochmal ganz kurz, warum die gültig sind, aber verboten.
2: Ja, ich kann vielleicht noch ergänzen zu den Informationen, die jetzt gerade uns gegeben wurden, dass damals Papst Johannes Paul II. Der Piusbruderschaft versprochen hatte, am 15. August ihnen einen Bischof aus ihrem Kreis zu geben. Also und das war ja auch wirklich ein sehr großzügiges Angebot. Also sie hätten etwas Geduld bewahren sollen. Der Bischof Lefebvre hatte das Gefühl, ja, das ist irgendwie Verzögerungstaktik oder er wollte ihnen nicht ganz glauben. Und deshalb ist das wieder gescheitert, obwohl das also wirklich ein gutes Angebot war. Ja, zu Ihrer Frage. Gültig geweiht. Es kommt ja immer die Weihe gibt uns eine Sacra Potestas, eine heilige Vollmacht. Zum Beispiel eben die Sakramente gültig spenden zu können. Die heilige Beichte oder die heilige Eucharistie, die Taufe und so weiter. Aber es kommt eben der juridische Aspekt auch dazu. Sie sollten auch auf eine erlaubte Weise gespendet werden, das heißt in der vollen Einheit mit der Kirche, die natürlich von der Autorität her verkörpert wird, sichtbar ist und greifbar ist in der Autorität des Papstes und der Bischöfe. Das hat schon Ignatius von Antiochien in seinen Abschiedsbriefen betont. Ignatius von Antiochien war ein Schüler in der Nachfolge des Apostels Johannes. Und in Antiochien wurden die Christen, die Jünger Jesu zum ersten Mal Christen genannt. Ein ganz großer Märtyrer Bischof. 7 Briefe sind erhalten und da schreibt er, die legitime heilige Eucharistie ist nur jene, die in der Einheit mit dem Bischof gefeiert wird. Also das ist für uns sehr wichtig. Also er sagt ganz klar, wo der Bischof ist, da ist die Kirche. Später sagt man auch, ubi Petrus, ibi Ecclesia, wo der Papst ist, wo Petrus ist, da ist die Kirche. Und da ist die Kirche sichtbar und greifbar. Und deshalb ist es wichtig, die Heilige Messe, die ja die Kirche aufbaut, den Leib Christi, indem wir den Leib Christi empfangen, werden wir Glieder am Leib Christi auch und bauen wir den Leib des Herrn, den mystischen Leib des Herrn auf, dessen Haupt Jesus ist, das ist die Kirche. Und deshalb im Hochgebet immer in Einheit mit dem Bischof, der namentlich genannt wird, mit dem Ortsbischof und mit Papst, dem aktuellen Papst, heute Papst Leo. Das ist sehr wichtig, dass eben die Sakramente nicht nur gültig, sondern auch erlaubt gespendet werden. Das heißt eben im Auftrag der Kirche mit einer expliziten Sendung durch die kirchliche Autorität und nicht selbst ermächtigt, unerlaubterweise.
1: Das heißt, die sind gültig, dass die Bischöfe, die dann geweiht sind, sind Bischöfe und haben auch wieder die Vollmacht, Priester zu weihen, aber sie tun das eben außerhalb dieser Einheit mit dem Papst und damit außerhalb der Einheit.
2: Und das ist eben
1: also nicht
2: sehr
1: in Einheit mit der sichtbaren Kirche.
2: Mhm. Genau, und das ist eben die Deadline für mich, weil man dann, wie mein Vorredner gesagt hat, de facto und im Endeffekt eine Parallelstruktur aufbaut. Einen eigenen Klerus aufbaut, der ist natürlich nicht inkardiniert. Die geweihten Bischöfe sind nicht in der sichtbaren Einheit mit dem Bischofskollegium der Universalkirche, auch nicht mit dem Papst wirklich, sondern nur irgendwie, das ist für mich auch halt ein wenig unglaubwürdig, wenn sie dann immer reden, ja, in kindlicher Ergebenheit, aber ihm eigentlich ins Angesicht widerstehen. Also das Statement, das der Papst gesagt hat, er tut es nicht. Was heißt da kindliche Ergebenheit, wenn man es dann trotzdem tut? Also ich finde das dann auch nicht so glaubwürdig, wenn man diese Einheit mit dem Papst dann nicht wirklich auch rechtskräftig und kanonisch verwirklicht. Das ist ja auch das Problem mit den Ostkirchen, also mit den orthodoxen Kirchen, dass sie eben diese Jurisdiktion nicht anerkennen des Papstes über ihre Kirchen oder Patriarchate. Und dadurch kommt es nicht zur sichtbaren Einheit. Deshalb sprechen wir von einem Schisma. Und wenn man kann eben den Papst nicht anerkennen auf der einen Seite, indem man sagt, ja, wir anerkennen den Papst. Ja,
1: wir beten in der Heiligen Messe für den Papst. Mhm.
2: Ja, genau, und wir beten für ihn, aber wir machen nicht das, was er von uns will. Wir sind dann nicht im Gehorsam. Und ja, deshalb sind diese Sakramente, ist diese Sakramentenspendung eben unerlaubt. Also das heißt, die sind eigentlich alle suspendiert, also auch die Priester, die die Bischöfe in der Piusbruderschaft weihen. Mhm. Oder Exkommunikation, der Bischöfe war ja Erzbischof Lefebvre schon suspendiert. Und alle Priester, die er geweiht hat, sind suspendiert. Also das heißt, sie können ihr Priesteramt nicht legitimerweise ausüben in der Kirche.
1: Das war ja in den letzten Jahren teilweise schon dann auch vom Papst legitimiert worden. Ich erinnere mich zum Beispiel von Benedikt dem 16., seine Annäherungsversuche haben wir schon gesprochen. Unter Papst Franziskus war es ja ein bisschen komplexer. Auf der einen Seite hat er diesem traditionalistischen Anliegen eher kritisch oder vielleicht auch verständnislos gegenübergestanden, hat da auch die Feier der alten Messe auch eingeschränkt, die Möglichkeiten. Auf der anderen Seite hat er aber auch zum Beispiel der Piusbruderschaft im Jahr der Barmherzigkeit die Erlaubnis gegeben, die Beichte zu hören, auch gültig für jeden Katholiken. Jeder Katholik konnte ganz normal gültig zur Beichte bei einem Priester der Piusbruderschaft gehen. Das wurde dann auch verlängert über das Jahr der Barmherzigkeit hinaus. Hochzeiten wurden auch anerkannt von der katholischen Kirche, die bei der Piusbruderschaft gefeiert wurden.
2: Aber nur wenn der zuständige Pfarrer, der kirchenrechtlich zuständig ist, eben dabei ist. Also es musste angemeldet werden,
1: nach
2: der Bischof, genau. Ja, musste das autorisieren, jedes Mal ad hoc, sonst nicht. Aber natürlich, da hat vielleicht Papst Franziskus die Barmherzigkeit höher gewertet als irgendwelche kanonischen Hindernisse. Aber ich denke, dass durch diese Exkommunikation, ich würde es bezweifeln, ob diese Fakultät dann noch bleibt, die da der Papst ihnen gegeben hat.
1: Das wird dann vielleicht noch abzuwarten sein, was dann
2: genau, aus... ob sie das nicht dann zurücknehmen, weil das ist alles immer noch in dieser Atmosphäre einer versuchten Versöhnung und Regularisierung geschehen. Aber mit dieser Tatstrafe jetzt und auch mit dem Faktum, dass sie schaffen, mit den neuen Bischofsweihen, wird das natürlich irgendwie total zerschlagen oder all es. Das wird nachher nicht mehr so sein wie vorher, meiner Einschätzung nach.
1: Wo steht denn Papst Leo XIV. In seinem Verhältnis zu diesen traditionellen Katholiken?
2: Das ist sehr schwer zu sagen. Ich kann das eigentlich von außen nicht einschätzen, weil er sich da nicht wirklich transparent gezeigt hat bis jetzt, was er wirklich denkt, wo er die Kirche hinführen will, wie er das Problem lösen will, mit dieser Sympathie, denn ganz viele junge Menschen, junge Familien, Katholiken weltweit für die traditionelle Liturgie hegen. Wie er mit diese Frage war ja jetzt schon zweimal auf der Agenda des Konsistoriums, also einmal da vor gut einem Jahr, und dann hat man gesagt, man nimmt es im Sommer wieder auf, dann richtig, aber dann hat man es jetzt im nächsten Konsistorium wird diese Frage wieder nicht aufgenommen. Sie wird irgendwie auf die lange Bank geschoben. Vielleicht wollte man zuerst abwarten, was da mit der Pius-Bruderschaft geschieht, um dann erst nachher sich dieser liturgischen Frage zuzuwenden. Aber wohl da der Papst ist sicher irgendwie toleranter. Er hat ja auch den Bischöfen in Frankreich den Auftrag erteilt, nach wohlwollenden Lösungen zu suchen, weil in Frankreich ist es besonders akzentuiert, dieses Problem. Da findet ja auch die berühmte Wallfahrt nach Chartres statt, wo jedes Jahr 20.000 Pilger...
1: Die in die andere Richtung, Chartres, Paris, nicht? Die eine,
2: ja,
1: die
2: genau.
1: Eine Richtung, die andere in die
2: also
1: andere.
2: Also die Pius-Bruderschaft geht Chartres, Paris, und die katholische Kirche, die Petrus...
1: Geht von Paris nach Chartres, genau.
2: Genau, und das sind 20.000 vor...
1: Aber alle in der... Genau, alle, beide Richtungen haben die alte Liturgie gerne. Genau.
2: Ja, aber das sind überwiegend junge Menschen. Das Durchschnittsalter ist um die 20.
1: Ja,
2: das kann man nicht übersehen. Also aber wie Papst Leo das Problem lösen will, da hat er bis jetzt noch zu wenig. Er ist sicher etwas milder als Papst Franziskus, der ja diese Liturgie völlig marginalisiert hat und eigentlich, glaube ich, eher zum Verschwinden bringen wollte auf lange Sicht. Er zählt ja immer mit der Zeit. Die Zeit ist ja bei ihm immer größer als die Räume, die man einnimmt und so. Er wollte ja auch Prozesse auslösen, irreversible. Und das ist eben auch wieder so einen Prozess, den er mit Traditionis Custodes ausgelöst hat und der natürlich sich auswirkt. Und Papst Leo scheint da etwas milder oder toleranter zu sein, aber ganz klar ist es mir noch nicht, was er wirklich will.
1: Eine Frage habe ich mir gestellt. Also wir haben verstanden jetzt bei Bischof Marian, warum diese Weihen auch doch eine besondere Problematik darstellen. Es gibt jetzt natürlich noch viele Fragen, die man sich da stellen könnte. Die eine ist die, argumentiert wird ja von Davide Pagliarani, dem Leiter, das mit einer spirituellen Notlage. Also wenn wir nicht Bischöfe weihen, können wir nicht garantieren, dass wir weiter Priester weihen können. Wir brauchen aber die Priester für die Versorgung unserer Gläubigen. Es gibt ja aber auch, ich meine, andere, wir haben eben Petrusbruderschaft gehört als Gemeinschaft. Es gibt zum Beispiel das Institut Christus König. Das gibt ja noch andere Gruppen, die auch in der katholischen Kirche sind und die auch die vorkonziliare Messe feiern. Aber irgendwie habe ich den Eindruck, so als würde das nicht zählen.
2: Ja, die kommen ja aus der Pius-Bruderschaft und die zeigen eigentlich einen Weg, wie man eben die Treue zur Tradition verbinden kann und leben kann in der vollen Einheit mit dem Papst und mit den Bischöfen. Und das sieht die Pius-Bruderschaft zu wenig Spielraum. Es ist natürlich haben die, sagen wir, jeder Bischof könnte Priester weihen für die Pius-Bruderschaft, aber sie müssten eben doch auch doktrinell einige, wie der Papst sagt, grundsätzliche Elemente der Kirche akzeptieren. Also es ist ja bedenklich, wenn man, wir reden ja von der Indefektibilität der Kirche. Also die Kirche kann als Ganze in der Wahrheit nicht irren, weil sie vom Heiligen Geist, der ihr geschenkt ist, im Heiligen Geist geführt wird. Also der Heilige Geist erinnert uns an alles, das ist die Tradition, und führt uns in die volle Wahrheit, das ist ein Wachstum im Verständnis dessen, was von Anfang an immer schon da ist. Das ist in dem Sinn die Dogmenentwicklung. Wir verstehen es immer tiefer und können es auch immer besser ausdrücken. Aber es ist nichts anderes, was wir im Kern glauben, als was die Apostel schon geglaubt haben und weitergegeben haben, wie das Paulus sagt. Und dieser Prozess in der Universalkirche, der ist vom Heiligen Geist gehalten, weil Jesus der Kirche diese Verheißung gegeben hat, dass er sie in der Wahrheit führt, in die volle Wahrheit führt, und dass die Verheißung, die das Petrusamt bekommen hat, die Brüder zu stärken. Also es ist natürlich sehr bedenklich, wenn man jetzt quasi sich vorstellt, die ganze Universalkirche ist 1965 falsch abgebogen. Und eine doch relativ kleine Gruppierung im Vergleich mit den 1,2 Milliarden Katholiken der römisch-katholischen Kirche, die rettet jetzt die Kirche sozusagen aus der Notlage. Und dass also diese vier Bischöfe, die geweiht sind, also sozusagen das Heil der Seelen garantieren. Von welchen Seelen? Universalkirchlich gesehen oder nur eben jene mehr Sympathisanten, die sich vor allem der Pius-Bruderschaft zuneigen oder anschließen. Und deshalb ist für mich dieses Argument des Notstands, ja, ist ein Schisma oder eine Bischofsweihe, eine nicht autorisierte Bischofsweihe mit der Exkommunikation, late sententia, ist das wirklich die richtige Methode, um auf die Krise der Kirche zu reagieren? Weil die letzten Päpste haben ja diese Krise nach dem Konzil, und da geht es vor allem eben um die Umsetzung des Konzils, und gerade in der Liturgiereform kann man sich fragen, ist das wirklich so, wie wir es jetzt erleben in Pfarreien oder so, ist das genau das, was die Konzilsväter sich vorgestellt haben? Oder hat man vielleicht doch auch wieder in eine gewisse Richtung übertrieben, also die Betonung des allgemeinen Priestertums, die Relativierung des ordinierten Priestertums, wo das Konzil von einem Wesensunterschied spricht und nicht einen graduellen Unterschied zu den Getauften, zwischen Geweihten und Getauften. Hat man dann das nicht auch wieder ein bisschen einseitig betont und übertrieben? Und da könnten ja durchaus Gespräche auch innerhalb der Universalkirche stattfinden und das wieder etwas ausgleichen. Aber ich glaube, den Weg, den da die Pius-Bruderschaft einschlägt mit der Bischofsweihen, das ist nicht die Weise, die die Kirche rettet. Und das ist vielleicht auch ein wenig ein übertriebenes Selbstbewusstsein. Also sie sind von ihrer eigenen Gerechtigkeit sehr überzeugt und glauben, was glauben Sie im Tiefsten? Glauben Sie denn, dass die Universalkirche in globo auf dem Irrweg ist und dass sie noch die einzigen sind, die wirklich das wahre, volle Kirchesein verwirklichen, durch ihre Treue, durch die Tradition. Aber auch die Universalkirche versteht sich als in der Tradition stehend. Und diese Papst Benedikt XVI. Hat ja das sehr betont mit dieser Hermeneutik der Kontinuität. Also diese Päpste verstanden sich voll in der Tradition der Kirche und haben die Texte des Konzils, die da kontrovers sind bei der Piusbruderschaft, im Sinne der Tradition ausgelegt. Also man kann nicht sagen, dass die Universalkirche von der Tradition abgefallen ist. Die Piusbruderschaft unterstellt ihr eben einen Bruch. Sie sagt, die auf dem Vatikanum II ist ein Bruch geschehen mit der Lehre in der Tradition, was die Kirche früher gelehrt hat bis zum Vatikanum II. Das lehrt sie nicht mehr nach dem Vatikanum II. Da ist ein Widerspruch, ein Bruch da. Aber das ist eben auch eine Frage, wie man die Konzilstexte interpretiert und versteht. Und ich möchte mal betonen, dass Erzbischof Lefebvre ja am Konzil teilgenommen hat und alle Konzilsdokumente unterschrieben hat. Er hat also alle Konzilsdokumente unterschrieben. War das gegen sein Gewissen oder entsprechend seinem Gewissen? Das ist ja keine Bagatelle. Er hat alle diese Dokumente unterschrieben mit allen anderen Konzilsvätern, die dann diese Dokumente haben dann so eine Mehrheit um die 2200 Zustimmungen bekommen und immer einige Abweichungen. Aber Lefebvre hat sie meines Wissens alle unterschrieben.
1: Ja, das sind diverse Punkte, wo es Anfragen gibt von Seiten der Piusbruderschaft, ob es da nicht einen Bruch mit der alten Lehre gibt. Zum Beispiel, ich meine, die Liturgie, die steht immer so im Vordergrund, weil sie halt so sichtbar ist. Aber ich glaube, die Anfragen gehen zum Beispiel auf die Religionsfreiheit, nicht die Ökumene auch. Beim Punkt Ökumene gibt es Zweifel, auch das Kirchenbild, welche Rolle hat der Bischof und so weiter. Wir haben noch viele Fragen, die uns hier beschäftigen im Standpunkt bei Radio Horeb zum Thema schismatisch oder treu im Glauben, Traditionalisten in der Zerreißprobe. Wir sind dafür verbunden mit dem emeritierten Weihbischof von Chur, Dr. Marian Eleganti. Und Sie, liebe Hörerinnen und Hörer, haben vielleicht auch Ihre Erfahrungen und Ihre Fragen zum Thema. Ich würde gerne vor allem eben Fragen hier in der Sendung den Vorzug geben, weil wir noch einiges haben. Zum Beispiel stellt sich ja auch die Frage, wie ist denn das, das ist eine Form von Ungehorsam, Bischöfe zu weihen, aber es gibt ja andere Bischöfe, die sind durchaus in anderen Punkten auch nicht immer gehorsam, wie wir das ja auch aus unserer Kirche hier in Deutschland kennen, wo man auch sehr selbstbewusst sagt, nee, das machen wir jetzt hier aber anders. Und das hat eben nicht diese höchste Kirchenstrafe der Exkommunikation zur Folge. Man könnte sagen, zum Beispiel, es gibt ja auch unerlaubte Bischofsweihen in China und da findet man ja auch Lösungen. Über all das können wir mit Bischof Marian sprechen und Sie können auch anrufen, Ihre eigenen Fragen mit einbringen. 089 517 008 008 ist die Nummer zum Standpunkt hier bei Radio Horeb. 089 517 008 008. Und dann nach einer Musik geht's weiter im Gespräch mit Bischof Marian.

0: Die traditionalistische Piusbruderschaft will am 1. Juli 4 Priester zu Bischöfen weihen, nicht vom Papst genehmigt. Deshalb droht der offene Bruch. Die Weihen werden die Tatstrafe der Exkommunikation, also den Ausschluss aus der katholischen Kirche, offiziell mit sich bringen. Das ist leider wieder eine Konfrontation nach Jahren, in denen man sich bemüht hat, irgendwie doch zusammenzufinden. Und dieses Thema ist auch unser Thema hier im Standpunkt bei Radio Horeb unter dem Titel Schismatisch oder treu im Glauben. Traditionalisten in der Zerreißprobe. Mein Name ist Gabi Fröhlich und ich bin im Gespräch mit dem emeritierten Weihbischof von Chur, Marian Eleganti, der auch persönliche Kontakte zu den Piusbrüdern hat. Wir haben schon eine erste Hörerin, die uns unter der 089 517 008 008 angerufen hat, Frau Dr. Marie-Therese Schildhauer. Sie ruft uns aus Dietramszell an. Herzlich willkommen.
1: Grüß Gott. Ja, also der ganze Kampf um die Liturgiereform hat meine ganze Kindheit geprägt. Und ich habe jetzt einerseits, weiß ich noch aus der Zeit, dass Erzbischof Lefebvre, so viel ich weiß, zwar das Papier im Zweiten Vatikanischen Konzil über die Liturgiereform unterschrieben hat, aber nicht das über die Religionsfreiheit. Und da haben die immer behauptet, dass das Konzil sei dadurch jetzt eben praktisch die Kirche sei dadurch jetzt nicht mehr im Glauben, weil sie sozusagen die Wahrheit auf die gleiche Stufe wie den Irrtum gestellt habe. Aber mir ist das also nie ganz eingegangen, diese Argumentation. Und ich kann mich auch noch gut erinnern an eine Predigt von dem Bischof Tessier de Malleret, und da 88, bevor der Bischofsweihe, die Lefebvre damals gemacht hat. Und das hat mich eben auch nicht überzeugt. Und deshalb bin ich dann anschließend eben zur Petrusbruderschaft auch gegangen und habe mich auch dem neuen Ritus geöffnet. Ich habe jetzt nur eine Frage. Ich bin selber noch im alten Ritus von Lefebvre selbst gefirmt worden. Und das war bei der Eröffnung des Priesterseminars in Salzkofen. Das war natürlich noch vor seiner Suspendierung. Also die Firmung ist bestimmt gültig, aber es war ja praktisch ein widerständiger Akt gegen den damaligen Bischof von Regensburg. Und wie ist das zu sehen?
2: Ja, das kann ich im Moment nicht lösen. Da streiten sich auch die Kanoniker, weil gerade bei der Spendung der Firmung eigentlich ein Mandat des Ortsbischofs da sein sollte, weil es geht halt in die Richtung gültig und unerlaubt oder nicht ganz kanonisch korrekt und so. Aber ja, das kann eigentlich nur die Kirche beantworten. Ja, was macht sie also mit diesen vielen Taufen und Firmungen und Eheschließungen, die ja da schon jetzt jahrzehntelang auch in der Piusbruderschaft geschlossen wurden und gespendet wurden? Was haben die für einen Status? Also da muss ja auch einmal die Kirche eine Antwort geben.
1: Ja, weil ich frage mich jetzt eben auch, darf ich jetzt wieder Firmpatin zum Beispiel werden für ein junges Mädchen hier aus der Gemeinde?
2: Ja, na, warum nicht? Weil
1: warum
2: sie
1: nicht?
2: Ja,
1: aber
2: so voll
1: ist getauft. Das muss ich jetzt eben auch erstmal nachgehen. Ist das überhaupt... Es war bei der Erstkommunion noch so, da durften ja zuerst die alten Priester, die schon kurz vor der Pensionierung standen, die durften noch im alten Ritus praktisch zelebrieren. Und da bin ich dann also bin auch normal in der Schule in den Erstkommunionunterricht gegangen und dann eben einfach am Urlaubsort bei so einem alten Priester zur Erstkommunion. Und dann bei dem Firmunterricht war es so, dass ich auch in der Schule den Firmunterricht mitgemacht habe und dann hieß es auch, ja, die Firmung findet am Urlaubsort statt, ja, und die hat dann aber nicht stattgefunden, sondern es wurde gewartet, und da war ich dann eigentlich auch schon junger Erwachsener, also schon 19, als dann dieses Priesterseminar da in Salzkofen.
2: Vielleicht nicht alle Details, damit wir ja, genau, nicht zu viel Zeit verlieren.
0: Ja. Ja. Genau. Dankeschön, Frau Schildhauer, genau, dass wir die, genau, aber es zeigt ja auf, dass es da verschiedene Fragen gibt. Und
2: ja, ich würde ganz gern diese Frage aufnehmen mit der Religionsfreiheit.
0: Ganz genau, das hätte ich gerne noch weitergereicht. Was ist das, die Religionsfreiheit als Beispiel von dem, was von der Piusbruderschaft abgelehnt wird?
2: Genau, also die Piusbruderschaft, sie glaubt also, dass der Staat die Pflicht hat, die wahre Religion, und das ist die katholische, öffentlich zu begünstigen. Und dass durch das allgemeine Recht auf Religionsfreiheit sozusagen der Irrtum auch ein gewisses Recht bekommt gegenüber der Wahrheit. Und das ist, deshalb hat sie ein Problem mit dieser Erklärung. Währenddem die Kirche oder die Konzilsväter das so verstanden, dass sie mit Dignitatis Humanae, also mit diesem Dokument über die Religionsfreiheit, den staatlichen Zwang auf das Gewissen ausschließen wollten. Und das ist ja auch ein durchaus berechtigtes Anliegen. In der Religionsfrage, in Glaubensfragen gibt es keinen Zwang. Und auch der Staat darf keinen Zwang auf das Gewissen ausüben. Die Konzilsväter haben nicht gedacht, dass alle Religionen gleichwertig sind. Das ist eben eine falsche Interpretation, meiner Meinung nach. Etwas Ähnliches ist es auch mit der Ökumene, mit den anderen christlichen Konfessionen. Das Konzil sagt nicht, das sind alles gleichwertige Wege zur Wahrheit. Also auch wenn Papst Franziskus solche Bemerkungen, vor allem in Indonesien, in die Richtung gemacht hat, das ist ein anderes Problem. Aber die Konzilsväter, die das Dokument entworfen und unterschrieben haben, hatten nicht diese Ansicht, dass alle Religionen oder Konfessionen einfach gleichwertige Wege sind. Aber sie wollten auch den anderen, den getrennten Christen, die ja zum Teil gültige Sakramente haben, wie die Orthodoxen, oder eine gültige Taufe haben, wie viele protestantische Christen, das wollten sie gewichten. Da kann man doch nicht einfach sagen, die Taufe hat in denen nichts bewirkt, was im Verbindung mit dem mystischen Leib des Herrn ist, weil die Taufe ja eigentlich in den Leib Christi integriert. Und diese Elemente wollten sie eben würdigen. Gleichzeitig ist ja das auch ein Anknüpfungspunkt im Gespräch, um sie in die volle Wahrheit und in die volle sichtbare Einheit mit der Kirche zurückzuführen. Und so kann man eigentlich diese Dokumente auch richtig einordnen oder verstehen und sich vor gewissen Übertreibungen hüten, weil die Piusbruderschaft, die glaubt aufgrund dieser ihrer Überzeugungen, dass alle Menschen nur gerettet werden können, wenn sie volle Mitglieder der katholischen Kirche sind. Und das werden sie durch die Taufe. Und wenn sie das also nicht sind, nicht getauft und nicht volle Glieder der katholischen Kirche, dann können sie nicht gerettet werden. Extra Ecclesia nulla salus. Und da haben die Konzilsväter eben auch das unschuldig irrende Gewissen gewürdigt. Also das ist ja auch eine schreckliche Vorstellung, dass da so viele Menschen quasi das Heil nicht finden können, weil sie nicht aktive Getaufte und Mitglieder der Kirche sind. Aus welchen Gründen auch immer, wie weit sie da schuldig sind, dass sie das nicht sind, das kann ja nur Gott beurteilen. Aber es gibt eben auch das unschuldig irrende Gewissen. Und um dessen Würde ging es den Vätern. Und sie sagen ja auch, das unschuldig irrende Gewissen kann gerettet werden, obwohl es nicht getauft ist und kein volles Mitglied der katholischen Kirche. Und das sind eben schon Differenzierungen und gewisse Öffnungen, wo ich denke, dass da die Kirche auf dem richtigen Weg ist. Und das haben ja die Päpste dann auch autorisiert. alle nachkonziliaren Päpste, Paul VI., haben diese Dokumente autorisiert. Und da ist es dann schon eine steile These, jetzt zu glauben, dass da der Universalkirche der Beistand Gottes und des Heiligen Geistes gefehlt hat, dass sie in globo vollkommen falsch abbiegt und von ihrer eigenen Lehre abfällt. Das ist sie meiner Meinung nach eben nicht, sondern sie interpretiert es im Sinne, wie ich es an diesen beiden Beispielen zu zeigen versuchte, eben in einer weiterführenden und vertieften Weise. Was heißt das eben ganz in letzter Konsequenz?
0: Ja, auch in letzter Konsequenz.
2: Da würde man ja die Taufe auch nicht ernst nehmen, der getrennten Christen. Und deshalb spricht das Konzil von Elementen der Wahrheit. Und das ist vielleicht wieder das, was da im Statement von Papst Leo mitschwingt. Einige Elemente nimmt sie nicht an, einige wichtige Differenzierungen, die eben auch Elemente der Wahrheit in anderen Religionen oder Konfessionen würdigt, weil auch Thomas von Aquin schon gesagt hat, alles, was an Wahrheit erkannt wird, wird im Heiligen Geist erkannt. Und da kann durchaus auch ein, sagen wir, ein nicht-katholischer Philosoph kann Wahrheiten erkennen in seinem Gewissen, geführt und dass da auch ein gewisser Beistand der Gnade da ist.
0: Also das ist einer der Punkte, die eben von der Piusbruderschaft anders gesehen werden als von der Kirche, die das im Zweiten Vatikanischen Konzil anders festgehalten hat, wobei man ja sagen kann, auch bevor wir zur nächsten Hörerin kommen, ganz kurz noch von Bischof Marian, das heißt ja nicht, dass wir das erst seit dem Zweiten Vatikanischen Konzil so glauben, sondern das Zweite Vatikanische Konzil hat natürlich auch ältere Quellen gesucht, um diese Sichtweise von der Voraussetzung der Freiheit des Menschen, um überhaupt glauben und lieben zu können. Ja, da sucht man ja sicher auch in der Heiligen Schrift und in der alten Tradition.
2: Genau, deshalb sieht die Universalkirche hier keinen Bruch mit der Tradition. Aber die Piusbruderschaft sieht einen Bruch mit der Tradition. Das ist halt die Streitfrage.
0: Ja, vielleicht haben Sie noch Fragen an Bischof Marian zum Thema Piusbruderschaft und Bischofsweihen angekündigte. Unter 089 517 008 008 hat uns Frau Schuster aus Weilheim angerufen. Ich grüße Sie, Frau Schuster. Guten Abend.
3: Guten Abend. Grüß Gott, Herr Bischof Marian. Ich habe jetzt diesen Beitrag verfolgt. Ich habe aber ehrlich gesagt nicht viel verstanden. Lediglich die letzte Anruferin hat mir etwas weitergeholfen, weil sie dir jetzt erklärt haben, wo eigentlich die Unterschiede sind zwischen der katholischen Kirche und der Piusbruderschaft. Vielleicht könnten Sie mir zu meinem allgemeinen, einfachen Verständnis, ich bin da keine Fachfrau, sagen, wo die Piusbruderschaft abweicht von der katholischen Kirche, aber nicht so ausführlich, weil mir das nicht dient. Nur im Kurzen. Also das habe ich jetzt kapiert, dass das mit der Taufe, die sehen das ganz streng und Sie haben das erklärt, man kann das auch anders sehen. Und wo weichen die dann noch ab, die Pius? Also Sie müssen mir jetzt doch keinen 3-Seiten-Katalog vorbringen. Bloß, dass ich es ein bisschen verstehe, weil ich habe jetzt im Vortrag nicht verstanden, was die ganze Pius-Bruderschaft soll. Der Herr Bischof hat sich vielleicht ein Leben lang mit dieser Sache befasst, aber für mich war das ein spanisches Dorf.
0: Das ist gut, dass Sie uns das sagen, Frau Schuster. Ich bin vielleicht auch schon zu sehr drin und merke es dann auch nicht. Also gucken wir mal die einzelnen Punkte durch. Ist auf der einen Seite gibt es die vorkonziliare Messe, die auch von anderen katholischen Gruppen gefeiert wird. Ja auch, Petrusbruderschaft haben wir genannt. Oder Institut.
3: Ja, das ist die lateinische Messe zum Beispiel.
0: Lateinisch heißt, es gibt ja den neuen Ritus auch als lateinische Messe. Also man kann ja auch den neuen Ritus auf Latein feiern. Aber das ist ja die Messe, so wie sie vor dem Konzil, vor der Liturgiereform gefeiert wurde, sieht ein bisschen anders aus. Ich weiß nicht, ob Sie es mal erlebt haben. Hat auch andere Messtexte, ein anderes Lesejahr und so weiter. Aber der Knackpunkt ist ja, glaube ich, nicht unbedingt. Ich meine, die katholische Kirche, Bischof Marian, kennt ja unterschiedliche Riten. Der Knackpunkt ist der, dass die Piusbruderschaft sagt, nur die ihre ist gültig und die anderen alle nicht.
3: Also das wäre jetzt einmal Taufe, Liturgie vollzogen. Und gibt es da noch was anderes, die Sakramente?
0: Genau. Also wie gesagt, es gibt auch andere Katholiken, die in Einheit mit Rom sind, die die Liturgie genauso feiern, aber die anerkennen, dass auch der andere Ritus eine Gültigkeit hat. Wenn ich es richtig verstehe, Bischof Marian, noch mal ganz kurz zur Sicherheit. Die Piusbruderschaft sagt nein, nur unsere. Nur dieser vorkonzillare Ritus.
2: Ja, also die Piusbruderschaft lehnt einige Dokumente eines ökumenischen Konzils ab. Das ist schon irgendwie ein steiler Schritt, dass man da nicht mit der Universalkirche und mit den Päpsten mitgeht, lehrmäßig. Aber ich möchte mal das andere, das ist eben, dass das ein schismatische Tendenzen in die Kirche kommen. Das sagt schon Paulus im Korintherbrief. Die einen sagen, ich halte zu Apollos, ich halte zu Paulus, ich halte zu Kephas, ich halte zu Jesus Christus. Und dann sagt er, ja, ist dann die Kirche, der Leib Christi, gespalten? Gibt es da mehrere? Es gibt nur einen Leib Christi und der muss in sich eins sein. Das heißt, das ist falsch, diese Parteiungen und diese Spaltungen. Und deswegen ist Paulus mit seinem Evangelium zu Petrus gegangen nach Jerusalem und blieb 14 Tage bei ihm, um sicher zu sein, dass er mit seinen eigenen Ansichten und Lehren, zum Beispiel über die Beschneidung, nicht ins Leere läuft. Hat er sein Evangelium sich bestätigen lassen durch Kephas und sich senden lassen für seine Heidenmission, hochoffiziell von Petrus, von der Autorität der Kirche. Und er hat zeitlebens immer diese Einheit mit den anderen Aposteln, mit den Bischöfen heute und mit dem Petrus, sprich mit dem Papst, gesucht. Er wollte nicht einfach eine Struktur aufbauen und Gemeinden gründen, die da nicht in der vollen Einheit stehen mit Petrus. Und das ist der Knackpunkt, eine Bischofsweihe, die nicht legitimiert ist, die baut eine Parallelstruktur auf, wo Sakramente gespendet werden, Seminare gegründet werden, wo es so eine Art Personalpfarreien gibt, überall, wo die Piusbruderschaft eine Kirche oder eine Kapelle eröffnet und dann Priester platziert, die überhaupt keine Rücksicht nehmen auf den Ortsbischof, die völlig autonom und unabhängig da seelsorglich tätig sind und das weltweit. Und das ist für mich ist das eine Form von Spaltung. Da gibt es zwei Strukturen, wo Sakramente gespendet werden. Und die eine ist die legitime, die universalkirchliche, die vom Papst und von den Bischöfen die Missio bekommt und die kanonische Legitimität. Und die andere Struktur ist da völlig in einem kirchenrechtlichen Freiraum. Und da sind Hunderte von Priestern, die seelsorglich tätig sind und Sakramente spenden, aber nicht inkardiniert sind, zu niemandem gehören als zur Piusbruderschaft. Das sind Bischöfe, die von einem Priester geführt werden, nämlich von Pater David Pagliarani, der kein Bischof ist, der aber den Bischöfen eigentlich ihre Aufträge zuweist. Woher hat er dieses Recht? Und so, er hat ja keine Sendung durch die Kirche, das zu tun. Und was ist das für ein Bischofsverständnis, wenn man sagt, ja, wir weihen nur Bischöfe, die sind einfach nur da, um Priester zu weihen. Das sind also reine Weihbischöfe ohne Jurisdiktion. Aber das ist nicht das Verständnis der Tradition vom Bischofsamt, weil die Apostel haben Nachfolger eingesetzt mit Handauflegung. Und das sind die Bischöfe, die Nachfolger der Apostel. Und die haben eine Vollmacht, nämlich die Kirche zu leiten, den Glauben zu lehren und das Volk Gottes zu heiligen. Und das gehört zum Bischofsamt dazu. Man kann jetzt nicht einen Bischof reduzieren nur auf die Weihevollmacht. Und das andere, das Hirtenamt, hat er nicht oder übt er nicht aus und genauso mit dem Lehramt. Also da sind schon Bruchstellen da für mich auch mit der Tradition. Und das schafft einfach eine total schwierige Situation, weil wir haben da Bischöfe, die Priester weihen, die nicht in der vollen sichtbaren Einheit sind mit dem Bischofskollegium der Universalkirche und mit dem Papst. Und deshalb reden wir von einem Schisma.
3: Ja, das letzte Wort wird dann Papst Leo haben oder ein Papst. Ich kann dazu weiter nichts sagen.
2: Ja, und man kann diese Fragen auch nicht einfach so vereinfachen. Sie sind komplex, sie spielen in viele Bereiche hinein, theologische, juridische, kanonische Bereiche. Man kann da nicht einfach nur schnelle Antworten geben, die jeder versteht, der sich mit der Sache nie richtig beschäftigt hat. Und das hängt eben auch von der Glaubenspraxis ab, wie tief man da ins Geheimnis der Kirche schon hineinsieht oder eben nicht. Aber vom heiligen Paulus her ist es eigentlich ganz klar. Lesen Sie mal den Korintherbrief, wo er genau sagt, ich habe da gehört von Leuten in der Chloe, die berichten mir, dass da alle etwas anderes behaupten. Die einen wollen zu dem, könnte man heute sagen, ich halte zu Erzbischof Lefebvre, andere halten zu Zwingli und Calvin, andere halten zum Patriarchen von so und so, Cyril von Moskau, und wir halten zum Papst. Das ist genau diese spaltende Situation, die den Leib Christi zerreißt.
3: Darf ich noch was sagen?
2: Ja?
3: Gestern war doch der Kongress in Augsburg.
0: Mission is possible, genau.
3: Also, da habe ich einen Teil gehört, da ging es eigentlich in eine andere Richtung, dass sich die christlichen Religionen doch nähern sollen. Wie will man denn eine Gemeinschaft finden, dass nie alle ganz gleich sind? Das ist ja verständlich. Aber die Christen sollten sich einigen und dann muss man halt bestimmte Abstriche machen. Aber das Grundrezept steht ja eigentlich in der Bibel. Da steht ja auch drin, wer ein Bischof sein soll und so. Wir müssen schon langsam zusammenfinden. Wir brauchen nicht noch mehr Spaltung und Sekten.
2: Ja, genau. Und deshalb sollten Sie das nicht tun, diese Bischofsweihe, weil wir keine Spaltungen brauchen. Und diese Einheit kann nur eine Einheit in der Wahrheit sein. Und sie kann auch nur eine Einheit in der sichtbaren kanonischen Einheit mit dem Petrus sein, weil Jesus auf Petrus die Kirche gegründet hat. Und das ist sonnenklar und da gibt es keine Abstriche. Wir können da nicht einfach eine Gefühlsreligion kultivieren, die sagt, ja, wir sind alle gleich, wir haben uns alle lieb, wir hören auf, wir lassen alles gelten, jeder soll bei seiner Ansicht bleiben, was streiten wir noch, wir müssen die Einheit leben, aber das ist eben dann nicht die Einheit in der Wahrheit und es ist auch nicht eine wirklich sichtbare Einheit, die gemäß dem Vatikanum I, dass der Papst das Charisma hat, über jurisdiktionell über die ganze Kirche. Das heißt, er kann aus sich selber seine Jurisdiktion ausüben über die ganze Kirche. Er hat diese Vollmacht. Und in bestimmten Angelegenheiten ist er sogar unfehlbar. Das ist das erste Vatikanische Konzil. Da kann man nicht dahinter zurückgehen. Und das ist Dogma und das ist Wahrheit. Und das müssen Katholiken annehmen und andere Christen müssen sich eben dann entscheiden, wie sie sich dazu verhalten.
0: Bischof May, ich hätte noch eine kurze Nachfrage zu dem, was Sie gesagt haben eben. Sie sagten eben, da gibt es diese Priester aktuell, den Leiter Davide Pagliarani, der entscheidet für die Bischof. Also wer trifft eigentlich solche Entscheidungen bei der Piusbruderschaft, wie darüber das halten, also so interpretieren wir die Tradition?

0: Vollmacht, dieses Amt, das das Sakrament vermittelt, die Fülle des Priestertums, die drei Ämter Christi, Lehramt, Hirtenamt, Heiligungsamt, also Priesteramt, das wird, die Vollmacht kommt von oben. Was ihr auf Erden bindet, ist im Himmel gebunden. Also der Papst gibt dir diese Vollmacht und dann auch diese jurisdiktionelle Legitimität. Und woher hat das der David Pagliarani? Er hat das ja eigentlich nur durch eine Generalversammlung, die ihn erwählt hat, durch Mehrheitsentscheid. Also das wird ja eigentlich dann von unten her geleitet, seine Vollmacht über die ganze Pius-Bruderschaft. Sie wird nicht hergeleitet von der Mission, von der Sendung durch den Papst, von oben. Und das ist ja eigentlich im Prinzip dann auch ein etwas säkulares und was protestantisches Prinzip, weil in der Weiheliturgie wird diese Erwählung ja ganz klar zum Ausdruck gebracht und dann wird die Ernennungsbulle gelesen und das ist sehr wichtig. Man kann sich das nicht selber nehmen. Und hier in der Pius-Bruderschaft, wie gesagt, ist es ja dann doch so, dass da der Generalobere und sein Rat vielleicht, der Generalrat, dann diese Bischöfe erwählt und sagt, die sind würdig, die weihen wir zu Bischöfen. Und,
1: paradoxerweise wirklich fast protestantische Züge in dem Fall dann.
0: Woher kommt diese Vollmacht dann, Bischöfe zu erwählen und zu weihen? Sagt das ein Priester und der dann auch über diese Bischöfe irgendwie verfügt? Er teilt ihnen ihre Einsatzgebiete zu oder so. Und was sind das für Bischöfe, die da praktisch nur Priester weihen, aber nicht wirklich im Sinn der apostolischen Tradition voll und ganz ihr Bischofsamt ausüben. Aber sie können es eben nicht legitimerweise ausüben, weil der Papst ihnen die Jurisdiktion nicht gibt. Und deshalb sind sie exkommuniziert auch. Und deshalb muss man eigentlich doch von einem Schisma sprechen oder von einer Parallelstruktur, die den Leib Christi zerreißt.
1: Frau Schuster, ich danke Ihnen für Ihre Nachfragen auch, denn ich denke, Sie sind sicherlich die Einzige, der es so gegangen ist. Herzlichen Dank dafür. Ich würde jetzt gerne weitergehen, weil Frau Reichert schon ein bisschen in der Leitung wartet, aus Buchholz in der Nordheide. Ich grüße Sie, Frau Reichert.
2: Ja, guten Abend. Ich grüße auf jeden Fall das ganze Team und alle Hörer. Und ich höre ganz interessiert zu. Es ist unglaublich interessant, was Sie erzählen, auch über das Vatikanum und wie es gedacht ist. Es geht nur leider komplett an meiner Lebensrealität als Mutter von mehreren Kindern vorbei hier im Norden. Ich würde sehr gerne den katholischen Glauben an meinen Kindern weitergeben, aber es ist de facto hier kein Priester zu finden im Norden. Also wir waren 10 Jahre lang in einer Gemeinde, den katholischen Glauben weiterträgt. Meinen Kindern wird vermittelt, dass Maria eben, dass es ein Übersetzungsfehler war, die war auf jeden Fall jungfräulich. Evangelische Christen teilen die Kommunion aus. Ich möchte jetzt nicht die ganze Liste aufzählen, aber wenn Sie darüber diskutieren, was gut oder schlecht ist, denken Sie an uns hier im Norden. Wir sind geistig auf dem Trockenen.
1: Man muss zumindest ziemlich weit fahren. Ich weiß, dass in Bremen gibt es eine Gemeinde, die, glaube ich, sehr lebendig ist und gut funktioniert, aber das liegt natürlich in Steckwald von Buchholz entfernt.
2: Das stimmt, das sind 2 Stunden, 10 Minuten. Das haben wir schon probiert. Ja. Es muss ja auch mit den Kindern irgendwie passen.
1: Eben.
2: Und auch nach Hamburg.
1: Das ist wirklich ein Problem.
2: Ja, also ich wollte nur mal darauf aufmerksam machen, dass das Vatikanum, so gut Sie das darstellen, wird von vielen Priestern anders ausgelegt. So, dass das wirklich Ökumene gemeint ist, wir feiern hier gemeinsam. Und das will ich meinen Kindern nicht weitergeben. Und die Antwort, wenn ich das zu Ende sagen darf, die Antwort, wo wir dann hingehen sollen, bleibt offen.
1: Genau, und es kommt ja noch dazu, dass eben das, Bischof Marian, und ich glaube, das ist ja das, was auch Protest hervorruft, ist, dass man das dann ja laufen lässt. Also das darf ja dann weiter geschehen. Da gibt es dann eben keine Zurechtweisung.
2: Ja, es geht mir gar nicht so darum, dass sie gerügt werden. Es geht mir darum, wo habe ich einen sicheren Ort, dass meine Kinder diesen wunderschönen Glauben kennenlernen können. Mit einem Gegenüber. Also mit einer Kirche. Also nicht als Hauskirche, Mama und Papa haben das gesagt, sondern wir gehen auch sonntags irgendwo hin, wo das

0: gelehrt wird, was ich zu Hause höre und nicht das Gegenteil. Also wenn man mit seinen 5 Kindern dann an einer Reihe sitzt und der Priester sagt, naja, man muss noch das nicht in die Kirche gehen, ist es nicht das, was ich dem mitgeben möchte. Also das wollte ich nur mal anmerken.
1: Wir haben das Anliegen verstanden, Frau Reichert.
0: Ich würde es an Bischof
1: Marian weitergeben. Ja.
2: Ja, wir reden halt heute über die nicht erlaubten Bischofsweihen der Piusbruderschaft und nicht über Diaspora-Situationen oder Situationen, wie wir sie immer schon gekannt haben in bestimmten Weltgegenden, wo die katholische Kirche ist, in der Mission zum Beispiel und so, wo man eben mit diesen Schwierigkeiten konfrontiert ist. Aber heute haben wir ein anderes Thema.
1: Aber es könnte ja sein, dass zum Beispiel jemand sich in einer Situation befindet, wo eben die Pfarreien in seiner Umgebung sonst so funktionieren, wie die Hörerin das beschrieben hat. Und dann gibt es aber in der Gegend außerdem noch die Piusbruderschaft.
2: Ja, das muss die Kirche dann entscheiden, wie sie diese Gläubigen einordnet, ob sie das toleriert wie bisher. Die Gläubigen waren ja nie exkommuniziert, die konnten also zur Heiligen Messe gehen und da hat die Kirche den Empfang der Heiligen Kommunion höher gewertet als die kanonische Situation. Da kann man wirklich sagen, das Heil der Seele geht da vor. Aber ein Gläubiger, der da natürlich sich fast institutionell an die Piusbruderschaft gründet, muss sich schon fragen, wie er zur Universalkirche steht und zur Autorität der Kirche, die im Bischof eben verkörpert wird und im Papst. Und auf die Dauer kann ich ja nicht ohne vom Papst getrennt leben. Also ich muss auch als Gläubiger in der Einheit mit dem Papst sein und sein Lehramt akzeptieren. Und je nach Verbindlichkeitsgrad natürlich. Das heißt nicht, dass der Papst nicht auch Meinungen haben kann, die er im Flugzeug äußert oder by the way, die man kritisieren kann, weil er da nicht lehramtlich redet, sondern eine Meinung zum Ausdruck bringt. Das muss man dann unterscheiden. Aber so grundsätzlich ist doch jeder Katholik angehalten, in der Einheit mit seinem Bischof und mit dem Papst zu leben. Und das kann ja nicht jahrelang kann er sich da nicht in einer Parallelwelt bewegen, die eigentlich völlig losgelöst ist von der Autorität der Kirche und des Papstes.
1: Aber ich nehme von unserer Hörerin Frau Reichert mit, als Kirche bitte denkt an uns, wir möchten auch eine schöne Liturgie haben, eine gute Lehre. Es kann vielleicht auch die Anregung sein, dass man nicht nur sagt, Bischof Marian, das darf man nicht, sondern auch die Anfrage an die katholische Kirche, was tun wir denn für unsere Gläubigen?
2: Ich habe das immer vertreten, dass man die Kritik von der Seite der Piusbruderschaft und anderer Katholiken, dass man die ernst nehmen muss. Das ist ganz klar. Wir haben Missstände in der Universalkirche, auf die sie auch den Finger schmerzlich in die Wunde legen. Und damit müssen wir uns auseinandersetzen. Aber wir können jetzt nicht einfach die Baugesetze der Kirche umstürzen. Wir müssen einfach differenzieren. Das eine nicht ohne das andere. Aber eben unerlaubte Bischofsweihen sind einfach ein No-Go. Das kann nicht die Lösung sein.
1: Bischof Marian, vielleicht doch noch die Frage, weil die auch immer wieder kommt. Es ist ja nicht die einzige Form des Ungehorsams, so eine Bischofsweihe. Es gibt ja auch anderen offenen Ungehorsam, wenn zum Beispiel aus Rom klare Ansagen kamen, was zum Beispiel die Segnung von Paaren, die nicht in einer normalen Ehe leben, wie auch immer, ob homosexuelle Verbindungen oder wilde Ehe oder wie auch immer, wenn die Paare so kommen und sagen, wir möchten als Paar gesegnet werden, das geht nicht. Und es gibt ja durchaus deutsche Bischöfe, die sagen, wir sehen das aber anders oder wir interpretieren das schon nochmal anders und machen das trotzdem und wir gehen da voran auf dem Weg. Da folgen dann halt nicht, also da fragen sich dann viele, ja, warum werden die jetzt so hart rangenommen und die anderen nicht?
2: Ja, das ist ein berechtigter Einwand und ich leide auch darunter, dass man da manchmal vielleicht ein bisschen mit verschiedenem Maß misst, weil Die Lehre und die Praxis, die müssen deckungsgleich sein. Und es gibt auch Ansichten, die Bischöfe offen vertreten, die dem Glauben der Kirche widersprechen. Wo es sogar, wie in der Frage des Frauenpriestertums, eine endgültige, ja sogar unfehlbare Stellungnahme vorliegt durch Johannes Paul II. Damals. Die Glaubenskongregation hat immer bei der Interpretation dieser Stellungnahme gesagt, das ist unfehlbar, weil das ist wirklich Tradition, das ist wirklich unumstößlich, das geht auf Christus zurück und so weiter. Und da muss man natürlich auch solche Bischöfe maßregeln. Aber bis jetzt hat eben noch keiner dieser Bischöfe meines Wissens andere Bischöfe geweiht. So weit ist
1: er nicht Frau
2: gegangen. Und das ist eben doch ein springender Punkt. Das macht eben doch dann einen Unterschied. Weil eigentlich
1: weil es an die Struktur geht, nicht?
2: Ja, weil man mit der Bischofsweihe die Kirche aufbaut. Mhm. Da, wo der Bischof ist, ist die Kirche sichtbar. Und die Gläubigen sind angehalten, um den Bischof herum sich zu versammeln, weil das ist wirklich, das gehört zur sakramentalen Struktur der Kirche. Eine Bischofsweihe, der bekommt ja auch ein gewisses Gebiet und eine Jurisdiktion darüber, und die Weihbischöfe haben mindestens noch den Titel eines Bistums, das eigentlich immer noch existiert, aber das durch die Umstände kann man es nicht so, kann man dort nicht so leben, weil alles muslimisch geworden ist oder so. Aber man hat doch die Verbindung mit diesem Bistum immer noch auch im Titel. Ich zum Beispiel bin Bischof von, Titularbischof von Lamdia, das ist das heutige Medea in Algerien. Dieses Bistum wurde nie aufgehoben. Es wurde einfach überrannt vom Islam. Aber für die Kirche existiert es noch und könnte auch wieder aktiviert werden zu einem späteren, besseren Zeitpunkt. Aber eben, das ist Kirchengründen, eine Bischofsweihe. Dadurch pflanzt sich die Universalkirche vor Ort ein in den Ort, aber es ist immer die universale Kirche, und deshalb muss dieser Bischof, der dafür verantwortlich, auch in voller Einheit mit dem übrigen Bischofskollegium sein und mit dem Papst. Sonst zerreißt man die Kirche.
1: Ja, wir sprechen hier im Standpunkt bei Radio Horeb über die Zerreißprobe für die Traditionalisten. Stehen wir vor einem Schisma? Die Frage bewegen wir mit Weihbischof Marian Eleganti. Und ich danke unserer Hörerin Frau Reichert für ihren Beitrag und würde gerne zu einem letzten Hörer heute Abend kommen, Herrn Kunz aus Wolfratshausen. Ich grüße Sie.
3: Hallo, grüß Gott.
1: Wir hören Sie, Herr Kunz.
3: Ja, guten Abend, Exzellenz, Weihbischof. Und zwar hätte ich eine Frage auch bezüglich dem allgemeinen Umgang mit der Piusbruderschaft. Die Piusbruderschaft hat ja eben auch sozusagen eine Anhörung vom Heiligen Vater ersucht, diese aber nicht bekommen. Man sieht aber schon des Öfteren auch, wie der Heilige Vater jetzt auch neulich beispielsweise eben Imamen Zeit gibt. Oder eben auch der vorherige Papst eben bestimmten Aktivisten, Abtreibungsaktivisten oder homosexuelle Aktivisten, was ja ganz klar gegen die Lehre der Kirche, wie sie immer
1: war. Wir verstehen das Anliegen, genau, dass da eben jeder so einen Termin bekommt, aber offensichtlich. Gut, Papst Franziskus hat ja die Piusbruderschaft oft mehrfach meines Wissens empfangen. Da waren die Gespräche ja wohl, sagte auch Davide Pagliarani, dass er da ganz gut Termine bekam, die auch sehr freundlich verliefen, aber eben nicht mit Papst Leo. Das ist ja wohl die Anfrage. Bischof Marian, können Sie da was zu sagen?
2: Nein, dazu kann ich nichts sagen. Das liegt in seiner Verantwortung und in seinem Ermessen. Ich sehe nicht in sein Gewissen hinein und in seinen Wissensstand. Aber es könnte auch sein, dass er es einfach für aussichtslos einschätzt, weil ja auch die Piusbruderschaft immer ganz klar auf ihren doktrinellen Standpunkten beharrt, und die sind bekannt. Man kann nicht ewig darüber reden. Die sind bekannt, was sie denken, was sie wollen. Und sie sagen auch ganz deutlich, von hier gibt es kein Jota Abrücken. Das heißt, die Universalkirche schwenkt entweder auf ihre Interpretation und Ansicht ein und dann unterwerfen sie ihr Bischofsamt der Kirche, sprich dem Papst, oder die Universalkirche geht auf diesen Standpunkt nicht ein und dann bleiben die Fronten eben wie sie sind und schaffen sie neue Fakten. Und das kann ja sein, also ich meine, der Papst hat natürlich auch ein Recht, durch seine Mitarbeiter Gespräche zu führen und den Standpunkt wahrzunehmen, wie weit er sich selber einschalten will oder einschalten muss. Das ist in seinem Ermessen. Da getraue ich mir jetzt nicht, ein Urteil zu bilden oder ihn dafür zu maßregeln, dass er das in diesem Fall nicht persönlich getan hat. Ich weiß auch nicht, ob er Ihnen persönliche Briefe geschrieben hat oder nicht. Keine Ahnung, da sehe ich nicht hinein. Aber er schätzt es anscheinend so ein, dass er denkt, dass sein letztes Statement am Anfang der Sendung geht ja in diese Richtung, dass er denkt, ja, sie haben ihre Position bezogen, sie rücken nicht von ihren Ansichten ab. Diese Ansichten entsprechen nicht dem, was die Universalkirche lehrt und glaubt. Deshalb kann er sie nur sagen, macht nicht diesen Schritt. Und sonst sagt er, wir müssen vorangehen. Das ist für mich ziemlich resignativ.
1: Ja, Herr Kunzes, ich glaube, es ist ja auch in dem Brief, den der Leiter Pagliarani geschrieben hat, auch relativ klar definiert, das sind unsere Positionen, von denen rücken wir nicht ab. Das vielleicht klingt es auch so für den Vatikan, ja gut, dann ist ja alles gesagt, was gesagt werden kann, möglicherweise.
2: Ja, ich frage mich schon, ja, wie sollen diese Gespräche gehen? Also wenn man da seit 60 Jahren auch immer wieder im Gespräch ist und so viele Bischöfe, auch der Ecclesia Dei, Bischöfe im Vatikan, die da jahrelang Gespräche geführt haben. Und das kann ja auch einmal an einen Punkt kommen, wo man sagt, ja, da führen Gespräche nicht mehr weiter, weil es fehlt an Einsicht.
1: Herr Kunz?
3: Also ich verstehe nicht ganz, was Sie mir genau sagen. Also ich verstehe natürlich schon, dass der Vatikan auch Bemühungen beispielsweise gezeigt hat, mit der Pius-Bruderschaft auf eine Einigung zu kommen. Weihbischof Schneider hat ja eben auch sozusagen...
1: Athanasius Schneider.
3: Athanasius Schneider, ja, eben... die Weihen auch irgendwo verteidigt, weil es gibt ja auch diese Notstandsklausel und die Pius-Bruderschaft hatte eben doch die Verantwortung für knapp 600.000 Gläubige, was jetzt auch nicht so eine geringe Zahl ist.
2: Ja, also diese Verantwortung hat sie sich genommen. Die Kirche hat ihr diese Verantwortung nicht gegeben. Und Ich schätze Athanasius Schneider sehr. Ich habe ein freundschaftliches Verhältnis zu ihm. Ich habe da eine andere Auffassung, leider. Und ich bin natürlich da ziemlich klar. Und ich glaube, also, er meint, das sei eine legalistische Interpretation. Das glaube ich absolut nicht, dass das legalistisch ist. Sondern da geht es wirklich um to be or not to be. Und das hat mit Legalismus nichts zu tun. Und die Argumente, es ist ja so ein Aufwand, der da betrieben wird, um diesen Notstand zu legitimieren. Und so, also da kommt man dann auch wieder in selbst widersprüchliche Dinge, gerät man da hinein. Einfach, und weil man diesen Ungehorsam irgendwie rechtfertigen muss, der eigentlich nicht zu rechtfertigen ist.
1: Bischof Marian, vielleicht können Sie einfach, dass wir auch verstehen, warum Sie da auch so leidenschaftlich sind bei diesem Thema. Sie haben ja durchaus auch dieses Thema Gehorsam persönlich sehr durchgekaut.
2: Ja, das ist eigentlich eine Lebensfrage bei mir. Ich bin krank geworden an dieser Frage, weil alle sich damals als junger Mensch, alle berufen sich auf Jesus, auf Christus, wollen eine Reform, und doch stehen sie gegeneinander. Wer hat da eigentlich recht? Und mein erster geistlicher Vater hat das Beispiel der Heiligen zitiert. Ignatius von Loyola, alle haben immer gehorcht, wenn es spitz auf spitz ging. Wenn der Papst die Jesuiten aufgehoben hätte, weil genau der Kardinal Papst wurde, der eigentlich ein Gegner der neuen Gründung war, hat man Ignatius gefragt, was machst du, wenn der Papst jetzt deine Gesellschaft Jesu aufhebt? Und dann sagt er, dann würde ich eine halbe Stunde beten und dann würde ich gehorchen. Das haben eigentlich alle Heiligen so gemacht, wie auch der Pater Pio. Und dann kam die andere Version, nein, man muss da Gott mehr gehorchen. Das Heil der Seelen ist das Oberste. Es ist eine Notstandssituation. Das legitimiert unseren Widerstand, unseren Ungehorsam, die dann die Suspendierung nach sich gezogen hat, sodass wir eine Randgruppe geworden sind am Kirchenrand.
1: Ihrer Gemeinschaft damals nicht.
2: Genau, in der damals waren. Und das war genau die Frage. Und ich habe damals viele Biografien gelesen, wie haben sich Heilige verhalten in solchen Konfliktsituationen, wenn man überzeugt ist von der eigenen gerechten Stellungnahme und Einschätzung der Dinge und doch die legitime Autorität der Kirche Nein sagt, macht das nicht hier der Papst. Damals die Verantwortlichen in der Kongregation im Vatikan und dann auch die Heimatbischöfe und so weiter. Und ich habe für mich diese Frage ganz klar entscheiden müssen und ich habe sie in diesem Sinn entschieden, dass eigentlich nicht ich die Sache Gottes durchsetzen muss, sondern Gott, wenn die legitime Autorität der Kirche, die Christus selbst eingesetzt hat, mir etwas nicht erlaubt, dann hat Jesus ein Problem, wenn er es will. Aber ich muss es nicht eigenmächtig und im Ungehorsam durchsetzen und mir dann die Suspendierung oder die Exkommunikation durchziehen, sondern dann kann das Reformwerk, muss Gott letztlich durchsetzen. Und dann muss es immer in der Einheit mit der legitimen kirchlichen Autorität verwirklicht werden und das ist der Papst und die Bischöfe und nicht gegen sie oder ohne sie.
1: Und man kann auch nicht sagen, wir sind in Einheit mit der Kirche, die Kirche, was ja auch die Formulierung gibt, ist ja auch die Kirche aller Zeiten, die alte Tradition, damit sind wir in Einheit.
2: Das ist natürlich eine Fiktion, die Kirche aller Zeiten, das ist ein Luftschloss. Jetzt real existiert sie in den 1,2 Milliarden Katholiken, die heute leben und in den Bischöfen, die sie repräsentieren und in den Päpsten, die die legitime Autorität im Namen Jesu Christi über die ganze Kirche ausüben, dann kann man nicht sagen, ich berufe mich auf eine Vergangenheit oder auf eine Kirche, die ja real existieren in der römisch-katholischen Kirche unserer Zeit, da lebt sie, da ist sie sichtbar. Also man kann da nicht von einem sagen, ja, wie der Lefebvre das gemacht hat, wir stehen zum ewigen Rom, aber nicht zum real existierenden Rom unserer Zeit, weil diese Päpste sind ja legitim und sind anerkannt und sind ja, wir haben ja hier keinen Grund, die Legitimität von Papst Leo in Frage zu stellen.
1: Herr Kunz, ich denke, das ist genau die Linie, wo die Meinungen aufeinander prallen, nicht? Aber ich danke Ihnen, dass Sie angerufen
2: haben. Es ist natürlich immer eine Gewissensentscheidung. Ich bin immer frei. Das Gewissen ist nicht unhintergehbar. Entweder entscheide ich mich in Freiheit, im Gewissen zu gehorchen, oder ich entscheide mich im Gewissen, in Freiheit nicht zu gehorchen. Aber wenn das gegenüber dem Papst geschieht, da muss ich dann schon sehr, sehr schwerwiegende Gründe haben. Und ich bezweifle, ob die Pius-Bruderschaft also diese Gründe hat, die das legitimieren.
1: Ja, Herr Kunz, ich danke für Ihren Anruf und auch durchaus für Ihren Einwand, den wir gehört haben. Ich weiß, dass Sie da auch nicht alleine sind, aber wir haben bewusst hier auch Bischof Marian gehabt, weil er dieses Thema für sich persönlich auch so intensiv bearbeitet hat. Und ich danke Ihnen für Ihren Anruf. Alles Gute, Gottes Segen auch für Sie und Ihre Entscheidungen. Bischof Marian, vielleicht noch zum Schluss ganz, ganz kurz. Was würden Sie sagen? Also gibt es irgendetwas, was die katholische Kirche, was Rom, was der Papst tun kann oder was wir tun können, auch als Gläubige in dieser Situation, um irgendwie da Brücken zu schlagen?
2: Ja, wir müssen beten und wir müssen demütig sein und wir müssen entscheiden. Es gibt für uns keinen Weg ohne Kirche. Und das heißt, an Papst und Bischöfen vorbei kann es keinen Weg geben. Wo der Papst ist, da ist die Kirche, und der Papst ernennt die Bischöfe und legitimiert die, die auch uns dann wieder leiten. Und ich muss diese Autorität akzeptieren, ob sie jetzt immer in jedem Fall richtig sich verhält oder nicht, ob sie Richtiges lehrt oder nicht. Aber wir haben den Glauben der Kirche, der ist im Katechismus der katholischen Kirche da und der ist in den großen Konzilsdokumenten auch da, und die müssen eben richtig verstanden werden, weil es ist immer die Kirche, die dann letztlich den Glauben auslegt. Und die letzte Autorität für die Auslegung des Glaubens, die liegt nun mal einfach beim Papst schlussendlich und bei den Bischöfen, die eben mit ihm in Einheit leben und dann auch über solche Dinge beraten, wie jetzt da im kommenden Konsistorium. Und dann müssen wir uns daran halten, weil sonst zersplittert die Kirche. Und das ist ja in der Geschichte ständig geschehen. Wir haben heute 50.000 Denominationen und jeder meint, er sei die wahre Kirche, oder? Und auch damals, als die Altkatholiken sich abgespalten haben beim Vatikan, beriefen sie sich auch auf die Tradition. Sie haben das neue Papstdogma der Unfehlbarkeit als ein Bruch mit der Tradition, mit der apostolischen Tradition interpretiert und haben das auch so gesehen. Und was ist entstanden? Eine neue Konfession, nämlich die Altkatholiken, die sich heute Christkatholiken nennen. Aber das ist wieder eine neue Denomination geworden. Und das ist genau, was ich fürchte, weil kommende Päpste werden nicht ein ökumenisches Konzil aufheben oder als heretisch deklarieren. Und die kommenden Päpste, das ist eine reine Spekulation, werden der Piusbruderschaft nicht danken, dass sie sozusagen die Tradition durchgetragen und hochgehalten hat, während die Universalkirche zwischenzeitlich von dieser Tradition abgefallen ist. Das ist ein Wunschdenken. Sondern was passieren wird, ist, dass sie sich immer mehr wegentwickeln werden von der Universalkirche und vom Papst. Ich zweifle, ob sie wirklich einmal in die sichtbare Einheit zurückfinden, jurisdiktionell. Also werden sie mehr und mehr wahrgenommen werden als eine eigene Konfession. Nennen wir sie mal die Traditionalisten. Aber die ticken völlig autonom und die lassen sich von niemandem hineinregieren. Die verwalten sich selber autonom. Das tun sie schon jetzt, das werden sie weiterhin tun. Und deshalb entsteht eigentlich durch diese Weihe wieder eine neue christliche Denomination oder Konfession, wie immer man es nennen will. Und das war im 19. Jahrhundert so.
1: Befürchten Sie, dass das jetzt wieder passiert? Genau.
2: Das ist eben wirklich meine Befürchtung.
1: Ja, und Sie haben gesagt, das Wichtigste, was wir tun können, ist beten, um die Einheit beten. Und
2: selber in die
1: nächste Gebetssendung,
2: wir müssen uns an den Papst halten. Also ein Katholik kann nicht ohne Papst katholisch sein. Das ist einfach so.
1: Und das tun wir jetzt hier auch gleich bei Radio Horeb, gleich bei dem Abendgebet der Komplett. Schismatisch oder treu im Glauben, Traditionalisten in der Zerreißprobe, war der Standpunkt hier aus Anlass der angekündigten Bischofsweihen der Piusbruderschaft am 1. Juli. Wir beten sehr um die Einheit. Dankeschön, Weihbischof Marian, dass Sie uns so leidenschaftlich auch vermittelt haben, warum es so wichtig zusammenzustehen und dazustehen, wo der Papst ist. Auch wenn es vielleicht uns manchmal schwerfällt, aber das ist eben die Kirche, da wo die sichtbare Kirche eben auch ist. Vielen Dank dafür. Alles Gute Ihnen. Ich bitte Sie gleich noch dran zu bleiben, kurz um uns einen Segen noch mitzugeben. Diese Sendung finden Sie natürlich im Podcast, gerne weiterreichen, ab morgen dann in der Rubrik Standpunkt. Mein Name ist Gabi Fröhlich und ich verabschiede mich von Ihnen, wünsche Ihnen allen noch einen segensreichen Tag, Abend und bitte Weihbischof Marian, uns noch seinen bischöflichen Segen mitzugeben.
2: Der Herr segne euch und wohne in euren Herzen, er bewahre in euch den Frieden, er schenke euch Weisheit und Einsicht und guten Rat und er führe uns gemeinsam zum ewigen Leben. Der Vater und der Sohn und der Heilige Geist. Amen.

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Aus dem Münchner Studio begrüßt Sie heute Abend Michael Sappel. Um 21.40 Uhr beten wir die Komplett, zusammen mit Pater Andreas Pohl aus dem Orden der Herz-Jesu-Priester. Er ist Seelsorger der Wallfahrtskirche Maria Martenthal in der Eifel im Bistum Trier. Wir beten nun zusammen mit ihm und laden Sie herzlich dazu ein.

0: O Gott, komm mir zu Hilfe.
1: Herr, eile mir zu helfen.
0: Ehre sei dem Vater und dem Sohn und dem Heiligen Geist.
1: Wie im Anfang, so auch jetzt und alle Zeit und in Ewigkeit. Amen. Halleluja.
0: Wenn der Tag zu Ende geht, dürfen wir uns die Frage stellen, was ist die Bilanz des heutigen Tages? Es kann viel Schönes, was wir erlebt haben, aber auch Dinge, die uns nicht gut getan haben. Schuld, Versagen gehören manchmal auch dazu. Darum bitten wir es Gott um seine erbarmende Liebe. Ich bekenne Gott, dem Allmächtigen, und allen Brüdern und Schwestern, dass ich Gutes unterlassen und Böses getan habe. Ich habe gesündigt in Gedanken, Worten und Werken. Durch meine große Schuld. Darum bitte ich die selige Jungfrau Maria, alle Engel und Heiligen und euch, Brüder und Schwestern, für mich zu beten bei Gott, unserem Herrn. Allmächtiger Gott, erbarme sich unser. Erlasse uns die Sünden nach und führe uns zum ewigen Leben.
1: Amen.
0: Bevor des Tages Licht vergeht, o Herr der Welt, hör dies Gebet. Behüte uns in dieser Nacht durch deine große Güte und Macht.
1: Hüllt Schlaf die müden Glieder ein, lass uns in dir geborgen sein und mach am Morgen uns bereit zum Lobe deiner Herrlichkeit.
0: Dank dir, o Vater reich an Macht, der über uns von Güte wacht. Und mit dem Sohn und Heiligen Geist das Lebensfülle uns verheißt. Amen. Mit seinen Flügeln beschirmt dich der Herr. Du brauchst dich nicht zu fürchten vor dem Schrecken der Nacht.
1: Mit seinen Flügeln beschirmt dich der Herr. Du brauchst dich nicht zu fürchten vor dem Schrecken der Nacht.
0: Wer im Schutz des Höchsten wohnt, und ruht im Schatten des Allmächtigen.
1: Der sagt zum Herrn, du bist für mich Zuflucht und Burg, mein Gott, dem ich vertraue.
0: Er rette dich aus der Schlinge des Jägers und aus allem Verderben.
1: Er beschirmt dich mit seinen Flügeln. Unter seinen Schwingen findest du Zuflucht. Schild und Schutz ist dir seine Treue.
0: Du brauchst dich vor dem Schrecken der Nacht nicht zu fürchten, noch vor dem Pfeil, der am Tag dahinfliegt.
1: Nicht vor der Pest, die im Finsteren schleicht, vor der Seuche, die wütet am Mittag.
0: Fallen auch 1000 zu deiner Seite, dir zu Rechten 10 mal 1000, so wird es doch dich nicht treffen.
1: Ja, du wirst es sehen mit eigenen Augen. Wirst zuschauen, wie den Frevlern vergolten wird.
0: Denn der Herr ist deine Zuflucht. Du hast dir den Höchsten als Schutz erwählt.
1: Dir begegne kein Unheil. Kein Unglück nach deinem Zelt.
0: Denn er befiehlt seinen Engeln, dich zu behüten auf all deinen Wegen.
1: Sie tragen dich auf ihren Händen, damit dein Fuß nicht an einen Stein stößt.
0: Du schreitest über Löwen und Nattern, trittst auf Löwen und Drachen.
1: Weil er an mir hängt, will ich ihn retten. Ich will ihn schützen, denn er kennt meinen Namen.
0: Wenn er mich anruft, dann will ich ihn erhören. Ich bin bei ihm in der Not. Befreie ihn und bringe ihn zu Ehren.
1: Ich sättige ihn mit langem Leben und lasse ihn schauen, mein Heil.
0: Ehre sei dem Vater und dem Sohn und dem Heiligen Geist.
1: Wie im Anfang, so auch jetzt und alle Zeit und in Ewigkeit. Amen.
0: Amen. Mit seinen Flügeln beschirmt dich der Herr. Du brauchst dich nicht zu fürchten vor dem Schrecken der Nacht.
1: Kurzlesung aus dem Buch der Offenbarung. Sie werden sein Angesicht schauen, und sein Name ist auf ihre Stirn geschrieben. Es wird keine Nacht mehr geben, und sie brauchen weder das Licht einer Lampe noch das Licht der Sonne. Denn der Herr, ihr Gott, wird über ihnen leuchten und sie werden herrschen in alle Ewigkeit.
0: Herr, auf dich vertraue ich, in deine Hände lege ich mein Leben.
1: Herr, auf dich vertraue ich, in deine Hände lege ich mein Leben.
0: Lass leuchten über deinem Knecht dein Antlitz, hilf mir in deine Güte.
1: In deine Hände lege ich mein Leben.
0: Ehre sei dem Vater und dem Sohn und dem Heiligen Geist.
1: Herr, auf dich vertraue ich, in deine Hände lege ich mein Leben.
0: Sei unser Heil, o Herr, wenn wir wachen, und unser Schutz, wenn wir schlafen, damit wir wachen mit Christus und ruhen in seinem Frieden.
1: Sei unser Heil, o Herr, wenn wir wachen, und unser Schutz, wenn wir schlafen, damit wir wachen mit Christus und ruhen in seinem Frieden.
0: Nun lässt du, Herr, deinen Knecht, wie du gesagt hast, in Frieden scheiden.
1: Denn meine Augen haben das Heil gesehen, das du vor allen Völkern bereitet hast.
0: Ein Licht, das die Heiden erleuchtet, und Herrlichkeit für dein Volk Israel.
1: Ehre sei dem Vater und dem Sohn und dem Heiligen Geist.
0: Wie im Anfang, so auch jetzt und alle Zeit und in Ewigkeit. Amen. Sei unser Heil, o Herr, wenn wir wachen, und unser Schutz, wenn wir schlafen, damit wir wachen mit Christus und ruhen in seinem Frieden. Allmächtiger Gott, wir haben heute das Geheimnis der Auferstehung unseres Herrn gefeiert. Am Abend rufen wir zu dir, bewahre uns in dieser Nacht vor allem Bösen. Lass uns in deinem Frieden ruhen und morgen den neuen Tag mit deinem Lob beginnen. Darum bitten wir durch Christus, unseren Herrn.
1: Amen.
0: Amen. Eine ruhige Nacht und ein gutes Ende gewähre uns der allmächtige Herr.
1: Amen.
0: Sei gegrüßt, o Königin, Mutter der Barmherzigkeit. Unser Leben, unsere Wonne und unsere Hoffnung sei gegrüßt. Zu dir rufen wir, verbannte Kinder Evas, zu dir seufzen wir trauernd und weinend in diesem Tal der Tränen. Wohlan denn, unsere Fürsprecherin, wende deine barmherzigen Augen uns zu. Und nach diesem Elend zeige uns Jesus, die gebenedeite Frucht deines Leibes, o Güte, o milde, o süße Jungfrau Maria. Liebe Schwestern und Brüder, am Ende der Komplett möchte ich Ihnen einen Impuls geben, der mit unserem Leben mit Gott in der schönen Sommerzeit zu tun hat. Viele machen sich bereits Gedanken darüber, wo und wie sie ihren Urlaub verbringen möchten und suchen dafür einen Ort. Das erinnert mich an ein Wort aus dem Evangelium, als Jesus sagte, kommt mit an einen einsamen Ort, wo wir allein sind, und ruht ein wenig aus. Einmal habe ich dazu eine kurze Betrachtung geschrieben und ich möchte sie Ihnen heute Abend vorlesen. Vielleicht kann es auch ein Impuls sein, der Sie berührt. Und diese Betrachtung heißt die Ruhe. Sie ist veröffentlicht in einem Buch von mir, in dem Buch Kleine Auszeiten für die Seele. Nun der Text. Es gibt Menschen, die einen Spaziergang durch den Wald machen, um zur Ruhe zu kommen. Sie sagen dann, dass sie viel Stress abgebaut haben und zur Ruhe gekommen sind. Da ist was dran. Es gibt Menschen, die lange sparen, um sich eine Reise in die Wüste zu gönnen. Wenn sie zurückkommen, erzählen sie, dass sie in der Wüste Ruhe gefunden haben. Da ist was dran. Es gibt Menschen, die sich viele Bücher anschaffen und lesen. Sie möchten dort Antworten auf die brennenden Fragen des Lebens finden. Und wenn sie sie gefunden haben, sagen sie, endlich fühle ich mich ruhiger. Da ist was dran. Jesus sagt, kommt alle zu mir, die euch plagt und schwere Lasten zu tragen habt. Ich werde euch Ruhe verschaffen. Er stellt meine Vorstellung von der Ruhe total auf den Kopf. Ich begreife, dass seine Ruhe mehr als Entspannung, mehr als eine Wüstenerfahrung und mehr als zufriedenstellende Antworten auf bohrende Fragen des Lebens sind. Die Ruhe ist er. Wenn du zu Jesus kommst, erwarte nicht, dass dein Leben sorgenfrei wird. Manchmal scheint sogar das Gegenteil der Fall zu sein. Aber du wirst eine Beziehung spüren, die dich trägt und hält. Und du wirst sie mit keiner von Menschen gemachten Ruhe tauschen wollen. Die Ruhe Jesu ist tiefer und tragender als alle Gefühle der Entspannung zusammen. Die Betrachtung endet mit einem Gebet. Jesus, ich begreife immer mehr, warum du nicht sagst, selig die Belesenden, sie werden durch ihr Wissen Ruhe finden. Die Antworten auf die Fragen des Lebens sind nur von Zeitdauer. Morgen oder übermorgen kommen wieder neue. Du sagst auch nicht, selig, die sich in der Natur entspannen können, denn ihr Glaube wird dadurch stärker. Der Glaube ist nicht die Endetappe eines erholsamen Spaziergangs. Und bestimmt werde ich niemals von dir hören, selig, die in die Wüste gehen, denn sie werden dort Ruhe finden. Gerade in der Wüste hast du selbst die heftigsten Versuchungen erlebt. In vielen ist sie schon zum Verhängnis geworden. Jesus, ich danke dir, dass du mich immer wieder einlädst, zu dir zu kommen. Seitdem ich bei dir bin, erfahre ich Ruhe. Soweit die Textmeditation. Liebe Schwestern und Brüder, Radio Horeb, diese Ruhe, den inneren Frieden bei Gott, im Urlaub, im Alltag, auf ihrem Arbeitsplatz, möge sie erfüllen und begleiten. Dafür segne sie der treue und barmherzige Gott, der Vater und der Sohn und der Heilige Geist.
1: Amen.
0: Gelobt sei Jesus Christus.
1: In Ewigkeit. Amen.

21.56 Uhr. 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Einen erholsamen Abend wünscht Ihnen heute am 12. Sonntag im Jahreskreis Ihr Michael Sappel. An der Gebetsstätte Medjugorje in Bosnien und Herzegowina gibt es eine Initiative zum Gebet um Frieden. 9 Tage lang wird täglich um 22 Uhr der Rosenkranz für den Frieden in der Welt gebetet. Wir schließen uns bei Radio Horeb dieser Gebetsinitiative an. Wir laden Sie gerne dazu ein, jetzt um 22 Uhr. 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Heilige Lobgesänge stimmen uns auf die Hochfeste Johannes des Täufers und des Apostelfürsten Petrus und Paulus in dieser Woche um 13 Uhr in der Talk- und Musiksendung ein. Schön, dass Sie heute Abend dabei waren. Ich habe Sie sehr gerne aus dem Münchner Studio am Sonntagabend begleitet. Ihnen eine gute und erholsame Nacht und morgen am Montag einen guten Start in die Woche. 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

0: Am Mikrofon im Balderschwang begrüße ich ganz herzlich Nikolaus Albert. Herzlich willkommen hier im Programm bei Radio Horeb und Radio Maria. Wir schalten jetzt wieder live nach Medjugorje, der Wallfahrtsort in Bosnien und Herzegowina, der bekannt geworden ist im Jahr 1981. Denn in diesem Jahr am 25. Juni haben 6 Kinder angegeben, dass ihnen die Mutter Gottes erscheint. Diese Erscheinungen wurden von Rom geprüft und im September des vorletzten Jahres wurde das Nihil Obstat erteilt. Das bedeutet, es steht dem nichts entgegen, was an geistlicher Praxis in Medjugorje geschieht. In diesen Tagen findet in Medjugorje eine Novene für den Frieden statt. Wir schließen uns dieser Novene hier bei Radio Horeb an. Es wird gleich am Berg ein Rosenkranz gebetet. Der Berg, über den ich spreche, das ist der Erscheinungsberg. Und an diesem Erscheinungsberg haben sich jetzt schon hunderte Leute, wenn nicht sogar tausend, eingefunden, um gleich den Rosenkranz zu beten. Ich gehe davon aus, dass heute Abend der glorreiche Rosenkranz gebetet wird. Es wird gleich bekannt gegeben. Soeben finden noch einige Hinweise statt, unter anderem, dass man sich auf das Gebet einlassen soll, indem man das Handy zur Seite legt, den Rosenkranz in die Hand nimmt, damit es eine Zeit des Gebetes und eine Zeit der Freude werden kann. Jetzt hat das Gebet soeben begonnen. Im Namen des Vaters und des Sohnes und des Heiligen Geistes. Amen. Ich glaube an Gott, den Vater, den Allmächtigen, den Schöpfer des Himmels und der Erde und an Jesus Christus, seinen eingeborenen Sohn, unseren Herrn, empfangen durch den Heiligen Geist, geboren von der Jungfrau Maria, gelitten unter Pontius Pilatus, gekreuzigt, gestorben und begraben, hinabgestiegen in das Reich des Todes, am dritten Tage auferstanden von den Toten, aufgefahren in den Himmel. Er sitzt zu Rechten Gottes des allmächtigen Vaters. Von dort wird er kommen, zu richten die Lebenden und die Toten. Ich glaube an den Heiligen Geist, die heilige katholische Kirche, Gemeinschaft der Heiligen, Vergebung der Sünden, Auferstehung der Toten und das ewige Leben. Amen.
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0: Vor dem Rosenkranzgebet findet immer ein kurzes Novengebet statt. Soeben wurde es in kroatischer Sprache gebetet, jetzt im Englischen. Der Inhalt des Gebetes lautet: Vereint im Gebet sind wir als deine geliebten Gläubigen vor dich getreten. Erneut antworten wir auf deinen Ruf. Mit freudigen und offenen Herzen kommen wir an diesem heiligen Tag unserer Novene, an diesem sechsten Tag unserer Novene zu dir, voller Vertrauen und Liebe, und suchen Zuflucht in deinem mütterlichen Herzen, das uns immer aufnimmt und versteht. Selige Mutter, du hast den Herrn vollkommen geliebt. Bitte heute für uns, damit auch wir ihn so lieben können, wie du ihn geliebt hast. Blicke auf unser Leben, auf unsere Familien und auf unsere Welt. Wo Angst und Bedrängnis herrschen, bringe deinen Frieden. Wo Krieg ist, bringe Frieden. Sammle heute alle Menschen, Mutter, damit wir alle wahrhaft vereint sind in deinem Sohn. Wir legen die tiefsten Anliegen unserer Herzen in dein Herz und bitten dich, sie Jesus, dem König des Friedens, darzubringen. Herr, wir hören deine Worte aus der Heiligen Schrift. Du sollst den Herrn, deinen Gott, lieben mit deinem ganzen Herzen und mit deiner ganzen Seele, mit deinem ganzen Verstand und mit all deiner Kraft. Erfülle uns mit deinem Heiligen Geist, damit wir, wie die Mutter Gottes uns aufruft, dich mit ganzem Herzen verherrlichen und mit ganzem Herzen lieben können. Öffne uns die Augen und die Herzen, Herr, damit wir für dich leben, dich verherrlichen und würdig werden, die Fülle deiner göttlichen Herrlichkeit zu schauen. Möge alles, was wir sagen und tun, den Glanz deiner Herrlichkeit widerspiegeln, denn wir möchten nichts anderes, als deinen heiligen Namen zu verherrlichen, wegen deiner unendlichen Güte. Jesus, wir lieben dich. Jesus, wir lieben dich. Königin des Friedens, bitte für uns.
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0: Nun hören Sie das Einführungsgebet der Novene in spanischer Sprache. Die verschiedenen Sprachen, die jetzt vorgelesen werden, dass es so viele sind, liegt darin, dass Medjugorje inzwischen ein internationaler Wallfahrtsort geworden ist und dass Menschen aus aller Welt diesen Ort aufsuchen, um dort zu beten. Auch jetzt am Erscheinungsberg, am Puerto haben sich Menschen aus allen verschiedenen Nationen

0: Im dritten glorreichen Geheimnis betrachten wir Jesus, der uns den Heiligen Geist gesandt hat.
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0: Im dritten glorreichen Geheimnis betrachten wir die Herabkunft des Heiligen Geistes. Die Mutter Gottes sagte, heute rufe ich euch auf zu beten, und euch Gott zu öffnen, damit der Heilige Geist in euch und durch euch Wunder wirken kann. Gott liebt euch unermesslich, liebe Kinder. Wir beten, Maria, zeige uns, wie wir uns dem Heiligen Geist ganz öffnen können, damit unser tägliches Gebet tief und kraftvoll wird, so wie das Deine.
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0: Wir übertragen hier bei Radio Horeb und Radio Maria live vom Erscheinungsberg von Podbrdo in Medjugorje in Bosnien und Herzegowina. Es wird der glorreiche Rosenkranz gebetet in verschiedenen Sprachen, das erste Geheimnis auf Kroatisch, das zweite auf Spanisch. Jetzt gleich folgt das Gebet des dritten glorreichen Rosenkranz, des dritten glorreichen Geheimnisses.
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0: Vater unser im Himmel, geheiligt werde dein Name, dein Reich komme, dein Wille geschehe, wie im Himmel so auf Erden. Gegrüßet seist du, Maria, voll der Gnade, der Herr ist mit dir. Du bist gebenedeit unter den Frauen und gebenedeit ist die Frucht deines Leibes, Jesus.
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9: Glory be to the Father,
0: Ehre sei dem Vater, und dem Sohn, und dem Heiligen Geist.
8: Amen.
0: O mein Jesus, verzeih uns unsere Sünden, bewahre uns vor dem Feuer in der Hölle, führe alle Seelen in den Himmel, besonders diejenigen, die deine Barmherzigkeit am meisten bedürfen. Amen.
9: Kraljice Mira,
0: Königin des Friedens, bitte für uns.

0: Im fünften glorreichen Geheimnis betrachten wir Jesus, der dich, o Jungfrau, im Himmel gekrönt hat.
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0: Im fünften glorreichen Geheimnis beten wir und ehren die Mutter Gottes als Königin des Himmels und der Erde, die Anteil hat an der ewigen Herrlichkeit Gottes. Die Mutter Gottes sagte, entscheidet euch für einen Neubeginn, für einen Anfang aufrichtiger Liebe zu Gott. Stellt die Anbetung des allerheiligsten Altarsakraments in die Mitte eures Lebens. Wenn ihr meinen Sohn anbetet, empfangt ihr Gnaden, die euch verwandeln und euch Kraft zum Zeugnis geben schenken. Wir beten. Maria, Königin des Himmels und der Erde, du herrschst vollkommen in der Herrlichkeit Gottes. Hilf uns, seinen heiligen Namen zu verherrlichen und ihn anzubeten, so wie du es tust.
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0: Hier bei Radio Horeb und Radio Maria übertragen wir live von dem Wallfahrtsort Medjugorje in Bosnien und Herzegowina. Es ist eine Novene, 9 Tage lang wird täglich um 22 Uhr der Rosenkranz gebetet am sogenannten Erscheinungsberg am Podporto in Medjugorje. Maria Pavlovic, sie gehört zu dem Kreis des Seherrn, sie ist bei diesem Gebet mit dabei und sie sagt, dass die Initiative dieses Gebetes von der Mutter Gottes selbst kommt, dass sie das ihr in einer Erscheinung gesagt hat. Täglich um 23 Uhr während diesem Gebet gibt sie auch an, dass die Mutter Gottes ihr erscheint. Und sie wird danach auch mitteilen, was gesagt worden ist. Hier bei Radio Horeb und Radio Maria wollen wir mit dieser Übertragung natürlich nicht dem Urteil der Kirche vorweggreifen. Das erste Anliegen bei uns hier auf Sendung ist es, uns diesem Gebet um den Frieden anzuschließen.
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0: Dein Wille geschehe wie im Himmel so auf Erden.
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0: Gegrüßet seist du, Maria, voll der Gnade, der Herr ist mit dir. Du bist gebenedeit unter den Frauen und gebenedeit ist die Frucht deines Leibes, Jesus.
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0: Ehre sei dem Vater und dem Sohn und dem Heiligen Geist. O mein Jesus, verzeih uns unsere Sünden, bewahre uns vor dem Feuer der Hölle, führe alle Seelen in den Himmel, besonders diejenigen, die deiner Barmherzigkeit am meisten bedürfen. Maria, Königin des Friedens, bitte für uns.

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1: Marija Pavlović lädt die Gläubigen vor Ort dazu ein, sich hinzuknien und sich im Gebet auf die Erscheinung vorzubereiten.
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1: Im Namen des Vaters und des Sohnes und des Heiligen Geistes. Amen. Vater unser im Himmel, geheiligt werde dein Name, dein Reich komme, dein Wille geschehe, wie im Himmel, so auf Erden. Gegrüßet seist du, Maria, voll der Gnade, der Herr ist mit dir. Du bist gebenedeit unter den Frauen und gebenedeit ist die Frucht deines Leibes, Jesus.

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1: Meine Seele preist die Größe des Herrn und mein Geist jubelt über Gott, meinen Retter. Denn auf die Niedrigkeit seiner Magd hat er geschaut. Siehe, von Himmeln preisen mich selig alle Geschlechter. Denn der Mächtige hat Großes an mir getan und sein Name ist heilig. Er erbarmt sich von Geschlecht zu Geschlecht über alle, die ihn fürchten. Er vollbringt mit seinem Arm machtvolle Taten. Er zerstreut die im Herzen voll Hochmut sind. Er stürzt die Mächtigen vom Thron und erhöht die Niedrigen. Die Hungernden beschenkt er mit seinen Gaben und lässt die Reichen leer ausgehen. Er nimmt sich seines Knechtes Israel an und denkt an seine Barmen.

Maria Pavlovich hat soeben die Eindrücke mitgeteilt, die sie während der Erscheinung hatte, in kroatischer Sprache. Dies wird jetzt nun in den verschiedenen Sprachen noch einmal wiederholt. Für Sie hier bei Radio Horeb und Radio Maria die Übersetzung auf Deutsch. Als die Mutter Gottes heute Abend erschien, sagte sie wie immer, gelobt sei Jesus. Und wir antworteten wie immer, gelobt seien Jesus und Maria. Die Mutter Gottes lächelte. Und so begann auch heute Abend unsere Begegnung mit einem Lächeln. Die Mutter Gottes blieb zunächst in Stille. Und ich begann, ihr all unsere Anliegen anzuvertrauen. Alle Menschen, die uns ihre Gebetsanliegen empfohlen haben und alle, die mit uns geistlich im Gebet verbunden sind. In besonderer Weise betete ich für die Kranken an Leib und Seele. Wie jeden Tag beteten wir auch um Frieden. Während der Erscheinung baten wir die Mutter Gottes, bei ihrem Sohn Jesus für den Frieden in unseren Herzen, für den Frieden in unseren Familien und für den Frieden in der ganzen Welt Fürsprache einzulegen. Die Mutter Gottes breitete ihre Hände aus, schaut uns alle an und betete längere Zeit in ihrer Muttersprache über uns. Am Ende sagte sie, dass wir die kommenden 3 Tage in Besinnung, Gebet, Dankbarkeit und Fasten verbringen sollen. Diese 3 Tage sollen Tage des Gebetes und des Dankes an Gott sein, für alles, was Gott uns durch sie schenkt. Schließlich segnete uns die Mutter Gottes alle mit dem Kreuzzeichen und sagte, geht hin in Frieden, meine lieben Kinder. Dann sagte sie mir, dass wir uns morgen zur gleichen Zeit am gleichen Ort wiedersehen würden. Danach ging die Mutter Gottes zum Himmel zurück.

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1: Hier bei Radio Horeb und Radio Maria übertragen wir in diesen Tagen die Novene für den Frieden. Live aus Medjugorje vom Erscheinungsberg Medjugorje, der Wallfahrtsort in Bosnien und Herzegowina. Täglich um 22 Uhr können Sie bei uns einschalten und an dieser Zeit des Gebetes teilnehmen. Der Zeitpunkt dieser Novene ist nicht ganz überraschend, denn diese geht bis zum 24. Juni und soll auf den 25. Juni vorbereiten, so wie das bei Novenen üblich ist. Der 25. Juni, ein Tag, der in Medjugorje groß begangen wird, denn am 25. Juni 1981 haben sechs Kinder angegeben, dass ihnen die Mutter Gottes erscheint. Der Vatikan hat dem Ort Medjugorje im September 2024 das Nihil Obstat erteilt. Das bedeutet, dass all der geistlichen Praxis, die in den vielen Jahren in Medjugorje entstanden ist, dass dieser geistlichen Praxis nichts entgegensteht, was der katholische Glaube lehrt. Auch in den nächsten Tagen werden wir um 22 Uhr hier bei Radio Horeb und Radio Maria live übertragen. Herzliche Einladung auch jetzt schon am 25. Juni, am Jahrestag selbst, das ist der Donnerstag, da werden wir um 16 Uhr einen Rosenkranz aus Medjugorje übertragen im Rahmen der Aktion Mit Maria auf dem Weg. Da werden alle Radio Maria Stationen weltweit zusammengeschaltet, zig Millionen Beter, die den Rosenkranz gemeinsam beten werden. Am Donnerstag um 16 Uhr herzliche Einladung, auch da mit dabei zu sein. Und noch ein Tipp habe ich für Sie. Am 25. um 18 Uhr, also am Donnerstag, da wird EWTN TV live aus Medjugorje übertragen, das Abendprogramm zu diesem Jahrestag der Erscheinung, 45 Jahre Medjugorje, um 18 Uhr bei EWTN live.
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Das Lied, das Sie soeben gehört haben, kann man schon als Hymne von Medjugorje bezeichnen. Der Text: Gospa Majka Moja,

0: Es wird jetzt noch die lauretanische Litanei gebetet. Im Namen des Vaters und des Sohnes und des Heiligen Geistes. Amen. Herr, erbarme dich. Christus, erbarme dich. Herr, erbarme dich. Christus, höre uns. Christus, erhöre uns. Gott, Vater im Himmel, erbarme dich unser. Gott, Sohn, Erlöser der Welt, erbarme dich unser. Gott, Heiliger Geist, erbarme dich unser. Heilige Dreifaltigkeit, ein einiger Gott, erbarme dich unser. Heilige Maria, bitte für uns. Heilige Mutter Gottes, Heilige Jungfrau der Jungfrauen, Mutter Christi, Mutter der Kirche, Mutter der göttlichen Gnade, Mutter der Hoffnung, du reine Mutter, du unversehrte Mutter, du unbefleckte Mutter, du liebenswürdige Mutter, du wunderbare Mutter, du Mutter des guten Rates, du Mutter des Schöpfers, du Mutter des Erlösers, du Mutter der Barmherzigkeit, du ehrwürdige Jungfrau, du lobwürdige Jungfrau, du mächtige Jungfrau, du gütige Jungfrau, du getreue Jungfrau, du Spiegel der göttlichen Heiligkeit, du Sitz der Weisheit, du Ursache unserer Freude, du Tempel des Heiligen Geistes, du Tabernakel der ewigen Herrlichkeit, du Wohnung ganz Gott geweiht, du geheimnisvolle Rose, du Turm Davids, du elfenbeinerner Turm, du goldenes Haus, du Arche des Bundes, du Pforte des Himmels, du Morgenstern, du Heil der Kranken, du Zuflucht der Sünder, du Trösterin der Betrübten, du Hilfe der Christen, du Königin der Engel, du Königin der Patriarchen, du Königin der Propheten, du Königin der Apostel, du Königin der Märtyrer, du Königin der Bekenner, du Königin der Jungfrauen, du Königin aller Heiligen, du Königin ohne Makel der Erbsünde empfangen, du Königin in den Himmel aufgenommen, du Königin des heiligen Rosenkranzes, du Königin der Familien, du Königin des Friedens. Lamm Gottes, du nimmst hinweg die Sünden der Welt, verschone uns, o Herr. Lamm Gottes, du nimmst hinweg die Sünden der Welt, erhöre uns, o Herr. Lamm Gottes, du nimmst hinweg die Sünden der Welt, erbarme dich unser, o Herr. Bitte für uns, o heilige Gottesmutter, auf dass wir würdig werden der Verheißung Christi.
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0: Gütiger Gott, du hast allen Menschen Maria zur Mutter gegeben. Höre auf ihre Fürsprache, nimm von uns die Traurigkeit dieser Zeit. Dereinst aber gib uns die ewige Freude, durch Christus unseren Herrn. Amen. Unter deinem Schutz und Schirm flehen wir, o heilige Gottesgebärden. Empfehle uns deinem Sohn, stell uns vor deinem Sohn. O gütige, o milde, o
1: 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Amen. Kraljice i majko mira,
0: Königin des Friedens, bitte für uns im Namen des Vaters und des Sohnes und des Heiligen Geistes. Amen. Es folgt noch der Segen durch einen Priester im Namen des Vaters und des Sohnes und des Heiligen Geistes. Herr, wir danken dir für diesen Tag, wir danken dir für die Auferstehung. Hilf uns zu wachsen in der Freude, in der Hoffnung. Das war der Segen. Amen.
2: Que el Señor esté con todos ustedes.
0: Der Segen folgt auch in verschiedenen Sprachen.
2: Dios Padre Todopoderoso, fuente de toda gracia y bondad, y la bendición y la protección de la Santísima Virgen María, Reina de la Paz, desciendan sobre cada uno de nosotros y permanezcan esta noche y para siempre. En el nombre del Padre, y del Hijo, y del Espíritu Santo. Amén.
0: Amén.
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0: Amen. Wenn ich mich nicht ganz täusche, war das jetzt der Segen in Tschechisch.
3: Lieber Gott, wir danken dir für diese Gelegenheit und auch für diese besondere Zeit. Segne die Leute, die hier sind, und segne, dass sie gut nach Hause kommen. Lieber Gott, segne alles mit guter Gesundheit. Er segne euch, der dreieinige Gott, der Vater und der Sohn und der Heilige Geist.
4: Amen.
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7: 愿天主祝福大家可以好事和平安，玛利亚，请求我们时时都为我们和平充满恩宠的地方。愿天主祝福我们赐给我们永远的平安，愿我们都能够带这个平安回到我们的家。May we bring peace to the world. 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
0: Amen. Das war jetzt ein chinesischer Priester, der zunächst ein paar Worte auf Chinesisch gesagt hat und dann auf Englisch den Segen gegeben hat.
8: Amen.
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4: we have a doctor somewhere close to the statue, please.
0: Es scheint einen Notfall vor Ort zu geben und es wird nach einem Doktor gefragt. Nach diesen vielen Segen in den verschiedenen Sprachen schalten wir uns jetzt hier raus, hier bei Radio Horeb und Radio Maria. Das war die Novene für den heutigen Abend, für die heutige Nacht. Morgen wieder um 22 Uhr hier bei Radio Horeb. Ein herzliches Dankeschön geht vor allem auch an Mary TV, ein Sender aus USA, der uns den Ton zur Verfügung gestellt hat für diese Übertragung. Herzliches Dankeschön, dass das möglich war. Mein Name ist Nikolaus Albert. Ich darf mich von Ihnen verabschieden, wünsche Ihnen jetzt eine gesegnete Nacht, eine ruhige Nacht und freue mich, wenn Sie dann morgen um 22 Uhr wieder live mit dabei sind, wenn wir aus Medjugorje übertragen.

0: Ein herzliches Willkommen im Nachtprogramm von Radio Horeb. Wir wiederholen nun für Sie das Angelusgebet mit dem Heiligen Vater. Der Papst betet es regelmäßig am Sonntagmittag zusammen mit den Gläubigen auf der ganzen Welt und richtet bei der Gelegenheit auch einige Worte an die Weltöffentlichkeit. Sie hören nun Angelus und Ansprache von diesem Sonntag.
1: Wir übertragen heute das Angelusgebet mit Papst Leo XIV. Vom Petersplatz in Rom. Mein Name ist Frater Celestin Nebel. Ich freue mich, dass Sie heute wieder mit dabei sind. Ganz herzlich grüße ich alle, die über unsere Partnersender zugeschaltet sind. Die katholischen Fernsehsender EWTN und KTV, Radio Horeb, Radio Gloria, das Kölner Domradio, die Radio Maria Familie und Nova Radio Bern. Und ein herzliches Willkommen auch allen, die über unsere Website, Facebook, Apps und YouTube mit uns verbunden sind. Wie ganz Europa ist auch Rom von einer Hitzewelle gefangen. Der Mittag präsentiert sich mit Sonnenschein und blauem Himmel und einer Höchsttemperatur von ca. 35 Grad. Der 21. Juni, der heutige Tag, wird von manchen als Welthumanistentag begangen, von anderen als Internationaler Tag des Yoga. Er ist aber vor allem der Tag der Sommersonnenwende und damit auf der Nordhalbkugel der längste Tag des Jahres. Astronomisch gesehen beginnt der Sommer am längsten Tag des Jahres, also in diesem Jahr am 21. Juni. Meteorologen rechnen aber anders. Für sie beginnt der Sommer bereits am 1. Juli. So können sie ihre Daten, die pro Monat erhoben werden, einfacher auswerten. Daher unterscheiden sich der kalendarische und der meteorologische Sonnenbeginn. Wie Ostern den Frühlingsbeginn markiert und Weihnachten die Wintersonnenwende, so wird auch die Sommersonnenwende liturgisch begangen, und zwar mit dem Johannesfest. Der Johannistag, auch Johanni, Johannistag und in der Vergangenheit Sommerweihnacht, ist das Hochfest der Geburt Johannes des Täufers am 24. Juni, also bereits in 3 Tagen. Der Termin steht in enger Verbindung zwischen dem 20. und dem 22. Juni stattfindenden sommerlichen Sonnenwende. Die Johannisnacht ist die Nacht auf den Johannistag, vom 23. auf den 24. Juni. Das Datum der Geburt Johannes des Täufers wurde entsprechend einer Angabe des Lukas-Evangeliums vom liturgischen Datum der Geburt Jesu herrechnet, nämlich 3 Monate nach Mariä Verkündigung und 6 Monate vor Weihnachten. Im Kirchenjahr gab sich durchaus die sehr passende antike Sommerwende und die Wintersonnenwende als Anlass. Anlass zu diesem Bezug des längsten auf den kürzesten Tag des Jahres war der Täuferspruch im Hinblick auf den kommenden Christus. Er muss wachsen, ich aber muss kleiner werden. Jesus Christus, seine Mutter Maria und Johannes der Täufer sind die einzigen, deren Geburtstag liturgisch gefeiert wird. Soeben hat Papst Leo das Fenster betreten. Liebe Brüder und Schwestern, schönen Sonntag. Im Evangelium der heutigen Liturgie gibt Jesus seinen Jüngern, die er, als er sie zur Mission aussendet, unter anderem folgende Ermahnung mit auf den Weg: Was ich euch im Dunkeln sage, davon redet im Licht, und was man euch ins Ohr flüstert, das verkündet auf den Dächern. Er stellt eine Verbindung her zwischen dem, was man ins Ohr geflüstert hat, das heißt dem, was wir tief im Herzen wahrnehmen, und dem, was wir allen verkünden sollen, und erinnert uns daran, dass Verkündigung des Evangeliums vor allem bedeutet, anderen Zugang zu geben von der persönlichen Begegnung mit dem, was für jeden einzigartig ist. Die Kraft des Apostolats beruht nämlich jenseits von Techniken und Mitteln auf dem Wirken des Heiligen Geistes in uns und auf der Wahrhaftigkeit unserer Antwort. Der heilige Thomas von Aquin sprach von der Verkündigung als einer Weitergabe dessen, was wir betrachtet haben, contemplata alis tradere. Und man sollte nicht denken, dass das Betrachten eine exklusive Erfahrung darstellt, die nur einigen Heiligen oder Mönchen und Einsiedlern vorbehalten ist. Wir alle sind dazu in der Lage, wenn wir uns bemühen, inmitten unserer täglichen Verpflichtungen Momente der Ruhe zu bewahren, in denen wir vor Gott still werden und auf seine Stimme hören, um ihm unsere Freuden und Sorgen anzuvertrauen und gemeinsam mit ihm unser Leben zu prüfen. Das macht uns immer mehr zu Menschen mit einem festen und bewussten Glauben und damit zu glaubwürdigen und freien Aposteln, zu Männern und Frauen, die fähig sind, das Licht des Evangeliums in jedem Umfeld und in jeder Lebenssituation wiederzuspiegeln und es auch dort zu bezeugen, wo sein Wert nicht verstanden oder akzeptiert wird. Der heilige Matthäus, der Verfasser dieses Bibelabschnittes, auf den wir uns beziehen, schrieb für Gemeinden, die es nicht leicht hatten. Sie mussten Feindseligkeiten und Verfolgungen erleben, wie auch heute noch viele Christen an verschiedenen Orten der Welt und die Versuchung, sich entmutigen und von Müdigkeit und Angst überwältigen zu lassen, war groß. Ostilità e persecuzioni, come succede ancora oggi a tanti cristiani in vari luoghi della terra, e la tentazione di scoraggiarsi e di lasciarsi vincere dalla stanchezza o dalla paura era grande. Heute wie damals ist es eine Herausforderung, den Lehren Jesu treu zu bleiben und sein Wort zu verkündigen, auf Hass mit Liebe zu antworten, auf Überheblichkeit mit Sanftmut und auf Entmutigung mit Beharrlichkeit. Deshalb müssen wir die Wurzeln unseres Glaubens und unserer Sendung in einer innigen Beziehung mit ihm verankern. Das gibt uns die Kraft, nicht aufzugeben und weiterhin allen Menschen unter allen Umständen seine Botschaft der Hoffnung, der Liebe und des Friedens weiterzugeben. Die Welt hat sie sehr nötig. Die Jungfrau Maria helfe uns, missionarische Jünger Jesu des Herrn zu sein, jeder nach seiner Berufung.
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1: Es folgt das Gebet des Angelus.
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1: Auf den Segen des Papstes folgt Applaus der jubelnden Menge, die heute trotz der Hitze gekommen sind, um Papst Leo zu begrüßen und ihn zu hören. Liebe Brüder und Schwestern, gestern wurde der Welttag der Flüchtlinge gefeiert, von den Vereinigten Nationen vorgeschlagen, anlässlich der 75. Jahrestages der Konvention zum Schutz der Flüchtlinge. Der Tag, wo wir besonders an die denken, die ihre Heimat und ihr Haus verlassen mussten. Ich appelliere an die internationale Gemeinschaft, dass alle Verantwortlichen in den Nationen sich ihrer Verantwortung bewusst sind. Dass alle Schutz und Sicherheit erhalten. Viele sind Opfer der Verfolgung. Geben wir ihnen eine Hoffnung, der Hoffnung, eine Zukunft der Hoffnung. Ich möchte auch die Teilnehmer des internationalen katholischen pentakostalen Dialoges begrüßen.
5: Lex orandi, lex credendi is particularly relevant nowadays. 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
1: Ich grüße euch alle, die ihr hier seid, alle Pilger aus der ganzen Welt, die Römer.
5: Dirigendomi aus peregrinos che vieram do Brasil.
1: Ich grüße die Pilger aus Brasilien.
5: Asseguro as minhas orações pelos jovens que morreram há alguns dias num acidente rodoviário no estado.
1: Ich bete für die Jugendlichen, die in Brasilien verunglückt sind im Rahmen eines Basketballspiels. Ich begrüße aus zwei Pfarrgemeinden die Firmlinge aus Sardinien. Und euch allen wünsche ich einen schönen Sonntag. Es lebe der Papst, antworten die Gläubigen. Ja, das war das Angelusgebet mit Papst Leo XIV. Am heutigen Sonntag. Das Programm des Papstes ist auch in den nächsten Tagen reich gefüllt. Er wird eine Reihe öffentlicher Termine wahrnehmen. Morgen am Montag um 11 Uhr besucht er den Sitz des Welternährungsprogrammes. Am Mittwoch um 10 Uhr ist Generalaudienz am Petersplatz. Am Sonntag, dem 28. Juni um 12 Uhr wieder Angelusgebet am Petersplatz. Und ein ganz besonderer Termin am Montag, dem 29. Juni, Hochfest der heiligen Petrus und Paulus, Patrone der Stadt Rom. Um 10 Uhr feiert der Papst die heilige Messe mit Segnung und Überreichung der Pallien für die neuen Metropolitanerzbischöfe im Petersdom. Unter ihnen ist auch der neue Erzbischof von Wien, Josef Grünwiedel. Diese Messe am Grab des Apostelfürsten Petrus ist einer der wichtigsten Gottesdienste, die der Papst im Petersdom zelebriert. Und damit endet auch schon diese Live-Übertragung vom Petersplatz in Rom. An dieser Stelle möchte ich noch auf unseren kostenlosen Newsletter hinweisen, den Sie unter rv-news.info bestellen können. Ich bedanke mich bei allen, die heute mit dabei waren. Das war eine Sendung von Radio Vatikan für Vatikan Media. Am Mikrofon verabschiedet sich Frater Celestin Nebel. Hier ist Radio Vatikan. Laudetur Jesus Christus.
0: Das war die Wiederholung des Angelusgebetes mit dem Heiligen Vater und seiner Ansprache vom Sonntag. 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
1: Das Nachtprogramm bei Radio Horeb. Wir beten den Engel des Herrn und den freudenreichen Rosenkranz auf Latein in einer Aufzeichnung mit Papst Benedikt dem 16.

0: Rosarii Beate Maria Virgins.
1: Die freudenreichen Rosenkranzgeheimnisse.
2: Deus in adiutorium meum intende.
3: Domine ad adonandum in Christina.
2: Gloria Patri et Filio et Spiritui Sancto.
3: Sicut erat in principio et nunc et semper, et in saecula saeculorum. Amen.
2: Primum Mysterium, Angelus Domini nuntiavit Mariae.
1: Das erste freudenreiche Geheimnis, der Engel des Herrn bringt Maria die Botschaft. Der Engel Gabriel wurde zur Jungfrau Maria gesandt. Er trat bei ihr ein und sprach: Sei gegrüßt, du Begnadete, der Herr ist mit dir. Du wirst schwanger werden und einen Sohn gebären, dem sollst du den Namen Jesus geben.

In einer Aufzeichnung mit Papst Benedikt dem 16. haben wir den freudenreichen Rosenkranz gebetet. Wir wünschen Ihnen weiterhin gesegnete Stunden hier im Nachtprogramm bei Radio Horeb.

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1: Ja, liebe Freunde, grüß Gott aus dem wunderschönen Mariaschutz in Österreich. Ich darf heute über das Thema das Herz Jesu als Quelle der heiligen Liebe sprechen. Dieses Herz-Jesu-Fest, das wir heute begehen, ist eines der meiner Meinung nach schönsten Feste, die wir haben im Kirchenjahr, weil es darum geht, dass wir an diesem Hochfest auf das Wesen Gottes, auf das Innerste Gottes, auf sein Herz schauen, das reine Liebe ist. Und ich denke, es ist immer wieder gut für uns auch, sich Gedanken zu machen über das Wesen Gottes, wer denn Gott überhaupt ist. Und ich möchte einsteigen mit der zweiten Lesung, die wir heute gehört haben in der Liturgie aus dem ersten Johannesbrief. Ich werde sie noch mal kurz vorlesen, weil es einfach ein wunderbarer Text ist, der uns wirklich tief ins Herz geht und den wir ganz, ganz wunderbar im Herzen erwägen dürfen. Lesung aus dem ersten Johannesbrief. Geliebte, wir wollen einander lieben, denn die Liebe ist aus Gott. Und jeder, der liebt, stammt von Gott und erkennt Gott. Wer nicht liebt, hat Gott nicht erkannt, denn Gott ist Liebe. Darin offenbarte sich die Liebe Gottes unter uns, dass Gott seinen einzigen Sohn in die Welt gesandt hat, damit wir durch ihn leben. Darin besteht die Liebe, nicht dass wir Gott geliebt haben, sondern dass er uns geliebt und seinen Sohn als Sühne für unsere Sünden gesandt hat. Geliebte, wenn Gott uns so geliebt hat, müssen auch wir einander lieben. Niemand hat Gott je geschaut. Wenn wir einander lieben, bleibt Gott in uns und seine Liebe ist in uns vollendet. Daran erkennen wir, dass wir in ihm bleiben und er in uns bleibt. Er hat uns von seinem Geist gegeben. Wir haben geschaut und bezeugen, dass der Vater den Sohn gesandt hat als Retter der Welt. Wer bekennt, dass Jesus der Sohn Gottes ist, in dem bleibt Gott und er bleibt in Gott. Wir haben die Liebe, die Gott zu uns hat, erkannt und gläubig angenommen. Gott ist Liebe, und wer in der Liebe bleibt, bleibt in Gott, und Gott bleibt in ihm. Liebe Freunde, das haben wir heute in der Heiligen Messe in der Liturgie gehört. Ein wunderbarer Text, und alleine das Wort Liebe oder geliebt oder lieben kommt 14 Mal in diesem kleinen Abschnitt vor. Also die Liebe ist etwas Entscheidendes bei Gott in seinem Wesen, es drückt sein Wesen aus. Aber die Liebe ist, denke ich, oft auch missverstanden in der heutigen Zeit. Deshalb ist es auch wieder wichtig, sich Gedanken zu machen darum, was denn die Liebe Gottes oder Gott als das Wesen der Liebe, was das bedeutet. Es lohnt sich hier auch, wie immer in unserem Glauben, einen Blick in den Katechismus, in dem steht mit der Nummer 254 bis 257, dass Gott in sich schon und der allerheiligsten Dreifaltigkeit in sich und für sich Liebesbeziehung ist. Der Vater bezieht sich in Liebe auf den Sohn und der Sohn auf den Vater und der Heilige Geist auf beide. Sie stehen in Relation zueinander. Die Liebe steht in Relation der einzelnen Personen zueinander. Alle drei Personen sind dennoch eine Substanz und in ihnen ist alles eins, wo sich keine Gegensätzlichkeit der Beziehung entgegenstellt. Also eine Person der heiligsten Dreifaltigkeit ist nicht neidisch auf die andere oder ist nicht irgendwie, will sich in den Vordergrund drängen, sondern die Liebe vervollkommnet die Beziehung. Eine Substanz in der Liebe, sie sind nicht voneinander getrennt. Das Wesen Gottes als die Liebe ermöglicht eben diese reine und unvergängliche Liebesbeziehung. Gott würde sich in der allerheiligsten Dreifaltigkeit selbst genügen, weil er die vollkommene Liebe ist. Er bräuchte also kein Geschöpf außerhalb von sich, um zu lieben. Er bräuchte keins, aber er wollte und er will ein Geschöpf außerhalb von sich selbst, das er lieben kann. Denn er hat sich dafür entschieden, aus freiem Willen seine Herrlichkeit und Glückseligkeit mitzuteilen und die Welt zu erschaffen und damit auch uns als seine geliebten Geschöpfe, die Menschen und alles, was er geschaffen hat. Diese vollkommene Liebe ist eben die Liebe Gottes, ist frei von egoistischen Zügen und sie sucht nicht sich selbst, sondern sie will sich verschenken. Papst Benedikt spricht in seiner Enzyklika Deus Caritas Est hierbei von der Agape als die Liebe, dem biblischen Verständnis der Liebe, die vollkommene, göttliche Liebe. Und nur so ist auch der Ausspruch, den wir eben im ersten Johannesbrief gehört haben, Gott ist die Liebe, mit einem vollkommen guten Gott auch zu vereinbaren. Ich habe gesagt, der Vater sende oder Gott wollte sich mitteilen, er hat die Welt geschaffen. Wir wissen, dass es da ein kleines, in Anführungszeichen, Problem gab in dieser Schöpfung, nämlich die Sünde ist eingetreten, es ging ein Riss durch die Schöpfung und diese Liebesbeziehung zwischen Gott und seinen Geschöpfen wurde gestört. Die Schöpfung an sich ist ein Werk der göttlichen Liebe. Die göttliche Liebe will sich hier in den Geschöpfen entfalten. Und unsere Berufung ist es auch, vor allem die Berufung der Menschen, in diesen Austausch der Liebe einzustimmen. Und nur wenn die Liebe erwidert wird, entfaltet sie sich auch. Gott hat uns eben durch die Sendung seines Sohnes auch in unsere Zeit, in die heutige Zeit, geholfen, diesen Makel der Sünde zu überwinden. Beziehungsweise er hat die einzige Lösung gebracht, nämlich sich selbst, und hat sich für uns hingegeben in seiner Liebe, um diese Beziehung zwischen Gott und Mensch, das durch die Sünde gestört wurde, wiederherzustellen. Und das ist eben diese vollkommene Liebe. Und jetzt kommen wir langsam zum Kreuz. Wirklich auch lange Einführung, was das Wesen der Liebe in der heiligsten Dreifaltigkeit ist. Aber es geht darum zu verstehen, was am Kreuz geschehen ist. Wie gesagt, Gott genügt sich selber, er braucht uns nicht, aber er will uns. Er will uns lieben und er will auch ganz aus seiner freien Entscheidung heraus mit uns in Beziehung treten. Und so hat er diesen wunderbaren Plan gefasst, seinen Sohn zu senden, damit er die Erlösung bringt. Und diese Offenbarung der Liebe Gottes hat sich nirgendwo mehr gezeigt als am Kreuz. Und in dem Augenblick, als die Seitenwunde bzw. die Seite Jesu geöffnet wurde, jetzt kommen wir zum Herzen Jesu, wurde sein Herz somit freigelegt und somit hat sich diese Liebe auch aus dem Herzen Jesu heraus in die ganze Schöpfung von Neuem ergossen. Und alle, die sie ergreifen, sind in dieser Liebe Gottes wieder geborgen und haben wieder die Möglichkeit zurückzukehren, den Makel der Sünde, diesen Graben, den er gerissen hat, diesen Riss in der Schöpfung zu überwinden durch die Liebe Gottes, die sich uns am Kreuz gezeigt hat, sich offenbart hat, um uns zurückzuholen in diese Liebesbeziehung. Und durch die Sendung des Heiligen Geistes an Pfingsten, das haben wir vor kurzem gefeiert, ist der Mensch eben befähigt, wieder die Nachfolge Christi anzutreten, einzustimmen in das, was Jesus für uns getan hat, diese Erlösung für sich geltend zu machen, in Anspruch zu nehmen, damit wir auch wieder in diese vollkommene Liebe des Vaters zurückkehren. Und so ist auch diese Aussage des Johannesevangeliums zu verstehen, was tatsächlich mein Lieblingsvers in der Bibel ist, im Johannesevangelium Kapitel 3, Vers 16. Gott hat die Welt so sehr geliebt, dass er seinen einzigen Sohn hingab, damit jeder, der an ihn glaubt, nicht verloren geht, sondern ewiges Leben hat. Darum geht es uns, das ewige Leben zu schenken und auch die Quelle zum ewigen Leben zu öffnen. Und das ist eben das Herz Jesu. Und darüber werden wir nach einer kurzen Musikpause mehr hören.

dürfen. Wie gesagt, es ist ein wunderbares Fest, das wir heute feiern, dass wir dieses Herz Jesu verehren dürfen. Und wir dürfen wirklich immer wieder sehr, sehr dankbar sein, dass wir glauben dürfen, dass wir so einen wunderbaren Gott haben. Das Herz Jesu als die Quelle der heiligen Liebe. Ich habe schon über das Wesen der Liebe, über das Wesen Gottes gesprochen. Es ist recht kompliziert, aber doch so wunderbar einfach, die Liebe, die sich verschenken möchte. Diese Liebe, die sich uns schenken möchte, die göttliche Liebe. Und Gott hat sich klein gemacht für uns, ist erst ein Mensch geworden für uns, um uns seine Liebe zu zeigen, zu offenbaren. Und der größte Ort der Offenbarung ist das Kreuz, wo sich Jesus in Liebe bis zum Letzten hingibt für uns, für die Erlösung, für diese Beziehung, die wieder möglich wird durch seinen Tod am Kreuz und seine Auferstehung. Und sein Herz wurde geöffnet durch den Stich der Lanze, das Herz Jesu geöffnet für uns. Es strömt Blut und Wasser heraus, die Quelle der Liebe, die Quelle der Gnade, die sich uns schenken möchte. Die Frage ist, wenn wir über eine Quelle sprechen, die Quelle der Liebe, über die Liebe haben wir schon gesprochen, aber was ist eine Quelle? Es ist manchmal gut, sich einfach Gedanken zu machen über die einfachen Worte unserer Gebete, unseres Glaubens. Eine Quelle ist zunächst einmal etwas, was schon da ist, was nicht gemacht wird von Menschen. Eine Quelle ist ein Geschenk Gottes an uns. Das ist auch bei Wasserquellen, bei Ölquellen oder was auch immer, diese Quelle ist da und sie ist nicht von uns gemacht. Ein Geschenk Gottes. Und so ist es natürlich auch für uns, das Geschenk Gottes seines geöffneten Herzens als Quelle der Gnade. Ein Geschenk, das wir nicht machen können, das wir uns nicht verdienen können, sondern das einfach da ist. Und eine Quelle ist auch an einem bestimmten Ort zu finden. An einem bestimmten Ort hier in Maria Schutz gibt es auch eine Quelle hinter dem Hochaltar. Diese Quelle ist der Ursprung auch unserer Wallfahrt, weil dort Menschen hingepilgert sind vor 300 Jahren oder seit den letzten 300 Jahren, um von dieser Quelle zu trinken und um Heilung zu erfahren. Immer wieder erfahren sie auch Heilung. Also diese Quelle war hier an diesem Ort und wurde entdeckt. Es ist ein bestimmter Ort, wo die Quelle ist. Und so ist auch für die Quelle der Liebe und für die Quelle der Gnade ein ganz bestimmter Ort bestimmt, ein ganz bestimmter Ort, wo wir aus dieser Quelle wo wir diese Quelle der Gnade finden können, die Quelle der Liebe, nämlich das Kreuz. Es ist wichtig für uns Christen, dass wir das Kreuz nicht wegschieben oder nicht hinschauen wollen, sagen, ach, das ist unbequem, das interessiert mich nicht so. Das Kreuz ist das Zentrum unseres Glaubens und das wird es auch immer bleiben. Und es ist wichtig, diesen Ort auch wahrzunehmen, diesen fundamentalen, wichtigen Ort unseres Glaubens oder das fundamental wichtige Ereignis unseres Glaubens, das Kreuz. Hier ist der Ort, wo die Quelle der heiligen Liebe geöffnet wird. Und was noch eine Quelle ausmacht? Eine Quelle müssen wir suchen. Wir machen uns auf die Suche nach einer Quelle. Hier in Maria Schutz war das so. Bei Ölquellen kennen wir das, da wird nach Öl gesucht. Manchmal aber nicht aus so lauteren Hintergründen, aber das nur am Rande. Also eine Quelle müssen wir suchen. Und wenn wir die Quelle der Liebe suchen, dann ist das unsere Sehnsucht, die uns antreibt. Die Sehnsucht führt uns letztendlich in die Suche. Jeder von uns hat eine Sehnsucht im eigenen Herzen. Er merkt, er sehnt sich nach dieser Quelle der heiligen Liebe. Ich habe vorhin von der

vollkommenen göttlichen Liebe gesprochen, von der Agape. Das ist eben etwas, was wir Menschen nicht machen können, sondern etwas, was wir nur bei Gott finden können. Und wir Menschen spüren das, dass wir nur unvollkommen lieben können. Und somit lassen wir uns immer wieder ein auf diese Sehnsucht, nach der größeren, nach der wahren Quelle der Liebe zu suchen. Leider ist es so, dass wir, wenn wir außerhalb suchen, uns da ganz schnell auch irgendwo rein verstricken können. Wenn wir ja vielleicht dann auch auf Irrwege geraten, aber allerdings diese Sehnsucht bleibt da. Und es ist ein Drama, gerade bei jungen Menschen, dass sie in so viele verschiedene Bereiche eindringen, um dort die Liebe zu suchen. Die Liebe ist tatsächlich nur dieser eine Ort der vollkommenen Liebe, ist das Kreuz Jesu Christi, ist Gott selbst. Aber ich komme später dazu, was das noch auch für uns für eine Konsequenz hat, diesen Ort gefunden zu haben. Also wir müssen diesen Ort suchen, wir müssen diese Quelle suchen in der Sehnsucht nach der wahren, nach der vollkommenen Liebe, die wir tief im Herzen spüren. Und was noch eine Quelle ausmacht, ist, die Quelle bringt etwas Kostbares hervor. Sie bringt kostbares, frisches Wasser hervor. Heilendes Wasser, wie zum Beispiel in Lourdes. Sie bringt Öl hervor, das Kostbares, was wirklich wichtig und kostbar ist. Also eine Quelle bringt etwas Kostbares hervor. Und in unserem Fall ist dieses Kostbare, das die Quelle der heiligen Liebe, das geöffnete Herz hervorbringt, das Leben. Das Leben, so haben wir es gehört in der Lesung. Gott hat seinen einzigen Sohn in die Welt gesandt, damit wir durch ihn leben. Darin offenbarte sich die Liebe Gottes unter uns, so haben wir im Johannesbrief gehört. Das Leben kommt hervor aus dieser Quelle. Und es ist für uns auch immer wieder gut, sich zu fragen, was ist das Leben? Was ist das wahre Leben? Das wahre Leben ist das, wonach wir wirklich im tiefsten Herzen Sehnsucht haben, nämlich die Liebe. Ohne die Liebe, vor allem ohne die Liebe Gottes, macht das Leben keinen Sinn. Es ist eigentlich nicht wirklich möglich. Es gab schreckliche Versuche an neugeborenen Kindern, die man versorgt hat. Einfach das, was sie brauchen, man hat ihnen Milch gegeben, man hat ihnen Nahrung gegeben, aber man hat ihnen keine Liebe gegeben. Und diese Kinder sind alle gestorben. Sie sind zugrunde gegangen, weil sie zwar alles, was notwendig ist zum Leben, hatten, aber das wirklich Wichtige, die Liebe hat ihnen gefehlt und so konnten sie nicht leben. Also ohne die Liebe ist das Leben nicht wirklich oder ist nicht möglich. Wir brauchen die Liebe. Darin besteht die Liebe, haben wir gehört im ersten Johannesbrief. Nicht, dass wir Gott geliebt haben, sondern dass er uns geliebt und sich seinen Sohn als Sühne für unsere Sünden gesandt hat. Das habe ich vorhin schon beschrieben. Gott hat seinen Sohn gesandt, um die Sünde der Welt hinwegzunehmen, diesen Graben zwischen Gott und dem Menschen aufzufüllen, damit wir wieder in die Gegenwart Gottes kommen können, den Makel der Sünde hinwegzunehmen, die Sünde der Welt hinwegzunehmen. Und im Johannesbrief heißt es weiter, Geliebte, wenn Gott uns so geliebt hat, müssen auch wir einander lieben. Es geht darum, dass sich eine Quelle, sind wir wieder bei diesem Bild der Quelle, sie muss sich verströmen. Wenn eine Quelle sich nicht verströmt, ist es sinnlos. Wenn wir auf eine Quelle einen Korken drauf machen, na gut, dann würde vielleicht dann rausgeschossen werden oder was, weil die Quelle muss sich verströmen, sonst funktioniert es nicht. Eine Quelle wird zu einem Bach, ein Bach wird zu einem Fluss, ein Fluss wird zu einem Strom und der Strom fließt ins Meer hinein. Also sie verströmt sich, die Quelle, und wird dadurch immer größer. Und darum geht es auch bei der Liebe. Wenn sie sich verströmt, wird sie immer größer. Und das ist auch unser Auftrag. Und über diesen Auftrag, die Liebe zu verströmen, werden wir nach einer weiteren kurzen Musikpause mehr hören.

Geliebte, wenn Gott uns so geliebt hat, müssen auch wir einander lieben. Wenn wir einander lieben, bleibt Gott in uns und seine Liebe ist in uns vollendet. Daran erkennen wir, dass wir in ihm bleiben und er in uns bleibt. Er hat uns von seinem Geist gegeben. Wir haben geschaut und bezeugen, dass der Vater den Sohn gesandt hat als Retter der Welt. Wenn Gott uns so geliebt hat, liebe Brüder und Schwestern, dann müssen auch wir einander lieben. Ich habe es gerade gesagt vor der kurzen Musikpause, dass die Quelle sich oder eine Quelle sich verströmen muss. Und so auch die Quelle der Liebe, sie muss sich verströmen. Wir haben die Liebe erkannt, haben wir gehört. Dieses Erkennen, diese Liebe zu erkennen, das ist ein Gnadengeschenk, das wir annehmen können, das wir annehmen sollen. Es ist nichts, was wir selber machen können. Die Liebe erkennen, diese Quelle erkennen, ist ein Gnadengeschenk. Und dieses Gnadengeschenk, wenn wir das annehmen, wenn wir uns davon füllen lassen, von dieser Liebe Gottes, die sich durch das Herz Jesu zu uns verströmt, führt uns das zum Bekennen. Das Erkennen der Liebe Gottes und an sich ranlassen führt uns zum Bekennen. Und das ist es, wo wir dieser Liebe Raum geben. Wir bezeugen, dass, so wie wir es gehört haben, der Vater den Sohn gesandt hat als Retter der Welt. Dieses Bekenntnis, das wir tun, ein Statement der Liebe abzugeben, ein Bekenntnis der Liebe. Und das bedeutet, dass wir damit die Liebe bekennen, wenn wir selber Gutes tun, wenn wir den Menschen Gutes wünschen, wenn wir Gutes tun für sie, wenn wir die Liebe leben, wenn wir sie umsetzen in unserem Leben, dieser Liebe Raum geben. Und das heißt nichts anderes, als die Gebote Gottes zu achten, die Gebote Gottes, das Evangelium zu leben, Christus nachzufolgen. Das ist ein Statement der Liebe, ein Bekenntnis der Liebe, Gutes zu tun. Und das ist es, was Jesus auch damit meint. Seine Last ist leicht, sein Joch drückt nicht. Das ist dieses Joch, das er uns auflegt. Es ist kein wirkliches Joch, weil es nicht drückt, sondern es ist ein Hinweis, wie wir die Liebe leben können, dieses Statement der Liebe abgeben können. Und wir haben auch gehört, gerade in der Lesung, dass Gott uns von seinem Geist gegeben hat. Und was ist der Heilige Geist, der Geist Gottes? Es ist nichts anderes als die lebendige Liebe zwischen Vater und Sohn, aber auch diese Liebe, die uns den Lebensatem eingehaucht hat, der Heilige Geist. Und dieser Heilige Geist erlebt in uns seit unserer Taufe und unserer Firmung, lebt dieser Geist der Liebe in uns, damit wir befähigt sind, Gutes zu tun. Wie gesagt, das ist kein schweres Joch, sondern es ist ein Einwilligen in das, dass Gottes Geist sich durch uns verströmen will. Die Schwierigkeit bei uns Menschen ist nämlich oft, dass wir die Liebe selber machen wollen. Wir wollen selber gut sein, aus eigener Kraft und selber auf die Schulter klopfen und sagen, naja, ich bin ja wirklich ein guter Mensch. Wir wollen uns selbst bestätigen. Wir wollen irgendwo auch selbst die Guten sein. Wir haben Schwierigkeiten damit, etwas anzunehmen und dass etwas nicht von uns kommt. Das ist wieder das wie mit der Quelle, die einfach da ist, die wir nicht selber machen. Wir können uns die Quelle dieser Liebe nicht machen. Und das ist vielleicht eine große Irrglaube in der heutigen Zeit, dass man denkt, man könnte diese Quelle irgendwie selbst machen. Vielleicht geht auch die ganze KI-Geschichte in diese Richtung, dass wir uns etwas selber erschaffen wollen, dass wir dann irgendwie annehmen wollen. Aber das ist eben etwas, das in die Irre führt. Das wird uns nicht in die Liebe und in die Quelle der Liebe führen, sondern die Liebe zu empfangen und zu verströmen. Das ist es, wo wir wirklich dann auch zum Sinn des Lebens finden und zum Frieden unseres Herzens finden. Dieses Verströmen der Liebe, dieses Bekenntnis der Liebe, das hat auch damit zu tun, dass wir uns mit dieser Liebe identifizieren.
dass wir wirklich sagen, ja, diese Liebe Gottes ist ein Teil von mir. Ich lasse sie in mich hinein. Diese Liebe Gottes lebt in mir und ich möchte, dass sich diese Liebe Gottes in mir entfaltet. Wir kennen alle diesen Ausspruch in der Herz-Jesu-Litanei. Bilde unser Herz nach deinem Herzen. Und das ist genau dieses Bekennen, dieses sich damit identifizieren, zu sagen, ich möchte dieser Liebe ähnlich sein. Ich möchte so sein wie die Liebe Gottes. Ich möchte mich verwandeln lassen. Es geht in unserem Glauben um Wandlung. Das Höchste, was geschehen kann auf Erden, ist die Wandlung von Brot und Wein in Leib und Blut Christi in der Heiligen Messe. Das ist, es geht um Wandlung. Es geht auch darum, dass wir uns verwandeln, dass wir uns aus der Menschlichkeit, aus dieser Gebrochenheit verwandeln lassen. Nicht selber verwandeln, sondern verwandeln lassen von Gott. Dass er unser Herz und unser Leben nach seinem Herzen und nach seinem Leben bildet. Darum geht es in unserem Leben. Dieses Erkennen dieser Quelle, diese Liebe empfangen, ist eine Gnade, die uns gegeben ist, die einfach da ist. Und das ist so schwer für uns anzunehmen, dass diese Gnade uns einfach geschenkt ist, dass wir nichts dafür leisten müssen, sondern es geht darum, diese Gnade anzunehmen. Und wenn wir diese Liebe, diese Gnade aus dem Herzen Jesu, diese Liebe annehmen, dann werden wir befähigt, sie auch weiterzugeben durch den Heiligen Geist, der in uns wohnt. Also es geht wirklich darum, dass wir klein werden, so wie die Mutter Gottes letztendlich, die ganz Empfangende war, die nichts von sich, sondern sie hat immer gesagt, sie empfängt von ihrem Sohn, sie empfängt von Gott. Und sie hat schon im Augenblick der Empfängnis Ja gesagt dazu, dass dieses Kind nicht durch ihr Zutun in ihrem Leib Raum nimmt, sondern dass sie es geschenkt bekommt vom Herrn, von Gott. Und das ist wie die Mutter Gottes, geht es darum, dass wir uns dafür öffnen müssen, wir diese Gnade öffnen müssen. Und zur Öffnung für die Gnade, das ist das, was für uns Passionisten auch immer so wichtig ist, dass wir diese Liebe und auch vor allem auch diese Hingabe Gottes am Kreuz und das Herz Jesu, dieses geöffnete Herz für uns, dass wir es betrachten, auch wieder wie die Mutter Gottes betrachten, diese Dinge wahrnehmen, diese Glaubenswahrheiten an uns heranlassen, in unserem Herzen erwägen, sie betrachten, damit wir immer tiefer hineingeführt werden in dieses Wesen der Liebe, was es überhaupt bedeutet, wenn wir beten, das Herz Jesu als die Quelle der heiligen Liebe. Es geht darum, Gottes Liebe in unserem Leben, in unserem je eigenen Leben, dass jedes Leben ist unterschiedlich, Gottes Liebe immer mehr gegenwärtig zu setzen. Dass wir dort, wo wir sind, dort, wo wir hingestellt sind, mit all den Talenten, mit all den Gaben und Charismen, ihn und seine Liebe, Gottes Liebe, gegenwärtig setzen, in unserem je eigenen Leben. Das hat auch damit zu tun, dass wir unser eigenes Leben auch so annehmen, wie es ist, und nicht schauen, jemand anders sein wollen, sondern in unserem Leben Gottes Liebe anzunehmen, gegenwärtig zu setzen. Und das haben wir gehört im Johannesbrief. Dann bleiben wir in Gott und Gott bleibt in uns. Und dieses bei Gott bleiben ist ja letztendlich die größte Sehnsucht, die wir alle haben, dass wir bei ihm einen Platz haben, dass wir dort bleiben können, wo unser Herz zur Ruhe kommt. So wie der heilige Augustinus gesagt hat, unruhig ist mein Herz, bis es ruht in dir. Und das hat damit zu tun, dort zu bleiben, wo unser Herz Ruhe findet. Also es geht darum, Gottes Liebe in unserem Herzen, in unserem Leben Raum zu geben. Dann bleiben wir in Gott und Gott bleibt in uns. Und das wird auch uns zur Glückseligkeit führen. Weiter diesem wunderbaren Thema und zum Abschluss würde ich dann nach einer weiteren kurzen Musikpause etwas sagen noch und anschließend den Segen zum Abschluss geben.

0: Gott ist Liebe, und wer in der Liebe bleibt, bleibt in Gott, und Gott bleibt in ihm. So endet die zweite Lesung heute an diesem Herz-Jesu-Fest. Das Herz Jesu als die Quelle der heiligen Liebe. Dieses wunderbare Thema der Liebe Gottes zu uns, die sich vor allem am Kreuz gezeigt hat durch das geöffnete Herz Jesu, ist etwas, was wir nicht nur am Herz-Jesu-Freitag oder am Herz-Jesu-Fest in unserem Leben betrachten und erwägen sollten, sondern wir sollten das immer, jeden Tag wirklich auch uns dem geöffneten Herzen Jesu anvertrauen und darin Geborgenheit finden, dort zu ruhen, wie der heilige Apostel Johannes, der am Herzen des Herrn geruht hat und dort einfach nur den wirklichen Frieden gefunden hat. Darum geht es in unserem Glauben, darum geht es dem Herrn, dass wir bei ihm Ruhe finden, dass wir bei ihm Frieden finden, dass wir bei ihm bleiben und dass dieser Friede in unserem Leben Raum gewinnt und wir Boten des Friedens werden. Diese Liebe, die sich verströmt. Und dazu darf ich Ihnen und uns allen den Segen Gottes spenden, dass er uns befähigt, diese Liebe anzunehmen, nicht selbst machen zu wollen und diese Liebe auch weiterzugeben, indem wir dem Heiligen Geist in unserem Leben Raum geben, dass er durch uns sich verströmt und der Welt auch somit den Frieden bringt. Jeder von uns ist dazu berufen, zu lieben und Frieden zu bringen. So gebe ich Ihnen allen den Segen. Der Herr sei mit euch.
1: Und mit deinem Geiste.
0: Auf die Fürsprache des unbefleckten Herzens Mariens, des heiligen Josef, des heiligen Paul vom Kreuz, aller Engel und Heiligen, segne euch, behüte, stärke euch in der Liebe, er der allmächtige und gütige Gott, der Vater und der Sohn und der Heilige Geist.
1: Amen. Das war die Wiederholung der Sendung Quellgrund vom vergangenen Freitag. Hier bei Radio Horeb.

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1: Herzlich willkommen zu Weltkirche aktuell hier auf Radio Horeb und Radio Maria. Aus dem Studio der Päpstlichen Stiftung Kirche in Not grüßt Sie Volker Niggewöhner. Wenn wir über die Lage der Christen in Nigeria berichten, geht es oft um Gewalt, Entführungen und Verfolgung. Doch wer sind die Menschen, die trotz aller Gefahren bei ihren Gläubigen bleiben? Wer sind die Hirten, die Hoffnung geben und ihren Glauben glaubwürdig vorleben? Einen solchen Glaubenszeugen möchte ich Ihnen heute vorstellen. Bischof Habila Dabo aus der Diözese Zaria im Norden Nigerias. Mit ihm spreche ich über seine Berufung, die Freude des Glaubens und darüber, warum Christen selbst in schwierigen Zeiten nicht die Hoffnung verlieren. Herzlich willkommen, a heartfelt welcome, Bischof Dabo.
2: Thank you for having me.
3: Vielen Dank.
1: Your Excellency, before we talk about
3: Exzellenz, bevor wir über Ihre Arbeit als Bischof sprechen, lassen Sie uns die Uhr zurückdrehen und über Ihre Jugend sprechen. Wie sind Sie aufgewachsen? Wie war Ihr Umfeld?
2: Ja,
4: ich bin in einem ganz typischen Dorf namens Jankasa im Bundesstaat Kaduna aufgewachsen, im südlichen Teil des Bundesstaates. Ich komme aus einer sehr armen Familie, darum hatte ich Schwierigkeiten mit der Bildung. Nachdem ich die weiterführende Schule beendet hatte, besuchte ich das Priesterseminar. Nach 9 Jahren wurde ich zum Priester geweiht. Und seit dieser Zeit arbeite ich im Weinberg des Herrn.
1: Das hört sich so einfach an. Sie sind also im Glauben aufgewachsen.
4: Ja, ja.
1: Und wann haben Sie zum ersten Mal die Stimme Gottes gehört, die Sie gerufen hat, Priester zu werden?
4: Zu dieser Zeit ging ich noch zur Sekundarschule und meine Familie betete dafür, dass aus mir etwas wird. Ich hatte ihnen gegenüber angedeutet, dass ich Priester werden möchte. Meine Familie begrüßte diese Idee und begann dafür zu beten, dass ich meine Prüfungen bestehen würde. Und ich habe sie bestanden. Danach, vor den Abschlussprüfungen, wurde uns ein Seminarist zugeteilt. Er wohnte bei mir zu Hause. Er tat etwas Schreckliches. Und ich fragte mich, bedeutet das, dass ich, wenn ich Priester werde, so sein werde wie er? Also beschloss ich, dass ich nicht mehr Priester werden wollte. Aber nach 3 Jahren packte mich der Herr und sagte, ich möchte, dass du Priester wirst. Und das kam durch den Einfluss eines anderen Priesters. Er ist bereits verstorben, Father Anthony Malam. Und er hat mich zu sich genommen, nach Saminaka. Und dort begann ich in der Kindergartengrundschule der Pfarrei St. Andreas zu unterrichten. Durch seine Lebensweise wurde mir klar, dass ich nicht wie jener Seminarist sein kann. Aber ich kann wie dieser Priester sein. Also ging ich zu ihm und fragte ihn, ob ich Priester werden könnte. Er sagte, warum nicht? Er brachte mich an einen anderen Ort und so wurde ich ins Seminar aufgenommen.
1: Okay. Gab es noch andere Menschen, die einen ähnlichen Einfluss auf ihren Weg hatten?
4: Es gab einen Priester, einen irischen Pater namens Edward O'Connor. Auch seine Lebensweise hat mich inspiriert. Pater O'Connor stammte aus Irland und kam immer in unsere Kirche, um zu predigen und die Messe für uns zu halten. Seine Bescheidenheit und seine Lebensweise haben mich inspiriert.
1: Später wurden Sie Rektor des Priesterseminars in Kaduna. Wie war es für Sie, junge Männer auf ihrem Weg zum Priestertum zu begleiten?
2: Ja,
4: 2008 ernannte mich Erzbischof Matthew Manoso Dagoso Zunächst zum Rektor des kleinen Seminars. Das heißt, ich war für 8 Jahre Rektor des Knabenseminars St. Peter in Katari.
3: Sie waren also sehr jung.
4: Ja, sehr kleine Kinder. Und ich habe mich wirklich sehr über sie gefreut, denn es waren sehr nette Kinder. Ich habe es genossen, 8 Jahre lang mit ihnen zusammen zu sein. Ich habe sie angeleitet und ihnen gezeigt, wie man ein gutes Kind wird. Das war der Anfang. Dann wurde ich ins große Priesterseminar versetzt, das Priesterseminar Good Shepherd, und dort blieb ich 7 Jahre lang. Wenn Sie mich fragen, würde ich sagen, dass ich lieber mit den Kindern als mit den Erwachsenen zusammen gewesen bin, weil es einfacher ist, Kinder zu Gott zu führen als Erwachsene. Denn Erwachsene können mit dir diskutieren, sie können dir sagen, wie es sein sollte oder nicht sein sollte. Aber Kinder hören dir als Vorbild zu und versuchen zu verstehen, wo du sie haben willst. Und das schafft man nicht mit Vorurteilen. Man macht es mit offenem Geist. Man hat die Kinder, damit sie sich entwickeln und zu einer besseren Zukunft hinwachsen können. Also, ich war 7 Jahre lang im Priesterseminar. Wir haben uns gut verstanden und es war wunderschön.
3: Ist es auch als Bischof nach wie vor Ihre Leidenschaft, junge Menschen zu erziehen und zu formen?
4: Ganz genau. Das macht mir Freude. Und es ist so, dass ich auch heute als Bischof einige Schulen in der Diözese habe. Und ich nehme mir immer Zeit, um mir anzusehen, was dort gemacht wird. Und um sicherzustellen, dass die Lehrer die Schüler auf den richtigen Weg führen. Ihnen nicht zu viele negative Dinge aufbürden, sondern dafür sorgen, dass ihre Zukunft von den Lehrern gut vorbereitet wird. Deshalb liebe ich es, die jüngere Generation zu unterrichten, damit sie eine bessere Zukunft hat.
3: Leider kommt es in Nigeria immer wieder vor, dass Priester und Seminaristen entführt oder gar getötet werden. Berührt Sie das persönlich?
4: Ja, das ist wirklich traurig. Im Jahr 2020 war ich noch Rektor des Priesterseminars. Zu dieser Zeit wurde einer meiner Studenten, Michael Nandi, zusammen mit 3 anderen entführt. Und Michael wurde getötet. Als Rektor war es für mich sehr schwer, dass einer meiner Studenten entführt und getötet wurde. Es ist hart. Aber es könnte auch eine Möglichkeit sein, das Evangelium Christi zu predigen. Wenn man ins Seminar kommt und weiß, dass man sein Leben hingegeben hat, man ist bereit, sich Jesus hinzugeben. Man ist bereit, der Menschheit zu dienen. Man ist bereit, die Botschaft Jesu zu verbreiten. Ins Seminar zu kommen bedeutet also, sich auf dieses völlige Opfer vorzubereiten. Deshalb sage ich den Studenten immer, dass sie sich bewusst sein sollten, sobald sie das Gelände des Seminars betreten, dass sie sich dann bereits opfern, um sich in den Dienst der Menschheit und Gottes zu stellen. Es ist traurig, dass jemand entführt und getötet wurde. Es ist traurig, dass wir solche Erfahrungen machen müssen. Aber wir sollten uns auch bewusst sein, dass wir im Dienst für Christus bereit sein müssen, unser eigenes Kreuz zu tragen.
3: Trotz solcher Tragödien gibt es in Nigeria eine solche Freude, die Freude des Glaubens. Wo kommt die her?
4: Ja, wissen Sie, es ist wirklich interessant, denn nach der Entführung dieser 4 Seminaristen dachten wir, dass es im nächsten Jahr sehr schwierig werden würde, neue Seminaristen ins Seminar aufzunehmen. Aber es gab viele junge Leute, die Priester werden wollten. Das hat mich sehr überrascht. Und wir mussten danach einige Fragen stellen. Nach der Ermordung von Michael Nandi fragten wir die jungen Männer, warum möchtest du immer noch Priester werden? Viele von ihnen antworteten, dass sie Priester werden möchten, um Liebe zu predigen. Wir möchten Priester werden, um die Botschaft Jesu in der Welt zu verbreiten. Wir möchten Priester werden, um die Gewissheit zu haben, dass die Liebe siegt. In anderen Worten, die jüngere Generation ist bereit, sich der Herausforderung zu stellen. Sie ist bereit, ihr Leben aufzugeben und Gott auf dem Altar zu dienen. Und so hält sie diese Tragödie nicht davon ab, Priester zu werden. Aber man muss vorsichtig sein. An manchen Orten werden nicht alle, die ins Priesterseminar gehen, letztendlich auch wirklich Priester. Wie es in der Bibel heißt, viele sind berufen, aber wenige sind auserwählt. Wir müssen prüfen, wir müssen sicher sein, dass diejenigen, die wir für das Priestertum empfehlen, wirklich Gott und der Menschheit dienen können.
3: Sie selbst haben keine Angst?
4: Oh nein, ich habe keine Angst. Ich habe mein Leben bereits hingegeben. Gott hat mich berufen, ihm zu dienen, und ich habe ihm mein Leben übergeben. Ich habe keine Angst, weil ich weiß, wo ich diene. Ich weiß, wenn ich heute sterbe, wo meine Hoffnung ist. Denn das ist die Botschaft, an die ich glaube, und das ist die Botschaft, die ich predige.
3: Sie sind jetzt Bischof der Diözese Zaria, ein junger Bischof in einer jungen Diözese. Wie würden Sie Ihr Bistum beschreiben? Was macht es einzigartig?
4: Ja, was meine Diözese so einzigartig macht, ist vor allem, dass wir im Vergleich zur muslimischen Gemeinschaft eine Minderheit sind. Und als eine Minderheit haben wir es nicht leicht. Wir erleiden Diskriminierung. Wir erleben systematische Verfolgung. Und deshalb versuchen wir, es ihnen nicht mit gleicher Münze heimzuzahlen. Wir versuchen, mit Liebe zu reagieren. Ein Beispiel. Wenn wir einen Brunnen graben, versorgt er uns mit sauberem Wasser. Ich brauche nicht zu sagen, dass dieser Brunnen den Christen gehört. Er gehört allen. Wenn wir dorthin gehen und Wasser zum Trinken haben, schenkt er uns Leben. Der Brunnen weiß nicht, wer Christ und wer Muslim ist. Das nutzen wir, um den Menschen Christus zu verkünden. Eine weitere Besonderheit meiner Diözese Zaria ist, dass 95% der einheimischen Christen der Volksgruppe Hausa angehören. Sie werden auch Magusawa genannt, was bedeutet, dass sie ursprünglich Muslime waren. Aber sie haben sich entschieden, Christen zu sein. Das macht es etwas schwierig, weil sie sich traditionell wie echte Hausa-Leute verhalten und handeln. Aber wir müssen sehr behutsam und friedlich vorgehen, damit sie die Sprache und auch die Kultur Jesu verstehen lernen. Es ist also etwas Besonderes, weil sie einer bestimmten Tradition, einer bestimmten Kultur angehören. Und wir ihnen verständlich machen müssen, dass wir zusätzlich die Kultur Christi haben. Und eine weitere Sache, die zu ihrer Tradition gehört. Sie sind Bauern und keine Beamte. Fast alle von ihnen sind Bauern. Das ist also etwas schwierig, denn manchmal geht man zur Messe und sie machen sich gerade bereit, auf das Feld zu gehen. Die Morgenmessen finden daher um 4.30 Uhr oder 5 Uhr früh statt, damit man früh fertig ist und sie aufs Feld gehen können.
1: Das sagt Bischof Habila Dabo aus Nigeria. Doch wie lebt es sich als Christ in einer Region, in der immer wieder über die Scharia diskutiert wird? Mehr dazu gleich nach der Musik, hier auf Radio Horeb, Ihrer christlichen Stimme in Deutschland.

0: Weltkirche aktuell hier auf Radio Horeb, Leben mit Gott. Wir stellen Ihnen heute Bischof Habila Dabo aus Zaria im Norden Nigerias vor, eine Region, wo es Christen besonders schwer haben. Mit ihm habe ich bei einem Besuch von Kirche in Not gesprochen.
1: Es gibt das Scharia-Recht im Bundesstaat Kaduna. Was bedeutet das konkret für die Christen? Im Alltag.
2: Ja, der Bundesstaat Kaduna ist ein einzigartiger Bundesstaat. Wenn Sie mich als Christen fragen, würde ich sagen, dass die Bevölkerung zu gleichen Teilen aus Christen und Muslimen besteht. Als Christ würde ich sagen, dass es 50-50 ist. 50% Christen, vielleicht 50% Muslime. Wenn Sie einen Muslim fragen, wird er Ihnen einen anderen Prozentsatz nennen. Wir können uns also nicht auf den Prozentsatz verlassen. Im Bundesstaat Kaduna ist die Situation in Bezug auf die Scharia besonders, weil die Christen nicht damit einverstanden sind, nach dem Scharia-Recht geurteilt zu werden. Und so beschloss der Staat, dass bei Konflikten zwischen Christen und Muslimen diese selbst entscheiden können, ob ihr Fall nach der Scharia oder nach ihrem Gewohnheitsrecht beurteilt werden soll. In manchen Fällen kann man also sagen, dass die Scharia im Bundesstaat Kaduna nur eine leere Worthülse ist. Und sie ist politisch motiviert.